0: gegangen. Ich freue mich sehr über dieses riesige Interesse an dem Gebäude, an dem Landtagsgebäude, an unserem ganzen parlamentarischen Prozess. Denn es sind ja die Fraktionen, die sich vorstellen und die Ausschüsse und sehr viel, was politischen Inhalt hat. Das ist doch großartig, dass es so ein Interesse am Landtag Brandenburg gibt.
1: Die Präsidentin des Brandenburgischen Landtags, Ulrike Liedtke, SPD. In der Fußball-Bundesliga hat am Abend Union Berlin zu Hause 1:3 gegen Schalke 04 verloren. Beide Teams gelangen in der Nachspielzeit noch ein Treffer. Damit konnten sich die Köpenicker zum Auftakt des dritten Spieltages nicht gegen den Aufsteiger aus Gelsenkirchen durchsetzen und stehen derzeit auf Tabellenrang 15. Soweit die Nachrichten. 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Das Wetter. Heute Nacht wechselnd bewölkt. Die Temperaturen sinken auf 12 bis 8 Grad. Zurzeit in Berlin-Steglitz 14 und in Klettwitz 9 Grad. Heute am Freitag teils sonnig, teils bewölkt mit vereinzelten Schauern. 20 bis 23 Grad. Die Zeit 2.03 Uhr.
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3: Die zweite Stunde hören Sie. Ich begrüße Sie und freue mich auf ein schönes Album, das wir in voller Länge hören werden. Es ist 2021 erschienen von einem Duo aus London aus Violine und Cello. Balladest heißen die beiden und sie sind auch zu Gast in Berlin in der Heilig-Geist-Kirche am Freitag. Wenn Sie die Sendung bis dahin schon gehört haben, können Sie sich dann noch auf den Weg nach Moabit machen. Vor allen Dingen natürlich, wenn Ihnen dieses Album so sehr gefällt wie mir. Beyond Breath heißt es von Balladest und das lege ich uns jetzt auf. Viel Freude wünsche ich Ihnen damit.

Das Streichduo Balladest aus London haben wir gehört. Beyond Breath hieß dieses Album und die beiden können Sie am Freitag in Moabit in der Heiliggeistkirche live hören, wenn Sie die Sendung bis dahin schon gehört haben. Von Balladest hören wir gleich noch ein bisschen Musik. Im letzten Set als Ausklang dieser schönen Töne. Leaf Cutter John ist dabei, This Will Destroy You und Oren Ambarchi. Und damit verabschiede ich mich und freue mich, wenn wir uns in der kommenden Woche wiederhören.

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2: Um 3 Uhr mit Juliette Groß. In den USA ist an die Opfer der Terroranschläge vom 11. September erinnert worden. Vor 25 Jahren hatten islamistische Terroristen Passagierflugzeuge entführt und in das World Trade Center in New York und das Pentagon in Washington gesteuert. Fast 3000 Menschen starben. Aus der NDR-Nachrichtenredaktion Jan Busche.
3: Am Ground Zero in New York haben Angehörige die Namen der dort Getöteten verlesen. An der Gedenkfeier nahmen die 4 noch lebenden Ex-US-Präsidenten Clinton, Bush, Obama und Biden teil. Der amtierende Präsident Trump blieb New York fern und hielt eine Rede bei der Gedenkfeier am Verteidigungsministerium in Washington. Dort bezeichnete er den Krieg im Iran als alternativlos. Der 11. September werde niemals vergessen und deshalb kämpften US-Soldaten heute, sagte Trump. Es gebe keine Wahl und könne nur den Sieg geben.
2: In Frankreich ist am Abend ein Teil eines Regionalzugs entgleist. Der Zug mit rund 180 Menschen an Bord war zwischen Rouen und Caen im Nordwesten des Landes unterwegs. Laut Medienberichten kollidierte er mit einem bislang unbekannten Gegenstand. Ein Waggon kippte um, vier weitere Wagen sprangen aus den Schienen. Laut den Behörden wurden dabei mindestens 44 Menschen verletzt. Eine Frau ist in kritischem Zustand. Alexander Zverev steht im Finale der US Open. Im Halbfinale setzte sich der deutsche Tennisprofi gegen den Russen Karen Khachanov durch. Aus der Sportredaktion Marcel Stober.
4: Zverev hat sein Niveau bei diesem Turnier deutlich gesteigert. Musste er in den ersten 2 Runden noch über die volle Distanz von 5 Sätzen gehen, verlor er seitdem keinen einzigen Satz mehr. Auch nicht im Halbfinale. Den Russen Karen Khachanov besiegte Zverev mit 6:3, 7:6 und 7:6. Im dritten Satz führte der Russe im Tiebreak, Zverev aber konnte 2 Satzbälle abwehren und wiederum seinen ersten Matchball bei Aufschlag des Gegners verwandeln. Der nervenstarke Zverev hat nun sein 3. Grand-Slam-Finale in Folge erreicht, was vor ihm noch kein deutscher Mann geschafft hat. Das Finale der US Open findet am morgigen Sonntag um 20 Uhr deutscher Zeit statt.
2: Und in der Fußball-Bundesliga hat Aufsteiger Schalke den ersten Saisonsieg gefeiert. Die Schalker gewannen bei Union Berlin mit 3:1. Und in der zweiten Liga ist Nürnberg vorerst Tabellenführer nach einem 2:1 gegen Hannover. Darmstadt gewann gegen Bielefeld ebenfalls mit 2:1. Das waren die Nachrichten. Das Wetter in Deutschland. Tagsüber Wechsel von Sonne und Wolken und vereinzelt Schauer. Ab dem späten Nachmittag im Nordwesten etwas Regen. Höchstwerte 18 Grad im Erzgebirge bis 28 Grad in der Oberpfalz. Am Sonntag ganz im Süden länger freundlich, sonst regnerisch bei 16 bis 26 Grad. Am Montag nach Südosten ziehen der Regen. Es ist gleich 3:03 Uhr.
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5: Guten Abend. Ja, am 20. September wird gewählt. Und ja, wir schauen genau hin. Musik und Demokratie, Musik und rechtes Kapern. Ein Thema, das uns alle angeht. Es wird um Metapolitik gehen und um Medienkompetenz im Folgenden. Gleich geht's los nach Sven Phantom mit dem passenden Song Stolz auf mein Land.
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0: Stolz auf mein Land. Ja, ein ganz neuer Song. Der Berliner Musiker Sven Phantom nimmt hier auf sehr sarkastische Weise die oft einfachen, ja, und wenig hinterfragten Argumente von Menschen aufs Korn, die rechtsextreme Position unterstützen und, ja, ihnen nahestehen. Das ist so das Gegenteil von Moralinsauer und deshalb gefällt mir der Song ziemlich gut und der Song soll auch gleich nochmal eine Rolle spielen in dieser Sendung, denn das Thema, das ist gerade besonders aktuell. Wir hatten ja gerade die Wahlen in Sachsen-Anhalt und am 20. September wird in Berlin gewählt. Ja, da findet die Wahl zum Abgeordnetenhaus statt, also zum Landesparlament der Hauptstadt. Die Bezirksverordnetenversammlungen, die werden auch gewählt und es gibt noch eine Besonderheit. Zum ersten Mal dürfen auch 16- und 17-Jährige an der Wahl teilnehmen. Deshalb war es mir besonders wichtig, diese Sendung dem Thema Musik und Demokratie zu widmen. Ja, denn politische Meinungsbildung, die findet längst nicht mehr nur mittels Wahlplakaten statt, sondern eben auch durch Videos und Musikvideos in den sozialen Medien. Und falls Sie diese Sendung aus irgendwelchen Gründen nicht am Stück hören können, meine Empfehlung, Sie können sie jederzeit bei ARD Sounds in der App, Audiothek oder auf radio1.de nachhören oder weiterhören. Denn am Ende gibt es auch noch ganz konkrete Tipps zum Thema Medienkompetenz und dazu, wie wir uns besser vor Manipulationen im Netz schützen können. Das war mir erstmal ein besonderes Anliegen. Vor 2 Jahren habe ich bereits über das Thema Demokratie und Musik gesprochen mit einer der führenden Wissenschaftlerinnen auf diesem Gebiet, Professor Dr. Yvonne Wasserlos vom Salzburger Mozarteum. Sie ist Spezialistin für die Macht von Musik und wurde 2025 mit dem Internationalen Hauptpreis für Wissenschaft und Forschung in Salzburg ausgezeichnet. Und heute ist sie bei mir im Studio und ich freue mich sehr, dass sie da ist. Hallo, Frau Dr. Wasserlos.
1: Hallo, Frau Gerd, guten Abend. Freue mich ebenso.
0: Ja, also herzlichen Glückwunsch auch zu dieser Auszeichnung. Ist ja noch nicht so lange her, 2025. Ja,
1: dankeschön.
0: Wohlverdient. Ich kenne mich ja schon ein bisschen aus mit der Forschung. Und heute führen wir unser Gespräch ja weiter. Vor 2 Jahren haben wir darüber gesprochen, wie Musik und Demokratie miteinander zusammenhängen und ob Musik eine Gesellschaft verändern kann. Damals haben wir vor allem auf die deutsche Geschichte geschaut. Heute knüpfen wir daran an. Ihr Hauptforschungsgebiet ist ja Musik im Nationalsozialismus und im Rechtsextremismus, aber auch Erinnerungskultur und Rezeptionsforschung. Gleich eine Frage vorweg. Wie sind Sie eigentlich zu diesem Forschungsfeld gekommen? Musik und Rechtsextremismus, ja, da ist die gute Laune ja nicht gerade vorprogrammiert.
1: Das stimmt und das ist sicherlich auch etwas, was man sich nicht unbedingt freiwillig aussucht, was aber gewachsen ist durch diesen ersten Schwerpunkt, den historischen Blick auf den Zusammenhang zwischen Musik und Nationalsozialismus. Lange Jahre geforscht zu Vernichtung auch von Erinnerungskultur in der Zeit und in dem Zusammenhang kam ich durch einen Vortrag, den ich vor angehenden PolizistInnen halten sollte, auf das Thema Rechtsextremismus und Musik. Also ich wurde eingeladen und dann habe ich mich damit beschäftigt und merkte zunehmend, dass rechtsextreme Strömungen sich wieder doch näher an den Nationalsozialismus heranrücken und das auch entsprechend in die musikalischen Formate übertragen haben. Und dann entwickelt sich das Ganze eben diese historische Perspektive mit der aktuellen Lage und der Gegenwart miteinander zu verbinden, weil viele Parallelen zu sehen sind. Und so schließt sich quasi der Kreis.
0: Was war denn Ihr erstes Musikstück, was Sie unter diesem Gesichtspunkt betrachtet haben, wenn Sie das noch wissen?
1: Aus der rechtsextremen Szene. Das waren, und das hat mich damals fasziniert, in Anführungsstrichen wie auch schockiert, weil ich mich mit Medienformen in Musikvideos beschäftige. Und es gab um 2009, 2010 eine rechtsextremistische Gruppierung, die Unsterblichen, die aus der Bewegung der Spreelichter hier in der Nähe gegründet hervorgingen und die sich zum ersten Mal anders im Internet, vor allem auf YouTube, präsentierten mit Musikvideos, in der eine Musik missbraucht wurde, muss man sagen, die aus völlig anderen Kontexten stammte, also wo Musik gekapert wurde, vor allen Dingen Filmmusiken. um darüber Anhängerinnen zu finden. Und man in diesen Videos nichts zunächst Rechtsextremes entdecken kann. Man muss sie mehrfach angucken. Und da so seit 2009, 2010 so eine völlig andere Aufstellung dessen zu beobachten ist, wie sich Rechtsextreme über Musik und Medien in der Öffentlichkeit präsentieren und nicht mehr abschrecken wollen, wie noch in den 80er und 90er Jahren, sondern versuchen durch dieses Heranrücken an die Mitte, symbolisch dafür diese Musik aus der Mitte, aus dem

0: Frage, wie sensibel und kritisch wir mit Medien umgehen und auch umgehen müssen. Aber wir machen das Schritt für Schritt. Mhm. Wir schauen auch zunächst erstmal, wie sich rechtsextreme Musik und Musikvideos überhaupt entwickelt haben. Sie haben ja eben schon einen kleinen Einblick gegeben. Und es wird sicherlich auch ein Video geben zu dem Song von Sven Phantom, den wir gerade gehört haben. Der ist ja sehr satirisch. Der Sänger nimmt darin mehr bewusst eine provokant naive, rechtsextreme Perspektive ein und übertreibt die. So habe ich das gelesen. Und dadurch werden aber dann schon auch die Widersprüche durch Absurdität oder durch das Absurde dann dieser Haltung sichtbar. Würden Sie da zustimmen?
1: Also das ist, glaube ich, genau auch dieser Zugang, den man über Satire entdecken kann. Also hier haben wir so eine Art Schlager-Affinität. Dann glaubt man vielleicht prinzipiell, da können auch keine schwierigen Inhalte da drin stecken. Und das ist dieses Moment, auch gerade durch diese Überflutung, durch Medien, auch in den Social Media, dass man gar nicht mehr auf die Zeit hat, genau vielleicht hinzuhören, was dort gesungen wird, also was über den Sprachtext vermittelt wird. Und so ist es aber auch hier bei Sven Phantom so eine Art, damit irgendwo auch zu spielen oder vielleicht auch eine gewisse Täuschung zunächst auch vorzunehmen, um vielleicht auch aufhorchen zu lassen und irgendwo einen Punkt zu finden, dass das nicht alles durchrauscht, sondern die Aufmerksamkeit dahin zu lenken, weil vielleicht dieser Sound der Musik mit den Inhalten und dem satirischen natürlich, satirisch gewendeten, erstmal nicht zusammenzupassen scheint und Hörer, Hörerinnen dann vielleicht doch dort hängen bleiben und sagen, da war irgendwo was nicht zusammenpasste, da muss ich mich vielleicht doch nochmal mit beschäftigen und höre es ein zweites Mal an. Und so ist das eigentlich eine Form, um ja gleichzeitig auch diese Kaperung, die wie gesagt die Rechtsextremen durch alle musikalischen Genres mittlerweile betreiben, vielleicht auch damit sogar aufs Korn zu nehmen.
0: Und ich nehme mal an, dass er so ein bisschen singt wie Heino, das ist nun kein Zufall.
1: Das ist kein Zufall. Was mir beim Song immer wieder auffiel, beim ersten Hören, ich hatte totale Assoziationen durch gewisse melodische Wendungen zu Moskau von Genghis Khan. Also gerade im Refrain sind so einige melodische Wendungen, die sehr ähnlich sind. Vielleicht hatte er das auch bewusst mit hineingenommen, um vielleicht auch verschiedene Altersgruppen anzusprechen. Aber auch so eine gewisse Vertrautheit herzustellen, dass der Song nicht so völlig neu und unbekannt klingt, sondern, wie gesagt, ich bin auch hängen geblieben und dachte mir, ach, wie hieß denn das Lied? Ich musste selber nachgucken. Ja, dadurch bleibt die Aufmerksamkeit etwas länger dort, während wir sonst weiterwischen, das nächste kommt und man sich kaum noch mit dieser Flutwelle auseinandersetzen kann.
0: Genghis Khan würde für mich noch aus einer anderen Richtung passen, denn Sven Phantom, der Musiker, ist auch genau wie ich aus Ost-Berlin, also beziehungsweise in Ost-Berlin geboren und hat zumindest, lese ich das so in dem Song, vielleicht eine ebenso enttäuschte Sicht auf seine Landsmänner und Landsfrauen wie ich selbst. Denn es gibt so ein paar Hinweise, dass es sich vielleicht auf die Menschen in Ostdeutschland bezieht. Und zwar gibt es da so Stichworte wie Mutti und Vati. Ich glaube, das ist auf jeden Fall ein Idiom, das in der DDR seinen Ursprung hatte. Und dann fallen natürlich auch Namen von Autoren wie Bert Brecht und Christa Wolf. Auch das verbinde ich mit der DDR. Haben Sie diese Ebene eventuell auch schon da reingelesen? Also, weil das würde zu dem Genghis Khan passen auf jeden
1: Fall. Das finde ich jetzt gerade ganz spannend, weil ich komme aus dem Westen und habe diese Assoziation zunächst nicht so gehabt. Wenn man da nicht mit aufwächst, ist diese Ebene einem interessanterweise auch nicht sofort zugänglich. Ja, das ist natürlich auch eine Möglichkeit, so eine gewisse Peer Group vielleicht auch nochmal genauer anzusprechen. Und deshalb vielleicht auch so ein ostisches, nenne ich es mal, Klangidiom zu schaffen, was vielleicht eben durch solche Hinweise und durch auch diese Band Genghis Khan dann entsprechend auch fortgeführt wird.
0: Ich meine, wenn man die Zahlen der AfD-Wähler in Ostdeutschland anguckt, ist die ja auch recht hoch. Von der Warte ist so eine Kritik aus der eigenen Mitte vielleicht auch ein bisschen angenehmer, als wenn man so aus Baden-Württemberg mit dem Finger drauf zeigt. Von der Warte war ich sehr froh, dass Sven Phantom das da anklingen lässt. Zumindest habe ich das so gedeutet. Der Sprecher übernimmt ja scheinbar selbst die kritisierte Haltung ein. Ne? Also er übertreibt ja eigentlich eine Position. Und finden Sie auch, dass da durchaus auch was lächerlich gemacht wird?
1: Er spielt mit dieser Doppelbödigkeit. Also eben auch schon dieser Titel, ich bin stolz auf mein Land. Das ist ja schon etwas, was in Deutschland ja immer ganz schwierig gehandhabt wird. Eben auch das Wort Stolz, zu empfinden, Patriotismus. Das sind sehr belastete Begriffe oder Emotionen auch. Und das ist ja auch teilweise das Problem.

0: Problem einer Identität. Und Sven Phantom hat hier eigentlich so die Möglichkeit geschaffen, so verschiedene Ebenen aufzumachen, sich dem anzunähern und das vielleicht auch auf unterschiedlichen Ebenen zu hören oder das herauszulesen, so wie wir gerade besprochen haben. West- oder Osthintergrund, versteht man das Ganze anders und nicht direkt vielleicht auch. Das ist natürlich auch das Spiel damit, was meint er eigentlich? Mhm. Und wie weit kann man gehen? Wie weit kann natürlich auch Satire gehen? Also er macht ganz viele Türen auf, was wirklich eine dankbare Möglichkeit ist in dem Sinne, um das Ganze verstehen zu lernen. Wie man sich dazu natürlich positioniert, das ist dann ja auch ebenso vielfältig, die Deutung, die er da ermöglicht im Endeffekt.
1: Sagt Professor Dr. Yvonne Wasserlos, mit der ich heute über Rechtsextremismus und Musik spreche. Insbesondere werden wir auch auf das Thema KI eingehen, KI-erzeugte Musik und Videos. Das Schöne jedenfalls an dem Song von Sven Phantom ist ja, er erklärt die kritisierte Ideologie nicht einfach, sondern ja, ich finde, er entlarvt sie. Durchaus auch als absurd. Stolz auf mein Land, ein ganz neuer Song von Sven Phantom, den er mit Sicherheit auch spielen wird, wenn er nächste Woche am 18. September, also auch noch vor der Wahl, im Berliner Franz Club live auftritt. Jetzt hören wir einen Song, der auch satirisch überspitzt arbeitet. Er kommt von der britischen Band Yard Act und kritisiert eine Gesellschaft, die von Informationen, Meinungen, Angst und politischen Grabenkämpfen überfordert ist. The Overload.

0: Dissonance.
1: Von ihrem Debütalbum aus dem Jahr 2022, Yard Act waren das, mit The Overload. Ja, einem Song, der kritisiert, dass Menschen sich in ihre eigenen politischen oder auch gesellschaftlichen Lager zurückziehen und ihre Meinung für die einzig richtige halten. Dabei sind sie eigentlich vor allem durch Informations- und Meinungsüberflutung verunsichert und ängstlich. Ja, der Yard Act-Sänger James Smith, der präsentiert hier einen Song, in dem verschiedene gesellschaftliche Stimmen und Haltungen einfach mal zu Wort kommen, ohne sie direkt zu kommentieren, finde ich auch galant. Und dadurch entsteht dann ja so ein satirisches Panorama einer Gesellschaft. Ja, einer Gesellschaft, die auch zunehmend mit rechtsextremen Songs und Videos konfrontiert wird. Aufklärung ist da nötig und so freue ich mich einmal mehr, dass die Musikwissenschaftlerin Dr. Yvonne Wasserlos heute bei mir im Studio ist. Hallo nochmal.
2: Hallo Frau Gerd.
1: Hallo. Sie beschäftigen sich ja mit dem Zusammenspiel von Macht und Musik, Demokratie und Musik und haben zuletzt aber vor allem geforscht zu KI-generierten Hasssongs und auch zu Liedern mit antidemokratischer Propaganda. Und gleichzeitig steht ja die Demokratie auch weltweit seit Jahren unter Druck. Das erfahren wir ja alle. Es gibt eine zunehmende Autokratisierung und auch politischen Rechtsruck. Gerade das Superwahljahr 2024 hat ja diese Entwicklung auch nochmal für uns alle deutlich gemacht. Soziale Medien und gezielte Kampagnen, die haben ja dabei vor allem auch junge Wählerinnen und Wähler erreicht. Das ist nun bekannt. Welche Rolle spielen denn in diesem Zusammenhang metapolitische Phänomene und könnten Sie kurz erklären, was genau damit gemeint ist?
2: Also das sind Formate, wenn es jetzt um Metapolitik geht, wo es immer so auf einer Zwischenebene verhandelt wird oder entsprechende Positionen auch vermittelt werden sollen, die in dem Fall jetzt gerade für junge Leute ganz stark über die Medien kommuniziert werden. Also Social Media natürlich.
1: Mhm. Instagram, TikTok, YouTube.
2: Also
1: das sind schon die Haupt.
2: Genau, das sind also wirklich auch die drei großen Player, wo teilweise auch so eine Art Wildwuchs herrscht und eben keine Kontrollen, keine Moderationen unbedingt stattfinden oder zu spät stattfinden. Und sich da eben auch ja gerade rechtsextreme Parteien in ihrer Wahlpropaganda sehr früh auf diese Medien gestützt haben, um darüber eben gerade junge Wähler, Wählerinnen auch anzusprechen mit ihrer Sprache, also in einer gewissen Jugendsprache mit diesen Formaten, die den ganzen Tag konsumiert werden übers Handy. Und das ist also so eine Zwischenpolitik zu betreiben, das nicht direkt zu sagen, sondern es so wie ein Werbespot aufzuziehen, um gerade das auch über emotionale Ebenen ganz stark zu verankern, keine Moralpredigt zu halten, sondern versuchen da diese Sprache, diese Ideen, Wünsche, Nöte auch von jungen Menschen zu erfassen und dementsprechend mit modernen, aktuellen Gegenwartsformaten dem Ganzen zu begegnen. Also es nennt sich diesen War of Positions, also man versucht den eigenen Standpunkt zu festigen, den der anderen entsprechend dann abzuwerten oder klein zu halten, um sich da als die Partei oder die Gruppierung aufzustellen, die in Anführungsstrichen Recht hat und die den Weg aus der Krise, die wir jetzt seit 5-6 Jahren natürlich in verschiedenen Formen alle so miterlebt haben, vorgeblich zu wissen weiß und deshalb natürlich versucht, darüber Wähler, Wählerinnen zu finden, denn das ist letztlich natürlich das Ziel, um ja an die Macht auch gelangen zu können.
1: Und da geht es natürlich um Behauptungen und nicht um Fakten.
2: Ganz genau. Und das ist eben auch das Problem. Es ist auch gerade, wie wir noch besprechen werden, über diese KI-generierten Medien ja das Problem, wer kann das noch kontrollieren? Schon kommt wieder das nächste Video, die nächste Bubble, der Algorithmus spürt das nächste hinein. Und was man da noch sieht, ist das wahr? Oder auch was die KI generiert, das Bild, ist das ein wirklicher Mensch oder ist das ein KI-generiertes Gesicht? Es geht so schnell, es ist diese Überflutung, die das Ganze so problematisch macht und wo sich irgendwann gewisse Meinungen und Darstellungen auch im Gehirn festsetzen, wenn man den ganzen Tag quasi damit konfrontiert wird.
1: Ja, zu den KI-generierten Inhalten kommen wir auch noch, weil das ist ja unbedingt, also so ungefähr das Aktuellste, würde ich jetzt mal sagen. Ich kenne jetzt aber Ihre Forschung ein bisschen und weiß, dass Sie ein Drei-Phasen-Modell aufgestellt haben zu antidemokratischer Musik und Musikvideos. Vielleicht können Sie uns kurz eine Übersicht geben.
2: Ja, sehr gerne. Also das ist eine chronologische Entwicklung, in der man beobachten kann, wie funktioniert das eben, wie sich rechtsextreme Gruppierungen über Musik positionieren. Und in meinen Forschungen, wir haben vorhin schon drüber gesprochen, habe ich diesen ersten Turnaround, wie gesagt, so um 2010 ausgemacht und merkte, hier kommt etwas anderes hinein. Und so habe ich jetzt durch diese weitere Beschäftigung versucht, das ein bisschen zu ordnen, damit man vielleicht auch gerade in Medien, Kompetenzschulung auch ein bisschen darauf reagieren kann, um zu sehen, wo gibt es so Schwerpunkte, welche Präsentationen in dem Fall gibt es. Und man kann auf jeden Fall in den 80er Jahren beginnt das ja auch ganz enorm, dass sich gerade auch rechtsextreme Bands dann auch positionieren. 80er, 90er Jahre, das ist, wenn man das so bezeichnen darf, das Oldschool-Modell.
0: Ist das die Rechtsrock-Bewegung?
2: Ganz genau, Rechtsrock, der auch sich vor allen Dingen durch einen sehr harschen Sound also auszeichnet, oft Texte gar nicht zu verstehen sind, weil sie gegrölt werden. Das ist aber jetzt nicht typisch rechtsextrem, also auch entsprechend linksextreme Bands oder Punk, Trash, das ist jetzt erstmal so nicht verdächtig, sondern die Inhalte des rechtsextremen Denkens vermitteln sich über die Texte. Und deshalb landen sie dann auch schnell auf dem Index. Das ist ja etwas, was in der Zeit sehr häufig passiert. Das ist eher so diese Zugangsweise zu provozieren, sich abzugrenzen. Also Demarkation habe ich diese Phase genannt, 80er, 90er Jahre, wo man eben versucht, sich nicht als Teil der Gesellschaft zu zeigen, sondern dagegen zu reden. Und dementsprechend ist auch diese Musik etwas nicht vielleicht erstmal so Zugängliches, sondern auch durch den Sound sehr rough, sehr hart und zeigt auch diese Gewalt, die letztlich natürlich auch dahinter steckt.
0: Also man identifiziert sich eher darüber, dass man nicht zum Mainstream gehört.
2: Kann
0: man
2: das so sagen? Ja. Also man möchte sich bewusst abgrenzen und darüber kritisieren und argumentiert so aus einer Nische heraus, so würde ich das sagen. Und eben aber auch im Untergrund, weil ja auch die Platten- oder Tonträgerproduktionen jetzt nicht unbedingt auch so in der Masse möglich sind, sondern das wird alles im Verborgenen gemacht. Wie man auch diese Rechtsrock-Konzerte kennt, nicht jeder dazu Zutritt hatte und wo so eine abgegrenzte Gruppe exklusiv in dem Sinne quasi sich dann über ideologische Inhalte dann da auch zusammengefunden hat. Also es ist so dieses Ausschlussprinzip, was dahinter steckt. Und dann kam eben durch diese neuen Formate, also eben das Netz zu nutzen, der Moment, wo man sich nicht mehr in dieser Nische befinden wollte, sondern an den Mainstream heranrücken möchte. Ich habe das Mainstreaming, Mainstreamisierung genannt. Einerseits eben der Wille, auf die Mitte zuzurücken. Man sieht dann auch zunehmend beispielsweise nicht mehr dieses stereotype Äußere, Bomberjacke, Springerstiefel und Glatze, sondern das ist etwas gewesen oder ist es immer noch natürlich, was durch die identitären Bewegungen, die ja in Europa sich in verschiedenen Ländern gegründet haben, so mitgetragen wird. Also man zieht Jeans und T-Shirts und Sneaker an und gibt sich smart und will sich also auch damit als Teil der Mitte der Gesellschaft zeigen. Und dementsprechend kommt also auch die Musik aus der Mitte hinzu, so nenne ich das, indem, wie das damals bei diesem Video bei den Unsterblichen waren, was ich gesehen hatte, unterlag die Filmmusik vom Herr der Ringe. Und Filmmusik von der Matrix, also auch
0: monumental.
2: Monumental, also. Alles vor allem natürlich auch Filmmusiken, von denen man ausgehen kann, dass sie sehr populär sind, weil die Filme ja damals große Kinoschlager waren. Also nimmt man Musik, von der man weiß, das haben vielleicht sehr viele gesehen im Kino, diese Musik ist vertraut, das ist das eine. Und genau wie Sie sagen, sie ist sehr monumental, sie zeigt eine innere Haltung, die diese Rechtsextremen hier spiegeln möchten. Also das ist so monumental, sehr martialisch, teilweise auch mit Chören, dass das auch sakral ist. Also man will, so habe ich das immer gedeutet, auch anhand dieser Bilder, so eine heilige Mission aufmachen. Also würde man sich auf einem heiligen Kreuzzug befinden. Und dementsprechend wurden, wie gesagt, Filmmusiken sehr bekannter Filme verwendet, Popsongs. Und eben auch Songs umgedeutet, also mit neuen Texten unterlegt. Und eben, wie wir das auch schon vorhin diskutiert haben, alle Genres mittlerweile. Also auch rechtsextreme Inhalte in Schlager, in Tanzmusik. Also all das, was man vielleicht erstmal nicht so als vom Klang her als rechtsextrem identifizieren kann. Und da fängt schon an, schwierig zu werden. Also kann man das noch auseinanderhalten? Was sehe ich da? Wer spricht dahinter? Weil beispielsweise auch in diesen Videos, das waren abgefilmte Straßenszenen, es wurden Flashmobs veranstaltet, da rannten die Unsterblichen in dem Fall durch ostdeutsche Städte, da fing es an. Mhm. Das wurde abgefilmt und es ging nur eigentlich hinterher drum, das nachzubearbeiten zu einem Ein-Minute-Video. Und die Musik, die da drunter liegt, war der eigentliche Sprecher, die eigentliche Sprecherin der Message.
0: Okay. Also da wurde noch nicht gesungen und auch noch nichts gesprochen, sondern man hat nur die Bilder gesehen und diese monumentale Filmmusik gehört.
2: Ganz genau. Und das ist das, wo dem Ganzen für die Deutung beim Publikum Raum gegeben wird. Mhm. Und man wusste nicht, um was geht's eigentlich. Da laufen welche mit weißen Masken, war das in dem Fall, durch kleine Städte. Das ging 20 Minuten. Die Polizei kam gar nicht so schnell hin. Da war der Spuk schon vorbei. Es war also auch alles vorher per SMS verabredet. Flashmobs. Mhm. Und ganz zum Schluss wurde nur eine URL eingeblendet. Und dann konnte man auf diese Homepage gehen, um dann zu gucken, okay, wer steckt denn dahinter? Und da wurden dann also auch diese ideologischen Themen quasi in Texten dann auch wiedergegeben. Aber dieses Video sollte erstmal nicht abschrecken, sondern auch neugierig machen, weil man hier diese vertraute Filmmusik beispielsweise, wie gesagt, vom Herr der Ringe, zu völlig anderen Bildern sah. Und deshalb auch hier diese Aufmerksamkeit darauf gelenkt wurde. Aber es waren keine verfassungswidrigen Symbole zu sehen. Also deshalb konnte man das auch nicht löschen. Und es wurde, wenn gelöscht, teilweise durch Urheberrechtsverletzung. Weil natürlich diese Filmmusik gekapert wurde.
0: Immerhin.
2: Universal Music war damals das immer sehr schnell hinterher. Aber das dauert natürlich. Und wie es ist im Netz, wird es da gelöscht, wird es woanders wieder hochgeladen. Also das ist ein ewiger Kreislauf. Und das ist so dieser erste Moment, wo, wie gesagt, diese Ambivalenz auch ganz stark wird, wo man nicht so schnell das mehr durchschauen kann und sich dann auch dazu positionieren kann und merkt so, okay, rechtsextremer Inhalt, antisemitischer Inhalt, ich höre mir das nicht an, sondern hier weiß man nicht, wer dahinter steckt. Diese Mainstreaming-Phase, die hält natürlich immer noch an. Während das 1.0er-Modell, so habe ich das genannt, diese Demarkation auch weiterhin ebenso natürlich noch existiert, aber wie gesagt, immer mehr für Insider. Und jetzt dann eben seit 2022 habe ich diese Phase angesetzt, weil da ChatGPT ja so als öffentlicher Gebrauch dann sich wirklich endgültig durchgesetzt hat. Eine Phase, die ich als, Verzeihung für das Wort, aber Bullshit-Flooding bezeichnet habe, das ist diese KI-generierten Medien,
0: die ja generell als minderwertiger Content eigentlich beschrieben werden. Ne? Also weil sie so schnell und billig erzeugt werden, diese Inhalte, dieser Content. Da gibt es auch noch einen anderen Begriff, glaube ich, Slop oder so.
2: Slop, ja, ja, genau. Und Slopaganda.
0: Genau.
2: Ist es dann auch entsprechend bezeichnet worden. Ja. Mittlerweile, das entwickelt sich ja auch so schnell, technisch kann man es auch nicht mehr aber unterscheiden. Also was wir da sehen, ist das KI generiert oder nicht. Aber klar, es ist schnell gemacht. Vor allen Dingen kann es jeder, jede, die sich ein bisschen damit beschäftigt, selber produzieren in Sekundenschnelle. Das ist etwas eben, deshalb das Wort Bullshit, eben aus der Philosophie habe ich das übernommen, um dieses Gegenteil von dessen, was wahr ist und was wahrhaftig sein soll, hier anzudeuten. Weil es darum geht, auch ohne irgendwelche Faktenbasis Inhalte zu verbreiten, zu fluten, über diese schnelle Produktionsmöglichkeit, die man hat über die KI. Aber es geht hier nicht mehr um Wahrheit, sondern es geht auch wieder um Aufmerksamkeit, um präsent sein und damit entsprechend den Algorithmus auch zu füttern und hier eigene Bubbles zu schaffen, indem man irgendwann, wenn man sich immer mehr von diesen Videos anguckt, wie es ja ist, auf Social Media, dann immer nur noch diese Inhalte vorgesetzt zu bekommen. Und natürlich letztlich, was in dieser Mainstreaming-Phase war, das war ja noch menschengemacht. Man musste das Bildmaterial teilweise selbst generieren. Hier kann man sich die Welt so machen, wie man sie braucht. Das ist natürlich schon diese fatale Kluft zwischen Realität und Fantasie.
0: Ja, absolut. Aber würden Sie dann jetzt zustimmen, dass sich zwar die Mittel geändert haben, also die technischen Mittel haben sich geändert, aber die Inhalte sind die gleichen geblieben? Oder gab es da auch eine Entwicklung?
2: Die Inhalte haben sich schon insofern im Kern nicht verändert. Also dass das Denken weiterhin antidemokratisch ist, dass es ausgrenzend ist, antipluralistisch. Also diese Haltungen, die sind natürlich weiter vorhanden. Sie werden nur anders verschleiert. Also auch durch entsprechende Begrifflichkeiten. Ich nenne es jetzt einmal das Wort Remigration, ja, für Abschiebung. Also das wird ja alles auch verharmlost durch ein gewisses Vokabular. Aber im Endeffekt meint es das Gleiche und es sind vor allen Dingen ganz stark rassistische Inhalte und Gedanken und Forderungen, die dahinter stecken. Ja, weil man ja versucht, hier in einer vermeintlich krisenhaften Lage einfache Lösungen zu finden, vor allen Dingen Feindbilder zu schaffen, um hier sich mit der eigenen politischen Haltung durchzusetzen.
0: Also wir haben, ich fasse noch mal ganz kurz ein bisschen zusammen, wir haben also Phase 1 und da gibt es dann halt diese Bands, da fällt mir halt jetzt vielleicht ein Screwdriver, das war eine sehr berühmte Band aus diesem Genre, die eben eher ein Nischenpublikum ansprechen, und dann haben wir Phase 2 und da geht es dann eher um die Mainstreamisierung, also diese Bewegung möchte Anschluss finden und ein breiteres Zielpublikum erreichen, und dazu wird eben Musik benutzt, um Metapolitik zu betreiben. Das heißt also, eine Idee soll von undenkbar zu diskutierbar werden, dann zu vertretbar werden und letztendlich dann normal werden. Und für diese Strategie werden halt dann Bücher benutzt, natürlich Filme, Memes, Sprache, Kunst, Medien und eben auch vor allem Musik. Würden Sie sagen, dass das dann eben genauso relevant ist, wenn nicht sogar mehr, als Parteien und Parlamente?
2: Vielleicht, weil sie auf einer anderen Ebene auch hier wieder anspricht. Also was genau
0: dichter dran, ne?
2: Ja, richtig. Was Sie auch gerade alles aufgezählt haben. Also diese Metapolitik wird ganz stark über Kultur auch betrieben. Also gar nicht so dieses vielleicht abgehobene in Parlamenten, wo viele ja gar keinen Zugang zu haben oder sich das auch nicht unbedingt anschauen. Und diese Idee eben jetzt hier gerade auch Musik als ein Kulturgut beispielsweise das zu verwenden oder das Kino, Bilder, also Filme, verschiedene Künste natürlich auch zusammen zu binden, entspricht letztlich dieser Idee der Rechtsextremen, so eine kulturelle Hegemonie zu simulieren, die der sogenannten weißen Menschen. Und da ist, glaube ich, eher diese 1-zu-1-Ansprache gesucht, die eben die Politik oder politische Reden, Wahlkampfveranstaltungen in dem Sinne so nicht erstmal leisten können, zumal sie dann ja auch sporadisch stattfinden. Aber mit diesen Dingen kann man dann jeden Tag die Köpfe überfluten und sie letztlich erreichen.
0: Und durch den Einsatz von Mainstream-Musik und Medien werden ja dann eigentlich eben auch diese, so haben wir das ja auch eben schon erläutert, rechtsextremen und radikalen Positionen verschleiert. Ne? Und da geht es ja dann auch um alle Genres, haben Sie auch schon gesagt. Und eines der bekanntesten Mainstream-Lieder, die von Rechtsextremen für ihre Zwecke vereinnahmt wurde, ist L'amour toujours von Gigi D'Agostino. Und darüber reden wir auch gleich noch mal ein bisschen genauer. Zunächst aber hören wir noch einen Song, auch mit einer klaren Botschaft, allerdings mit einer friedlichen und mit einer wertvollen, wie ich finde, von Enneoni. It must change.

0: Ja, eine sanfte, melancholische Anklage. Enoni war das mit It Must Change. Ja, eine Bitte, die sich auf unseren zerstörerischen Umgang ja mit der Natur, mit der Welt und ja auch mit unserem Gegenüber bezieht. Ein Song zwischen Forderung, Gebet, würde ich jetzt mal sagen, und einem ja verzweifelten Hoffen. Wie es um die Welt direkt vor unserer Haustür bestellt ist, also darüber, wie Musik beispielsweise für rechtsextreme Propaganda direkt vor unserer Haustür missbraucht wird, darüber spreche ich in dieser Sendung mit Professor Dr. Yvonne Wasserlos. Hallo nochmal.
1: Hallo Frau Gerd.
0: Wir waren gerade stehen geblieben bei der Taktik von rechten und rechtsextremen Kräften, Mainstream-Musik zu missbrauchen, um, ja, verkürzt gesprochen, antidemokratisches Gedankengut zu normalisieren. Ein besonderer Fall ist dabei der Popsong L'amour toujours von Gigi D'Agostino, der 2024 für Schlagzeilen sorgte, als ein Video bekannt wurde, in denen mehrere Besucher den Sylter Club Pony Bar mit diesem Song ja verunstalteten, sage ich mal, auditiv, weil sie Rechtsextremes dazu gesungen haben. Damit wir ihn alle noch mal im Ohr haben, spiele ich ihn mal kurz an.

0: Genau, also dieser Song, über den reden wir jetzt. Schon 1999 wurde der zum ersten Mal von dem italienischen DJ Gigi D'Agostino veröffentlicht. Frau Wasserlos, welches Prinzip konnten wir da in Sylt beobachten?
1: Das war ein Moment von Vergemeinschaftung dieser Personen, die da auf dieses berühmte Viertonmotiv eben ausländerfeindliche Parolen gesungen haben.
0: Wie geht dieses Viertonprinzip? Sorry.
1: Bam, badadam. Mhm. Ja, also das ist so eingängig wie ein Jingle quasi schon. Darauf wurde eben ausländerfeindliche Parolen gesungen, miteinander gesungen. Und dieses Miteinander singen bedeutet auch immer Vergemeinschaftung. Also man sieht sich als Gleichgesinnte. Spannendes aber ist, wie Sie es auch gesagt haben, über dieses Video ist es bekannt geworden. Aber auf dieses Viertonmotiv, ausländerfeindliche Parolen zu singen, das kursierte in der rechtsextremen Szene schon viel, viel länger. Also das war wieder im Untergrund vorhanden. Insider, man hat sich darüber also entsprechend verständigt. Und in dem Moment wieder medial vermittelt, kommt es an die Öffentlichkeit. Mhm. Produziert natürlich berechtigterweise den Skandal, der danach folgte. Gleichzeitig hat es aber dadurch auch diese besondere Aufmerksamkeit bekommen, die sich ja fortsetzte, gerade dann 2024, als die EM in Deutschland stattfand. Und es verboten wurde, diesen Song auf den Fanfesten zu spielen, weil man schon Sorge hatte, dieses Motiv triggert die Fans oder die Partygäste, dass es dazu kommen könnte, dass diese ausländerfeindliche Parole auf diesem Motiv in dem Refrain quasi mitgesungen wird.
0: Das lässt natürlich tief blicken, diese Sorge im Vorhinein. Ich glaube, auf dem Oktoberfest wurde das auch vermutet.
1: Ja.
0: Ne? In diesem Jahr, also damals schon zumindest auch.
1: Richtig, weil es gab dann quasi Recherchen, die auch die Zeit zum Beispiel mitbegleitet hat. Eine Deutschlandkarte, das kann man noch im Netz abrufen, wo auf dieses Viertonmotiv, diese xenophobe Parole gesungen wurde. Das hat sich über die ganze Bundesrepublik dann weiter verbreitet. Also es scheint dieses Moment von Normalisierung eingetreten zu sein, dass man auf dem Song, auf dieses Motiv, diese ausländerfeindliche Parole auch in der Öffentlichkeit singt. Es gibt Zeitungsberichte darüber, dass das, wie gesagt, sich eingeschlichen hat, normalisiert hat. Und damit im Endeffekt auch hier dieser Song umgedeutet, also gekapert und umgedeutet worden ist. Und ich habe den auch häufig mit meinen Studierenden diskutiert und ich habe gefragt, ja, ihr wisst dass das, ja, alle wussten das. Und jemand sagt auch, ich kann das nicht mehr hören, ohne diese ausländerfeindliche Parole im Hinterkopf zu haben. Also diese Gehirnwäsche, so von der verfängt. Wir genau auch gesprochen haben, das funktioniert, weil es permanent wiederholt wird. Es ist eine Hookline, die total eingängig ist. Und dann bleibt es im Kopf hängen. Und da ist leider dann eine Parole quasi popularisiert worden. Dazu noch ein Song, zu dem man dann tanzen kann, dass man fordert, dass andere Mitbürger hier abgeschoben werden sollen. Also das ist ja auch eine völlig groteske Haltung, die dahinter steckt.
0: Ja, absolut. Zu Ihren Äußerungen jetzt passt auch, was ich noch recherchiert habe, denn die zwei Wissenschaftler Jan Rau und Daniel Wehrendt vom Leibniz-Institut für Medienforschung, die haben sich auch mit diesem Popsong L'amour toujours befasst und haben es übertitelt mit Vom Liebeslied zum Erkennungszeichen der rassistischen Internationalen. Mhm. Was auch ein sehr vielsagender Titel ist. Und die haben eben auch recherchiert, dass schon lange vor dem Fall in Sylt, so wie sie es eben auch schon gesagt haben, auf der Plattform 9gag zum Beispiel dieses Meme kursierte und auch sehr erfolgreich kursierte. Vor allem eben auch, weil da der Deckmantel des Humors drüber geworfen wurde und das natürlich in der Verbreitung sehr erfolgreich war. Ist das sehr sicherlich kein Einzelfall, diese Plattform 9gag?
1: Ja, das stimmt. Aber sie hat sich auch jetzt so im Laufe der Zeit so ein bisschen auch durch die Rechtsextremen auch kapern lassen oder ist gekapert worden, dass dort auch gerade solche Memes quasi produziert und auch verbreitet werden. Also das ist jetzt ein Klangmeme, zu dem es wirklich geworden ist. Aber natürlich auch entsprechende bildliche Memes, die da immer wieder produziert und reproduziert werden, sodass da eben auch eine eine Anlaufstelle quasi eingerichtet worden ist, um sich da vielleicht dann auch als Gruppierung zu treffen und mit diesen entsprechenden Inhalten auseinanderzusetzen.
0: Der Vorfall in Sylt, der löste jedenfalls eine breite gesellschaftliche Debatte auch aus über Alltagsrassismus. Das kann man ja auch erstmal begrüßen, dass es dann endlich eine Debatte darüber gab, auch gerade über wohlhabende gesellschaftliche Kreise, die da offensichtlich ja verwickelt waren. Ich habe schon erzählt, das Münchner Oktoberfest, das hat dann auch das Abspielen dieses Liedes verboten. Auf jeden Fall hat das was gebracht, weiß ich nicht, oder hat es zur Popularität wieder dann doch auf anderer Seite geführt. Es gibt ja diesen Streisand-Effekt, ne? Wenn man extra was verbieten will, dann verbreitet sich's nur umso besser. Ich glaube, das ist da auch ein bisschen passiert. Dass das Kapern eines Songs auch auf linker Seite passiert ist oder geschieht, das beweist der folgende Song, den wir kurz anhören, zumindest ein Ausschnitt daraus. Hey Ho, spann den Wagen an, kennen wir glaube ich alle, das ist ja ein Volkslied und das wurde von der Punk-Ska-Band The Busters zusammen mit der Schauspielerin Katharina Wackernagel umgedichtet.

0: Genau, und da ist dann auch noch der Kanon-Effekt gut zu hören. Der ist natürlich mit eingebaut in diesen Song. Eine gewisse Vielstimmigkeit wird da transportiert, so viel habe ich schon bemerkt. The Busters, die hören wir hier. Und das ist ja eine Band, die eigentlich sich seit ihrer Gründung 1987 schon immer sehr, sehr antifaschistisch positioniert hat. Und diese Melodie nun oder der Song, der rekurriert auf die Melodie dieses Volksliedes, ja, eigenes Kinderlied ist eigentlich, das jeder so in der Grundschule lernt, also ich zumindest auch. Und es gibt nun aber einen neuen Text, einen antifaschistischen Text. Und während L'amour toujours, über das wir gerade gesprochen haben, ja ursprünglich sehr unpolitisch war, ein unpolitischer Popsong, der nun rechtsextrem umgedeutet wurde, so ist dieser ja eigentlich ein Volkslied in deutscher Sprache, das nun aber links umgedeutet wurde. Wie unterscheiden sich denn für Sie diese beiden trojanischen Pferde, nenne ich sie mal?
1: Naja, also bei L'amour toujours bleibt es dabei, dass man dazu eben einfach auch tanzen kann, ganz enorm, und eben so dieses körperliche Miteinander als Gruppe sich fühlen noch verstärkend dazukommt. Was aber beide natürlich verbindet, ist die Popularität und die Vertrautheit durch die Melodie. Also man kann schnell mit einfallen, da muss man nicht erst die Melodie lernen. Es ist dann leichter, sich einen neuen Text vielleicht zu lernen. Oder, wie Sie auch vorhin gesagt haben, man bleibt hängen, weil man die Melodie kennt. Aber auf einmal ist da ein anderer Text drauf. Und dann denkt man, okay, da muss ich jetzt mal zuhören. Was wird denn jetzt hier quasi vermittelt? Und das ist schon bei beiden Beispielen, aber in dem Fall der Prozess, eben, wie gesagt, nicht abzuschrecken, sondern einzuladen, Vertrauen zu schaffen über Vertrautes. Und das ist jetzt in dem Fall, also bei Hey Ho, spann den Wagen an, das ist schon auch in dem Fall quasi eine Protesthymne, die ja auch schon jahrelang in der Szene in entsprechenden Kontexten immer wieder auch verwendet wird und dann eben mit neuen Texten aktualisiert wird, je nachdem, was man da mitteilen möchte.
0: Also in der linken Szene.
1: Ja, richtig, genau. Und es ist nicht so steril, wie es bei L'amour toujours unbedingt ist, weil dieser Sound, das ist diese elektronische Musik, die natürlich Ende der 90er so ganz stark durchbricht und auch so für eine gewisse Generation, für einen Sound der Zeit auch steht. So haben wir hier wieder so etwas erdiger, würde ich es vielleicht mal nennen. Also sehr direkt auch, eine sehr direkte Ansprache.
0: Mit akustischen Instrumenten.
1: Ja, ganz genau. Und eben, haben Sie gerade schon erwähnt, eben zum Schluss dann noch diese Kanonmöglichkeit. Man kann damit das Ganze nochmal verstärken und hier mit verschiedenen Gruppen quasi so eine Art Performance dann noch herstellen, um ja dem Ganzen noch viel, viel mehr Nachdruck auch zu verleihen.
0: Das sagt Dr. Yvonne Wasserlos, mit der ich heute darüber spreche, welche Rolle Musik dabei spielt, wie wir unsere Welt wahrnehmen und auch vielleicht einordnen. Welche Rolle die KI dabei inzwischen spielt, darüber reden wir gleich in der zweiten Stunde dieser Sendung. Bleiben Sie also gern dran. Jetzt fragt erstmal die großartige Künstlerin Anja Plaschk alias Soap & Skin aus Österreich, was ist hier eigentlich los? Was ist los mit der Welt? Ihr Cover des berühmten 90er Jahre-Hits von Four Non Blondes trägt den offiziellen Titel What's Up. Im Refrain heißt es aber in Anlehnung an Marvin Gayes Klassiker What's Going On. Hier ist Soap & Skin.

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2: Um 4 Uhr mit Juliette Groß. Die USA haben der fast 3000 Opfer der Terroranschläge vom 11. September 2001 gedacht. Präsident Trump nahm an einer Gedenkzeremonie am Pentagon teil. In New York gab es eine Schweigeminute. Aus Washington Samuel Jakisch.
3: 2983 Namen werden an diesem Freitag am 9/11 Memorial Plaza in New York City verlesen. Erstmals gibt es in New York auch eine eigene Schweigeminute für tausende Feuerwehrleute, Einsatzkräfte, Helfer und Bauarbeiter, die nach ihrer Arbeit in den Trümmern von 9/11 erkrankt und gestorben sind. Zahlreiche Fälle von Krebs- und Atemwegserkrankungen sind auf ihren Einsatz am schadstoffbelasteten Ground Zero zurückzuführen. Erst Anfang dieser Woche veröffentlichte die Stadt New York neue Unterlagen zur verheerenden Luftqualität damals direkt nach den Anschlägen.
2: 7 mutmaßliche Mitglieder der Terrororganisation Hamas müssen sich in Kürze vor Gericht verantworten. Die Bundesanwaltschaft hat sie wegen der Vorbereitung eines Anschlags angeklagt. Sie wirft den Männern vor, Waffen für einen Angriff auf israelische oder jüdische Ziele in Deutschland oder Österreich beschafft zu haben. Laut den Ermittlern gab es dafür bereits konkrete Anschlagspläne. Die Verdächtigen waren bereits in den vergangenen Monaten festgenommen worden, einige von ihnen in Deutschland. In der Fußball-Bundesliga hat Aufsteiger Schalke den ersten Saisonsieg gefeiert. Die Schalker gewannen bei Union Berlin mit 3:1. Aus der Sportredaktion Marcel Stober.
4: In der ersten Halbzeit war Schalke klar besser, in der zweiten Hälfte dann rettete man den Sieg über die Zeit. Kurz nach Wiederanpfiff lagen die Schalker mit 2:0 in Führung, Unions Anschlusstreffer fiel erst in der Nachspielzeit. Doch als es nochmal spannend wurde, konterte Schalkes Wöber zum 3:1 Endstand. In der zweiten Liga ist Nürnberg erst einmal an die Tabellenspitze gesprungen. Gegen Hannover gewannen die Franken mit 2:1 und sind nun saisonübergreifend 10 Ligaspiele ungeschlagen. Darmstadt 98 hingegen durchbrach eine richtige Negativserie und holte beim umjubelten 2:1 gegen Bielefeld den ersten Sieg seit einem halben Jahr.
2: Tennisprofi Alexander Zverev hat das Finale der US Open in New York erreicht. Er setzte sich im Halbfinale in 3 Sätzen gegen den Russen Karen Khachanov durch. Zverev trifft damit im Finale am Sonntag entweder auf Ben Shelton oder Francis Tiafoe. Die beiden US-Amerikaner spielen in diesen Minuten ihr Halbfinale. Zverev stand 2020 schon einmal im Finale der US Open, war dann aber an dem Österreicher Dominic Thiem gescheitert. Das waren die Nachrichten. Das Wetter in Deutschland. Tagsüber Wechsel von Sonne und Wolken und vereinzelt Schauer, aber dem späten Nachmittag im Nordwesten etwas Regen. Höchstwerte 18 Grad im Erzgebirge bis 28 Grad in der Oberpfalz. Es ist gleich 4:03 Uhr.
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5: Hallo und willkommen zurück. Heute geht's um Musik und Demokratie. Bis gleich.

0: Die Band Radiohead ist das mit Burn the Witch, ja, mit einem Song, also der sehr deutlich skizziert, wie eine Gesellschaft Menschen ausgrenzt und gemeinsam gegen sie hetzt, ja, und der Song, der kritisiert so, ja, Gruppenzwang sozusagen und blinden Gehorsam und zeigt, wie schnell eine Menge jemanden zum Sündenbock machen kann. Und damit sind wir auch schon mittendrin im Thema der heutigen Sendung. Herzlich willkommen zur zweiten Stunde. Heute geht es nicht nur anlässlich der bevorstehenden Berlin-Wahl darum, wie Musik genutzt werden kann, um demokratische Werte zu schwächen. Zu Gast ist deshalb dankenswerterweise die renommierte Wissenschaftlerin vom Salzburger Mozarteum, Professor Dr. Yvonne Wasserlos. Hallo nochmal, ich begrüße Sie.
1: Hallo Frau Gerz, grüße Sie.
0: Wir haben jetzt schon eine Übersicht bekommen, wie sich rechtsextreme Musik entwickelt hat und welche Wirkung Musik und ja Musikvideos seit den letzten ja ungefähr 15 Jahren in etwa haben. Nun wollen wir auch genauer hinschauen, welche Rolle heute KI-generierte Inhalte spielen, also inwiefern KI-generierte Musik und Videos gegenwärtig benutzt werden, um metapolitisch zu wirken. Das haben wir ja auch schon erklärt, was das heißt. Beispielsweise natürlich großes Thema Ausgrenzung, haben wir auch schon drüber gesprochen. Wir haben in dem Vorfeld dieses Gesprächs schon ein bisschen abgesprochen, worüber wir auch reden wollen. Und da gab es dieses Video, worüber wir unbedingt reden wollen und das jetzt auch tun, White Christmas. Das kam im Januar 2025. Das ist KI generiert?
1: Das könnte man meinen. Vielleicht ist es im Endeffekt auch durch eine KI zusammengeschnitten worden, durch eine Person, die dahinter steckt. Die Bilder selbst sind aber nicht KI generiert, sondern aus verschiedenen Kontexten herausgezogen, um entsprechend hier eine inhaltliche Botschaft zu vermitteln.
0: Vielleicht, da sieht man schon, wie schwer das auseinanderzuhalten ist.
1: Absolut, absolut.
0: Wer hat das in Auftrag gegeben oder von wem ist dieses Video?
1: Den Klarnamen kenne ich natürlich nicht. Das ist ein Video, das ich auf YouTube gefunden habe. Der Kanal heißt Brotherhood of Europa, also mit A am Ende, der sich Global Network Comprising Peoples of European Ancestry nennt. Also hier geht es darum, das europäische Erbe, entsprechende Menschengruppierungen, Europäer, Europäerinnen anzusprechen und vermeintlich Europa retten zu wollen, vor wem oder was auch immer. Und ja, da gab es drei Videos, die, wo wir gerade drüber gesprochen haben, eben mit L'Amour Toujours arbeiteten.
0: Das ist die finale oder beziehungsweise der aktuelle Missbrauch dieses Popsongs im Grunde genommen.
1: Ganz genau. Und was spannend war noch im Hintergrund vielleicht, als ich das erforscht habe, habe ich in Deutschland, wo ich wohne, gearbeitet und bekam immer nur zwei Songs angezeigt. Dann, das Semester lief, fuhr wieder nach Salzburg zurück und auf einmal österreichische IP-Adresse wurden mir drei Songs angezeigt.
0: Ach, interessant.
1: Wobei eben das zweite war diese Version von L'Amour Toujours, darunter liegt eine Audiospur, auf der der ausländerfeindliche Text gegrölt wurde. Und das war unterlegt mit Bildern von der Münchner Allianz Arena, also das war auf diese EM-Situation bezogen und entsprechend auch untertitelt, dass hier the German government eben vor diesem Song in Angst geraten würde. War in Deutschland anscheinend zensiert, habe ich nicht sehen können. Und dann erst zufällig, überraschenderweise, in Salzburg dann mir angesehen. Aber hier, wie gesagt, geht es darum, L'Amour Toujours nochmal eine ganz neue Dimension auch zu geben.
0: Ich fasse mal kurz zusammen, was man in dem Video sieht. Also nur ein bisschen davon, weil es ziemlich bildgewaltig auch. Das Video heißt White Christmas, über das wir jetzt sprechen. Und es zeigt eine Eiskunstläuferin, die zu diesem Refrain von L'Amour Toujours tanzt. Also zu dieser Melodie und auch zu den Lyrics. Und hier wird also der Song wieder symbolisch benutzt. Und zugleich geschieht noch was anderes, denn der Song ist auch in einer Orchesterversion dazu. Also es ist diese Version einfach mit Orchester, die da drunter liegt unter diesem Video. Also es ist nicht die Gigi D'Agostino-Version, die wir vorhin zum Beispiel angehört haben, ne?
1: Genau, es ist nicht das Original, sondern es ist ein Cover, eine Coverversion von Alex Christensen mit der Berlin Orchestra eingespielt. Die Sängerin Nicole Cross singt, kam 2017 raus und dementsprechend The Berlin Orchestra, das deutet das schon an, das Ganze ist in einer sehr orchestrierten Fassung mit symphonischem Orchester, also noch in eine ganz andere Klangsphäre gehoben worden, sehr monumental und natürlich durch diesen Orchesterklang auch so mit diesem Anstrich von Hochkultur quasi noch versucht worden aufzuwerten. Und das ist also die Audiospur, die drunter liegt. Und darüber haben wir, wie Sie schon erwähnt haben, eben diese bildgewaltigen Motive, die eingeschleust werden, um dieses White Christmas zu zeigen, aber auch das Wort White vor allen Dingen ganz besonders zu definieren.
0: Also das Video arbeitet mit ziemlich vielen Codes, also Farbkodierung, weiß ich, und auch Tiersymbolik. Können Sie die vielleicht ein bisschen aufschlüsseln, diese Codes?
1: Ja, also das ist die grundsätzliche Idee, nenne ich das mal, ist die, dass man das als uninformierte Person ansehen kann und sich vielleicht von dieser Bildmacht erstmal auch beeindrucken lässt. Gleichzeitig kann man das auf einer anderen Ebene sehen als Code eben und hier eine gewisse Insider-Ebene bedient sehen. Wichtig ist vor allen Dingen, um dieses White im Sinne von Whiteness zu zeigen, dass wir sehr viele Aufnahmen von Schneelandschaften sehen. Dazu Erhabenheit durch alpine Landschaften, also Berge, Gipfel, alles was Größe, Monumentalität auch entsprechend symbolisiert. Das ist so der Punkt, eben dieses Weiße ist sehr häufig zu sehen. Christmas, verschiedene Motive, Darstellung von Weihnachtsmärkten in europäischen Großstädten, die man erkennen kann oder eben im Schnee da liegen zu sehen sind, München

0: kann da natürlich auch gewisses Wappentier erkennen. Der Wolf ganz genauso, also auch ganz stark vielleicht als Herrschaftstier vor allen Dingen konnotiert. Dementsprechend, weil wir hier so viele Symbole mit weiterhin auch über die Farbe drin haben, die ganz stark auf das Nationalsozialistische hindeuten.
1: Weil wir haben welche Farben drin?
0: Ja, genau. Das ist das, was die Eisläuferin repräsentiert. Die hat ein rotes Oberteil an, eine schwarze Hose und diese weißen Schlittschuh. Das sind diese Farben schwarz, weiß, rot, die in der rechtsextremen Szene stellvertretend für das Nationalsozialistische natürlich auch vermittelt werden. Mhm. Häufig sehen wir zum Beispiel auf Demos, dass sie die Flaggen des Kaiserreiches zeigen, weil ja die Hakenkreuzflagge natürlich verboten ist, sie aber stellvertretend für die Hakenkreuzflagge stehen soll. Also dieses Video von dieser Eisläuferin ist aus einem völlig anderen Kontext auch gekapert, umgedeutet, missbraucht worden, ist aber eben ausgewählt worden, weil diese Eisläuferin zufällig diese Farben trägt. Und vielleicht auch noch, wir sehen sie auf einem Natursee in der Schweiz. Das ist natürlich auch etwas, wo Rechtsextreme ja auch diesen Klimawandel leugnen und sagen, ja, es gibt ja noch Eis, Natureis und es gibt noch Schnee. Und all das ist eine Erfindung von wem auch immer. Und deshalb sind so unglaublich viele Codes und Symbole da drin zu finden, die dieses weiße Weihnacht deshalb als ein Weihnacht der Weißen ganz klar kodiert.
1: Mhm. Toll. Und soweit ich mich erinnere, werden diese Bilder der weißen Weihnacht ja auch mit Familienbildern kollagiert. Mhm. Also es gibt nostalgische Aufnahmen von einer, jetzt sage ich es mal so, vermeintlich heilen Welt, die es früher angeblich gegeben hat. Also Videos und Fotos aus den 50er, 60er Jahren, so ungefähr würde ich sie datieren. Mhm. Und dazu gibt es dann noch sehr geschmacklos am Ende einen Zug, der durch die Landschaft fährt. Mhm. Ja, was hat es damit auf sich? Welche Rolle spielt denn Nostalgie in diesem Diskurs?
0: Eine ganz wichtige, weil Nostalgie natürlich eine Emotion ist, die uns alle irgendwann mal betrifft oder irgendwo auch einholt, in Erinnerungen schwelgen. Natürlich ist immer auch Teil des Menschen, aber hier in dem Fall sind so diese Hinweise auf diese, in dem Fall 50er, 60er Jahre, auf Zeiten, wo eine weiße Kultur in dem Fall noch gelebt wurde, wo es keine verschiedenen Kulturen, in dem Fall in Europa, so in dem Ausmaß gab, wie sich das natürlich durch den Wandel ja auch entsprechend glücklicherweise anders aufgestellt hat. Aber diese Bilder dazu dienen sollen, in diese Zeit zurückzuführen und ein Gefühl von, wir haben etwas verloren, aufzubauen. Mhm. Und das war doch früher alles besser. Also das ist jetzt wirklich diese Haltung, die dahinter steckt. Mhm. Und man versucht da halt über so eine emotionale Schiene wieder in diese Zeit zurückzuführen. So war es mal, so soll es wieder sein. Mhm. Und um dahin zu kommen, Sie haben es schon angesprochen, werden diese Züge als Mittel der Lösung quasi der Abschiebung gezeigt. Also das ist das Transportmittel,
1: schmacklos, ja,
0: um Menschen abzuschieben. Dazu im Song noch I'll Fly With You, also natürlich auch das Flugzeug. Also alles, um hier Migrantinnen zum Verlassen des Landes nicht nur zu bewegen, sondern aktiv einzugreifen, werden gleich also hier quasi schon diese Transportmittel mit thematisiert.
1: Und wenn man in die Vergangenheit guckt, dann fällt einem natürlich beim Thema Zug ja nun auch wirklich Deportation ein. Also ja,
0: ganz genau. Also das würde ich auch als diese Deportationszüge entsprechend so auch deuten.
1: Ja, im Grunde genommen jetzt, ob KI oder nicht KI, trotzdem sind das ja modernste Mittel, die da benutzt werden, um dieses Video zu kreieren, herzustellen, mit rückwärtsgewandten Vorstellungen. Also ich fasse es mal in einem Satz zusammen. Die Macher nutzen neueste Technik, um die Vergangenheit als Zukunft zu verkaufen.
0: Ja, absolut. Also so kann man es auf jeden Fall ganz treffend zusammenfassen. Man will wieder das Rad der Zeit zurückdrehen mit modernster Technologie. Und das ist vielleicht natürlich deshalb auch etwas, wo eine gewisse kulturelle Überheblichkeit dadurch natürlich auch zum Tragen kommt. Also zu sagen, das sind alles technische Innovationen, die sich vermeintlich weiße Menschen überlegt haben, stimmt natürlich nicht. Aber das wird natürlich so kolportiert. Es wird ja alles völlig vereinfacht dargestellt, heruntergebrochen, um sehr, sehr einfache Menschenbilder hier auch zu produzieren. Und das ist eben, wie wir gerade drüber gesprochen haben, dieses Gefühl der Nostalgie, was so emotionalisierend wirkt. Und auch in diesen Ausschnitten, also diese nostalgischen Bilder, das sind ja auch Originalaufnahmen, die kommen im Mittelteil des Videos vor. Mhm. Und um das nochmal sinnlich auch zu unterstreichen und einen Zugang zu finden, finden wir in diesen Szenen immer wieder Momente, wo Menschen

0: an der Weihnachtstafel gezeigt werden. Da wird gegessen, da wird die Gans gebraten, da wird ein Feuer im Kamin angezündet. Also was man auch alles sinnlich erfahren kann, um das mit dieser Emotion der Nostalgie zusammenzubringen, wird alles mit aufgefahren, das muss man schon sagen. Inklusive dann mit dieser Musik nochmal emotional aufgeladen, um dem Ganzen eine Wucht an Forderung und auch an Verführung mitzugeben.
1: Das sagt Dr. Yvonne Wasserlos, mit der ich gleich weiterspreche darüber, wie Nostalgie uns emotionalisieren kann. Bevor wir aber weitersprechen, lassen wir erstmal einen australischen Musiker zu Wort kommen, und zwar Kevin Parker alias Tame Impala mit dem nächsten Song, und der rät dringend in diesem Song davon ab, sich der Nostalgie hinzugeben. Im Gegenteil, er warnt regelrecht vor Verklärung, vor der Verklärung von Vergangenheit und fragt, was soll es eigentlich bringen, sich in Vergangenheit zu verlieren, und das finde ich recht vernünftig. Tame Impala, Lost in Yesterday.

0: Lost in Yesterday. Kevin Parker alias Tame Impala war das mit einem Song, der zeigt, ja, dass Menschen die Vergangenheit im Rückblick verklären und negative Erfahrungen dann auch nachträglich als die guten alten Zeiten wahrnehmen, in Anführungsstrichen. Genau diese Sehnsucht nach einer idealisierten Vergangenheit kann auch politisch genutzt werden, indem ja frühere gesellschaftliche Zustände als besser, ja auch als sicherer oder geordneter dargestellt werden, obwohl das nicht unbedingt stimmt und auch nicht zutrifft. Damit passt dann auch dieser Song sehr, sehr gut zum Thema, bei dem wir gerade stehen geblieben sind, denn er macht deutlich, wie leicht eine romantisierte Vergangenheit unsere Wahrnehmung der Gegenwart beeinflussen kann und wie sie instrumentalisiert wird. Mit mir im Studio ist weiterhin Dr. Yvonne Wasserlos. Und hallo nochmal.
1: Hallo.
0: Vor 2 Jahren haben wir ja bereits gesprochen über die Wechselbeziehung von Musik und Demokratie. Und heute, da schauen wir nochmal ganz genau hin, wo Musik und musikalische Medien genutzt werden bzw. missbraucht werden, um die Demokratie zu schwächen. Frau Wasserlos, wir sprachen gerade darüber, dass eben modernste Technik benutzt wird. Auch KI ist da auf jeden Fall ein Thema. Wenn wir darauf gucken, wie die benutzt wird und was für Inhalte transportiert werden, dann muss man sagen, dass die dazu genutzt werden, rückwärtsgewandte Vorstellungen als moderne Zukunftsvision darzustellen. Und im Grunde funktioniert dieses Versprechen ja eigentlich nur, also diese idealisierte Vergangenheit, weil sie attraktiver scheint als die Gegenwart, oder?
1: Ja, das ist diese Flucht nach hinten, so würde ich es benennen. Also, dass man vielleicht natürlich auch gewisse Erinnerungen miteinander teilt, die andere nicht so teilen können, weil sie diese Zeit nicht erlebt haben. Mhm. Und wo man natürlich ganz stark auch nochmal wieder auf dieses sogenannte kulturelle Erbe zurückgreifen kann. Und das ist eben diese sehr starke verführerische Komponente, die die Nostalgie in sich trägt. Also dieses so ein bisschen bittersüße Schwelgen in der Vergangenheit, dieses so vielleicht so etwas wehmütige Nachsinnen, wie gesagt, wie es früher vielleicht vermeintlich alles besser gewesen sind, das verblendet sich ja auch über die Zeit. Ja. Und so kann man aber auch hier, das ist auch so eine dramatische Komponente in diesem Handeln, man kann natürlich auch hier die Geschichte nochmal anders verhandeln und Geschichte auch umdeuten und uminterpretieren. Das, wie gesagt, verklären. Natürlich war alles nicht besser und es gab genauso Probleme und Krisen.
0: Deshalb habe ich auch extra bewusst scheint benutzt, dieses Wort, weil natürlich scheint es nur so und auch nur für einige, ne? Auch lange nicht für alle.
1: Ja. Ja, ganz genau. Und so versucht man diese Zeit wieder als die ideale Zukunft als das utopische Nonplusultra aufzuziehen. Und da das ja nicht möglich ist und gewisse Dinge ja nun einfach auch anders bewertet werden, ist in dem Fall natürlich der Zugang über KI eine Möglichkeit, sich diese vermeintliche Zukunft genauso zu basteln und zu bauen mit den Bildern, die man braucht, weil sie so nicht existiert. Auch diese künstliche Reise zurück in die Zukunft, die hier quasi als die nächste Lebensform für die nächsten 50 Jahre in Europa antizipiert wird.
0: Hm. Und ich könnte mir auch vorstellen, dadurch, dass die KI so gut bedienbar ist, leicht niedrigschwellig und ja auch ja anonym funktioniert, massenhaft Content produzieren kann, ja, hat ja in den letzten 2-3 Jahren wahrscheinlich der Content mit Hate-Songs auch zugenommen, könnte ich mir vorstellen. Also es gibt ja Programme wie Udio oder Suno, also KI-Tools, mit denen sich ja wie auf Knopfdruck Musik generieren lassen kann.
1: Also ich sehe das absolut momentan so, dass dieses Überfluten und keine Zeit mehr lassen oder Luft lassen, irgendwelche Fakten vielleicht nochmal nachzurecherchieren, dass das so dieser erste Zugang ist und dann versendet sich, dann kommt nochmal wieder das nächste Produkt quasi und es wird sowieso durchgescrollt. Also was man da letztlich sieht im Detail, ist gar nicht mehr so entscheidend. Aber dadurch, dass es so einfach zu bedienen ist, kann hier jede mitmachen, mitwirken. Wenn das ein bisschen mal ausprobiert, ist es wirklich sehr leicht zu bedienen. Das habe ich auch schon mit anderen Inhalten. Aber selbst wenn ich das schaffe, ist das wirklich nicht so schwierig, sich da seine eigene Welt zu bauen an Bildern und an Musik. Das ist genau der Punkt, den Sie auch angesprochen haben. Also dieses Anonyme im Hintergrund agieren, auch nicht sanktioniert werden zu können, weil man mit irgendeinem Kanal hantiert, hat ja keiner, der das vielleicht strafrechtlich auch verfolgen könnte, einen direkten Zugriff darauf. Also ja. Man verliert Zeit, alle anderen Institutionen sind viel zu langsam. Und währenddessen läuft aber diese Maschinerie permanent weiter, inklusive auch eben, dass beispielsweise viele Produktionen mittlerweile durch Bots auch hergestellt werden, die natürlich dann den ganzen Tag solchen Content kreieren. Und da kommt es wirklich nur noch mittlerweile auf die Masse an, auf diese Quantität, während vorher in diesem Mainstreaming-Modell noch mehr auf Qualität geachtet wurde. Also dass auch der Sound gut ist, dass die Bildqualität gut ist. Mhm. Hier geht es wirklich nur noch um Produktion am Fließband.
0: Überflutung, wie Sie es schon genannt haben. Mhm. Ja, ich nehme an, nicht nur mir passiert es, auch anderen, dass man das nicht mehr unterscheiden kann. Auch was ist jetzt KI-generiert, was ist von Menschen gemacht? Gibt es irgendwas, was wir jetzt schon sagen können, woran man das erkennt?
1: Also man kann ein paar, das sind jetzt aber wirklich auch nur Beobachtungen, die ich so zusammengetragen habe, die waren vor 4 Monaten aktuell. Okay. Wow. Mittlerweile könnte das schon wieder ausgeräumt sein, weil die KI natürlich permanent mit jeder Sekunde dazu lernt. Ja. Das heißt, man konnte KI-generierte Songs ganz zu Anfang sehr gut am Sound noch erkennen. Mhm. Teilweise auch an der Form der Musik, die nicht so ablief, wie man sie standardmäßig erwartet, sondern da waren so harmonische Brüche drin, wo man merkte, nee, das passt irgendwie nicht, das ist stümperhaft gemacht.
0: Okay.
1: Aber auch das lernt die KI mittlerweile, Strophen und harmonische Prozesse so zu gestalten, wie sie im Lehrbuch stehen. Also auch das ist kein Kriterium mehr. Sie macht keine Fehler mehr. Ja, dann gab es die Möglichkeiten beispielsweise, das teilweise über die Texte nochmal auch herauszufinden, wo sich Wörter nicht reimten oder schlecht reimten, weil man merkte, nee, das passt irgendwie nicht. Mhm. Keiner, der ein Sprachempfinden hat, würde das so entsprechend stehen lassen. Oder beispielsweise auch die Aussprache war immer ein Kriterium.
0: Ah, ja.
1: Also man kann keinen Akzent imitieren, man kann keinen Slang konnte, vielleicht spreche ich besser so. So Dinge wurden falsch ausgesprochen, wo man merkte, nein, das würde auch ein Mensch so nicht tun. Also das waren immer diese Ausschlusskriterien, dass man dann merkte, okay, da steckt eine KI dahinter. Aber mittlerweile, wenn man sich so aktuellere Songs wieder anhört und ansieht, ist auch das mittlerweile nicht mehr ein Unterscheidungskriterium.
0: Ja. Und das Gleiche gilt ja auch für die dazugehörigen Videos, also zu der Musik, also Musikvideos. Und über eines insbesondere wollen wir jetzt sprechen, und zwar von dem vermeintlich britischen Rapper, so muss man es ja sagen, weil man echt auch zweimal hingucken muss, ob das ein echter Mensch ist oder nicht. Danny Bones heißt er. Gut, wir beide wissen jetzt, es ist ein Avatar. Es ist eben keine Person. Frau Wasserlos, wer ist Danny Bones?
1: Ja, Danny Bones ist eine Figur, ein Avatar, wie Sie richtig sagen, sehr menschlich gemacht, der wieder so eher quasi auf dieses glatze Bomberjacke und Springerstiefel-Modell, also aus den 80er Jahren, wieder rekurriert. Im britischen Wahlkampf als Identifikationsfigur der rechtsextremen Partei Advance UK eingesetzt wurde, die bei einer Firma, The Note Project, das in Auftrag gegeben haben, so eine Identifikationsfigur zu schaffen.
0: Wann war das?
1: Im Wahlkampf 2025. Wo dieser Danny Bones auftaucht, hier also quasi so eine Wahlkampagne über eine erfundene, fiktionale Figur, die natürlich genau das repräsentierte und genau das aussprach, was man brauchte. Mhm. Also all das, was vielleicht Menschen so nicht abbilden können oder nicht würden, kann man sich hier entsprechend technisch aufbauen lassen.
0: Und sie wirkt ja nicht fiktiv, ne? Das ist ja also zumindest nicht auf den ersten Blick. Und auch da werden wieder Codes benutzt. Sie haben schon erzählt, Danny Bones ist gekleidet wie so in so Skinhead-Klamotten, ne? Die auch ja in UK natürlich mit der Arbeiterklasse, mit der Working Class assoziiert werden. Aber es werden keine deutlichen verfassungsfeindlichen Symbole gezeigt.
1: Richtig, also es ist auch im Text jetzt nichts, was so direkt auch angreifbar wäre. Und was hier eher wieder vermittelt wird, was so diese nächste Dimension ist, auch in diesen Videos, This is England beispielsweise kam im November 2025 raus, hatte unglaublich hohe Aufrufzahlen, Klickzahlen auch auf Spotify und so weiter. Das war so als einer der größten Hits, in Anführungsstrichen, zahlenmäßig zumindest zu verstehen. Und da geht's wieder um diesen Straßenkampf der Rechten, der so wirklich auch dann real, natürlich aber KI generiert. Also man muss immer wieder um die Ecke denken, der da zumindest dargestellt wird. Man geht mit der Fahne auf die Straße, man geht als Meute auf die Straße, man demonstriert wieder, man legt sich mit der Polizei, also mit dem Staat an. Autos werden in Brand gesteckt. Also die Gewalt, die vielleicht vorher über Texte und ausschließende Bilder, also über das Mediale vermittelt wurde, die wird hier wieder als Teil des Alltags inszeniert.
0: Genau. Er wird ja auch so inszeniert, dieser Danny Bones, den man dort sieht, dieser Rapper. Der wirkt ja wirklich wie ein Junge von nebenan, auch noch nicht zu alt, nicht zu jung, genau dazwischen. Und sein Name transportiert ja auch schon so viel. Danny klingt ja schon wie jemand aus der Nachbarschaft. Und Bones, okay, Knochen, das transportiert dann so eine gewisse, so eine gewisse Härte, Männlichkeit vielleicht sogar, die man da assoziieren kann. Man hat nicht nur in dem Video an sich ästhetisch gesehen, sondern auch schon mit dem Namen so eine Art Authentizitätsillusion, oder?
1: Auf jeden Fall, denn man muss ja dem Ganzen den Anstrich des Realen geben. So mehr es KI generiert ist, umso mehr, genau, muss aber diese Nahbarkeit auch hergestellt werden. Genau wie Sie sagen, so ein alltäglicher Name, der aber doch irgendwie auch schon noch eine andere Ebene vermittelt, das vielleicht so des Knochenbrechenden sowas.
0: Ja, stimmt.
1: Weshalb eben auch diese Gewaltbilder zu sehen sind.
0: Ja.
1: Und dadurch muss diese KI wieder vermenschlicht werden.
0: Naja, und wie sich das anhört, das können wir auch noch mal ganz kurz zumindest in einem minimalen Ausschnitt hören. Ja.

0: Genau, also es klingt, wie wir hören, gar nicht so aggressiv, ne? Es klingt eher melancholisch und er singt auch in diesem Song, so kann ich es mal zusammenfassen, jetzt nicht über Radikalisierung. Er singt über Globalisierung, er singt über hohe Steuern, über Armut, über Immigration. Und das Video dazu, das erzeugt so eine dystopische Stimmung und damit so den nationalen Niedergang, so kann man es vielleicht sagen, mobilisiert damit dann auch so eine Art nationale Nostalgie. Darüber haben wir ja eben schon gesprochen. Er singt also nicht davon, dass man sich radikalisieren soll, zumindest in dem ersten Teil bis zu diesen Straßenkampfbildern. Und er singt auch nicht davon, dass man eine bestimmte Partei wählen soll, obwohl es ja von einer Partei in Auftrag gegeben wurde, wie Sie eben auch schon erzählt haben, Frau Wasserlos. Ich sag mal so, es ist alles unterschwelliger, das hatten wir auch schon mit der Metapolitik. Er singt eben nicht, werde Faschist, sondern du bist Engländer, du wirst vergessen, dein Land verändert sich, du bist wütend und das zu Recht. Und die anderen verstehen dich nicht, wir verstehen dich. Das ist so genau die Botschaft, glaube ich, die dieser Song vermittelt. Und damit ist der Song und das Video sehr erfolgreich.
1: Ja, absolut. Also das ist eben hier anscheinend, ist es gelungen, in Anführungsstrichen, da einen richtigen Weg zu finden und auch so diesen Patriotismus ganz, ganz stark zu machen. Mhm. Also das ist England. Es geht ja auch gar nicht um Großbritannien, sondern es wird ja nur England auch angesprochen. Und auch im Video wird der Union Jack zwar gezeigt, aber hauptsächlich die englische Fahne. Mhm. Sicherlich auch Thema Brexit nochmal als Gegenwendung gegen Europa und gegen die EU, weil ja beispielsweise auch Schottland und Wales sich durchaus auch wieder aus dem Brexit gerne verabschieden würden, aber eben England nochmal einen anderen Kurs fährt. Aber hier in dem Fall auch ganz klar Kante gezeigt wird, ich bin Engländer, bis ich sterbe. Ja, also auch dieses Märtyrerhafte, dieses Heldentum und Kämpfen bis zum Untergang, egal was da komme, das ist also auch hier nochmal eine Haltung, eine Härte, die da entsprechend auch vermittelt wird. Und das scheint viele anzusprechen, die irgendwo auch eine Art Ankerpunkt vielleicht suchen und finden wollen. Wo gibt es sogenannte Vorbilder? Also wer lebt hier vor, wie wir uns jetzt in dem Fall als Engländer, Engländerinnen verstehen können und sollen? Oder bin ich alleine vielleicht mit diesem Gedanken? Dann kommt so ein Danny Bones und spiegelt genau das wieder, wo ich denken könnte, wenn ich jetzt hier so, ich spreche aus der Position, ja, so sehe ich das genauso. Auch hier im Endeffekt steckt ganz viel Nostalgie auch in diesem Video.
0: Der fünfte Aufguss eigentlich alter Narrative, ne?
1: Absolut, ja.
0: Und am Ende, haben wir jetzt schon zweimal angedeutet, gibt's eben diese nostalgisch inszenierte Straßenschlacht, die ja dann doch so eine Art Aufruf zur realen Gewalt darstellt, oder? Also ich meine, gut, das ist meine Interpretation. Noch ist es ja fiktiv, weil es in diesem Video stattfindet. Mhm. Aber die Figur zeigt ja gleichzeitig, dass so eine Straßenschlacht normal sein kann.
1: Absolut, also das ist auch wieder Teil dieser Normalisierung oder hier vielleicht auch Teil der Nostalgie, diese Street Fighting Years, würde ich sie benennen, sind vielleicht ein bisschen wieder in den Hintergrund gerückt, weil mehr über andere Methoden, Metapolitik in dem Fall hier protestiert wurde. Aber man kommt wieder zurück zu dieser Gewalt auf der Straße, so wie es eben in den 80er Jahren natürlich ganz, ganz stark war. Weil damit natürlich auch wieder eine ganz andere Öffentlichkeit angesprochen wird, als eben anonym produzierte Internetvideos, die man ja auch sehen muss, auf die man stoßen muss. Aber hier passiert was im öffentlichen Raum. Und das hat natürlich nochmal eine ganz andere Wucht und Durchschlagskraft.
0: Genau. Und trotzdem erkennt man ein altes Schema wieder in diesen neuen Videos, in diesen neuen Musikvideos. Denn Nostalgie erzeugt ein Verlustgefühl. So haben wir es ja eben herausgestellt. Und es gibt schnell ein, ja, aber auch ein Festlegen der Identität. Ganz klar auch England. Das wird durch Symbole als auch durch den Text vermittelt. Also ja klar, wenn man die Identität festlegt, kann man schnell sagen, wir gegen sie, gegen die anderen. Mhm. Es wird auch schnell ein Sündenbock gefunden in dem Video natürlich. Die Migranten, das geht immer schnell. Und am Ende eine radikal politische Lösung gefordert. Ja, jetzt kommen wir zum praktischen helfenden Teil. Was können wir daraus lernen? Was können wir aus diesem Schema auch lernen? Also wie können wir dieses Schema vielleicht selbst als Konsumenten entlarven und erkennen?
1: Also wichtig ist ja, das, was wir jetzt besprochen haben in der Sendung, geht es darum zu emotionalisieren, also aufzurütteln, zu provozieren, zu radikalisieren. Und dass das immer das Ziel ist, das ist vielleicht schon mal immer wichtig, im Hinterkopf zu behalten, wenn man auf so eine Produktion stößt, dass da irgendetwas nicht stimmt oder wenn ich besonders vielleicht auch mitgerissen werde oder werden sollte, bei sich selber im Moment mal so anzuhalten, zu merken, warum spricht mich das jetzt so besonders an und was passiert vielleicht auch mit mir? Das sind so unterschwellige Dinge.
0: Also da, wo meine Emotionen eigentlich besonders angesprochen sind, sollte ich lieber zurücktreten und nochmal gucken.
1: Ja.
0: Eigentlich wie damals mit dem Verfremdungseffekt beim epischen Theater.
1: Ja, ganz genau. Ne? Also diese Spiegelung quasi, so diese Distanz zu finden und sich dann nochmal rauszutreten und zu sagen, was sehe ich eigentlich? Versuchte eigene Außenperspektive einzunehmen. Das ist natürlich, wie gesagt, durch diese Überflutung auch nicht so schnell und leicht zu machen. Aber zum Beispiel auch zu beobachten, wo wiederholen sich Dinge? Wo wird das immer wieder dasselbe erzählt? Immer wieder dieselben Bilder, immer wieder dieselben Feindbilder. Also wo werden Dinge so sehr plakativ dargestellt, vereinfacht auch dargestellt? Das deutet schon immer darauf hin, dass so das plurale Denken da ja völlig abhanden gekommen ist und stattdessen so eine neue Normalität einziehen soll. Also das sind eher so ein paar Fragen, die man sich stellen kann.
0: Genau. Kann man die katalogisieren, diese Fragen?
1: Also wie gesagt, ich glaube, dieses Ausschlussprinzip ist wichtig. Wenn ich mit beispielsweise jetzt Videos dabei ansehe, dann kann ich überlegen, was sehe ich und was sehe ich aber nicht. Denn das ist sehr häufig das, wie auch in dem White Christmas Video, es werden Bilder von denen gezeigt, die geduldet sind und die, die nicht geduldet sind, die ausgegrenzt werden, die werden nicht gezeigt. Und darüber passiert schon dieses Ausschlussprinzip. Also sehe ich wirklich das Ganze? Und solche sehr einschränkenden, eingleisigen Darstellungen oder Inhalte in Texten und so weiter, die deuten immer darauf hin, dass so ein Framing betrieben wird. Also das, was ich sehe, wird gerahmt, aber es werden Dinge ausgelassen.
0: Und gerade, sodass ich gar keine Empathie aufbauen kann mit anderen im Grunde genommen. Ne? Wenn ich sie nicht sehe, kann ich auch nicht gucken, ob ich mich auch mit denen identifizieren kann.
1: Ja, ganz genau. Und sie kriegen nur einen Rahmen präsentiert, einen Ausschnitt. Aber so wie man ein Zitat aus dem Zusammenhang reißt, den ganzen Zusammenhang sieht man nicht. Und dann kriege ich nur einen Ausschnitt, der genau das widerspiegelt, was gerade thematisiert werden soll. Und dann ist es häufig der nächste Punkt, in diesem Reframing dann diesen kleinen Rahmen nochmal besonders pathetisch aufzuladen. Da sind wir wieder bei den Emotionen. Also wo alles unglaublich wuchtig, monumental erscheint, wo man, wie gesagt, merkt, hier soll ich irgendwo mit hineingezogen werden, so eine Sogkraft erzeugt, das ist immer etwas, wo sehr schnell, ja, wie gesagt, dieser verführende Charakter jetzt in dem Fall von Musik eine Rolle spielen soll. Also eben, das ist der Punkt, was sehe ich nicht. Dann natürlich auch, also so KI-generierte Produktionen, die durch Fehler auffallen können. Aber wie gesagt, das ist mittlerweile keine gute Handreichung, die man da mehr geben kann, weil sich das mittlerweile so verschleiert und versendet, dass das kein Erkennungskriterium mehr ist.
0: Kann man da vielleicht in dem Zusammenhang sagen, okay, wenn ich auf sowas stoße, auf Musik oder Musikvideos, dass ich gucke, wer hat das in Auftrag gegeben? Also wird der ausgewiesen, der da das Video zu verantworten hat einfach? Ist das auch ein Kriterium?
1: Absolut, das ist aber genau das, was so unglaublich Zeit braucht. Weil alles so aus einem Konglomerat besteht, aus einem Mosaik. Man muss schauen, wer steckt dahinter. Das Video an sich selbst ist jetzt erstmal, ja, da sieht man ja keine rechtsextremistischen Symbole, sondern das erschließt sich alles über das Kodieren und Inszenieren. Und das braucht halt unglaublich viel Zeit, um das wieder zu dekodieren und zu entschlüsseln. Und das ist genau aber das Pferd, auf dem die reiten, diese rechtsextremen Gruppierung, dass man diese Zeit nicht hat. Und stattdessen kommt wieder das Nächste, es wird wieder das Nächste nachgeschoben.
0: Ja.
1: Und von daher gibt es zum Beispiel auch von der Bundeszentrale für politische Bildung frei im Internet PDF-Dossiers, wo ganz klar auch solche Symbole und die Symbolsprachen der Rechtsextremen aufgeführt werden. Also das könnte man sich zum Beispiel mal durchlesen, dieses Zahlenalphabet, Bilder, Motive, all das wird auch immer wieder aktualisiert, um vielleicht eine gewisse Sensibilität auch schon mal aufzubauen oder sich anzulesen. Was könnte dahinter stecken, wenn ich so gewisse Motive sehe, die mehr zeigen und sagen, als es auf den ersten Blick zu vermuten ist?
0: Und früher haben wir darüber gesprochen, dass wir Kommerz natürlich nicht toll finden, aber Stichwort, wer verdient an einem Video oder so, ist ja vielleicht jetzt wenigstens ein Hinweis darauf, dass man die Quelle rechtsmäßig nachvollziehen kann.
1: Absolut. Also das ist vielleicht auch nochmal ein guter Hinweis, dass einige Videos dann häufig hinterher mit einem Spendenaufruf enden und sagen, hier, wenn ihr unsere Bewegung unterstützen wollt, dann zahlt euer Geld auf Konto so und so ein. Also Geldfinanzierung ist immer auch ein Moment, an dem zu erkennen ist, hier geht es um eigentlich etwas anderes als nur um etwas Künstlerisches.
0: Sagt Dr. Yvonne Wasserlos, mit der ich gleich weiterspreche, nach dem folgenden Song.
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0: Ja, vielleicht ist genau das die passende Antwort auf all die Versuche, uns gegenseitig auszuspielen. Solidarität war das, ein Song von Tokotronic. Und Tokotronic, die erinnern uns dann mit diesem Song daran, dass Zusammenhalt und Empathie gerade dann wichtig sind, wenn andere versuchen, Ängste und Ausgrenzung zu schüren. Ja, ich spreche heute mit der Musikwissenschaftlerin Dr. Yvonne Wasserlos über rechtsextreme Propaganda, die über gekaperte und über eigens durch KI erzeugte Musik und Musikvideos in unseren Alltag gespült werden. Massenhaft, wie wir gehört haben. Gerade wollen wir auch nochmal deutlich machen, wie solche manipulativen Videos erkannt werden können. Da gibt es also bestimmte Fragen, die wir uns beim Anschauen von Videos stellen können. Also die Fragen, so hat es Frau Dr. Wasserlos gerade ausgeführt, Fragen wie, wer steckt dahinter? Was soll ich denken oder fühlen? Warum wird gerade diese Musik für diese Videos benutzt? Und wer oder was fehlt in diesen Videos? Also wer oder was wird nicht dargestellt und wird vielleicht jemand oder eine Gruppe zum Sündenbock gemacht? Und dann auch Stichwort Lateral Reading, also das sogenannte Seitwärtslesen. Das ist ja dann die Methode, bei der man mehrere Tabs im Netz offen hat. Und wenn man ein Video schaut, dass man sich dann auf einem unabhängigen Tab über dieses Video informiert, also nach der Quelle schaut. Also dass man dann dadurch aus dem Algorithmus-Loop herauskommt. Also daraus, dass man immer wieder Videos von denselben Anbietern vorgesetzt bekommt. Frau Wasserlust, funktioniert das?
1: Ist es, wie gesagt, die Zeitfrage und inwiefern man da auch die Geduld aufbringt, dahinter zu schauen. Aber das ist sicherlich die einzige Möglichkeit, die man hat, selbst so viel Informationen wie möglich zu sammeln, um für sich selber so einen Faktencheck quasi durchzuführen und zu sagen, okay, wer steckt dahinter? Wer sind die Produzierenden? Hat das jemand in Auftrag gegeben? Und wenn man da gewisse, zum Beispiel politische Konstellationen erkennen kann, dann weiß man schon gleich, woher der Wind weht und dass es hier keine neutrale Kunstproduktion einfach sein kann, sondern ja, Propaganda im Endeffekt.
0: Und ja, wenn wir jetzt darüber reden, Propaganda von der falschen Seite, ja, im Grunde genommen brauchen wir eigentlich auch Medien, die demokratische Inhalte verbreiten.
1: Also das ist etwas, was man auf jeden Fall auch befördern sollte. Vielleicht kann ich kurz erzählen, ich hatte im letzten Sommersemester am Mozarteum ein Seminar zu Musik und Demokratie gemacht. Mhm. Und habe mit den Studierenden hinterher überlegt, wir hatten auch viele von diesen rechtsextremistischen Videos diskutiert, war hinterher zum Schluss die Aufgabe, produziert doch selbst ein Video, an dem wir demokratische Bilder sehen. Mhm. Was würdet ihr dort zeigen? Und es war ganz interessant, dass sehr viele eben immer auf das Thema der Vielfalt zu sprechen kamen und haben gesagt, ich möchte auch Menschen in verschiedenen Hautfarben und so weiter darstellen. Also das Ganze bunt thematisieren, mehr eine Gemeinschaft, Einigkeit, eher so ein Miteinander. Natürlich ist es auch idealistisch dargestellt, aber man kann zumindest hier versuchen, auf derselben Ebene Metapolitik im Sinne der Demokratie durch demokratische Bilder und Werte genauso zu verbreiten. Also die Chance haben wir alle. Wir können uns da jetzt nicht das Feld nehmen lassen, indem jetzt nur rechtsextremistische Inhalte hier alles überfluten.
0: Zumal die ja eben auch sehr subversiv vorgehen, ne? Also die bieten halt ziemlich viel an, was man als Mensch einfach braucht. Also wenn die halt in ihren Videos und in ihren Songs anbieten, so Freundschaft, Fitness, Status, auch Lebenssinn vielleicht, Männlichkeit wird ja da auch sehr ausgestellt, zusammen mit Abenteuer und dann eben Gemeinschaft. Brauchen wir eben auch mehr Punkte, wo wir Gemeinschaft fördern können, eine vielfältige Gemeinschaft.
1: Das brauchen wir auf jeden Fall und man darf sie vor allen Dingen nicht als selbstverständlich nehmen. Das ist ja auch das, was die Demokratie so anfällig macht, dass man sie immer wieder verhandeln muss und immer wieder auch lebendig erhalten muss und wirklich daran arbeiten muss. Es ist nichts Gegebenes, sondern wenn man unvorsichtig ist, dann gehen ganz schnell gewisse Werte verloren, weil das nicht gesichert ist. Und man muss das immer wieder hervorheben, was da auch die besonderen Vorzüge von demokratischen Systemen im Endeffekt sind. Aber man darf sie nicht als selbstverständlich hinnehmen und deshalb muss man auch hier genauso in dem Sinne das immer wieder öffentlich ausstellen und auch diese positiven Inhalte und die positiven Gedanken, eben dieses Inklusive und das Inkludierende als einen anderen Lebensentwurf vor allen Dingen darzustellen, als das, was über Zerstörung und Hass und Gewalt von der rechtsextremistischen Seite hier kolportiert wird.
0: Bevor wir den Song gleich nochmal hören. Sie haben mir erzählt, dass Sie nach unserer letzten Sendung vor 2 Jahren, da haben wir ja auch den Song Faschismus is back gehört von Jan Böhmermann und dass Sie den dann mit Ihren Studierenden analysiert haben. Was kam denn daraus? Was sagen denn die Studierenden zu diesem Song?
1: Interessanterweise, also das war ja im Jahr 2024 und ich habe es jetzt bis auch jetzt in diesem Sommersemester, also wirklich über die letzten 2 Jahre, seit der herauskam, immer wieder mal thematisiert. Was ich aber mit denen gemacht habe, war erst den Text zu zeigen. Ich habe ihnen nicht den Song vorgespielt, sondern gesagt, wir schauen uns mal den Text an, hier Faschismus ist weg, was wird da thematisiert? Und dann haben wir das entsprechend besprochen, dieses sehr düstere Bild, was Böhmermann zeichnet. Und dann habe ich gefragt, gut, welche Musik könnte dazu jetzt darunter liegen? Was glauben Sie? Und dann kam wirklich in allen Fällen, ja, das ist sehr düster und wahrscheinlich total deprimierend und ganz depressive Musik. Und sie waren danach, als ich es dann vorgespielt habe, mit dem Video völlig geschockt und sagten, ja, also dass man auch darauf, wie man auf Glamour Toujours genauso tanzen kann, ist ja genau das, was Jan Böhmermann, glaube ich, im Endeffekt auch als Gegenentwurf zu L'Amour Toujours mit reingebracht hat. Weil man, das ist ein Ohrwurm. Und wenn man den anderen Text drunterlegen würde, bei Jan Böhmermann, wäre das ein Partysong. Mhm. Ja, also das ist gar keine Frage. Und da war das so, dieses Erkennen bei den Studierenden, dass der Sound der Musik etwas völlig anderes vermitteln kann, als das vielleicht über die Sprache entsprechend da auch ausgesagt wird. Und haben dann, glaube ich, auch verstanden, dass man so auf so verschiedenen, sehr ambivalenten Ebenen der Musik miteinander sprechen kann. Was Jan Böhmermann macht, ja, dieser Satire, darüber zu tanzen und da so einen funky Song darüber zu schreiben, dass Faschismus jetzt zurückkäme. Also ja, eine ganz bittere Zeitdiagnose, die er da stellt. Aber das in eine Musik zu gießen, die es überhaupt nicht trägt. Das war, glaube ich, eine ganz interessante Erkenntnis, dass die beiden Ebenen nicht zusammengehören müssen. Und deshalb hört genau hin.
0: Ja.
1: Nur wenn ihr einen Tanzsong hört, heißt nicht, dass das hier alles positiv und Friede, Freude, Eierkuchen, um das mal so zu nennen, sondern es kann was völlig anderes dahinter stecken. Schaut genau hin.
0: Das sind eigentlich schon die perfekten Schlussworte. Schaut genau hin, hört genau hin. Mhm. Jetzt nur noch mal eine kleine moralische Frage. Sie machen weiter mit Ihrem Themengebiet, Sie verlieren nicht den Mut. Und mit Ihnen auch wir nicht, oder?
1: Es bleibt nichts anderes übrig. Also manchmal denke ich selbst, ich könnte mir auch andere Themen vorstellen. Schön ist das natürlich nicht, aber das ist, glaube ich, auch etwas, wo Wissenschaft etwas beitragen kann und muss, um ja auch den gesellschaftlichen Diskurs mit zu begleiten.
0: Ja, denn Musik, die kann uns berühren, die kann uns verbinden und unsere Sicht auf die Welt verändern. Und genau deshalb ist es eben so wichtig, genau hinzuhören, genau hinzuschauen. Vor allem dann, wenn Musik und Bilder für politische Zwecke eingesetzt werden. Frau Professor Dr. Wasserlos, ganz, ganz herzlichen Dank für dieses tolle Gespräch und für Ihre Zeit und für die wichtigen Einblicke.
1: Sehr gerne, aber auch vielen Dank für die Möglichkeit, hier so lange und so wunderbar darüber sprechen zu können.
0: Es war mir ein Bedürfnis. Und Ihnen, liebe Hörerinnen und Hörer, danke fürs Zuhören. Vielleicht nehmen Sie ja aus dieser Sendung auch vor allem eines mit. Nicht alles, was im Netz echt aussieht oder vertraut klingt, ist auch harmlos. Fragen Sie nach, schauen Sie genauer hin, prüfen Sie, woher etwas kommt und ja, gehen Sie wählen. Und lassen Sie sich Ihre Meinung nicht abnehmen. Mein Name ist Claudia Gerd. Ich verabschiede mich für heute. Haben Sie einen guten Abend und ja, bis zum nächsten Mal.
2: Ciao.

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2: Um 5 Uhr mit Juliette Groß. In den USA ist an die Terroranschläge vom 11. September 2001 erinnert worden. Die zentrale Gedenkfeier fand am Ground Zero in New York statt. Die USA-Korrespondentin der ARD, Marion Schmickler, fasst das Erinnern an die tausenden Toten zusammen.
3: In den 4 Stunden Zeremonie sind 3000 Namen vorgelesen worden und die Vorlesenden waren alle Angehörige. Viele waren die Enkelkinder oder die Kinder von Opfern. Viele haben ihre Großeltern nie kennengelernt. Politische Reden sind hier nicht gewünscht, sondern man will sich auf die Opfer konzentrieren. Und ich habe sehr viele Menschen hier getroffen, die mit Bildern gekommen sind von ihren Angehörigen. Ein Feuerwehrmann hat mir gesagt, sich zu erinnern ist extrem schmerzhaft, aber wir dürfen niemals vergessen.
2: In ganz Deutschland gibt es heute Demonstrationen gegen rechts. In mehr als 35 Städten wollen die Menschen auf die Straße gehen, um nach dem Wahlerfolg der AfD in Sachsen-Anhalt ein Zeichen zu setzen. Die größten Aktionen finden in Berlin und Hamburg statt, wo jeweils mehr als 10.000 Teilnehmende erwartet werden. In der Hauptstadt und in Mecklenburg-Vorpommern werden am kommenden Wochenende neue Parlamente gewählt. Alexander Zverev steht im Finale der US Open. Im Halbfinale setzte sich der deutsche Tennisprofi gegen den Russen Karen Khachanov durch. Aus der Sportredaktion Marcel Stober.
4: Zverev hat sein Niveau bei diesem Turnier deutlich gesteigert. Musste er in den ersten 2 Runden noch über die volle Distanz von 5 Sätzen gehen, verlor er seitdem keinen einzigen Satz mehr. Auch nicht im Halbfinale. Den Russen Karen Khachanov besiegte Zverev mit 6:3, 7:6 und 7:6. Im dritten Satz führte der Russe im Tiebreak, Zverev aber konnte 2 Satzbälle abwehren und wiederum seinen ersten Matchball bei Aufschlag des Gegners verwandeln. Der nervenstarke Zverev hat nun sein 3. Grand-Slam-Finale in Folge erreicht, was vor ihm noch kein deutscher Mann geschafft hat. Das Finale der US Open findet am morgigen Sonntag um 20 Uhr deutscher Zeit statt.
2: Und in der Fußball-Bundesliga hat Aufsteiger Schalke den ersten Saisonsieg gefeiert. Die Schalker gewannen bei Union Berlin mit 3:1. Und in der zweiten Liga ist Nürnberg vorerst Tabellenführer nach einem 2:1 gegen Hannover. Darmstadt gewann gegen Bielefeld ebenfalls mit 2:1. Das waren die Nachrichten. Das Wetter in Deutschland. Tagsüber Wechsel von Sonne und Wolken und vereinzelt Schauer, ab dem späten Nachmittag im Nordwesten etwas Regen. Höchstwerte 18 Grad im Erzgebirge bis 28 Grad in der Oberpfalz. Am Sonntag ganz im Süden länger freundlich, sonst regnerisch bei 16 bis 26 Grad. Am Montag nach Südosten ziehender Regen, dahinter freundlicher bei 17 bis 27 Grad. Es ist gleich 5.03 Uhr.
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5: Guten Abend. Schön, dass Sie wieder oder dass Sie überhaupt da sind, um den irrtümlichen Abenteuern von Godot zu folgen. Eines Helden, der keinen Plan hat und kein Ziel, der sich einfach treiben lässt, wer weiß wohin. Als wir ihn vor 2 Wochen zurückgelassen haben, war er gerade auf den Stufen zu einem Wahllokal eingeschlafen. Er hatte versucht, seine Stimme zu retten, doch er war zu spät. Das Wahllokal hatte schon geschlossen und seine Stimme war bereits unterwegs zum gefährlichen Reißwolf, der am anderen Ende der Stadt wohnt. Doch um dorthin zu gelangen, müssen wir unseren schlafenden Freund erstmal wecken. Aber sieh mal einer an, er ist schon wach und denkt nach.

ist Godot also wach und denkt nach. Und dann fällt ihm ein, was vor 2 Wochen passiert ist. Er hatte eine Partei gegründet, sich mit ihr überworfen, seine Stimme einer anderen Partei gegeben und das später bitter bereut, weshalb er seine Stimme wieder aus der Wahlurne befreit und in ein Restaurant eingeladen hat, um dort festzustellen, dass es gar nicht seine Stimme war, sondern eine völlig fremde. Als er seinen Fehler wieder gut machen wollte, war es jedoch schon zu spät, denn alle abgegebenen Stimmen waren schon unterwegs zum gefährlichen Reißwolf, der wie gesagt am anderen Ende der Stadt wohnt. Das also war passiert. Und was jetzt? Das denkt auch Godot und beschließt, das Naheliegende zu tun und sich auf den Weg zum gefährlichen Reißwolf zu machen. Und weil er keine Stimme hat und nicht singen kann, pfeift er ein wenig vor sich hin.

0: So wandert Godot also zügigen Schritts und guten Mutes aus der Stadt hinaus. Aber wie das so ist im Leben, so ein Gefühl hält nicht ewig. Erst wird man müde und die Lust schwindet ein wenig, dann hört man auf zu pfeifen und trottet schweigsam vor sich hin und schließlich weiß man gar nicht so richtig, was das alles eigentlich soll und würde lieber Tischtennis spielen oder eine Partie Mikado. So auch Godot. Aber das geht nicht, denn dazu gehören schließlich immer zwei. Ein Gedanke, der ihn sich nicht gerade besser fühlen lässt, aber was soll man machen?
1: What?

Armer Godot, Gefangener der Straße und seines Selbstmitleids. Doch auch das wird irgendwann ein Ende haben. Zum Beispiel just in dem Moment, als er sein Ziel erreicht. Er ist angekommen am Haus des bösen Reißwolfs, den man auch den bösen Reißwolf nennt. Und hätte Godot eine Stimme, würde er staunend A oder O ausrufen. Denn nichts, wirklich gar nichts, lässt darauf schließen, dass hier ein grimmiges Wesen wohnt. Im Gegenteil. Was für ein freundlicher Ort. Im Garten blühen Blumen und allerlei duftende Kräuter, die Bienen summen, die Grillen zirpen und auf der Leine flattern ein paar strahlend weiße lange Unterhosen im gutmütigen Wind. Godots Herz schlägt heiter. Hier soll der böse Reißwolf wohnen? Nein, das kann nicht sein. Alles scheint so, als wohne hier jemand, der keiner Fliege etwas zuleide tun kann. Würde unser Held die vielen auf grausame Weise zu Tode gekommenen Insekten an den Fensterscheiben entdecken, würde er vielleicht umkehren. Aber er sieht sie nicht und klopft an die Tür, die sich kurz darauf öffnet. Vor ihm steht ein Wesen, das er so noch nie gesehen hat. Eine Kreuzung aus Schneewittchen und den sieben Zwergen vielleicht nach dem Genuss einer Dose Motoröl. So würde Godot denken, wenn er denn so schnell denken könnte. Kann er aber nicht. Deshalb denkt er lieber gar nichts und tanzt stattdessen seinen Namen.

So tanzt also Godot seinen Namen vor der Person an der Pforte des bösen Reißwolfs. So, so, sagt sie, als er fertig ist. Vielleicht sagt sie auch, aha, oder sieh mal einer an, das wissen wir nicht so genau. Was wir aber wissen, ist, dass sie sich kurz darauf als des Reißwolfes Haushälterin Frau Müller vorstellt, ob Godot nicht eintreten wolle. Ihr Dienstherr sei nur mal auf einen Sprung im Keller. Bei dem Wort Keller beginnt ihr rechtes Augenlid seltsam zu zucken, was Godot ein wenig beunruhigend findet, weshalb er lieber vor der Tür stehen bleibt. Also bleibt Frau Müller nichts anderes übrig, als ihn ein bisschen zuzutexten.

Als Haushälterin Müller fertig ist mit ihrem Text, macht sie einen Knicks, den Godot mit einer artigen Verbeugung beantwortet, um anschließend pantomimisch sein Anliegen vorzutragen. Um den Grund für seinen Stimmverlust zu erklären, greift er sich an die Kehle, stellt kurz darauf überzeugend eine Wahlurne dar, überbietet sich in der stillen Vergegenständlichung von 11 Malzbier und brilliert schließlich in der wortlosen Rekonstruktion seiner Verzweiflung. Des Reißwolfs Haushälterin zeigt sich von dieser Vorstellung allerdings nur wenig beeindruckt. Sie habe nicht den ganzen Tag Zeit und er solle jetzt gefälligst mal reinkommen. Ihr Dienstherr sei, wie gesagt, im Keller. Und obwohl ihr Augenlid erneut auf verstörende Weise zuckt, folgt Godot ihrer Aufforderung und tritt ein.

Nun steht Godot also im Haus des gefährlichen Reißwolfs und ist sehr überrascht, denn es ist äußerst geschmackvoll eingerichtet, mit eleganten Möbeln und einem schönen Bild an der Wand, das einen Gabelstapler zeigt. Godot hätte Haushälterin Müller gern gefragt, ob es sich um einen echten Gabelstapler handle und dass er ihm bekannt vorkäme, aber das geht ja nicht wegen seiner fehlenden Stimme. Dann eben nicht, denkt er, und folgt Frau Müller durch das Haus bis zur Kellertür, wo sie ihn allein lässt. Sie habe in der Küche zu tun.

Während nun also Haushälterin Müller in der Küche Dinge tut, von denen wir lieber nicht berichten wollen, steht Godot noch immer vor der Kellertür. Er ist sich nicht sicher, ob er sie wirklich öffnen soll, denn schließlich ist der gefährliche Reißwolf in der Gegend als besonders gefährlicher Reißwolf verschrien. Aber nun ist er schon mal hier und schließlich gilt es ja, seine verlorene Stimme vor dem Verderben zu retten. Also nimmt unser Held seinen ganzen Mut zusammen, öffnet die Tür, die unheilverkündend quietscht, um dann den Blick in eine dunkle Tiefe freizugeben.

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1: Gefährlich ist es hier, denkt Godot. So dunkel alles. Er tastet nach einem Lichtschalter, findet ihn auch, aber der ist kaputt. Am liebsten würde er sofort umkehren, doch er muss seine Stimme retten, das ist er ihr schuldig. Also tastet er sich klopfenden Herzens Stufe um Stufe hinunter in die immer schwärzer werdende Dunkelheit. Gern würde er Hallo rufen, aber das geht ja nicht. Also fängt er wieder an zu pfeifen.

So also Godot, der sich Stufe um Stufe tiefer in die Dunkelheit des Kellers hinuntertastet. Doch die Treppe scheint kein Ende zu nehmen, also setzt er sich erschöpft auf die Stufen, um ein wenig auszuruhen und sich ein paar existenzielle Fragen zu stellen. Wie zum Beispiel die nach dem Rezept für kalten Hund oder welche Demütigung es für eine Weintraube sein muss, als Rosine in einem blassen Weihnachtsstollen zu enden. Kuchen. Warum überhaupt Kuchen, denkt er. Aber auch nicht sehr lange, denn viel wichtiger scheint ihm eine andere Erkenntnis, die viel schwerwiegender ist. Nämlich die, dass er schon viel zu alt ist, um jung zu sterben.

Da sitzt also Godot nun sehr existenziell auf den dunklen Kellertreppen und denkt über den Unsinn des Lebens nach. Da könnte er noch ewig sitzen, aber das wäre nicht gut, weil auch sehr langweilig irgendwie. Also steht er auf und setzt seinen steilen Weg nach unten fort. Und zwar genau so lange, bis er plötzlich ein Licht sieht. Nein, sogar zwei Lichter, die sich langsam auf ihn zubewegen. Das sind gar keine Lichter. Das sind Augen. Ein rot glühendes Augenpaar. Und es gehört natürlich niemand anderem als dem gefährlichen Reißwolf.

Da stehen sie sich also gegenüber. Godot und der böse Reiswolf. Der böse Reiswolf und Godot. Und wie es oft ist in solchen Momenten, es ist Feierabend. Das heißt, wir müssen jetzt 14 Tage warten, um zu erfahren, wie es weitergeht. Das ist wie im Leben, da kann man nichts machen. Was mich aber natürlich nicht daran hindert, Ihnen zu erzählen, wer Godot heute so begleitet hat. Das waren in der Reihenfolge ihres Auftretens Tindersticks, The Dead South, Sievert Höyem, Leo Kottke, Stromae, Laurie Anderson, nochmal Tindersticks, Giselle Smith, Nine Inch Nails, Jack Johnson, Timber Timbre und Tool. Einen schönen Sonntagabend wünscht Ihnen Marion Brasch. Wiederhören.

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4: Um 6 Uhr mit Jonas Ziegler. In den USA ist an die Opfer der Terroranschläge vom 11. September 2001 erinnert worden. In New York haben Angehörige die Namen der dort Getöteten verlesen. An der Gedenkfeier am Ground Zero nahmen die 4 noch lebenden Ex-Präsidenten Clinton, Bush, Obama und Biden teil. Der amtierende Präsident Trump hielt eine Rede am Verteidigungsministerium in Washington. Dort bezeichnete er den Krieg im Iran als alternativlos. Der 11. September werde niemals vergessen und deshalb kämpften US-Soldaten auch heute. In ganz Deutschland finden heute Demonstrationen gegen Rechtsextremismus und für gesellschaftlichen Zusammenhalt statt. Ein Bündnis aus fast 100 Organisationen, Initiativen und Gewerkschaften hat dazu aufgerufen. Allein in Berlin rechnen die Veranstalter mit 30.000 Teilnehmern. Sie laufen ab dem Mittag aus 7 Richtungen zum Roten Rathaus, wo am Nachmittag eine Abschlusskundgebung stattfinden soll. Istanbuls abgesetzter Bürgermeister İmamoğlu ist in einem umstrittenen Gerichtsverfahren zu 25 Monaten Gefängnis verurteilt worden. Er wurde der Beleidigung eines Staatsbediensteten schuldig gesprochen, wie türkische Medien berichten. Steffi Lingscheid.
5: İmamoğlu galt lange als aussichtsreicher Kandidat, um Präsident Erdogan bei der nächsten Wahl abzulösen. Doch wenn das Urteil rechtskräftig wird, gilt für ihn künftig ein politisches Betätigungsverbot. Vor gut einem Jahr wurde er festgenommen und in zahlreichen Prozessen angeklagt. Außerdem wurden landesweit viele weitere politische Gegner Erdogans aus der Partei CHP festgenommen.
4: Die erste lange Nacht des Parlaments im Brandenburger Landtag gestern Abend war nach Einschätzung von Landtagspräsidentin Liedtke ein Erfolg. Über 1000 Menschen kamen, sagte sie dem RBB.
6: Die Idee ist vollkommen aufgegangen. Ich freue mich sehr über dieses riesige Interesse an dem Gebäude, an dem Landtagsgebäude, an unserem ganzen parlamentarischen Prozess. Denn es sind ja die Fraktionen, die sich vorstellen und die Ausschüsse und sehr viel, was politischen Inhalt hat. Das ist doch großartig, dass es so ein Interesse am Landtag Brandenburg gibt.
4: Die Präsidentin des Brandenburgischen Landtags, Ulrike Liedtke, SPD. In der Fußball-Bundesliga hat Union Berlin gegen Schalke 1:3 verloren. Die Eisbären Berlin haben ihren ersten Sieg in der Champions Hockey League gefeiert. Sie gewannen 4:1 gegen Graz. Der deutsche Tennisprofi Alexander Zverev steht bei den US Open in New York im Finale. Er besiegte den Russen Karen Khachanov im Halbfinale in 3 Sätzen. Soweit die Nachrichten. 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Das Wetter. Heute teils dichte Wolken und örtlich etwas Regen. Maximal 21 bis 23 Grad. Zurzeit in Berlin-Spandau 12 und in Koschen 10 Grad. Schwacher Wind aus West. Auch morgen am Sonntag kaum Sonne und immer wieder Schauer bei 18 bis 20 Grad. Die Zeit, es ist 6.03 Uhr.
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7: Die Schweterstraße in Oderberg ist heute wegen Arbeiten an einer Brücke zwischen Hermann-Seidel- und Berliner Straße bis etwa 20 Uhr gesperrt. Stadtverkehr Berlin, Charlottenburg-Jakob-Kaiserplatz. Hier ist am Kreisverkehr die Auffahrt zur A111 Richtung Oranienburg nach einem Unfall gesperrt. Moabit an der Putlitzbrücke sind in Höhe Westhafenstraße die Ampeln außer Betrieb. Mitte die Friedrichstraße zwischen Georgenstraße und Dorotheenstraße ist der Abschnitt in Richtung Unter den Linden gesperrt. Grund ist ein Kran. Einsatz bis zum 19. September. Und dann gibt es noch Bauarbeiten bei der S-Bahn. Bis Sonntag Betriebsschluss werden auf dem S-Bahnring zwischen Hallensee und Beusselstraße Busse eingesetzt. Betroffen sind die S41, S42 und S46. Ach so, und Busse fahren auch für die S1 zwischen Schlachtensee und Botanischem Garten.
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7: Ja, ich grüße Sie. Es gibt in Berlin etwas, das ich gerne Seitenstraßenprosa nenne. Also manchmal macht sich einer die Mühe, mit seiner Spraydose kleine Weisheiten an die Wände zu bringen, statt immer nur in Form seines Texts zu sagen, ich war hier. Und also gestern gesehen im Prenzlauer Berg, der Clown verliert die Hose und gewinnt das Publikum. Und da ist man nochmal so, oh krass, das ist ein Grower. Da kann man ja länger als 30 Sekunden drüber nachdenken, was das bedeuten könnte. Und ich weiß ja schon, dass es so ein bisschen auch so ähnlich klingt wie die Denkpause, die jetzt hier immer an der Stelle gleich kommt. Aber was hätte ich machen sollen? Hätte ich es nicht sagen sollen oder wie? Der Clown verliert die Hose und gewinnt das Publikum.

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1: Tracy Emin, Künstlerin. Es ist wie eine Glühbirne. Frauen brennen und brennen und brennen. Bei Männern ist es nur ein großer Lichtblitz.
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0: Perfect Dose. Hoover Phonic haben Sie gehört auf Radio 1 um 6 Uhr und 17 Minuten. Guten Morgen alle miteinander.
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0: Okay, also Christoph Drösser ist natürlich immer der Schlauste im Raum, da bin ich mir ganz sicher. Aber auf den ersten Blick würde ich sagen, für die Frage, die er jetzt gleich beantworten wird, musste man gar nicht schlau sein, weil so wie die Frage gestellt ist, sagt doch jeder sofort ja. Also die Frage heißt, stimmt's, dass Smartphones schlecht für die Beziehung sind? Von mir ein klares Ja. Weil zum Beispiel bei den meisten Smartphones ja WhatsApp und SMS direkt auf dem Bildschirm landen. Und wenn das Handy da nichts ahnt, irgendwo rumliegt und wenn es dann aufleuchtet und da steht sowas wie, hey du, cooler Vierer gestern. Na, da hat man doch direkt eine Beziehung weniger. So, also das war jetzt mein Take und jetzt kommt Christoph Drösser und sagt was anderes dazu.
2: Das Smartphone verbindet Menschen. Wir könnten Freunden, Bekannten und Partnern schnell mal eine Textnachricht schicken. Von banalen Nachrichten wie ich bin in 10 Minuten zu Hause bis zu Liebesgrüßen, die früher aus der Ferne sehr aufwendig waren. Aber natürlich schafft dieses Handy auch eine Barriere zwischen den Menschen. Das sieht man im Bus oder in der Straßenbahn, wenn jeder nur auf sein Smartphone starrt und die Umwelt ignoriert. Unter Fremden mag das ja noch okay sein, aber wenn man mit Leuten zusammen ist, die einem nahestehen, dann ist dieses ständige Stieren aufs Handy doch arg störend. Man hat sogar festgestellt, das Handy muss nur auf dem Tisch liegen, schon wird die Kommunikation nicht mehr als so intensiv wahrgenommen wie ohne Handy. Und ganz schlimm kann es in Beziehungen werden, wenn die Partner zusammen auf dem Sofa sitzen und zumindest einer von ihnen ständig nur mit dem Handy rumfummelt. Das nennt man auch Fubbing, das ist ein Kunstwort zusammengesetzt aus Phone und Snubbing, also das Ignorieren des anderen, wenn man stattdessen das Handy bedient. Und im letzten Jahr ist eine Studie erschienen, da haben Forschende alles zusammengesucht, was über dieses Partner-Fubbing oder P-Fubbing bekannt ist und kamen tatsächlich zu dem Ergebnis, dass dadurch gleich mehrere Partnerschaftsparameter negativ beeinflusst werden, also zum Beispiel die Zufriedenheit mit der Beziehung, die romantische Qualität und überhaupt das Gefühl, dem anderen nahe zu sein. Was man daraus lernt, ist, es ist völlig okay, auch zu Hause auf dem Sofa, auf dem Handy rumzuspielen, auch gerne beide Partner nebeneinander, aber wenn einer von beiden die Aufmerksamkeit des anderen einfordert, dann sollte man das Ding zur Seite legen, denn Smartphones können tatsächlich Gift für eine Beziehung sein.
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0: Ach, sehen Sie mal, da brauchst du gar keinen Vierer für, ja? P-Fubbing reicht völlig aus. So ein Blödsinn. Wer sagt denn sowas?

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1: Ganz genau, das bin ich. Und Überraschung, hier ist Musik von Chic zum Sonnenaufgang. 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

0: Die Black Keys, liebe Freundinnen und Freunde, mit On Repeat. Hier kommt mal ein schönes Zitat zum Thema Kino von David Lynch, nämlich der gesagt hat, das Kino kann die Zuschauer in eine Welt jenseits des Intellekts entführen. Es geht nicht darum, etwas zu verstehen, sondern darum, etwas zu erfahren. Oder, wie ich gerne sage, Kino, das LSD des kleinen Mannes.
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0: Knut Elstermann ist wie immer verlässlich ins Kino gegangen und hat uns mal drei Filme mitgebracht. Der erste, der heißt Frühstück bei Audrey, das ist eine französische Komödie und die hat einen sehr ungewöhnlichen Ausgangspunkt.
2: Wir haben den Kunstrasenverkäufer Remy, wunderbar kauzig gespielt von Wong Song Makenia, und der hat eine schwere Enttäuschung hinter sich und sucht jetzt eine pflegeleichte Lösung für seine Beziehungsprobleme, und die findet er, und zwar in einer lebensgroßen Sexpuppe. Und dieses Kunstgeschöpf, sehr witzig gespielt von Zoe Marshall, wird lebendig und entwickelt so eine ganz eigene kritische Persönlichkeit. Also dann ist es vorbei mit der Bequemlichkeit. Die stellt schon sehr heftige Fragen und will wissen, wer bin ich eigentlich und wie geht's Frauen in dieser Gesellschaft. Dann verliebt sich Remy auch noch zeitgleich in eine echte Kollegin, die selbstbewusste Patricia, gespielt von Cécile de France, also Star aus Frankreich. Und man merkt schon, das ist eine recht komische Dreiecksgeschichte, die da entsteht, inszeniert mit ganz leichter Hand. Also das ist ein lustiger Film. Der stellt schon aktuelle Fragen nach heutigen Rollenbildern, ohne dabei irgendjemand auf die Schlips zu treten, nicht einmal der Puppe.
0: Ja, nicht einmal der Puppe. Also drei Rollen, drei von fünf möglichen Kinorollen hat Knut Elstermann hier vergeben. Und ich glaube, wir bleiben mal so ein bisschen bei Sexpuppe, obwohl bei Sex ja, Puppe vielleicht eher nicht. Kit Kat, Kings of Berlin, so heißt ein Dokumentarfilm, der ja auch was mit Begehren zu tun hat. Wir gehen in den legendären Berliner Club, wo ja Kameras eigentlich sonst gar nicht zugelassen sind.
2: Der Regisseur Philipp Fussenegger, der hat auch diesen tollen Film gemacht über Peaches, Teachers of Peaches, wirklich ein fantastischer Film. Also der gehört, glaube ich, auch schon zur Szene. Also das glaube ich nicht, das weiß ich auch. Er geht da ein und aus, kennt die Leute sehr, sehr gut, und der hat es wirklich geschafft. Normalerweise darf man da keine Bilder machen, aber er hat es geschafft, zusammen mit seinem exzellenten Kameramann Dino Osmanovic, muss man auch mal nennen, tolle Arbeit. Und sie haben zusammen einen mitreißenden Film über dieses Fetischparadies gedreht. Das ist so ein schwarz-weißer Bilderrausch, durch diese Schwarz-Weiß-Ästhetik ja eben auch sehr stilisiert. Und dann überträgt sich auch dieser Techno-Rhythmus auf die Zuschauer. Das ist eine entfesselte Kraft, die den Besucherinnen und Besuchern eine Freiheit schenkt, die im Alltag ihnen ja verwehrt bleibt. Und was ich ganz wichtig finde, neben diesen sehr vorurteilsfreien Schilderungen von Sex, auch sehr direkt, muss man auch ganz klar sagen, es ist schon ein Film für Erwachsene, also von Sex, Performance, von Selbstdarstellung und Ritualen der Lust, beleuchtet der Film durchaus auch die problematischen Seiten, also Machtmissbrauch, Drogenkonsum und Übergriffe. Das ist jetzt nicht das Zentrum des Films, aber es wird mit verhandelt. Im Mittelpunkt aber, und das ist das Allerwichtigste, stehen einfühlsame, respektvolle Porträts der Menschen, für die dieser Club zum Wohnzimmer wurde, also zu einer zweiten Realität, in der alle denkbaren Formen des Begehrens ausgelebt werden können.
0: Ja, und das muss man sich mal vorstellen. Also endlich mal rein ins KitKat, ohne dass man sich selber ausziehen muss. Das ist schon ein großes Geschenk, das Fussenegger uns hier macht. Und darum gibt es vier von fünf möglichen Kinorollen für diesen Film. Practical Magic 2. Zauberhafte Schwestern, so heißt der dritte Film, den Knut mitgebracht hat. Nicole Kidman und Sandra Bullock sind in diesem Film zu sehen. Und sie waren vor fast 30 Jahren im ersten Teil von diesem Film zu sehen, der Zauberhafte Schwestern heißt.
2: Es ist im Prinzip das Gleiche, was wir da erleben, was wir auch schon kennen. Also die beiden hexenden Schwestern. Noch immer liegt ein Fluch über der Familie. Männer, die sich in Owens Frauen verlieben, das ist die Owens-Familie, müssen unweigerlich sterben. Das sind keine guten Voraussetzungen, würde ich mal sagen, für ein erfülltes Liebesleben, wie man sich denken kann. Es gilt eben dieser Fluch jetzt auch für die nächste Generation, die leidet auch darunter. Also die Töchter, Antonia gespielt von Maisie Williams und Kylie, die von Joey King gespielt wird, für mich übrigens mit ihrem Eigensinn, mit ihrer Kraft, der einzige Lichtblick in diesem Film. Sandra Bullock und Nicole Kidman, diese Starhexen, wirken seltsam maskenhaft, hektisch, spielen wirklich total hektisch immer und so blutarm künstlich wie das sterile Setting und die einfältige Geschichte. Es ist ein Film von der dänischen Regisseurin Susanne Bier, und diesem Film fehlt ausgerechnet jeder Funken Magie. Dieses behagliche Gruseln, das für dieses Genre doch dazugehört, wie der Besen zur Hexe. Also eine große Enttäuschung.
0: Oh oh, ja, da war dann keine Kinorolle drin. Das ist auch noch nicht so oft vorgekommen. Und natürlich ja, die Leute, die vor 30 Jahren in dem Film waren und wie ganz normale Leute gealtert sind, die werden nicht schlecht staunen, wenn sie 30 Jahre später wieder im Kino sitzen und Sandra Bullock und Nicole Kidman keinen Tag älter geworden sind. Das ist natürlich ein bisschen merkwürdig dann.
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1: Um 7 Uhr mit Jonas Ziegler. Der weltgrößte Ölexporteur Saudi-Arabien hat aufgrund von Drohnenangriffen eine wichtige Pipeline stillgelegt. Dadurch könnten der Öl- und der Benzinpreis weiter steigen. Nach Angaben des saudischen Außenministeriums erfolgten die Angriffe aus dem Irak. Dort operieren Milizen, die vom Iran unterstützt werden. Auch die Öllieferungen per Schiff geraten weiter unter Druck. Neben der Straße von Hormus ist auch die Alternativroute über das Rote Meer durch die pro-iranischen Houthi-Rebellen im Jemen zunehmend gefährdet. In den USA ist an die Opfer der Terroranschläge vom 11. September 2001 erinnert worden. In New York haben Angehörige die Namen der dort Getöteten verlesen. An der Gedenkfeier am Ground Zero nahmen die 4 noch lebenden Ex-Präsidenten Clinton, Bush, Obama und Biden teil. Der amtierende Präsident Trump blieb New York fern und hielt eine Rede am Verteidigungsministerium in Washington. Deutschlandweit wird heute gegen Rechtsextremismus und für eine offene Gesellschaft demonstriert. Ein breites Bündnis hat in über 30 deutschen Städten Kundgebungen angemeldet. Martin Seiler.
2: In Hamburg etwa werden rund 20.000 Teilnehmende erwartet. Nach dem Wahlsieg der AfD solle es einen Ort für all jene geben, die ihre Angst, Wut oder Enttäuschung zeigen wollen, so Annika Rittmann von der Organisation Zusammen gegen Rechts. Unter dem Motto "Zeit, dass sich was dreht", rufen auch in Berlin mehr als 80 Organisationen, Gewerkschaften, Verbände und Vereine mit Blick auf die kommenden Wahlen in der Hauptstadt und Mecklenburg-Vorpommern dazu auf, für eine offene Gesellschaft auf die Straße zu gehen.
1: Die erste lange Nacht des Parlaments im Brandenburger Landtag gestern Abend war nach Einschätzung von Landtagspräsidentin Liedtke ein Erfolg. Über 1.000 Menschen kamen, sagte sie dem RBB.
3: Die Idee ist vollkommen aufgegangen. Ich freue mich sehr über dieses riesige Interesse an dem Gebäude, an dem Landtagsgebäude, an unserem ganzen parlamentarischen Prozess. Denn es sind ja die Fraktionen, die sich vorstellen und die Ausschüsse und sehr viel, was politischen Inhalt hat. Das ist doch großartig, dass es so ein Interesse am Landtag Brandenburg gibt.
1: Die Präsidentin des Brandenburgischen Landtags, Ulrike Liedtke, SPD. In der Fußball-Bundesliga hat Union Berlin gegen Schalke 1:3 verloren. Die Eisbären Berlin haben ihren ersten Sieg in der Champions Hockey League gefeiert. Sie gewannen 4:1 gegen Graz. Der deutsche Tennisprofi Alexander Zverev steht bei den US Open in New York im Finale. Er besiegte den Russen Karen Khachanov im Halbfinale in 3 Sätzen. Soweit die Nachrichten. 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Das Wetter. Heute teils dichte Wolken und örtlich etwas Regen, maximal 21 bis 23 Grad. Zurzeit in Berlin-Dahlem 11 und in Wiesenburg im Fläming 15 Grad, schwacher Wind aus West. Morgen kaum Sonne und immer wieder Schauer bei 18 bis 20 Grad. Abschließend die Zeit, es ist 7.03 Uhr.
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4: Die BO. Nein, bitte, ich lasse dir den Vortritt.
1: Nein, du kannst auch gerne. Oder wir beide.
4: Oh, auf keinen Fall, das kriegen wir nicht synchron.
1: Na gut. Die B158, Schweter Straße in Oderberg, ist heute wegen Arbeiten an einer Brücke zwischen Hermann Seidel und Berliner Straße bis ca. 20 Uhr gesperrt. Stadtverkehr Berlin-Charlottenburg-Nord am Jakob-Kaiser-Platz ist der Kurt-Schumacher-Damm stadtauswärts nach einem Unfall gesperrt. Mitte, die Friedrichstraße, ist zwischen Georgen- und Dorotheenstraße Richtung unter den Linden gesperrt. Bis 19. September ist dort ein Kran im Einsatz. Kreuzberg, die Dudenstraße, ist nach einem Wasserrohrbruch zwischen Mehringdamm und Metfesselstraße bis auf Weiteres gesperrt. Und zur S-Bahn Berlin, bis morgen Betriebsschluss, fahren zwischen Hallensee und Beusselstraße ersatzweise Busse. Das betrifft die S41, 42 und 46. Busse fahren auch für die S1 zwischen Schlachtensee und Botanischem Garten. Allen unterwegs gute Fahrt.
4: Vielen Dank an Jonas Ziegler.
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4: Ja, hallo. Schönes Wochenende wünsche ich Ihnen.

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1: Heute ist Samstag, der 12. September 2026.
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1: Fridays for Future Berlin ruft zur Demonstration unter dem Motto Zeit, dass sich was dreht. Für den 12., also für heute auf. Fridays for Future Berlin hat diese große Demo aber nicht alleine organisiert, sondern das zusammen mit dem BUND Berlin, mit Greenpeace, mit Teachers for Future und weiteren Organisationen auf die Beine gestellt. Dieser Demonstrationszug, der startet um 13.30 Uhr auf dem Moritzplatz mit verschiedenen Reden und Musik und führt dann zum Roten Rathaus. Und neben dieser Demo gibt es 6 weitere große Demonstrationszüge heute. An der BVG-Zentrale treffen sich die, nennen wir sie mal, Demo-Zubringer. Alle, also da treffen dann die Queer-Mini-Demo, die A100-Wegbassen-Demo, die Fridays for Future-Demo, alle treffen aufeinander und laufen gemeinsam zum Roten Rathaus. Und da findet dann um 16 Uhr die gemeinsame Abschlusskundgebung statt.
0: Sportlich.
1: Ja, Basketball-WM der Frauen in Berlin. Deutschland steht im Halbfinale. 16:30 heute spielt Frankreich gegen Deutschland in der Uber Arena. Und ist es eigentlich eine gute Idee, unsere Mannschaft zu unterschätzen, Leonie Fiebig? Nee, oder?
2: Wir sind nicht zu unterschätzen. Wir sind kein Underdog mehr. Alle haben uns jetzt auf dem Visier. Mit uns nicht zu spaßen.
1: Auf geht's ins Halbfinale. Radio 1 steht geschlossen hinter den Basketballdamen.
0: Fast direkt vor ihrer Haustür.
1: Heute und morgen findet der Tag des offenen Denkmals in Berlin statt. Über 350 Denkmäler öffnen ihre Türen und machen mit rund 1000 Veranstaltungen Geschichte in allen Bezirken erleb- und erfühlbar.
0: Was fehlt?
1: Ja, was fehlt, ist das Bühnencomeback von Celine Dion nach ihrer Krankheitspause. 6 Jahre ist es her, dass Superstar Celine Dion Konzerte gegeben hat. Wegen einer Autoimmunerkrankung war die Sängerin von Hits wie I'm Alive und My Heart Will Go On und so weiter in ihrem Alltag sehr eingeschränkt. Und jetzt beginnt eine Reihe von 10 Konzerten in Paris.

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Auf Englisch Taking All My Clothes Off von Gary Reed zusammen mit Gregor um 7.20 Uhr so gehört auf Radio 1. Also ich sag mal so, wäre Wortspiele ein anerkanntes Schulfach, Radio 1 hätte immer die volle Punktzahl. Unsere schöne neue Sendung Freitalk fand gestern statt und zwar unter dem Motto Pisa immer mieser. Wir haben unter anderem mit der Bildungsforscherin Anne Slifka gesprochen. Sie leitet an der Uni Heidelberg den Lehrstuhl für Bildungswissenschaften und erklärt, was die Länder

0: Kinder, die bei der PISA-Studie erfolgreich sind, anders machen.
1: Also von 4 bis 6 ist eben nicht mehr der Fokus auf Betreuung, sondern auf Bildung. Es gibt dort dann verbindliche Bildungspläne, die in dieser Altersstufe der 4- bis 6-Jährigen umgesetzt werden. Die Vorläuferfähigkeiten des Lesens zum Beispiel, also zum Beispiel die Wortschatzentwicklung und die sogenannte phonologische Bewusstheit, also dass man zum Beispiel Anfangslaute in Wörtern raushören kann oder Silben auch erkennen kann.
0: Also die Förderung und Forderung in den frühen Jahren ist ganz anders. Und damit sich das ändert, also die Chancen gleich sind und gleich werden, braucht es einen Staatsvertrag, meint die Autorin und Bildungsexpertin Silke Müller hier auf Radio 1.
2: Es darf nicht sein, dass Chancenungleichheit in der Schule weitergeführt wird, weil Eltern zu Hause nicht unterstützen oder nicht unterstützen können. Wir leben ja in Zeiten, wo wir zwischen Wohlstandsverwahrlosung, sozialem Brennpunkt und Eltern, die einfach wahnsinnig viel arbeiten müssen, Kinder aufziehen. Das heißt, wir brauchen aus meiner Sicht einen Staatsvertrag für Bildung, der sicherstellt, dass jedes Kind das Versprechen guter Bildung bekommt.
0: Und ein weiterer Punkt, der gestern mehrfach genannt wurde, ist das veraltete Schulsystem. Und das findet auch die Bundesschülerinnenkonferenz und dessen stellvertretender Generalsekretär Erik Cigiol.
3: Wir haben ein Schulsystem, was aus roundabout 1850 kommt. Und natürlich gibt es inzwischen einige Anpassungen. Wir leben nicht mehr ganz in 1850. Aber so die Grundpfeiler von, wir haben 45 Minuten Unterricht, das Ganze ist ein Frontalunterricht, wir machen ganz viel mit Arbeitsblättern und Lesen. Das sind ganz viele Dinge, die sind einfach nicht mehr kompatibel mit der heutigen Jugend, weil sich natürlich die Zeit auch ändert, weil wir natürlich andere Bedürfnisse haben, weil wir anders denken als Jugendliche von 1850.
0: Und Ronald hört Radio 1, er war Schulleiter und er findet, dass es in der Schule auch darum geht, was die Gesellschaft braucht und nicht nur, was die Schülerschaft will. Des Weiteren findet er die Schulzeit nicht korrekt berechnet.
4: Diese unterschiedlichen Voraussetzungen, mit denen Schülerinnen und Schüler in die Schule kommen, muss dazu führen, dass einfach allen insgesamt mehr Zeit gegeben wird. Und dass die gerade die Schwächsten und Bedürftigsten nach 10 Jahren vor die Tür gesetzt werden sollen und zu sehr weitreichenden Entscheidungen bezüglich Berufsbildung gedrängt werden im Vergleich zu Gymnasiasten, die sich da noch mehrere Jahre Zeit lassen können, halte ich auch für sehr problematisch und eine ziemliche Ungerechtigkeit.
0: Ja, und nur, dass Sie das mal gehört haben, ne? Ohne Sie geht ja nichts in dieser Sendung am Freitag. Also wenn Sie zum Beispiel mal eine schöne Idee für ein Thema haben, dann schreiben Sie uns doch bitte eine E-Mail an freitalk@radio1.de.

0: Breakfast im Bett rate ich ja von ab und meine Oma auch, die immer sagte, wer nie im Bette Frühstück aß, der weiß auch nicht, wie Krümel picken. Und das ist Philipp Johann Timm. 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
8: Es ist schön, dass Sie hergefunden haben. Egal, ob Sie aus dem Bett gefallen sind oder sowieso vorhatten, um diese Zeit Radio zu hören. Schön, dass Sie da sind.

Kickstones heißt dieser Song. Er kommt von Westside Cowboy. Und als nächstes hören wir hier Linka Moya mit Men Are Dogs. Aber das meint sie bestimmt nicht so. Ich meine, bestimmt will sie damit sagen, Männer sind so tapfer und so stark wie ein Hund. Anders kann sie es ja nicht meinen.

0: Pep Talk auf Radio 1. Heute Nachmittag findet das Halbfinale der Basketball-WM der Frauen statt und die deutschen Spielerinnen sind on fire. Dass sie am Donnerstag ins Viertelfinale eingezogen sind, das war schon eine große Sache. So weit haben wir es nämlich noch nie geschafft. Aber dass sie dann auch noch gegen den Europameister Belgien mit 93-74 gewonnen haben, das war geradezu sensationell. Auf das Spiel heute Abend gegen Frankreich schaue ich jetzt mit unserem Reporter Armin Lehmann. Guten Morgen.
1: Guten Morgen, hallo.
0: Also Belgien zu besiegen war schon ja sensationell. Ich habe es gerade gesagt, du warst in der Halle dabei. Wie hast du denn die deutschen Spielerinnen erlebt? Die sind doch eigentlich gerade auf dem Weg ganz nach oben, oder?
1: Ja, die sind in so einem richtigen Flow. Die haben nachher wirklich geweint vor Freude. Die waren so glücklich, dass ihnen dieses Spiel gelungen ist gegen die Belgierinnen, gegen denen sie vor einem Jahr haben sie gegen die noch ziemlich deutlich auch im Viertelfinale damals der Europameisterschaft verloren. War natürlich kein Heimturnier, denn das war schon sagenhaft. Die Stimmung in der Halle, wie da jeder Block, jeder Ballgewinn, jeder Punkt da wirklich bejubelt wurde, als wenn das Spiel schon gewonnen wäre. Das war großartig und das hat sie dann auch so ein bisschen durch dieses Spiel getragen.
0: Jetzt ist heute erstmal das Halbfinale gegen Frankreich. Was muss man denn über die wissen? Ich meine, die sind ja auch nicht zufällig da gelandet.
1: Nein, das ist auch eine Weltklasse-Mannschaft aus meiner Sicht noch ein bisschen stärker als Belgien, weil sie in der Tiefe besser besetzt sind. Das heißt, die können ordentlich durchwechseln. Die werden dann auch nicht kurz vor Schluss vielleicht ein bisschen müde, weil immer dieselben Spielerinnen auf dem Court stehen. Also das ist eine sehr physische Mannschaft. Für mich spielen sie auch so einen richtig eleganten Basketball und können aber gleichzeitig auch sehr hart verteidigen. Also da wissen alle, das wird sehr eng. Die Deutschen haben bei Olympia in Paris im Viertelfinale gegen die Französinnen verloren und irgendwo da noch eine Rechnung offen. Das haben uns alle Spielerinnen erzählt, dafür würden sie gerne Revanche nehmen.
0: So, und eine Medaille ist jetzt so oder so in greifbarer Nähe. Gut, ins Spiel um Platz 3 möchte man sicher nicht freiwillig. Was glaubst du denn, wie es heute ausgeht und welche Spielerin kann da möglicherweise auch den Unterschied machen?
1: Ja, die Deutschen haben mehrere Spielerinnen, die da den Unterschied machen können. Sicher eine Leo Fiebich, die so ein bisschen durchs Turnier gegangen ist und nicht so gut getroffen hat, wie sie das eigentlich gewohnt ist. Sie hat gut gespielt, aber war irgendwie so ein bisschen unzufrieden mit sich selbst und die hat gegen Belgien überragend gespielt. Sie kann sicher das Team tragen. Die junge Frieda Bühner, die ein ganz, ganz tolles Turnier hier spielt. Also es sind mehrere, die das schaffen können und man muss dann einfach sehen, wenn du in so einem Flow bist und das ist die Mannschaft, dann solltest du den einfach nutzen. Ich halte mittlerweile gar nichts mehr für ausgeschlossen bei dieser Mannschaft und den Leistungen, die sie zuletzt gezeigt haben.
0: Und sag mal noch ganz kurz ein Satz zum Thema Heimvorteil, darf man auch nicht unterschätzen.
1: Nein, der Heimvorteil ist großartig. Die Stimmung in der Arena hier am Ostbahnhof, die ist sensationell und das hilft natürlich. Ist immer schwierig in Prozent auszudrücken, aber das sind bestimmt 10%, die dir diese Menge an Menschen, die dich da anfeuert, die dir diese dann noch gibt.
0: Und alle von Radio 1 drücken geschlossen die Daumen für das Halbfinale der Basketball-WM der Frauen. Danke dir.
1: Gerne.
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2: German Readings, die besten Filme, die nie gedreht wurden. Die Premiere heute im Pfefferberg-Theater. In dieser neuen Reihe soll ein Schatz der Filmwelt gehoben werden. Unverfilmte und abgelehnte Drehbücher. In szenischen Lesungen präsentieren Schauspielerinnen und Schauspieler ausgewählte Drehbücher. Begleitet wird das Ganze von Live-Musik, die eigens für diesen Abend entsteht. Zum Auftakt wird das Drehbuch Nilowski von Thorsten Schulz vorgestellt. Es ist eine düster-poetische Coming-of-Age-Geschichte, in der es um Freundschaft und Sehnsucht sowie ums Erwachsenwerden in einer kaputten Welt geht. Die Musik dazu kommt von Johannes Repka. Christian Klant, Peter Kurt und Susanne Böwe präsentieren German Readings, die besten Filme, die nie gedreht wurden. Heute 20 Uhr die Premiere im Pfefferberg-Theater.
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2: Um 8 Uhr mit Jonas Ziegler. Der weltgrößte Ölexporteur Saudi-Arabien hat aufgrund von Drohnenangriffen eine wichtige Pipeline stillgelegt. Dadurch könnten der Öl- und der Benzinpreis weiter steigen. Nach Angaben des saudischen Außenministeriums erfolgten die Angriffe aus dem Irak. Dort operieren Milizen, die vom Iran unterstützt werden. Auch die Öllieferungen per Schiff geraten weiter unter Druck. Neben der Straße von Hormus ist auch die Alternativroute über das Rote Meer durch die pro-iranischen Houthi-Rebellen im Jemen zunehmend gefährdet. Die hohen Spritpreise müssen aus Sicht von Brandenburgs Ministerpräsident Woidke mit einem Spritpreisdeckel schnell begrenzt werden. Es könne nicht sein, dass Mineralölkonzerne extra Profite machten, während Millionen Pendler an zu hohen Spritpreisen verzweifeln. Woidke verweist auf Entlastungen der Verbraucher in anderen Staaten. Istanbuls abgesetzter Bürgermeister İmamoğlu ist in einem umstrittenen Gerichtsverfahren zu 25 Monaten Gefängnis verurteilt worden. Er wurde der Beleidigung eines Staatsbediensteten schuldig gesprochen, wie türkische Medien berichten. Steffi Lingscheid.
3: İmamoğlu galt lange als aussichtsreicher Kandidat, um Präsident Erdogan bei der nächsten Wahl abzulösen. Doch wenn das Urteil rechtskräftig wird, gilt für ihn künftig ein politisches Betätigungsverbot. Vor gut einem Jahr wurde er festgenommen und in zahlreichen Prozessen angeklagt. Außerdem wurden landesweit viele weitere politische Gegner Erdogans aus der Partei CHP festgenommen.
2: In ganz Deutschland finden heute Demonstrationen gegen Rechtsextremismus und für gesellschaftlichen Zusammenhalt statt. Ein Bündnis aus über 80 Organisationen, Initiativen und Gewerkschaften hat dazu aufgerufen. Allein in Berlin rechnen die Veranstalter mit 30.000 Teilnehmern. Sie laufen ab dem Mittag aus 7 Richtungen zum Roten Rathaus, wo am Nachmittag eine Abschlusskundgebung stattfinden soll. In Brandenburg wird an diesem Wochenende Ernteabschluss gefeiert, in Damelang in Potsdam-Mittelmark. Landwirte zeigen, was sie geerntet haben. Außerdem werden moderne Technologien aus dem Agrarbereich vorgestellt. Heute Mittag zieht ein Festumzug durch Damelang. In der Fußball-Bundesliga hat Union Berlin gegen Schalke 1:3 verloren. Die Eisbären Berlin haben ihren ersten Sieg in der Champions Hockey League gefeiert. Sie gewannen 4:1 gegen Graz. Der deutsche Tennisprofi Alexander Zverev steht bei den US Open in New York im Finale. Er besiegte den Russen Karen Khachanov im Halbfinale in 3 Sätzen. Soweit die Nachrichten. 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Das Wetter. Heute teils dichte Wolken und örtlich etwas Regen, maximal 23 Grad. Zurzeit in Berlin-Steglitz 14 und in Potsdam 13 Grad. Schwacher Wind aus West. Morgen am Sonntag kaum Sonne und immer wieder Schauer bei 18 bis 20 Grad. Die Zeit 8.03 Uhr.
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2: Bitte Vorsicht auf der A9 Berlin Richtung Leipzig. Zwischen Brück und Nemeck liegen Gegenstände auf der linken Spur. Die B158 in Oderberg ist heute wegen Arbeiten an einer Brücke zwischen Hermann-Seidel und Berliner Straße bis etwa 20 Uhr gesperrt. Stadtverkehr Berlin-Charlottenburg-Nord am Jakob-Kaiser-Platz ist der Kurt-Schumacher-Damm stadtauswärts nach einem Unfall weiterhin gesperrt. Kreuzberg, die Dudenstraße, ist nach einem Wasserrohrbruch zwischen Mehringdamm und Medfesselstraße Richtung Schöneberg gesperrt. Zur S-Bahn Berlin bis morgen Betriebsschluss fahren zwischen Hallensee und Beusselstraße ersatzweise Busse. Betroffen sind die S41, 42 und 46. Busse fahren auch für die S1 zwischen Schlachtensee und Botanischem Garten. Allen unterwegs gute Fahrt.
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1: Wir sind so frei um 8.03 Uhr. 8.04 Uhr. Da räumt sich ja wieder nichts. Auf 4 reimt sich immer nur Bier. Und das ist um 8 Uhr einfach nicht angebracht.

0: ist Sophia Cortesis, La Perla. 8:07 haben wir es jetzt. In Berlin und Brandenburg gibt auch Orte auf der Welt, da ist eine ganz andere Uhrzeit, kann ich jetzt allerdings nicht näher drauf eingehen. Es sind historisch schlechte Ergebnisse deutscher Schülerinnen und Schüler in der aktuellen PISA-Studie. Die Leistungen liegen noch unter dem Niveau aus dem Jahr 2000, das ja als PISA-Schockjahr in die Geschichte eingegangen ist. Bundesbildungsministerin Karin Prien von der CDU sprach von einem dramatischen Ergebnis.
1: Was wir heute sehen, ist ohne jeden Zweifel ein besorgniserregender Befund, der betrifft nicht nur Deutschland, er betrifft die OECD und auch die Europäische Union im größeren Teil. Und für Deutschland ist darüber hinaus außerordentlich beunruhigend, dass die soziale Schere weiter aufgeht und sich nicht schließt.
0: Also wurde wieder darüber diskutiert, die Bildungsqualität und die Bildungsgerechtigkeit zu verbessern, Bildungseinrichtungen besser auszustatten, mehr Personal an Kitas und Schulen zu bringen, frühkindliche Bildung zu stärken etc. Ja, und dann ist da noch Franziska Brandner, die sich eigentlich eine Abschaffung des Kooperationsverbots wünscht. Es gilt ja, Bildung ist Ländersache. Der Bund soll sich da weitestgehend raushalten. Mit Blick auf die Ergebnisse der PISA-Studie findet es Brandner aber nicht mehr angemessen, dass Bund und Länder kaum zusammenarbeiten dürfen.
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0: Die ich sehr herzlich begrüße. Guten Morgen.
3: Guten Morgen.
0: Also, die Grünen fordern mehr Einfluss des Bundes auf die Bildungspolitik der Länder. Ist das eine gute Idee?
3: Ja, es ist vor allem eine Idee, die regelmäßig ventiliert wird, wenn es mal wieder eine PISA-Studie mit verheerendem Ergebnis gab. Und es ist auch eine Idee, die die Grünen jetzt nicht wirklich für sich alleine gepachtet haben. Das fordern inzwischen viele andere auch. Und nach jeder PISA-Studie wissen wir ja auch, ist wirklich das Heulen und Zähneklappern laut und alle überbieten sich dann mit Forderungen. Und immer wieder geht es natürlich auch um das sogenannte Kooperationsverbot. Wir wissen, Deutschland ist föderal aufgebaut, aus gutem Grund. Die Länder sind für Schulen und Bildungspolitik zuständig und können hier eigenständig agieren. Jedes Bundesland macht also, was es will. Und wer schon mal mit schulpflichtigen Kindern umgezogen ist, der kennt das natürlich. Andere Lehrpläne, kaum Vergleichbarkeit, es ist echt schwer, Fuß zu fassen. Und am Ende ist ein Abitur in Bayern eben immer noch mehr wert als eines in Berlin. Wie gut ein Kind und Jugendlicher in der Schule ist, ja, das hängt natürlich vom Elternhaus ab, aber eben auch genau davon, in welchem Bundesland es zur Schule geht. Also sage ich mal so, Föderalismus schön und gut im Bildungsbereich, aber entscheidet eben tatsächlich die finanzielle Situation des jeweiligen Bundeslandes. Wie es in den Schulen aussieht. Und mal abgesehen von den Schultoiletten wissen wir doch alle, wie die Realität tatsächlich ist. Unterrichtsausfall, der Ton an den Schulen ist rauer geworden, Mobbing an der Tagesordnung, Lehrpersonal wird nicht ernst genommen und Bildung steht eben auch in so mancher neu dazugekommenen Familie auch nicht unbedingt an oberster Stelle. Fehlende Sprachkenntnis kommen dann noch oben drauf. Das Ergebnis lesen wir eben dann tatsächlich regelmäßig in den PISA-Studien und es ist, ich sage es ganz klar, eine Katastrophe. Aus dem Land der Dichter und Denker wird das Land der Dummen und Deppen. Nicht lesen, schreiben und rechnen können heißt ja nicht nur schlechte Schulnoten oder Zeugnisse, sondern eben auch weniger Chancen auf dem Ausbildungs- und Arbeitsmarkt. Es können nun mal nicht alle Influencer werden und sogar da muss man rechnen können. Ich sage nur Steuererklärung. Arbeitgeber klagen ja, dass sie mit den Schulabgängern kaum was anfangen können, es erstmal Nachhilfe braucht, bevor die Ausbildung losgeht. Im Bildungsbereich ist der Föderalismus nicht mehr zeitgemäß. Dafür ist die Lage einfach viel zu ernst. Deutschland ist auf dem Weg zum bildungspolitischen Entwicklungsland. Und nun, Zitat, eine gemeinsame Kraftanstrengung von Bund und Ländern für bessere Bildung, fordert der Kanzler. Ich weiß jetzt wirklich überhaupt nicht mehr, wie oft ich das jetzt schon gehört habe. Und dann wird wieder eine Kommission eingesetzt und es passiert nichts. Der erste PISA-Schock war 2001, die erste Studie 2001 dann das Ergebnis. Das ist jetzt echt 25 Jahre, ja 25 Jahre, in denen es einfach immer nur schlechter wurde. Und wir können uns das echt nicht mehr leisten, wenn wir nicht komplett abgehängt werden wollen. Bildung ist die Grundlage von allem und gute Bildung ist ein Grundrecht, das für alle Kinder gelten sollte, egal wo und wie sie aufwachsen. Es braucht mutige Reformen, die nicht nur fordern, sondern machen. Einheitliche Standards stärken die Chancengleichheit und das, ich muss es jetzt wirklich an der Stelle einmal sagen, mal abgesehen von der ideologischen Indoktrination, so schlecht war das Bildungssystem in der DDR nun wirklich nicht. In einem Land ohne Rohstoffe ist Bildung der einzige Rohstoff. Die Abschaffung des Kooperationsverbots wäre ein Anfang.
0: Vielen Dank, Ulrike Bieritz.
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0: Barry Can't Swim, so heißt diese Band. Kimpton, der Song, den Sie gerade eben gehört haben. Und Radio 1, der Sender, für den Sie sich glücklicherweise entschieden haben. An diesem Samstag, den 12.09. Berlin wird diese Woche lang 5 Tage zum Hotspot für zeitgenössische Kunst. Die 15. Berlin Art Week feierte am Mittwoch ihre Eröffnung. Über 1000 Museen und Sammlungen und Galerien gestalten noch bis morgen ein abwechslungsreiches Festivalprogramm. Und wir haben mit unserer Kollegin Marie Kaiser gesprochen, wo man da eigentlich anfangen soll.
1: Alles sehen geht nicht. Also einfach erstmal durchatmen, entspannen. Und ich finde immer ein guter Anfang ist der Berlin Art Week Garten. Am Kulturforum ist der in diesem Jahr und da treffen sich alle. Da kann man sich einen Überblick verschaffen, auch mit anderen quatschen. Wo warst du schon? Was fandest du gut?
0: Zu den Ausstellungshighlights dieses Jahr zählt zum Beispiel die Ausstellung Neid des italienischen Künstlers Maurizio Cattelan in der Neuen Nationalgalerie. Die ist allerdings auch noch nach der Art Week zu sehen und man will ja lieber was sehen, was nur diese Woche stattfindet.
1: Ab in die Gemäldegalerie, da gibt's wirklich ein einmaliges Projekt, das so Museum und Theater miteinander verbindet. Alternde Meister vom Theaterregisseur Ersan Montag und vom Kunsthistoriker Nadim Saman, die haben die alten Meister so als Ausgangsmaterial genommen und daraus eine Performance entstehen lassen, die durch 16 Räume der Gemäldegalerie führt.
0: Na, ist das nix. Und diese Performance, Alternde Meister, die kann man noch heute und morgen um 10.30 Uhr und 13 Uhr und 15.30 Uhr mit einem Ticket für die Gemäldegalerie besuchen. Yeah, yeah, yeah.

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7: Also heute und morgen muss man sich schon ein bisschen zerreißen. Wetter? Wetter? Nee, das ist ein Missverständnis. Wetter machen wir nicht an der Stelle. Ich wollte eigentlich sagen, heute und morgen muss man sich schon ein bisschen zerreißen, wenn man überall dabei sein möchte. Es sind so viele unterschiedliche Sachen los. Zum Beispiel wird es nämlich gleich ums Kinofest gehen, das auch heute am Samstag und morgen am Sonntag ist, wo man ganz günstig Kinofilme gucken kann.
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7: Wetter?

0: Lowest Common Denominator, so heißt dieses Stück. Und gehört haben Sie das um 8.35 Uhr. Kennen Sie Kinofest? Wie viele gute Ideen kommt Kinofest aus Frankreich? Wir in Deutschland, wir haben das noch nicht so lange. Kinofest, das ist, wenn alle Eintrittskarten für Filme in den teilnehmenden Kinos einen Fünfer kosten und keinen Pfennig mehr. Mehr darüber kann uns jetzt Daniel Sibbers von der York-Gruppe erzählen. Der ist nämlich am Telefon. Guten Morgen, Herr Sibbers.
1: Guten Morgen, Frau Corneli.
0: Also, Kinofest, für einen Fünfer ins Kino, was ist denn überhaupt die Idee dahinter?
1: Die Idee kommt aus Frankreich ursprünglich. Da gibt es dieses Fête du Cinéma seit 1985, glaube ich, und hat sich über die Jahrzehnte zum besucherstärksten Wochenende in den französischen Kinos entwickelt. Das soll eigentlich eine Einladung an alle Gäste sein, an Kinopublikum.
0: Das gute alte Kino nicht zu vergessen.
1: Genau. Und möglichst Filme zu gucken, die sie vielleicht verpasst haben oder immer noch mal sehen wollen oder auch einen Ausblick zu kriegen auf das, was kommt.
0: Und ist das so, kann man da jetzt, wenn man in Berlin ist oder auch in Brandenburg, weil das findet tatsächlich deutschlandweit statt, ist das dann gut, spontan ins Kino zu rennen oder müsste man jetzt schon mal wissen, was man machen möchte, weil alles sehr voll ist?
1: Also es findet ja dieses Wochenende statt, heute und morgen. Und da kann man jetzt wunderbar noch Tickets bekommen. Das geht spontan an der Kinokasse. Ich würde natürlich trotzdem empfehlen, jetzt sich Online-Karten zu besorgen. Im Moment ist, glaube ich, noch überall vieles zu bekommen. Aber im letzten Jahr war es das erfolgreichste Wochenende des Jahres im Kino. Also ich würde mich dann heute Vormittag hinsetzen, Programm wälzen und buchen.
0: Oh la la. Genau, und hier sollte man, nur wenn man Geld spart, jetzt nicht auf Zeit gehen. Also nicht, dass man sagt, wenn ich diese Filme gucke, bin ich 14 Stunden im Kino gewesen, sondern vielleicht so ein bisschen auf Qualität. Und ich dachte, du kannst uns vielleicht ein paar Sachen empfehlen, die man auch so vielleicht hintereinander weggucken könnte oder an zwei Tagen.
1: Ja, also es gibt natürlich verschiedene Möglichkeiten. Einmal gibt es die Filme des Sommers, die man nachholen kann. Sowas wie The Odyssey von Christopher Nolan, der läuft immer noch in vielen Berliner und Brandenburger Kinos. Da braucht man ein bisschen Zeit für, aber es lohnt sich. Es gab im Sommer ein Phänomen von amerikanischen jungen überraschenden Horrorfilm, Obsession und Backrooms, die haben viele von uns verpasst, vor allen Dingen, weil es gleich zwei waren. Das ist was ich vielleicht dieses Wochenende mal mache. Oder auch bei uns in den York-Kinos im August der erfolgreichste Film The Drama mit Robert Pattinson. Hast du davon gehört.
0: Oh ja, genau, doch. Die wollen gerade heiraten und dann stellt sich raus, einer hat was Schlimmes gemacht. Oder so ähnlich.
1: Exakt, mit Robert, genau. Der ist ganz toll und ein Überraschungshit bei uns gewesen und läuft entsprechend auch noch zum Kinofest. Oder für alle, die Gottes Gemetzels mochten damals, du erinnerst dich, da gab es The Invite mit Penelope Cruz und Edward Norton, der endlich mal wieder auf der Leinwand ist. Auch den gibt es noch aus dem Sommer zu sehen. Aber dann gibt es natürlich auch
0: Ich wollte schon hinten zumachen und die Floskel bemühen, da sei wirklich für jeden was dabei. Aber genau so ist es ja auch. Man kann sich einfach was raussuchen und dann für einen Fünfer ins Kino gehen. Und wenn man zwei Filme guckt, zahlt man 10 Euro.
1: Genau, aber Film der Stunde, glaube ich, ist eigentlich Vaterland. Das ist das, wer den letztes Wochenende nicht gesehen hat, der könnte die Gelegenheit nutzen.
0: Ja, das stimmt. Ich war im Kino und ich kann Ihnen sagen, Sie investieren nur 80 Minuten. Da ist man nämlich auch gar nicht lange im Kino. Das fand ich eigentlich auch ganz angenehm.
1: Ja, und er erzählt eine wahnsinnig große, kondensierte Geschichte, finde ich. Und er hat die Silberne Palme in Cannes gewonnen, über die Reise von Thomas Mann zurück in seine deutsche Heimat, die vielleicht gar nicht sein Vaterland ist, aber ihn irgendwie auch mit großer Skepsis betrachtet und dann sehr viel Familiengeschichte in diesem kurzen Zeitraum. Den kann man dieses Wochenende ganz gut in so einem Filmmarathon unterkriegen. Vielleicht braucht man danach aber ein paar Minuten, um runterzukommen.
0: Das, so viel steht mal fest. Ich bedanke mich herzlich bei Daniel Sibbers von der York-Gruppe, der uns einen kleinen Überblick gegeben hat über die Sachen, die man gucken kann an diesem Wochenende. Und kinofest.de würde ich Ihnen mal noch ans Herz legen. Das ist nämlich auch sehr übersichtlich gestaltet. Schönes Wochenende wünsche ich dir.
1: Dankeschön und danke fürs Gespräch. Tschüss.

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1: Tracy Emin, Künstlerin. Es ist wie eine Glühbirne. Frauen brennen und brennen und brennen. Bei Männern ist es nur ein großer Lichtblitz.
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2: Spot Beholder, das Konzert in der Kantine vom

Vor kurzem klang mit ihrem umjubelten Konzert unser Radio 1 Parkfest aus. Falls Sie es verpasst haben, heute können Sie die Schweizer Musikerin und Aktivistin Daniela Weinmann, a.k.a. Odd Beholder, in der Kantine vom Berghain erleben. In ihrem Elektro-Wave-Indie-Pop-Projekt Odd Beholder protokolliert sie präzise und lakonisch Merkwürdigkeiten, Schattenseiten und Missverständnisse unserer Zeit. In den Songs ihres aktuellen Albums Honest Work setzt sie sich mit der modernen Arbeitswelt auseinander. Odd Beholder, das Konzert heute Abend 20 Uhr in der Kantine vom Berghain.

0: Der liebe Kollege Stefan Karkowski kommt gleich. Er übernimmt hier mit den Profis in eins der vielen schönen Themen. Das heißt Unterhosen verbuddeln zur Prüfung der Bodenqualität. Machen Sie es gut, wir hören uns morgen wieder, ja?
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2: Um 9 Uhr mit Jonas Ziegler. Der weltgrößte Ölexporteur Saudi-Arabien hat aufgrund von Drohnenangriffen eine wichtige Pipeline stillgelegt. Dadurch könnten der Öl- und der Benzinpreis weiter steigen. Nach Angaben des saudischen Außenministeriums erfolgten die Angriffe aus dem Irak. Dort operieren Milizen, die vom Iran unterstützt werden. Auch die Öllieferungen per Schiff geraten weiter unter Druck. Neben der Straße von Hormus ist auch die Alternativroute über das Rote Meer durch die pro-iranischen Houthi-Rebellen im Jemen zunehmend gefährdet. In ganz Deutschland finden heute Demonstrationen gegen Rechtsextremismus und für gesellschaftlichen Zusammenhalt statt. Ein Bündnis aus über 80 Organisationen, Initiativen und Gewerkschaften hat dazu aufgerufen. Allein in Berlin rechnen die Veranstalter mit 30.000 Teilnehmern. Sie laufen ab dem Mittag aus 7 Richtungen zum Roten Rathaus, wo am Nachmittag eine Abschlusskundgebung stattfinden soll. Die AfD-Spitzenkandidatin bei der Berliner Abgeordnetenhauswahl Brinker hat sich noch einmal für ein Punktesystem ausgesprochen, wenn Wohnungen neu vermietet werden. Sie hat das im RBB damit begründet, dass es dann bei der Vergabe von Wohnungen landeseigener Unternehmen gerechter zugehen würde.
3: Es zählt nicht die Staatsbürgerschaft. Es zählt zum Beispiel pro Jahr, was man in Berlin ist, ein Punkt. Es zählt aber auch die Berufsgruppe, je nachdem, wo man entsprechend tätig ist, wie genau man das Punktesystem in 100 Punkten nachher gerade bei den Sozialkriterien noch aufstellt, das werden wir noch entsprechend ausarbeiten.
2: Christine Brinker, AfD-Spitzenkandidatin bei der Abgeordnetenhauswahl in Berlin. Im Fall des Anschlagsversuchs auf den Flughafen Leipzig-Halle führen Ermittlungen offenbar zum russischen Militärgeheimdienst GRU. Wie die Welt am Sonntag unter Berufung auf geheime Unterlagen berichtet, gibt es Spuren zu einem mutmaßlich russischen Spion, Sven Weingärtner.
4: Ein mutmaßlicher Mitarbeiter des GRU soll laut Ermittlungsunterlagen für die Logistik des geplanten Anschlags zuständig gewesen sein. Diese Erkenntnisse haben demnach dazu geführt, dass die Bundesregierung Russland für den Drohnenanschlag als verantwortlich betrachtet. Der russische Geheimdienstmitarbeiter soll den Anschlag vorbereitet haben. Bereits bei seiner Einreise über die Türkei nach Deutschland war den Ermittlern bekannt, dass er dem Umfeld des russischen Geheimdienstes zuzurechnen sei, schreibt die Zeitung.
2: In Brandenburg wird an diesem Wochenende Ernteabschluss gefeiert, in Damelang in Potsdam-Mittelmark. Landwirte zeigen, was sie geerntet haben. Außerdem werden moderne Technologien aus dem Agrarbereich vorgestellt. Soweit die Nachrichten. 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Das Wetter. Heute meist dichte Wolken und örtlich etwas Regen, maximal 21 bis 23 Grad. Zurzeit in Berlin-Kladow 15 und in Frankfurt oder 12 Grad. Morgen kaum Sonne und immer wieder Schauer bei 18 bis 20 Grad. Die Zeit, es ist 9.03 Uhr.
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2: Die B158 in Oderberg ist heute wegen Arbeiten an einer Brücke zwischen Hermann-Seidel und Berliner Straße bis ca. 20 Uhr gesperrt. Stadtverkehr Berlin-Charlottenburg-Nord am Jakob-Kaiser-Platz ist der Kurt-Schumacher-Damm stadtauswärts nach einem Unfall weiterhin gesperrt. Mitte die Friedrichstraße ist zwischen Georgen- und Dorotheenstraße Richtung unter den Linden gesperrt wegen eines Kraneinsatzes. Kreuzberg, die Dudenstraße, ist nach einem Wasserrohrbruch zwischen Mehringdamm und Metfesselstraße Richtung Schöneberg gesperrt. Bauarbeiten bei der S-Bahn Berlin. Bis morgen Betriebsschluss fahren zwischen Halensee und Beusselstraße ersatzweise Busse. Betroffen sind die S41, 42 und 46. Busse fahren auch für die S1 zwischen Schlachtensee und Botanischem Garten. Allen unterwegs eine gute Fahrt.
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5: So ist das. Ihnen einen schönen guten Morgen.

0: Jo, Musik aus Frankreich. Reunion, dieser Titel von einem Bandprojekt, das wir einfach nur als M83 kennen. Allerdings, wenn man es auf Französisch aussprechen wollte, müsste man sagen M82. Ja, die Franzosen machen es ja fast so kompliziert wie wir. M82, also M83 natürlich, so ist richtig. M83 hier mit Reunion bei den Profis auf Radio 1, dem RBB Radio 1 Wissenschaftsmagazin am Samstagvormittag. Schön, dass Sie dabei sind. Wir haben wirklich spannende Themen heute. Zum Beispiel geht es um das Weltall. Da hat Präsident Macron von Frankreich eingeladen zu einem Weltraumgipfel. Und wer kommt einfach dreist nicht? Elon Musk, der sagt, nö, brauche ich nicht hier die Europäer, ich mache hier mein eigenes Ding. Vielleicht hat er ja auch einfach in Paris kein Hotel mehr bekommen, weil dort Céline Dion gerade auftritt, 16 Konzerte hintereinander. Und deswegen ist es ziemlich eng auf dem französischen Hotelmarkt. Möglicherweise, wir reden aber in einer Stunde ungefähr oder in anderthalb Stunden mal darüber, welche Zukunft hat eigentlich die europäische Weltraumfahrt? Wie sind wir da aufgestellt? Werden wir irgendwann mal SpaceX, also die Firma von Elon Musk oder Blue Horizon von Jeff Bezos, werden wir die vielleicht nicht mehr brauchen oder sind wir noch lange abhängig von den Amerikanern? Spannende Forschung auch. Wie prüft man Bodenqualität am besten, indem man Unterhosen verbuddelt? Ja, in einer Stunde ist es soweit und gleich in einer halben Stunde fragen wir mal, nachdem Sie all die Bilder nochmal gesehen haben, gestern zu 9/11, wie hat dieser Terroranschlag unseren Blick auf Amerika eigentlich verändert? Das alles bei den Profis. Schön, dass Sie dabei sind. Gleich aber erstmal das Scannerspiel. Da gibt's heute zu gewinnen ein Buch aus dem Rowohlt Verlag. Es heißt Im Grunde gut. Ja, eine neue Geschichte der Menschheit, geschrieben von einem Historiker, der sagt, anders als in der westlichen Denktradition angenommen, ist der Mensch nicht böse, sondern im Gegenteil von Grund auf gut. Wenn Sie das überzeugt und Sie dieses Buch haben wollen, bewerben Sie sich als Kandidat oder Kandidatin beim Scanner. Sie brauchen keine Wahlplakate, nur diese Nummer wählen. 0331 70 99 111.
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0: Sehr schön. Swingin' Party von The Replacements bei den Profis auf Radio 1. Guten Morgen, Caroline.
1: Ja, guten Morgen.
0: Guten Morgen. Du klingst ein bisschen überrascht, muss ich sagen.
1: Ja, ein bisschen überrascht ist man ja dann doch, wenn man durchkommt.
0: Ne? Danke, dass du anrufst. Das finde ich super. Von wo aus rufst du denn an?
1: Aus Brandenburg an der Havel.
0: Aus der schönen Stadt Brandenburg. Geht's dir gut da?
1: Ja, wir sitzen jetzt beim Frühstückstisch und gleich gibt es frische Brötchen, frischen Kaffee.
0: Ach, fantastisch. Ja. Besser kann es ja nicht laufen. Caroline, du weißt, als erste Anruferin hast du es immer ein bisschen schwer, ne, weil du erst drei Fragen überstehen musst. Ich drücke dir die Daumen, das ist auf jeden Fall tapfer. Wollen wir gleich loslegen mit der ersten?
1: Ja, auf jeden Fall.
0: Okay, hier geht's los.
2: Männliche Neander rauchen.
0: Halt. Wir haben heute ein bisschen technisches Problem gehabt hier mit unserem Scannerspiel, was einfach daran lag, dass wir eine Musik nicht gefunden hatten, um das zu unterlegen. Aber ich hoffe, dass wir es trotzdem hinkriegen. Hier ist es.
2: Männliche Neandertaler hatten Hüften wie heutige Frauen. Internationale Forschende haben die Beckenknochen von Neandertalermännern mit denen von modernen Menschen verglichen. Die Überraschung? Das Neandertalerbecken ähnelt eher dem Becken heutiger Frauen als dem heutiger Männer. Denn Homo sapiens Männer haben im Vergleich dazu eine ungewöhnliche Stellung der Hüftgelenke. Diese Anpassung hat dem modernen Menschen vermutlich geholfen, lange Strecken zu laufen. Bei Homo sapiens Frauen gibt es diese Anpassung aber nicht, weil ihr Becken auf die Kindsgeburt ausgerichtet ist.
0: Ja, das war's schon. Männliche Neandertaler hatten Hüften wie heutige Frauen.
1: Meine Güte.
0: Ja, was soll man alles wissen, ne?
1: Ja. Also bin ich skeptisch, muss ich sagen. Halte ich für nicht so richtig plausibel.
0: Und nicht so richtig ist leider falsch. Hätte ich aber genauso beantwortet wie du, aber es ist tatsächlich richtig. Bei Homo sapiens Männern, da stehen die Hüftgelenke weiter vorne im Beckenknochen und die Forschenden vermuten, dass bei Männern dadurch Schritte besser abgefedert werden und gleichzeitig Energie in die Muskeln gespeichert wird. Bei heutigen Frauen ist demnach die eher ursprüngliche Beckenform erhalten, die man auch bei Neandertaler Männern gesehen hat. Caroline, danke fürs Anrufen.
1: Ja, okay,
0: kein
1: Problem.
0: Ich wünsche schöne Brötchen. Bis bald, mach's gut.
1: Ja, bis dann, ciao.
0: Tschüss. So, dann haben wir hier Katrin. Hallo, Katrin.
3: Ja, hallo.
0: Hallo, Katrin. Von wo rufst du an?
3: Ich rufe aus Potsdam an.
0: Bist du bei uns

0: zeigt eine europaweite Studie. Das stimmt nicht. Denn Rauchen macht einsam. Besonders im Alter fühlen sich Raucherinnen und Raucher zunehmend allein. Die Vermutung der Forscher? Raucher leiden oft an Erkrankungen, die durch das Rauchen verursacht werden und können deshalb seltener an sozialen Aktivitäten teilnehmen.
1: Ja, ich finde, das klingt plausibel. Ich würde sagen, ja, das stimmt.
2: Und das stimmt auch. Ja. Ja. So gut. Ja, also befragt wurden 50.000 Raucher und Nichtraucher in 15 Ländern. Die Teilnehmer wurden zu Beginn der Studie und noch einmal nach 2 Jahren dazu befragt, wie einsam sie sich fühlen. Und das Ergebnis, Raucher fühlen sich grundsätzlich einsamer. Nun ist es immer schwer, auf den Grund zu schließen. Ja, aber wir wissen, Rauchen schädigt die psychische Gesundheit zusätzlich zu den physischen Auswirkungen. Ganz genau weiß man es nicht, aber es ist eine statistische Tatsache, die wir hier verbreitet haben. Hier kommt Frage Nummer 3, auch wieder ohne Musik nicht irritieren lassen.
0: Ja. Warnungen vor gesundheitlichen Gefahren von Social Media sind wirkungslos. Zu viel Zeit in den sozialen Medien kann schlecht für die psychische Gesundheit Jugendlicher sein. US-amerikanische Forschende haben deshalb getestet, ob Warnungen vor diesen Risiken helfen, den Social Media Konsum zu reduzieren. Das ernüchternde Ergebnis: Die Warnungen zeigen keinerlei Wirkung. Schlimmer noch, die in der Studie befragten Jugendlichen gaben sogar an, bei solchen Warnungen soziale Medien noch häufiger nutzen zu wollen.
2: Warnungen vor gesundheitlichen Gefahren von Social Media sind wirkungslos. Kann das stimmen? Ah, du hast in der Küche hast einen Küchenjoker sitzen. Das ist gut. Ja. Wer ist das denn, dass ich auch mal Hallo sagen kann?
1: Ja, Matthias, mein Mann.
2: Hallo, Matthias.
1: Ja, das klingt schwierig.
2: Schwierig. Lass uns doch mal dran teilhaben, worüber du gerade nachdenkst.
3: Also keinerlei Wirkung, glaube ich nicht.
1: Ja, das Wort keinerlei Wirkung verunsichert mich. Ich höre auf meinen Joker, der sagt nein.
2: Und der Joker hat natürlich recht.
1: Wow.
2: Ja, die Warnungen vor den psychischen Risiken, die helfen, den Social-Media-Konsum zu reduzieren. Also ähnlich wie Warnung vor Alkohol und Tabak. Das funktioniert. Ja, in der Studie wurden über 1.000 Jugendliche befragt, ob sie ihren Social-Media-Konsum reduzieren würden, konjunktiv, wenn sie verschiedene Warnungen dazu angezeigt bekämen. Getestet wurden 15 verschiedene Formulierungen, zum Beispiel zu den Risiken einer Abhängigkeit oder einer Depression. Katrin, herzlichen Glückwunsch. Nach Drewitz geht ein Buch mit dem Titel Im Grunde gut, eine neue Geschichte der Menschheit. Rutger Breckmann hat es geschrieben, bei Rowohlt erschienen, Taschenbuch, 480 Seiten. Dickes Ding, kostet im Buchhandel 15 Euro. Der Autor ist wirklich spannend. Rutger Breckmann ist Historiker und einer der innovativsten Denker Europas. Der hat mal ein Buch geschrieben, das ein Bestseller war, Utopien für Realisten. Und dieses Buch hier, Im Grunde gut, das war ein Bestseller, bisher in 46 Sprachen übersetzt. Das gehört jetzt dir, es sei denn, du folgst jetzt diesem Angebot, was ich dir noch mache.
4: 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Echte Profis gewinnen ein Jahresabo von Mare oder verlieren alles.
2: Ne, die Regeln sind klar. Du kannst jetzt noch eine Frage wählen. Dann hast du am Ende bei der richtigen Antwort beides, Abo und Buch. Und bei der falschen Antwort beides verloren.
1: Also, wir würden sehr gern das Buch nehmen.
2: Ja, das ist doch auch mal eine gute Idee. Nehmt ja, das Buch ja, und dann sage ich nochmal herzlichen Dank fürs Mitspielen.
1: Ne? Ja, wir danken auch. Macht immer sehr viel Spaß mit euch. Wir hören euch jeden Samstag.
2: Das ist toll. Katrin und Matthias, schön, dass ihr dabei seid. Schön, dass ihr Radio 1-Hörer seid. Und schön, dass ihr nicht weit weg seid in Drewitz und im Grünen wohnt. Ne? Genießt das Wochenende.
1: Ja, danke schön.
2: Und ganz wichtig, Katrin, jetzt nicht auflegen.
1: Ja, danke.
2: Tschüss.

0: Also der Assistent, den lieben wir ja sowieso hier bei Radio 1. Aber auch diesen Sänger hier, wenn Sie den treffen auf den Straßen Berlins, sagen Sie, Ay, che, boludo, ¿cómo estás? Kommt aus Argentinien, nämlich Sergio Torales. Gemeinsam mit der Assistent, ganz neue Single. Die heißen Veo.
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13: Um 9.31 Uhr mit Alexandra Nestmann.
14: Guten Morgen. Etwas Sonne heute, aber meist dicht bewölkt, örtlich auch leichte Schauer bei Höchstwerten zwischen 21 und 23 in Berlin, 22 Grad. In der Nacht dann Wolken und Regen bei 15 bis 12 Grad. Der Sonntagmorgen ebenfalls dicht bewölkt, nur ganz wenig Sonne und zeitweise etwas Regen bei Höchstwerten von 18 bis 20 Grad.
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14: Die B158 Schweterstraße in Oderberg ist wegen Arbeiten an einer Brücke zwischen Hermannseidel und Berliner Straße bis heute Abend 20 Uhr gesperrt. Stadtverkehr Berlin-Charlottenburg Nord am Jakob-Kaiser-Platz ist der Kurt-Schumacher-Damm stadtauswärts nach einem Unfall gesperrt. Tempelhof, Tempelhofer Feld wegen des Drachenfestes kommt es ab etwa 10 Uhr rund ums Feld zu Einschränkungen. Ab 11 Uhr wird der Tempelhofer Damm bis ca. 20 Uhr zwischen Platz der Luftbrücke und Stadtring komplett gesperrt. Auch in der Fliegersiedlung und im Schillerkiez kommt es zu Sperrungen. Und es gibt Bauarbeiten bei der S-Bahn. Bis morgen Betriebsschluss fahren zwischen Halensee und Beusselstraße Ersatzbusse. Betroffen sind die Ringbahn S41, 42 sowie die S46. Und Busse fahren auch für die S1 zwischen Schlachtensee und Botanischem Garten. Außerdem sind die S2, S25 und S26 zwischen Südkreuz und Anhalter Bahnhof während des Wochenendes unterbrochen. Zur Regionalbahnlinie RE1. Bis Montag früh fahren zwischen den Hauptbahnhöfen Potsdam und Brandenburg wegen Brückenarbeiten keine Züge. Ein Ersatzverkehr mit Bussen ist eingerichtet. Wir wünschen gute Fahrt.
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15: Hallo, ich muss mir das gerade vorstellen, wie das wäre, wenn wir im Verkehrsservice so eine Durchsage hätten wie: Achtung Autofahrer, auf dem Tempelhofer Damm kommt Ihnen ein Riesendrachen entgegen. Ja, und damit das nicht passiert, wird er nämlich nachher gesperrt zum Drachenfest. Auf dem Tempelhofer Feld gehen wir auch hin. Das wird bestimmt wieder großartig. Wetter ist fantastisch für dieses Fest. Jetzt erstmal bei uns nochmal 9-11 nach dem großen Tag gestern, wo Sie vielleicht auch das eine oder andere Spezial geguckt haben, was natürlich vor allen Dingen auch für diejenigen spannend ist, die vor 25 Jahren das eben noch nicht mitgekriegt haben und jetzt nochmal genau sehen konnten, was da alles passiert ist. Wir fragen gleich nochmal nach, wie denn der Terroranschlag von 9-11 unseren Blick auf Amerika verändert hat.

Damit Sie auch heute Nacht gut schlafen können und damit Sie wissen, was das gerade für Musik war und nicht ständig sich fragen, boah, was war das für ein toller Titel da auf Radio 1, sage ich es gerne nochmal dazu. Das war Meet aus Frankreich, MYD geschrieben, Be Someone New. Und das hier sind die Arctic Monkeys, neue Musik, Opening Night.

0: Sie hören die Profis auf Radio 1. Wie geht's Ihnen eigentlich mit diesem 9-11-Gedenken? Haben Sie sich das alles nochmal angeschaut, wie die Flugzeuge von Terroristen in die Twin Towers gelenkt werden, in dieser beeindruckenden Doku zum Beispiel September, in der ARD-Mediathek, in all den Nachrichtensendungen, den Specials, die es gab auf ARD und ZDF? Oder geht Ihnen das zu nah? Könnte ich auch verstehen. Also die Todgeweihten, die an den Fenstern der Türme winken, die Beobachter unten, die Staubmenschen und immer wieder diese Entsetzensschreie, oh my God, oh my God. 25 Jahre danach ist jetzt eine ganze Generation herangewachsen, eigentlich schon fast zwei, die das davor nicht mehr kennt. Also ich meine, wer heute 35 ist, war 10 damals, als das passiert ist und gar nicht weiß, welchen Unterschied dieser 11. September 2001 bis heute macht. Was diesen Unterschied ausmacht und wie groß der ist, ob es ihn überhaupt gibt, das kann uns Dr. Andreas Edges erklären. Er ist Amerika-Historiker an der Uni München. Herr Edges, guten Tag.
1: Hallo, Herr Karkowski.
0: Islamistische Terroristen kapern 4 Flugzeuge und lassen alle 4 abstürzen. Eins auf freiem Feld, eins auf das Pentagon, 2 in das World Trade Center mitten in New York. Hat das Mitgefühl, was wir da empfunden haben, hat das unser Amerika-Bild zunächst mal positiv beeinflusst?
1: Ja, auf jeden Fall. Nicht nur gab es vom Kanzler Gerhard Schröder einen Tag danach dieses Versprechen der uneingeschränkten Solidarität. Es gab ganz viele Kundgebungen, Trauerzüge. Ich war selbst in Berlin dabei, als ich glaube 200.000 Menschen wenige Tage danach sich am Brandenburger Tor versammelten. Also das Entsetzen, der Schock und auch sozusagen das Mitgefühl für die USA und Amerikaner war sofort da. Millionen haben das ja live am Fernsehen verfolgt, den Zusammenbruch dieser Türme und so. Also definitiv. Das war ein ganz, ganz starker emotionaler Moment.
0: Auf der anderen Seite die Täter, Islamisten, islamistische Terroristen. Was ist mit dem Bild, das wir bis dahin vom Islam hatten? War die westliche Welt generell neutral oder positiv eingestellt gegenüber muslimischen Staaten und Mitbürgern?
1: Ich würde sagen, nein, auch wenn sich das sicherlich nach dem 11. September nicht nur in den USA dann deutlich verschärfte oder verschlechterte sich dieser Blick. Wenn man allein als Amerika-Historiker Hollywood-Produktionen betrachtet, wie eigentlich dieses klassische Bild der gewalttätigen jungen islamischen Männer, das zieht sich immer wieder durch Hollywood-Filme durch, sozusagen als eins der klassischen Feindbilder, die nach dem 11. September sogar noch mehr als vorher die Kommunisten, die Sowjetunion und anderes abgelöst haben.
0: Dann 20. September 2001, George W. Bush, der damals Präsident war, erklärt den Krieg gegen den Terror. Bush unterscheidet ganz klar in Gut und Böse und sagt, wer den Terrorismus unterstützt, der wird als Feind angesehen. Am 7. Oktober 2001 starten die USA ihren Krieg gegen Afghanistan, nicht aber gegen Saudi-Arabien, obwohl gleich 15 der Terroristen saudische Staatsbürger waren. Wie ist das heute zu bewerten?
1: Ja, zunächst mal hat Bush schon am ersten Tag von einem Krieg gesprochen. Bei aller Größe dieses Anschlags habe ich damals schon Probleme mit diesem Begriff gehabt, weil er gleichzeitig eine gewisse Antwort implizierte. Ja, es gab dann große Diskussionen, gegen wen soll man denn vorgehen. Auch die NATO hat ja das erste und einzige Mal den gemeinsamen Verteidigungsfall ausgerufen und gesagt, wir sind auf der Seite der USA. Und es gab von Anfang an die Diskussion, geht man nicht nur gegen Afghanistan vor und die Terroristen da und das Regime, sondern auch in den Irak. Das war von Tag 1 war das Thema, was Sie angesprochen haben bezüglich Saudi-Arabien, eben deutlich weniger. Und da gibt es bis heute ja, und ich würde nicht unbedingt sagen Verschwörungstheorien, sondern tatsächlich auch Dokumente, die inzwischen zum Teil freigegeben wurden von Untersuchungsberichten oder eben weiterhin geheim gehalten werden, dass sicherlich nicht die saudi-arabische Regierung, aber größere Teile des Geheimdienstapparates von Militärs und anderen durchaus involviert gewesen sind oder die Attentäter unterstützt haben. Das ist aus wirtschaftlichen Gründen, aus anderen größeren Gründen noch nicht komplett aufgearbeitet worden. Und unter Donald Trump braucht man sich da auch keine Hoffnung machen, dass das jetzt endlich die Akten geöffnet werden. Der will Geld machen in Saudi-Arabien.
0: Also dann gab es den Krieg gegen Afghanistan, da war auch die Bundeswehr dabei. Später den Krieg gegen den Irak. Und da sollten Sie vielleicht all diejenigen nochmal mitnehmen, die das damals nicht erlebt haben, mit fingierten Kriegsgründen.
1: Absolut. Wenn die Dokumente auch, und die Großbritannien war damals auch mit dabei mit Tony Blair, das darf man auch nicht vergessen, das war eine amerikanisch-britische Kooperation quasi. Die hatten, wie man heute aus freigegebenen Dokumenten sieht, die hatten schon längst den Entschluss getroffen, in den Irak einzumarschieren, sozusagen die Chance zu nutzen, Saddam Hussein zu stürzen, auch in der aus heutiger Sicht oder auch damals schon naiven Hoffnung, dass man dann so eine ganze Demokratiewelle im Nahen Osten auslösen konnte. Aber die hatten die Entscheidung getroffen, bevor sie Gründe dafür hatten. Es gibt ein wunderbares britisches Dokument, wo Rechtsberater von Tony Blair sagen, okay, Regime Change, also einfach Regierungswechsel, erzwungener, ist im Völkerrecht nicht vorgesehen und ihr habt einfach keine Gründe dafür. Und dann sucht man nach Gründen und einer der Gründe, der dann vorgeschoben wird, ist eben, Saddam Hussein hat Massenvernichtungswaffen und er ist bereit, sie einzusetzen. Das beruhte, die Bundesregierung ist ja zum Glück nicht mitgegangen unter Schröder und Fischer und hat gesagt, wir sind nicht überzeugt. Das waren damals schon Argumente, die man nicht unbedingt teilen oder glauben konnte, aber die Entscheidung war längst getroffen. Man hat händeringend nach Gründen gesucht, dass man das der Weltöffentlichkeit verkaufen kann.
0: Gehen Sie denn mit als Historiker, wenn Historiker die Welt einteilen in ein Vor und nach dem 11. September?
1: Nee, nur sehr bedingt und auch nicht erst jetzt nach 25 Jahren. Einige, auch in Deutschland, sprachen schon am ersten oder zweiten Tag davon, dass es eine Zäsur in der Weltgeschichte. Wenn man sich die amerikanische Reaktion ansieht, also sofort zu erklären, das ist ein Krieg, der ein Krieg gegen den Terror. Und Sie haben auch schon dieses Schwarz-Weiß-Denken angesprochen. Also für mich hatte das ganz viele Parallelen zum Kalten Krieg. Also das einseitige Denken in Gut und Böse, in Freunde und Feinde. Es gab keine Zwischentöne mehr. Es war als globaler Krieg angelegt und so weiter. Und ich glaube, da sah man auch, dass diejenigen, die in den USA und nicht nur da Entscheidungen getroffen haben, im Kalten Krieg sozialisiert worden waren und sozusagen die Antworten ein ganzes Stück weit aus dem Kalten Krieg und der Kalten Kriegslogik gezogen haben mit allen problematischen Konsequenzen, die das hatte.
0: Sagt Dr. Andreas Ettges, Amerika-Historiker an der Uni München. Herr Ettges, danke, dass Sie bei uns waren, bei den Profis auf Radio 1. Ein schönes Wochenende wünsche ich Ihnen.
1: Ihnen auch, sehr gerne.
0: Danke.

Klingt so ein bisschen, als würde Ann Clark auf die Pet Shop Boys treffen, ne? Es sind aber die Oslo Twins aus Bristol. I wake up slowly. Wenn Ihnen das heute passiert, kein Problem. Morgen können Sie auch wieder ausschlafen. Nächste halbe Stunde reden wir hier über eine ungewöhnliche Methode, um Bodenqualität zu messen. Unterhosen verbuddeln. Ja, da sind Sie gespannt. Ne? Kurz nach 10 mehr dazu. 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

0: werden Sie auch gerade sagen, Radio 1 macht mich schon wieder fertig mit seiner guten Musik hier. Kann ich Ihnen verraten, was das ist? Genesis Owusu, australisch-ghanaischer Musiker mit Human Again. Und die gute Nachricht, den können Sie live erleben am 22. 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
0: Ermittlungen zu Leipziger Drohnenvorfall führen zu russischem Geheimdienst. Kinotickets für 5 Euro heute. Das Wetter wechselhaft mit Schauern, wenig Sonne, maximal 23 Grad. Mehr dazu gleich aus der Radio 1 Nachrichten- und Service-Redaktion. Bis dahin hören wir The Kills mit diesem tollen Track hier, der heißt The Last Goodbye.

0: 10 Uhr.
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3: Im Fall des Anschlagsversuchs auf den Flughafen Leipzig-Halle führen Ermittlungen offenbar zum russischen Militärgeheimdienst GRU. Wie die Welt am Sonntag unter Berufung auf geheime Unterlagen berichtet, gibt es Spuren zu einem mutmaßlich russischen Spion. Sven Weingärtner.
4: Ein mutmaßlicher Mitarbeiter des GRU soll laut Ermittlungsunterlagen für die Logistik des geplanten Anschlags zuständig gewesen sein. Diese Erkenntnisse haben demnach dazu geführt, dass die Bundesregierung Russland für den Drohnenanschlag als verantwortlich betrachtet. Der russische Geheimdienstmitarbeiter soll den Anschlag vorbereitet haben. Bereits bei seiner Einreise über die Türkei nach Deutschland war den Ermittlern bekannt, dass er dem Umfeld des russischen Geheimdienstes zuzurechnen sei, schreibt die Zeitung.
3: Deutschland lehnt im Verhältnis zu anderen Ländern deutlich mehr Visumsanträge von Wissenschaftlern und Studenten aus China ab. Wie die Süddeutsche Zeitung, NDR und WDR berichten, verweigerte das Auswärtige Amt allein im vergangenen Jahr etwa 200 Anträge von Nachwuchsforschern, im Jahr davor ebenso viele. Hintergrund ist offenbar die Furcht vor Spionage, vor allem im Technologiesektor. Den Recherchen zufolge ist es mittlerweile Standard, dass Sicherheitsbehörden wie das Bundesamt für Verfassungsschutz bei chinesischen Bewerbungen eingebunden sind. Die Anzahl der chinesischen Nachwuchsforscher, die nach Deutschland wollten, habe sich in den vergangenen Jahren fast verdoppelt, vor allem in jenen Fächern, die die chinesische Regierung in ihrem Fünfjahresplan als relevant für die Zukunft nennt. Das seien zum Beispiel Luft- und Raumfahrt, Halbleiter, Quantenforschung und jedwede Form von Militärtechnologie. Wer am nächsten Wochenende in Berlin Briefwahl machen möchte, sollte das jetzt beantragen. Die Unterlagen für die Abgeordnetenhauswahl müssen laut Landeswahlamt spätestens am Wahlsonntag um 18 Uhr beim zuständigen Bezirkswahlamt eintreffen. Wie man Briefwahlunterlagen beantragt, steht auf der Rückseite der Wahlbenachrichtigung. Bisher sind fast 800.000 Briefwahlscheine ausgestellt worden, ein Anteil von knapp 30%. Heizen und Kochen mit Gas könnte nochmal deutlich teurer werden. Das Vergleichsportal Verivox rechnet wegen des Iran-Kriegs mit einem Anstieg der Gaspreise um etwa 20% bis Jahresende. Bettina Weitz.
5: Gründe seien die hohen Großhandelspreise, der kommende Winter und die wenig gefüllten Gasspeicher in Deutschland. Deren Betreiberverband Ines hatte kürzlich von einem historisch niedrigen Füllstand gesprochen. Der beträgt derzeit 55%. Bedenken, dass das nicht bis zum Frühjahr reichen könnte, tritt nun die Bundesnetzagentur entgegen. Behördenchef Müller sagte, schon jetzt sei mehr Gas in den Speichern, als im letzten Winterhalbjahr daraus entnommen wurde. Zudem verwies er auf Pipelines und die neu errichteten Schiffsterminals für Flüssigerdgas LNG. Die seien bisher weniger als zur Hälfte ausgelastet, so die Bundesnetzagentur.
3: Mit etwas Glück kann man heute für 5 € ins Kino. Deutschlandweit ist Kinotag. In Berlin und Brandenburg machen etwa 50 Kinos mit. Jan Busche.
6: 5 € für alle Filme auf allen Plätzen. Damit werben viele Häuser heute und morgen. Kleine Lichtspielhäuser sind dabei, aber auch mittelgroße und große Multiplex-Kinos. Schon in den letzten Tagen hat es einen großen Andrang auf die Tickets gegeben. In manchen Häusern sind die Karten für große Blockbuster heute am Samstagabend schon weg. Auf dem Programm stehen in einigen Kinos nicht nur aktuelle Filme, sondern auch Previews, also Filme, die an diesem Wochenende vor ihrem offiziellen Start gezeigt werden.
3: Und soweit unsere Radio 1 Nachrichten. 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
3: Etwas Sonne, aber oft auch dicht bewölkt. Örtlich leichte Schauer. Höchstwerte 21 bis 23. In Berlin bis 22 Grad. Kommende Nacht dann Wolken und Regen bei 15 bis 12 Grad. Und der Sonntagmorgen dicht bewölkt. Wenig Sonne, zeitweise etwas Regen. Und 18 bis 20 Grad.
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3: Vorsicht auf der A10 westlicher Berliner Ring Richtung Dreieck Havelland. Zwischen Spandau und Brieselang liegen Gegenstände auf der Fahrbahn. Die B158 Schweter Straße in Oderberg ist wegen Arbeiten an einer Brücke zwischen Hermann Seidel und Berliner Straße bis heute Abend 20 Uhr gesperrt. Stadtverkehr Berlin-Charlottenburg-Nord am Jakob-Kaiser-Platz ist der Kurt-Schumacher-Damm stadtauswärts nach einem Unfall gesperrt. Tempelhof und Neukölln, Tempelhofer Feld. Wegen des Drachenfestes kommt es rund ums Feld zu Einschränkungen. Ab 11 Uhr wird der Tempelhofer Damm bis ca. 20 Uhr zwischen dem Platz der Luftbrücke und dem Stadtring komplett gesperrt. Auch in der Fliegersiedlung und im Schillerkiez kommt es zu Sperrungen. Bauarbeiten bei der S-Bahn. Bis morgen Betriebsschluss fahren zwischen Hallensee und Beusselstraße Ersatzbusse. Betroffen sind die Ringbahn S41, 42 sowie die S46. Busse fahren auch für die S1 zwischen Schlachtensee und Botanischem Garten. Zudem sind die S2, S25 und S26 zwischen Südkreuz und Anhalter Bahnhof während des Wochenendes unterbrochen. Zur Regionalbahnlinie RE1. Bis Montag früh fahren zwischen den Hauptbahnhöfen Potsdam und Brandenburg wegen Brückenarbeiten keine Züge, sondern Ersatzbusse. Trotzdem gute Fahrt für Sie.
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0: Guten Tag. Sollten Sie noch ein paar alte Schlüppis zu Hause haben, die Sie nicht mehr brauchen, ja, auf keinen Fall wegschmeißen. Die Wissenschaft sucht danach sozusagen nach Ihren Unterhosen, denn wenn man die verbuddelt, kann man damit die Bodenqualität testen. Nein, es ist nicht 1. April, sondern für diese Forschung gab es sogar einen Preis, ja, den Ig Nobel-Preis. Nicht den Nobelpreis, sondern den Ig Nobel-Preis. Mit einem der Preisträger spreche ich gleich darüber.

hier habe ich immer Music Sounds Better With You im Kopf. So ein bisschen ist da drin vom Rhythmus her hier bei Jungle. Aber Jungle klingt natürlich vor allen Dingen nach Jungle. 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November in der Uber Arena, präsentiert von Radio 1. November wird ganz schön teuer für Leute, die Konzertkarten kaufen. Okay, aber vielleicht kommen die auch so bald nicht wieder. Das hier kommt aus Israel von Kutiman und Dekel, der Titel Hope.

0: Hier sind die Profis auf Radio 1. Alle paar Jahre treffen sich Wissenschaftler aus aller Welt in Harvard, um besonders lustige Forschungsergebnisse mit einem Preis auszuzeichnen. Unser Marc Benecke hatte oft darüber berichtet. Er ist selbst auch Mitglied der Jury. Der Preis ist der Ig Nobel-Preis. Ig Nobel lässt sich übersetzen mit ja sowas wie Ehren- oder Würdelos. Aber es klingt natürlich ähnlich wie Nobelpreis. Dieses Jahr musste das Ig Nobel-Preiskomitee erstmals nach Zürich ausweichen. Man wollte den Preisträgern keine Reise in eine wissenschaftsfeindliche USA unter Trump zumuten. Und so konnte Dr. Franz Bender seinen Preis quasi zu Hause entgegennehmen. Er ist nämlich Agrarökologe am Agroscope. Das ist das Kompetenzzentrum des Bundes für die landwirtschaftliche Forschung in der Schweiz. Guten Morgen, Herr Bender, und natürlich herzlichen Glückwunsch.
1: Guten Morgen, vielen Dank.
0: Der Ig Nobel-Preis für Bodenwissenschaften geht an Sie, weil Sie eine interessante Methode entwickelt haben, um die Bodenqualität zu testen. Sie haben von 1000 Bürgerwissenschaftlern jeweils zwei Unterhosen verbuddeln lassen. Neue oder getragene?
1: Wir haben brandneue Unterhosen benutzt, einfach damit wir die Ergebnisse wissenschaftlich vergleichen können. Wenn die Leute bereits getragene vergraben würden, würde das die Ergebnisse vielleicht beeinflussen. Das wollen wir nicht.
0: Und die waren wahrscheinlich nicht mit hohem Polyesteranteil wie die Produkte von Cristiano Ronaldo, sondern?
1: Genau, das war 100% Baumwolle, weil das ist ein natürliches Material, was Bodenorganismen noch abbauen können.
0: Die erste Unterhose musste nach 30, die zweite nach 60 Tagen wieder ausgegraben werden. Warum das?
1: Weil wir einfach nicht genau wussten, wie schnell geht dieser Abbauprozess im Boden vonstatten. Das hängt auch immer von Temperatur, von der Feuchtigkeit ab, wie viel regnet es, wie heiß ist es. Und genau, deswegen haben wir zwei Zeitpunkte genommen, um zu sehen, ja, dass wir da auch gute Ergebnisse bekommen, dass nicht alles schon abgebaut ist am Ende.
0: Und was haben Sie dann gemacht mit den Unterhosen, mit den ausgebuddelten?
1: Ja, also das haben die Bürgerwissenschaftler, haben die wieder ausgebuddelt und haben die zusammen mit einer Bodenprobe von dem Standort zurückgeschickt zu uns ins Labor. Und da mussten wir erstmal rausfinden, wie wir jetzt den Abbaugrad von Baumwollunterhosen wissenschaftlich exakt bestimmen können. Wir haben uns am Ende für digitale Fotos entschieden, wo wir dann anhand der Pixel berechnen konnten, wie viel Fläche der Unterhose abgebaut wurde.
0: Also KI hat Ihnen dabei geholfen?
1: Ja, das war alles noch Handarbeit. Da war KI noch nicht, genau.
0: Okay.
1: Und also Computer und Hand, ja.
0: Also und dann kommt dabei raus, nehme ich an, je zersetzter die Unterhose, je mehr dort dran rumgeknabbert wurde, desto, lassen Sie mich raten, besser der Boden, weil desto mehr Mikrolebewesen machen sich über die Schlüppis her, oder?
1: Genau, das war unsere Idee am Anfang, die wir auch testen wollten. Können wir mit Unterhosen was über die Bodengesundheit aussagen? Und ja, je stärker die Unterhose abgebaut, desto mehr Leben ist im Boden, desto aktiver ist das Bodenleben, desto gesünder der Boden. Das wollten wir testen damit.
0: Nun würde ich mal vermuten, dass es ja wahrscheinlich auch andere Methoden gibt, um Bodenqualität zu testen, oder?
1: Ja, also ich meine, ganz klassisch nimmt man Bodenproben, analysiert die im Labor, und dann kann man den pH-Wert, den Humusgehalt, Nährstoffgehalte und so weiter analysieren. Dann gibt es auch verschiedene Methoden.

0: mal ausprobiert und die haben einfach vergraben, was sie so im Kleiderschrank hatten, um ihre Böden zu vergleichen. Und dann haben wir das auch mal im kleinen Rahmen in Zürich ausprobiert, so mit Familien, Kinder haben wir eingeladen. Waren nicht viele Leute da, aber die Medien fanden es super spannend und haben sich total draufgestürzt. Und da kam dann die Idee auf, vielleicht sollten wir mit Unterhosen doch was Größeres machen. Und so, ja, kam die Idee zum großen Citizen Science Projekt.
1: Und das Ergebnis am Ende, wie zufrieden sind Sie mit den Böden, in denen die Unterhosen vergraben worden sind?
0: Ja, also was wir am Ende gesehen haben, die Unterhosen sind nicht unbedingt ein eindeutiger Indikator für die Bodengesundheit. Wir haben zum Beispiel auch gesehen, dass oft je mehr Nährstoffe im Boden sind, desto schneller läuft der Abbau der Unterhose ab. Und in Privatgärten war der Abbau am höchsten, da waren aber auch die Nährstoffgehalte teilweise extrem hoch. Also es ist nicht immer, die schnell abgebaute Unterhose ist nicht immer das beste, wünschenswerteste Ergebnis, weil zu viel Nährstoffe im Boden sind schlecht für die Umwelt, für die Bodenlebewesen und so weiter. Insgesamt, ja, sind die Schweizer Böden jetzt in einigermaßen gutem Zustand, würde ich sagen. Aber man sieht zum Beispiel auch auf Ackerflächen, da ist der Humusgehalt deutlich geringer als auf Weideflächen zum Beispiel. Also man sieht, was zum Beispiel die landwirtschaftliche Bewirtschaftung, dass sie an den Böden zehrt und ja, zeigt eben, dass wir auf unsere Böden auch aufpassen müssen.
1: Bleiben Sie jetzt bei der Methode?
0: Ja, also wir haben im Moment nur laufende Projekte, wo wir jetzt mit Landwirten auch ein bisschen genauer hinschauen, also auch mehr Replikate pro Fläche an Unterhosen vergraben und noch andere Methoden ausprobieren, wie wir im Feld die Bodengesundheit untersuchen können. Und ja, es geht weiter in die Richtung, ja.
1: Der Ig Nobel-Preis für Bodenwissenschaften geht an Dr. Franz Bender. Er ist Agrarökologe am Agroscope, dem Kompetenzzentrum des Bundes für die landwirtschaftliche Forschung in der Schweiz. Herr Bender, vielen Dank, dass Sie bei uns waren, bei den Profis auf Radio 1.
0: Vielen Dank, danke Ihnen.
1: Schönes Wochenende.
0: Ebenso, danke.

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0: Die wunderbaren Flaming Lips, wer sie jemals live gesehen hat, vergisst das nie. What is in the Light, so heißt dieser Titel aus dem Jahr 1999. Das nächste Konzert von den Flaming Lips können Sie erleben am 25. September auf dem großen Whisky Festival Bourbon and Beyond. Okay, in Louisville, Kentucky. Na, das ist ein bisschen weit. Nächste halbe Stunde fragen wir nach Europas Zukunft im Weltraum, nachdem nun eine Rakete aus Norwegen gestartet ist. Wussten Sie, dass wir in Norwegen einen Weltraumbahnhof haben? Ja, ja. Wir fragen gleich mal nach, wohin geht's denn noch? Werden wir bald größer als SpaceX?
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0: 10.31 Uhr.
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8: Etwas Sonne heute, aber oft dicht bewölkt, örtlich auch leichte Schauer, Höchstwerte 21 bis 23 in Berlin, 22 Grad. Kommende Nacht Wolken und Regen bei 15 bis 12 Grad. Und der Sonntagmorgen ebenfalls dicht bewölkt, wenig Sonne, zeitweise etwas Regen bei Höchstwerten zwischen 18 und 20 Grad. Verkehr. A12 Frankfurt-Oder Richtung Berlin zwischen Fürstenwalde West und Storkow gibt's Behinderungen nach einem Unfall durch ein defektes Fahrzeug. Stadtverkehr Berlin, Charlottenburg-Nord am Jakob-Kaiser-Platz ist der Kurt-Schumacher-Damm stadtauswärts nach einem Unfall gesperrt. Tempelhof und Neukölln, Tempelhofer Feld. Wegen des Drachenfestes kommt es rund ums Feld zu Einschränkungen. Ab 11 Uhr wird der Tempelhofer Damm bis ca. 20 Uhr zwischen Platz der Luftbrücke und dem Stadtring komplett gesperrt. Auch in der Fliegersiedlung und im Schillerkiez kommt es zu Sperrungen. Bauarbeiten bei der S-Bahn. Bis morgen Betriebsschluss fahren zwischen Halensee und Beusselstraße Ersatzbusse. Betroffen sind die Ringbahn S41, 42 sowie die S46. Und Busse fahren auch für die S1 zwischen Schlachtensee und Botanischem Garten. Zudem sind die S2, S25 und S26 zwischen Südkreuz und Anhalter Bahnhof während des Wochenendes unterbrochen. Wir wünschen Ihnen gute Fahrt.
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0: Guten Tag. Wird es vielleicht jetzt so weit kommen, dass wir sogar amerikanische Satelliten ins All schicken, jetzt wo wir einen schicken Weltraumbahnhof haben in Norwegen und sogar Münchner, also bayerische Firmen, die Raketen bauen? Wer weiß, wir fragen gleich mal nach der Zukunft der europäischen Raumfahrt.

Wenn Sie jetzt irgendwie im Hintergrund sowas hören wie Hey Mr. Tallyman, Tally Me Banana, dann haben Sie ein ziemlich gutes Gehör, denn das ist tatsächlich hier drin, also ein Sample daraus aus dem Banana Boat Song von Harry Belafonte in diesem Song von Gautier, Hearts a Mess.

0: Dein Herz ist komplett durcheinander. Hearts a mess bei den Profis auf Radio 1. Stell dir vor, du lädst die halbe Welt ein zum Weltraumgipfel nach Paris. Und die wichtigsten Player, die kommen einfach nicht. So ist das Frankreichs Präsident Macron ergangen diese Woche. Der will Frankreich zur Grande Nation Spatiale machen. Aber Elon Musk sagt, nö, keine Zeit. SpaceX war also nicht vertreten. Ebenso wenig Jeff Bezos Raketenfirma Blue Origin. Über Europas Chancen im Weltall kann uns Kai-Uwe Schrogel mehr verraten. Der Politikwissenschaftler ist Honorarprofessor für internationale Beziehungen an der Uni Tübingen. Vor allem aber ist er Sonderberater bei der Europäischen Weltraumorganisation ESA. Herr Schrogel, guten Morgen.
1: Guten Morgen nach Potsdam.
0: Ist doch eigentlich kein Wunder, dass Sie abgesagt haben, oder? Will Macron Europas Raumfahrtprogramme nicht unabhängiger machen von den USA und als große Konkurrenz aufstellen?
1: Naja, das ist bekannt. Das ist unsere Politik seit vielen, vielen Jahren, seit Jahrzehnten sogar. Und dementsprechend ist das kein Schock, würde ich sagen, für diese Firmen. Im Gegenteil, diese Firmen sind darauf angewiesen, dass europäische Staaten, also Regierungen, ebenso wie Firmen, als Kunden auftreten. Und wenn man nicht zum Kunden kommt, dann ist das kein besonders gutes Zeichen.
0: Ein Affront, würden Sie so weit gehen?
1: Ja, durchaus. Wir wissen ja nicht ganz genau, welche Rolle der Präsident auch dabei gespielt hat. Aber besonders gut kam das natürlich nicht an. Mhm. Andererseits, man muss sagen, man war erleichtert, dass die Aufmerksamkeit nicht auf diese beiden Firmen dann gezogen wurde, sondern dass wir Europäerinnen und Europäer da auch zeigen konnten, was wir haben, was wir wollen. Und das ist, glaube ich, ganz wichtig, weil 90 Länder vertreten waren, konnten wir auch zeigen, dass unsere Zusammenarbeit, insbesondere mit afrikanischen Ländern, aber auch mit asiatischen Ländern, Japan, Indien als strategisch wichtige Akteure, wunderbar funktioniert und dass diese Länder sehr an einer Zusammenarbeit mit Europa interessiert sind.
0: Gleichzeitig hat aber auch der Chef der European Space Agency, Aschbacher, in Paris darüber geklagt, dass die Amerikaner 6-mal so viel öffentliche Mittel für die Raumfahrt hätten wie die Europäer und dass der Anteil Europas am Weltraummarkt unter 10% liegt. Noch. Ist da noch was aufzuholen?
1: Ja, natürlich ist da was aufzuholen. Europa hat sich zielgerichtet darauf vorbereitet und hat erreicht, dass wir in vielen Bereichen, in den meisten wichtigen Bereichen der Raumfahrt autonom sind. Wir haben ein großartiges Erdbeobachtungssystem, EUMETSAT, meteorologische Satelliten, Copernicus, operationelle Erdbeobachtung. Wir haben das beste Navigationssatellitensystem Galileo und wir haben tolle Trägerraketen, Ariane und Vega und jetzt auch die Spektrum-Rakete. Also wir schaffen das tatsächlich mit erheblich geringeren Mitteln. Nur, wenn wir auch dann globale Märkte erobern wollen, wenn wir eine weltweit führende Rolle auch auf dem Weltraummarkt spielen möchten, dann sind größere Investitionen noch notwendig. Und das hat Herr Aschbacher angemahnt, dass man da nicht nachlassen darf, dass man nicht einfach sagen soll, prima, mit geringen Mitteln haben wir schon so viel erreicht, sondern dass man dann sagt, die geringen Mittel sind einfach nur wie die Amerikaner sagen würden, der Stepping Stone, damit man noch mehr erreichen kann und wirtschaftlich und strategisch noch erfolgreicher sein kann.
0: Sie haben die Spektrum-Rakete schon genannt. Die ist vom norwegischen Weltraumbahnhof Andøya abgehoben diese Woche. Eine vom bayerischen Raumfahrtunternehmen ESA Aerospace entwickelte Trägerrakete hat auch bei ihrem Testflug tatsächlich den Orbit erreicht. Ich wusste ehrlich gesagt gar nicht, dass Europa überhaupt einen eigenen Weltraumbahnhof hat. Wie groß ist denn da das Potenzial?
1: Das Potenzial ist riesig. Also man muss schon sehen, dass das eine historische Sache war. Zum ersten Mal von europäischem Boden und auch von einer europäischen Firma, einer privaten Firma aus gestartet. Das ist ein Signal. Und ESA Aerospace, genauso wie ihre Konkurrentinnen, es gibt mehrere in Europa, in Deutschland sogar, sind darauf angelegt, kommerziell zu arbeiten. Das heißt, Aufträge reinzuholen von anderen Ländern, auch außerhalb Europas. Und mit diesem erfolgreichen zweiten Testflug hat sich jetzt ESA etabliert, kann auch vom Kapitalmarkt und von den Investoren Geld einsammeln. Also die werden fast überschüttet, weil man sehr viel Vertrauen in die Firma hat. Und das ist ganz wichtig, unsere staatlichen Aktivitäten, staatliche Satelliten auch im Bereich der Sicherheit und der Verteidigung können da dann mit ESA Aerospace sehr verlässlich und regelmäßig gestartet werden. Also das Potenzial ist ausgesprochen groß.
0: Also ein positiver Blick auf die europäische Raumfahrt nach dem Weltraumgipfel in Paris vom Politikwissenschaftler und Honorarprofessor für internationale Beziehungen an der Uni Tübingen, dem Sonderberater bei der Europäischen Weltraumorganisation ESA, Kai-Uwe Schrogel. Herr Schrogel, danke, dass Sie bei uns waren, bei den Profis auf Radio 1. Vielen Dank.
1: Ich bedanke mich für Ihr Interesse.
0: Schönes Wochenende.
1: Danke.

Ja, was hier so ein bisschen so klingt, als hätte man eine 7-Inch-Vinyl-Single statt auf 45 auf 33 abgespielt, ist eines der genialsten Elektronikalben des Jahres von Boards of Canada aus Großbritannien. Despite the name, Boards of Canada. Das neue Album nach 13 Jahren, das erste, heißt Inferno und ist aus meiner persönlichen, ganz unbescheidenen Sicht das Beste, was sie je gemacht haben. Der Titel hier hat ein bisschen komplizierten Namen, der heißt nämlich Prophecy at 1420 Megahertz, Boards of Canada. Auf Radio 1 bei den Profis. Nächste halbe Stunde fragen wir mal, oder nicht wir, sondern wir gucken uns eine Forschung an, die eine ganz interessante Frage gestellt hat. Nämlich, warum mögen wir Vogelgesang so gern? Was für Parameter spielen eine Rolle, wenn wir sagen, das ist ein Vogel, der singt wirklich schön und das ist einer, den möchte ich nicht in meinem Garten haben. Vogelstimmen untersucht, kurz nach 11 mehr dazu, hier bei den Profis auf Radio 1. Und das hier sind Flume mit Insane.

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15: Ermittlungen zu Leipziger Drohnenvorfall führen zu russischem Geheimdienst. Erdogan-Rivale Imamoglu zu 2 Jahren Gefängnis verurteilt. Das Wetter wechselhaft mit Schauern, wenig Sonne, maximal 23 Grad heute. Mehr dazu gleich aus der Radio 1 Nachrichten- und Service-Redaktion. Bis dahin hören wir den Glass Animals zu, mit dieser Nummer, die heißt Life Itself.

0: 1 nach 11.
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2: Im Fall des Anschlagsversuchs auf den Flughafen Leipzig-Halle führen Ermittlungen offenbar zum russischen Militärgeheimdienst GRU. Wie die Welt am Sonntag unter Berufung auf geheime Unterlagen berichtet, gibt es Spuren zu einem mutmaßlich russischen Spion. Sven Weingärtner.
3: Ein mutmaßlicher Mitarbeiter des GRU soll laut Ermittlungsunterlagen für die Logistik des geplanten Anschlags zuständig gewesen sein. Diese Erkenntnisse haben demnach dazu geführt, dass die Bundesregierung Russland für den Drohnenanschlag als verantwortlich betrachtet. Der russische Geheimdienstmitarbeiter soll den Anschlag vorbereitet haben. Bereits bei seiner Einreise über die Türkei nach Deutschland war den Ermittlern bekannt, dass er dem Umfeld des russischen Geheimdienstes zuzurechnen sei, schreibt die Zeitung.
2: Brandenburgs Ministerpräsident Woidke spricht sich für einen Spritpreisdeckel aus, um die hohen Benzinpreise zu begrenzen. Es könne nicht sein, dass Mineralölkonzerne extra Profite machten, während Millionen Pendler wegen der zu hohen Preise verzweifelten, sagte der SPD-Politiker der Deutschen Presseagentur. Georg Stefan Russiff.
4: Woidke verwies darauf, dass andere Staaten in der Lage seien, die Verbraucher zu entlasten. In Luxemburg, Polen, Belgien oder in Tschechien würden die Höchstpreise regelmäßig flexibel an die Marktlage angepasst, so Woidke. Wegen der zuletzt höheren Ölpreise infolge der Entwicklung des Irankriegs sind Spritpreise in den vergangenen Tagen noch einmal deutlich gestiegen. Der von der Bundesregierung beschlossene Tankrabatt in Deutschland war Ende Juni ausgelaufen.
2: Wer am nächsten Wochenende in Berlin Briefwahl machen möchte, sollte das jetzt beantragen. Die Unterlagen für die Abgeordnetenhauswahl müssen laut Landeswahlamt spätestens am Wahlsonntag um 18 Uhr beim zuständigen Bezirkswahlamt eintreffen. Wie man die Unterlagen beantragt, steht auf der Rückseite der Wahlbenachrichtigung. Bisher sind fast 800.000 Briefwahlscheine ausgestellt worden, ein Anteil von knapp 30%. In der Türkei ist der abgesetzte Bürgermeister von Istanbul, İmamoğlu, zu über 2 Jahren Gefängnis verurteilt worden. Er saß bereits in einem Hochsicherheitstrakt. Er wurde schuldig gesprochen, einen Staatsbediensteten beleidigt zu haben. Das Gericht belegte ihn auch mit einem politischen Betätigungsverbot. İmamoğlu ist der profilierteste Gegner von Präsident Erdogan und galt lange als aussichtsreichster Kandidat für dessen Nachfolge. Auf dem Tempelhofer Feld startet in diesen Minuten das Festival der Riesendrachen. Drachenprofis aus ganz Deutschland und anderen Ländern zeigen ihr Können. Festivalsprecher Frank Hadamschick.
5: Wir haben insgesamt 80 Drachenpiloten hier. Die haben rund 2000 Drachen im Gepäck. Da sind sehr viele Tiere dabei, Wale, Eulen, Löwen, Bären, aber auch Comicfiguren. Ein bunter Strauß wirklich an unterschiedlichsten Motiven und unterschiedlichsten Größen.
2: Wie jedes Jahr können Besucherinnen und Besucher auch eigene Drachen mitbringen und fliegen lassen. Der Eintritt zum Festival ist frei. Rund ums Feld gibt es Verkehrseinschränkungen. Unter anderem sind der Tempelhofer Damm und einige Straßen im Schillerkiez gesperrt. Soweit die Radio 1 Nachrichten. 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
2: Etwas Sonne, aber oft auch dicht bewölkt. Örtlich leichte Schauer bei Höchstwerten zwischen 21 und 23. In Berlin 22 Grad. In der Nacht Wolken und Regen bei 15 bis 12 Grad. Und morgen dicht bewölkt, wenig Sonne, zeitweise Regen bei 18 bis 20 Grad.
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2: Westliche A10 Richtung Dreieck Werder zwischen Leest und Vöben Baustellenstau mit 10 Minuten plus. Richtung Dreieck Havelland staut es sich zwischen Dreieck Werder und Großkreuz mit 10 Minuten plus. A12 Frankfurt oder Richtung Berlin zwischen Fürstenwalde West und Storkow gibt's Behinderungen nach einem Unfall durch ein defektes Fahrzeug. Stadtverkehr Berlin, wie eben gehört, Tempelhof und Neukölln, Tempelhofer Feld. Wegen des Drachenfestes kommt es rund ums Tempelhofer Feld zu Einschränkungen. Ab jetzt wird der Tempelhofer Damm bis ca. 20 Uhr zwischen Platz der Luftbrücke und Stadtring komplett gesperrt. Auch in der Fliegersiedlung und im Schillerkiez kommt es zu Sperrungen. Bauarbeiten bei der S-Bahn. Bis morgen Betriebsschluss fahren zwischen Halensee und Beusselstraße Ersatzbusse. Betroffen sind die Ringbahn S41, 42 sowie die S46. Busse fahren auch für die S1 zwischen Schlachtensee und Botanischem Garten. Außerdem sind die S2, S25 und S26 26 zwischen Südkreuz und Anhalter Bahnhof während des Wochenendes unterbrochen. Und noch zur Regionalbahnlinie RE1. Bis Montag früh fahren zwischen den Hauptbahnhöfen Potsdam und Brandenburg wegen Brückenarbeiten keine Züge, sondern Ersatzbusse. Gute Fahrt.
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0: Hallihallo, und wir werden gleich mal den Vögeln beim Singen zuhören und uns fragen, warum möchte jemand rausfinden, was genau am Vogelgesang uns schön erscheint. Reicht es nicht, wenn wir das so sehen, dass eine Amsel wunderschön singt und ein Berliner Spatz vielleicht nicht so? Gibt eine neue Forschung dazu. Und mit demjenigen, der das gemacht hat, spreche ich gleich. Das hier ist Musik von Michelle DiGeocello featuring Cat Power. Der Titel Don't You Want Me.

Vielleicht haben Sie schon gemerkt, dass es gar nicht Don't You Want Me ist hier von Michelle und Geo Cello featuring Ken Power. Denn dieses Human League Cover kommt erst nach dieser Nummer hier, die wir hier hören von Little Dragon aus Göteborg. Der Titel hieß Paris. Ja, ja, ja.

0: Ja, kann man machen. Nicht alle Coverversionen sind gelungen. Diese hier hat es geschafft, würde ich sagen. Und Sie hören das bei den Profis auf Radio 1. Womöglich erinnern Sie sich ja dran, dass ich zwei Freunde habe, die draußen bei mir immer auf der Fensterbank sitzen vorm Büro und freundlich nach Futter fragen. Das sind zwei Nebelkrähen, mit denen ich mich angefreundet habe in der Corona-Pandemie und die meine Walnüsse immer sehr gerne nehmen oder jetzt im Sommer, wenn sie ihre Brut aufziehen, auch Mehlwürmer. Und ich weiß, dass die zahlreichen Nebelkrähen in Berlin nicht sonderlich beliebt sind. Ja, ich finde sie sehr hübsch, wie sie neugierig in ihren schwarz-grauen Stresemann-Anzügen durch die Gegend stolzieren. Aber manche stören sich schon am scharfen Kra, Kra. Irgendwoher müssen die ja ihren Namen haben. Krähe, ne, das kommt daher. Klar, das Singen der Amsel, das hören viele lieber. Das hören wir hier. Ja, das ist die Amsel. Aber warum ist das eigentlich so? Warum hören wir der so gerne zu? Das hat Christoph Randler erforscht. Er ist Professor für Didaktik der Biologie an der Uni Tübingen. Herr Randler, guten Tag.
1: Guten Tag.
0: Sie wollten wissen, welche Parameter verantwortlich sind dafür, dass wir Menschen einen Vogelgesang als schön wahrnehmen und einen anderen nicht. Ist das nicht wie bei der Musik so eine rein subjektive Erfahrung? Manche lieben Heavy Metal, andere Klassik?
1: Das ist eine sehr gute Frage. Wir haben einmal generelle Tendenzen untersucht, also was über den Durchschnitt der Menschen hinweg als angenehm empfunden wird. Und die zweite Frage, die wir noch nicht ausführlich beantwortet haben, ist eben, ob es doch Unterschiede gibt zwischen einzelnen Menschen. Es gibt ja auch bei uns zum Beispiel Opernliebhaber, die mit Oktavsprüngen zurechtkommen, während andere Menschen eher so dieses Easy Listening, diese eingängigen Rhythmen hören wollen oder eher Dur-Musik oder mit Molltönen, Akkorden oder sowas. Mhm. Also da müsste man noch genau nachschauen.
0: Sie haben dann Menschen ins Labor geschickt und ihnen verschiedene Vogelstimmen vorgespielt. 123 Vogelarten standen auf der Liste. Das sind erheblich mehr Kandidaten als bei der Berliner Abgeordnetenhauswahl. Und dann durften die Teilnehmer, also die Menschen, den Gesang bewerten von 1 nicht sehr angenehm bis 5 sehr angenehm. Hat die Amsel, die wir gerade gehört haben, den Wettbewerb klar gewonnen?
1: Ja, die Amsel hat den Wettbewerb auf jeden Fall gewonnen, aber es gab noch andere Arten, die gut abgeschnitten haben, also zum Beispiel Mönchsgrasmücke oder im weiteren hinteren Mittelfeld die Nachtigall und so. Also das, die Amsel ist sehr angenehm und das ist auch positiv, wenn man die eben überall erfahren kann. Also auch mitten in Berlin singen Amseln und überall auf dem Land. Also es ist keine exklusive Art, die es nur in speziellen Bereichen gibt.
0: Nö, wo landet denn der heimische Sperling mit seinem schrillen Tiep, Tiep, der Spatz?
1: Ja, der ist eher im Mittelfeld platziert, der Haussperling, und aber er ist noch nicht ganz unten. Also da gibt es sozusagen noch Luft nach unten für andere Vogelarten.
0: Waren denn die Krähen auch dabei, meine Nebelkrähen?
1: Ja, wir hatten Nebel- und Rabenkrähe und Saatkrähe dabei und die klingen alle relativ ähnlich. Also im Detail gibt es natürlich Unterschiede. Und die waren relativ schlecht platziert, eben wegen dieses rauen Kra oder Krächzens.
0: Wer war ganz hinten, wer landet auf dem letzten Platz?
1: Die Schleiereule, das ist so der Typ, klingt ein bisschen wie eine Kreissäge.
0: Haben wir hier mal vorbereitet. Die Schleiereule, guck mal an. Und dann haben sie die Vogelstimmen vermessen und wollten also einmal die Frequenz, die Amplitude, Komplexität und noch ein paar andere Parameter. Was haben sie dabei gelernt?
1: Also insgesamt war es so, dass die höheren Vogelstimmen besser ankamen, aber sie durften nicht zu hoch und zu schrill sein und dass eine gewisse Abwechslung nötig war. Also wenn das so melodiös ein bisschen schwankt zwischen hohen und ein bisschen tieferen Tönen, wird das als angenehm empfunden. Und was nicht angenehm war, war, wenn es relativ monotone Rufe oder Gesänge waren, die immer auf der gleichen Tonhöhe blieben. Oder eben Dinge, die zu stark geschwankt haben in ihrer Frequenz, also von tiefen zu hohen Tönen. So ein bisschen, wie man sich so eine Opernarie manchmal vorstellen kann, das ist ja auch nicht für alle Menschen gleich schön.
0: Nun hatten Sie für

0: als typisch empfindet und keine Ausreißer nach oben oder unten. Und es gibt auch Vogelarten, die singen relativ ähnlich. Also da singen die einzelnen Individuen doch sehr ähnlich. Beim Kuckuck zum Beispiel würde es wahrscheinlich überhaupt keine Rolle spielen, welchen Kuckuck man nimmt. Und es gibt aber auch so ein paar Vogelarten wie Gelbspötter oder Sumpfrohrsänger, die singen so komplex, dass wir wahrscheinlich allein mit dem Sumpfrohrsänger eine eigene Studie machen könnten, weil wir da 20 bis 50 verschiedene finden könnten.
1: Was machen Sie jetzt mit den Ergebnissen als Didaktiker der Biologie?
0: Ja, ein Auftrag könnte zum Beispiel auch sein für die Naturschutzverbände, die ja Werbung machen, zum Teil mit einzelnen Vogelarten oder mit einzelnen Tierarten, dass wir uns nicht nur auf das Visuelle konzentrieren, also sprich, welche Vogelarten sind niedlich oder hübsch, um für den Naturschutz zu werben, sondern eben auch mal einen Blick auf die wirft, die schön singen, abwechslungsreich singen und sagen, das ist auch was, was ich in der Bevölkerung gut kommunizieren kann, so eine angenehm singende Vogelart.
1: Christoph Rantler, herzlichen Dank. Professor für Didaktik der Biologie an der Uni Tübingen hat erforscht, warum wir bestimmte Vogelarten gerne singen hören und andere nicht. Herr Rantler, danke, dass Sie bei uns waren, bei den Profis auf Radio 1 und ein schönes Wochenende wünsche ich.
0: Vielen Dank, Ihnen auch.

0: aus dem Jahr 1982. Auch das waren die 80er, die Simple Minds mit New Gold Dream 81, 82, 83, 84. Bei den Profis.
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0: Das ist Musik von Daft Punk, der Titel Voyager. Ja, ja. So, nächste halbe Stunde geht es hier um eine ganz wichtige Frage. Warum gibt es eigentlich die Alpen? Ja, die Alpen waren ja immer da. Ne? Die Alpen gibt es vor allen Dingen, damit es auch Alpenvollmilchschokolade gibt, sagen die einen. Die anderen sagen, nee, Alpen gibt es, damit wir Skifahren können. Nein, die Alpen gibt es aus so tektonischen Gründen. Ich bin jetzt nicht der Experte, aber lass mir das genau erklären. Es gibt nämlich neue Forschung dazu, warum die Alpen aufgefaltet worden sind in grauer Vorzeit.
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0: 11.30 Uhr.
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6: Ein wenig Sonne heute, aber meist dicht bewölkt. Örtlich leichte Schauer, Höchstwerte 21 bis 23, in Berlin 22 Grad. Die kommende Nacht wird wolkig mit etwas Regen bei 15 bis 12 Grad. Und der Sonntagmorgen auch dicht bewölkt. Wenig Sonne, zeitweise Regen, Höchstwerte 18 bis 20 Grad.
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6: Auf Radio 1 A9 Leipzig Richtung Berlin zwischen Niemeck und Brück gibt's Behinderungen durch eine ungesicherte Unfallstelle. Westliche A10 Richtung Dreieck Werder zwischen Leest und Vöben ein Baustellenstau mit 20 Minuten Verzögerung und in Richtung Dreieck Havelland staut es sich zwischen Dreieck Werder und Großkreuz mit 10 Minuten plus. A12 Frankfurt-Oder Richtung Berlin zwischen Fürstenwalde West und Storkow Behinderungen nach einem Unfall durch ein defektes Fahrzeug. Stadtverkehr Berlin, Tempelhof und Neukölln, Tempelhofer Feld. Wegen des Drachenfestes kommt es rund ums Feld zu Einschränkungen. Der Tempelhofer Damm ist bis 20 Uhr zwischen Platz der Luftbrücke und dem Stadtring komplett gesperrt. Ebenso sind dort die Ausfahrten vom Stadtring gesperrt. Und auch in der Fliegersiedlung und im Schillerkiez kommt es zu Sperrungen. Es gibt Bauarbeiten bei der S-Bahn. Bis morgen Betriebsschluss fahren zwischen Halensee und Beusselstraße Ersatzbusse. Betroffen sind die Ringbahn S41, 42 sowie die S46. Und Busse fahren auch für die S1 zwischen Schlachtensee und Botanischem Garten. Zudem sind die S2, S25 und S26 zwischen Südkreuz und Anhalter Bahnhof während des Wochenendes unterbrochen. Trotzdem gute Fahrt.
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0: Hallo, warum sich die Alpen falten? Genau das ist unser Thema gleich.
7: Alle

0: Das war 1986, Caroline Loeb mit Cilla Watt. Und Sie haben vielleicht auch noch nie drüber nachgedacht, was singt die da eigentlich? Zwischen allen, unter allen Materialien bevorzuge ich die Watte. Ja, Caroline Loeb hat's gern kuschelig und wattig, Cilla Watt. Genau das ist eigentlich alles, was dieser Song aussagt. Und Sie hören das bei den Profis auf Radio 1. Lassen Sie uns jetzt mal gemeinsam nachdenken über Mutter Erde. Ja, sollte man immer mal wieder machen, über den Planeten nachdenken, auf dem wir stehen. Der einzige bislang bekannte, auf dem unser Leben möglich ist, diese blaue, unperfekte Kugel in einem kalten, schwarzen Weltall. Uns hier in Berlin und Brandenburg kommt die Erde ziemlich sicher vor. Da bewegt sich kaum was unter unseren Füßen. Das ist in Erdbebengebieten natürlich was anderes. Und auch in den Alpen ist viel in Bewegung. Was da genau passiert, das beschreibt Dr. Christoph Grützner in seinem neuen Paper. Er ist Geomorphologe und Paläoseismologe an der Uni Jena. Herr Grützner, guten Tag.
1: Schönen guten Tag, Herr Karkowski.
0: Das hatten wir noch nie. Was macht denn ein Paläoseismologe?
1: Ein Paläoseismologe sucht prähistorische Erdbeben. Also ich versuche, schweren Erdbeben auf die Schliche zu kommen, von denen andere Leute nichts wissen, einfach weil sie vor sehr langer Zeit stattgefunden haben.
0: Warum macht man sowas? Warum machen Sie das?
1: Schwere Erdbeben sind selten, wissen Sie. Und unsere historischen Aufzeichnungen und andere Datenquellen gehen meistens nur ein paar Jahrhunderte oder vielleicht im besten Fall ein paar Jahrtausende zurück. Aber wenn wir genau hinschauen, können wir die Spuren von schweren Erdbeben in geologischen Archiven finden und auch von Erdbeben, die vor Jahrtausenden passiert sind. Und das ist wichtig, weil wir nur dann wissen, wo es überhaupt so schwere Erdbeben geben kann.
0: In Ihrem neuen Paper wollten Sie herausfinden, wie ist der aktuelle Forschungsstand zur Verformung der Alpen? Und da sagt mein Schulwissen, die afrikanische und die eurasische Erdplatte kollidieren dort unendlich langsam miteinander und falten die Alpen auf. Stimmt das noch immer?
1: Da haben Sie sehr gut aufgepasst. Im Wesentlichen stimmt das noch immer. Genau. Also wir sehen die Alpen als Folge der großen Bewegung der Erdplatten.
0: Ja. Machen wir mal pro Seminar. Was sind denn überhaupt Erdplatten und warum bewegen die sich?
1: Also Erdplatten sind große Klumpenlithosphäre, die auf einem etwas beweglicheren Erdmantel umherfahren und angetrieben werden, die durch Konvektion im Erdmantel, also und durch was? Riesige Bewegung. Mhm. Ja, und teilweise auch dadurch, dass Teile dieser Erdplatten absinken und dann die anderen mit sich reißen.
0: Und dann gibt es immer mal wieder Stellen, wo die miteinander kollidieren und macht Peng und dann gibt es ein Erdbeben.
1: Ganz genau. Oder die Alpen falten sich aus. Mhm.
0: Was haben Sie nun rausgefunden in Ihrer Übersichtsarbeit der jüngsten Forschungsergebnisse? Wer verformt da in den Alpen wen und warum?
1: Ja, in den Alpen wusste man schon eine Zeit lang, dass sich da viel verformt. Und die Frage war immer so ein bisschen, was treibt das eigentlich an? Und uns stehen jetzt ein riesiger Schatz an neuen Daten steht uns jetzt zur Verfügung. Und die haben wir alle zusammengefasst. Also aus ganz vielen verschiedenen geowissenschaftlichen Disziplinen haben wir rausgefunden, wo jetzt Verformung stattfindet. Und wir haben versucht herauszufinden, was die großen Kräfte dahinter sind. Und als Ergebnis sehen wir tatsächlich, dass die Kollision von Afrika und der Adriatischen Platte, das ist noch so eine kleinere, die dazwischen klemmt, mit Europa für einen Großteil der Bewegungen verantwortlich ist, aber eben nicht für alles. Also es gibt auch noch andere Kräfte, die da eine Rolle spielen.
0: Welche sind das?
1: Die Alpen waren ja in der Eiszeit sehr stark vergletschert. Also wir hatten hunderte Meter von Eisbedeckung in großen Teilen der Alpen. Und durch dieses Zusatzgewicht wurden die Alpen nach unten gedrückt. Also die sind sozusagen ein bisschen abgesunken. Und nach dem Ende der Eiszeit, als das Eis schmolzen ist, fanden Entlastungen statt. Und die Alpen federn sozusagen zurück. Und ein Teil der Hebung, die wir heute in den Alpen sehen, die geht darauf zurück, dass dieses Zurückfedern immer noch stattfindet.
0: Mhm. Sind denn die Alpen quasi ein fertiges Gebirge? Passiert da nichts mehr? Oder baut sich da gerade Druck auf, der irgendwann in 10 oder 100.000 Jahren explodieren könnte?
1: Eher Ersteres. Also sie sind in einem sehr späten Stadium angekommen sozusagen. Früher war das anders. An der europäischen Platte zum Beispiel hing früher noch ein großer Ozean südlich dran und der wurde komplett von der afrikanischen Platte nach unten gedrückt und verschluckt und der hängt jetzt unter den Alpen und ist in Teilen abgerissen und in Teilen hängt er da noch dran. Also wir reden über Milliarden von Tonnen von Gestein. Und ein Ziel unserer Studie war herauszufinden, ob diese großen Reste der verschluckten Platte, ob die noch einen großen Einfluss darauf haben, was wir heute an Deformationen an der Oberfläche sehen.
0: Sie haben die schmelzenden Gletscher angesprochen. Eigentlich müssten die Alpen niedriger werden, wenn das Eis obendrauf schmilzt. Ist das so?
1: Nee, die heben sich tatsächlich langsam. Also wir reden von vielleicht einem Millimeter im Jahr oder so. Aber durch diese Entlastung nach der Eiszeit und auch die intensive Erosion werden die Alpen nach wie vor entlastet und federn zurück.
0: Wenn Sie jetzt Ihre Forschung in eine Schlagzeile pressen würden, die quasi nur das Neue betont, was da drin ist, würden Sie sagen, alles so wie gehabt oder wir haben was Neues gelernt?
1: Wir können jetzt viel besser als vorher herausfinden, wo sich die Deformation der Alpen konzentriert und können daraus Rückschlüsse ziehen, wo es sich lohnt, in Zukunft genauer hinzuschauen und Naturgefahren besser in den Griff zu kriegen.
0: Sagt Dr. Christoph Grützner in seinem neuen Paper. Er ist Geomorphologe und Paläoseismologe an der Uni Jena. Herr Grützner, danke, dass Sie bei uns waren, bei den Profis auf Radio 1. Vielen Dank.
1: Ich danke Ihnen.
0: Schönes Wochenende. Tschüss, tschüss.

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liegt bei Faultieren in den Genen. Faultiere sind die langsamsten Säugetiere der Welt. Ein internationales Forschungsteam hat jetzt das Genom des Zweifingerfaultiers untersucht. Dabei haben die Forschenden spezielle Gene gefunden, die auch schon Faultiervorfahren vor 30 Millionen Jahren hatten. Diese Gene stehen in Verbindung mit dem langsamen Stoffwechsel der Tiere. Langsamkeit liegt den Faultieren, also vermutlich in den Genen.

wenn Sie so wie ich Zivildienst gemacht hätten in Bückeburg, ja, fragen Sie mich nicht, wo das ist, dann wären Sie auch stolz auf Timo Maas. Der kommt nämlich aus Bückeburg, den hören wir hier gerade, featuring MC Chickaboo mit Shifter. Und wahrscheinlich hat er da ein Treppchen und ein Mienchen aufgelegt als Haus-DJ. Timo Maas aus Bückeburg auf Radio 1. Und das hier sind Nihils mit Lavender.

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7: Geplante Demos sorgen für Verkehrseinschränkungen in der Berliner Innenstadt. Heute gibt's Kinotickets für 5 Euro. Das Wetter wechselhaft mit Schauern, wenig Sonne, maximal 23 Grad. Mehr dazu gleich aus der Radio 1 Nachrichten- und Serviceredaktion. Und dann kommt der wunderbare Knut Elstermann mit 12 Uhr mittags, dem Filmmagazin aus der Filmstadt Potsdam-Babelsberg. Das waren die Profis. Ich bin Stefan Karkowski, wünsche Ihnen ein ganz wunderbares Wochenende und denken Sie auch dran, heute Nacht um 1 wieder die Radio 1 Late Night Lounge einzuschalten, wenn Ihnen das zu spät ist. 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
2: In Berlin muss aktuell mit erheblichen Verkehrseinschränkungen in der gesamten Innenstadt gerechnet werden. Ab Mittag sind insgesamt 7 Demonstrationen geplant, die sternförmig durch die Stadt zum Roten Rathaus ziehen. Ein Bündnis aus Organisationen, Initiativen und Gewerkschaften hat anlässlich der Sachsen-Anhalt-Wahl dazu aufgerufen. Die Polizei ist mit 1.800 Kräften im Einsatz. Auch in Potsdam und Cottbus sind Kundgebungen angemeldet. Italiens Ministerpräsidentin Meloni hält sogenannte Brandmauern gegen rechte Parteien und Bewegungen für nicht erfolgreich. Man könne sehen, dass diese Strategie nicht funktioniere, sagte sie der Zeitung Il Foglio mit Blick auf die Sachsen-Anhalt-Wahl. Politische Bewegungen, die Identität, illegale Masseneinwanderung und eine Islamisierung Europas thematisierten, würden stärker. Das Establishment reagiere mit Brandmauern, statt Sachfragen inhaltlich anzugehen, so Meloni. Die rechte Politikerin hatte sich mehrfach von der AfD und deren Ansichten distanziert. Sie regiert mit ihrer Koalition aus 3 rechten und konservativen Parteien seit knapp 4 Jahren in Italien. Im Fall des Anschlagsversuchs auf den Flughafen Leipzig-Halle führen Ermittlungen offenbar zum russischen Militärgeheimdienst GRU. Wie die Welt am Sonntag unter Berufung auf geheime Unterlagen berichtet, gibt es Spuren zu einem mutmaßlich russischen Spion. Sven Weingärtner.
3: Ein mutmaßlicher Mitarbeiter des GRU soll laut Ermittlungsunterlagen für die Logistik des geplanten Anschlags zuständig gewesen sein. Diese Erkenntnisse haben demnach dazu geführt, dass die Bundesregierung Russland für den Drohnenanschlag als verantwortlich betrachtet. Der russische Geheimdienstmitarbeiter soll den Anschlag vorbereitet haben. Bereits bei seiner Einreise über die Türkei nach Deutschland war den Ermittlern bekannt, dass er dem Umfeld des russischen Geheimdienstes zuzurechnen sei, schreibt die Zeitung.
2: Heizen und Kochen mit Gas könnte nochmal deutlich teurer werden. Das Vergleichsportal Verivox rechnet wegen des Iran-Kriegs mit einem Anstieg der Preise um etwa 20% bis zum Jahresende. Bettina Weitz.
4: Gründe seien die hohen Großhandelspreise, der kommende Winter und die wenig gefüllten Gasspeicher in Deutschland. Deren Betreiberverband Ines hatte kürzlich von einem historisch niedrigen Füllstand gesprochen. Der beträgt derzeit 55%. Bedenken, dass das nicht bis zum Frühjahr reichen könnte, tritt nun die Bundesnetzagentur entgegen. Behördenchef Müller sagte, schon jetzt sei mehr Gas in den Speichern, als im letzten Winterhalbjahr daraus entnommen wurde. Zudem verwies er auf Pipelines und die neu errichteten Schiffsterminals für Flüssigerdgas LNG. Die seien bisher weniger als zur Hälfte ausgelastet, so die Bundesnetzagentur.
2: Mit etwas Glück kann man heute für 5 € ins Kino. Deutschlandweit ist Kinofest. In Berlin und Brandenburg machen etwa 50 Kinos mit. Jan Bosche.
5: 5 € für alle Filme auf allen Plätzen. Damit werben viele Häuser heute und morgen. Kleine Lichtspielhäuser sind dabei, aber auch mittelgroße und große Multiplex-Kinos. Schon in den letzten Tagen hat es einen großen Andrang auf die Tickets gegeben. In manchen Häusern sind die Karten für große Blockbuster heute am Samstagabend schon weg. Auf dem Programm stehen in einigen Kinos nicht nur aktuelle Filme, sondern auch Previews, also Filme, die an diesem Wochenende vor ihrem offiziellen Start gezeigt werden.
2: Und soweit unsere Radio 1 Nachrichten. 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
2: Etwas Sonne, oft auch dicht bewölkt, örtlich leichte Schauer. 21 bis 23 in Berlin, 22 Grad. Kommende Nacht Wolken und Regen bei 15 bis 12 Grad. Und morgen dicht bewölkt, wenig Sonne, zeitweise etwas Regen bei 18 bis 20 Grad.
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2: A9 Leipzig Richtung Berlin zwischen Niemegg und Brück gibt's Behinderungen nach einem Unfall. A10 Richtung Dreieck Werder zwischen Leest und Vöben ein Baustellenstau mit 20 Minuten Verzögerung. In Richtung Dreieck Havelland staut es sich zwischen Dreieck Werder und Großkreuz mit 10 Minuten plus. A12 Frankfurt-Oder Richtung Berlin zwischen Fürstenwalde West und Storkow. Behinderungen nach einem Unfall durch ein defektes Fahrzeug. A24 Hamburg Richtung Berlin. Zwischen Fährberlin und Kremmen steht nach einem Unfall ein defektes Fahrzeug auf der linken Spur. Stadtverkehr Berlin, Tempelhof und Neukölln am Tempelhofer Feld kommt es wegen des Drachenfestes zu Einschränkungen. Der Tempelhofer Damm ist bis heute Abend zwischen Platz der Luftbrücke und Stadtring komplett gesperrt. Ebenso sind dort die Ausfahrten vom Stadtring gesperrt. Und auch in der Fliegersiedlung und im Schillerkiez kommt es zu Sperrungen. Bauarbeiten bei der S-Bahn. Bis morgen Betriebsschluss fahren zwischen Halensee und Beusselstraße Ersatzbusse. Betroffen sind die Ringbahn S41 und 42 sowie die S46. Busse fahren auch für die S1 zwischen Schlachtensee und Botanischem Garten. Und die S2, S25 und S26 sind zwischen Südkreuz und Anhalter Bahnhof während des Wochenendes unterbrochen. Wir wünschen gute Fahrt.
6: Danke, lieber Alexander. Bei uns ist ja immer am Samstag Kinofest, jedenfalls für 2 Stunden. Und zwar jetzt.
2: Genau, und erstmal natürlich zuhören hier.
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7: The songs are one thing, but I've forgotten what he means to people. I certainly wasn't prepared for the intense outpouring. But don't look back in anger. The sense of what it meant to people.
6: Ja, so klingt es im Film Oasis, Don't Look Back in Anger. Der Film hatte bei den Filmfestspielen in Venedig seine große Premiere und läuft jetzt bereits bei uns in den Kinos. Das ist sicherlich auch einer der Hits heute zum Kinofest. Wir wollen über diesen Film reden, gehen aber natürlich auch nochmal direkt nach Venedig und wollen hören, wer bekommt heute den Goldenen Löwen. Anke Lewicke liegt ja da meistens richtig, also gleich werden wir hören, wen sie da in Betracht ziehen würde. Außerdem viele interessante Gespräche. Wir besuchen den KitKat Club in Berlin. Das ist jetzt dank eines Films möglich und haben einen sehr bewegenden Film dann in der 2. Stunde. Albrecht Weinberg, es ist immer in meinem Kopf. Das ist die Geschichte eines 100-jährigen Holocaust-Überlebenden. Herzlich willkommen zum Kinofest hier auf Radio 1. Hallo allerseits.

0: Jupiter and Mars, Avalon, Emerson, Radio 1, Vormittags, das Filmmagazin. Ich grüße jetzt mal ganz herzlich in Venedig die liebe Anke Lewicke. Hallo Anke.
1: Hallo, ich bin immer noch hier und bin ganz traurig, Knut, dass ich morgen zurück muss. Und heute geht auch die Badesaison zu Ende. Die ganzen Familien kommen nochmal zusammen, essen nochmal am Strand. Und ja, es herrscht so eine große Melancholie.
0: Ja, und so eine Abschiedsstimmung gilt ja auch fürs Festival, um jetzt auch auf die Filme zu kommen, Anke, wenn es für dich okay ist. Also schauen wir mal so viel. Die 83. Filmfestspiele sind das gewesen. Heute Abend gehen sie zu Ende. 20 Filme waren im Rennen um diese begehrte Trophäe. Es ist ja eben der eine Goldene Löwe. Und ich will jetzt wissen natürlich alles über die Favoriten, über die Flops, über die Stimmung, über die Themen, liebe Anke. Du sitzt ja bei den Kollegen in der Reihe, wie immer, all die Jahre, die bitte auch ganz herzlich grüßt. Und fangen wir mal an mit den Stars. Also das ist ja für uns hier auch in der Ferne immer ganz reizvoll zu sehen, wer ist auf dem roten Teppich. Es hieß ja auch von Anfang an, Hollywood ist gar nicht mehr so richtig dabei, hat dem Lido also den Rücken zugekehrt. Mir kam es nicht so vor. Also wenn ich so die Nachrichtenbilder sah, da waren doch ziemlich viele tolle Leute da.
1: Letztes Mal haben wir ja schon über George Clooney geredet. Der hat mal eben so einen goldenen Ehrenbären abgeholt. Dann hat Robert Pattinson, das ist ja schon ein Superstar, hier die Mediensatire vorgestellt. How to Catch a Predator, die auch sehr interessant war. Und ich finde, die Stars haben alle das gemacht, was man machen muss. Sie haben Autogramme gegeben. Sie haben für Selfies in die Kamera gelächelt. Und eigentlich war für jeden und jeder ein Star da. Und dadurch war auch die ganze Bandbreite des Kinos abgebildet. Also zum Beispiel war ja auch Marina Abramović hier, die ist in diesem sehr gigantomanen Kunstprojekt DAO involviert. Und dann letzte Woche haben wir ja schon auch über John Malkovich geredet. Der hat hier ja sein Comeback gefeiert als zynischer, melancholischer CIA-Agent in Wild Horse 9. Und ich hoffe ja, dass er heute Abend wieder auf dem roten Teppich ist, dass er vielleicht doch den Darstellerpreis bekommt, weil durch ihn habe ich die CIA noch mal anders gesehen und die ganzen Machenschaften und trotzdem einen Menschen kennengelernt. Und der Film könnte auch was gewinnen.
0: Also da hast du letztes Mal von geschwärmt schon. Mal sehen, ob die Jury den auch noch in Erinnerung behalten hat. Dann natürlich die große Frage, was für einen Charakter hatte dieses Festival? Es hieß ja auch schon im Vorfeld vom Festivalleiter, also Alberto Barbera, es wird ein sehr politischer Jahrgang sein. Überrascht mich in diesen Zeiten, hat er das so eingelöst?
1: Ja, ich finde es ganz interessant, wie die Filme hier Politik verhandelt haben. Und zwar war ein roter Faden, ein wiederkehrendes Motiv dieser Filmbiennale, die Frage nach unserer Verantwortung. Also wie sehr halten wir Systeme aufrecht, die eigentlich fragwürdig sind? Können wir mit unserem eigenen Handeln etwas bewegen? Und diese Frage halte wirklich in Filmen ganz unterschiedlicher Machart nach. Also da gab es zum Beispiel das Ehedrama Banker von Florian Zeller. Penelope Cruz spielt da die Ehefrau eines Star-Architekten, verkörpert von Javier Bardem, der ja auch in ihrem wirklichen Leben ihr Ehemann ist. Und er soll jetzt für einen Tech-Milliardär einen Bunker bauen. Und der erinnert an Elon Musk. Und Penelope Cruz stellt jetzt die richtigen Fragen. Darf man für einen Tech-Millionär überhaupt etwas bauen? Und sie appelliert wirklich an das Gewissen ihres Mannes. Und solche Fragen hattest du immer wieder. Also es gab auch von Stefan Brisé einen Film, ein kleiner guter Soldat. Und Brisé ist ja so ein Filmemacher, der guckt sich immer in der Arbeitswelt um. Und Alba Rohrwacker spielt da eben eine Frau, Personalabteilungsleiterin in einer Versicherung. Und sie nimmt auch für ihre eigene Karriere Opfer in Kauf und hält so dieses unmenschliche Angestellten-System in ihrer Firma aufrecht. Also das fand ich schon ganz interessant, dass das Kino hier so ein bisschen so als Gewissensprüfung agiert hat.
0: Ja, Anke, welche Themen, du hast einige jetzt schon genannt, haben das Festival bestimmt. Auch da sind natürlich die Nachrichten sehr aktuell gewesen, haben berichtet auch über die großen wichtigen Themen. Aber erzähl uns mal aus deiner Sicht, was hat dich besonders bewegt?
1: Ja, ich fand dann doch den Film NASA sehr interessant, der israelischen Regisseure Yuval Abraham und Rachel Shore, weil ich hatte Angst, weil letztes Jahr lief hier ja auch die Stimme von Hind Rajab und da fühlte ich mich ja so in eine emotionale Schraubzwinge genommen, das war ja ein hybrider Film, das hier ist ein reiner Dokumentarfilm und da geht es eben um den militärischen Einsatz der Israelis in Gaza und vieles ist natürlich bekannt, dass KIs eingesetzt werden, Drohnen, aber dieser Regisseur, Yuval Abraham, trifft nachts auf den Dächern von Tel Aviv 24 Mitarbeiter der israelischen Armee. Du kannst sie nicht erkennen, ihre Stimmen sind digital verfremdet. Und sie erklären eben einzeln die Schritte, wie erst alles mit KI überwacht wird, wie man auf einmal weiß, im vierten Stock wohnt ein Hamas-Terrorist, wie man auch weiß, bombardiert man seine Wohnung, nimmt man eben zivile Opfer im Kauf. Und dieser Begriff NASA bedeutet das eben genau. Man nimmt 2, 3, 4 NASA in Kauf. Also das sind dann die zivilen Opfer. Mhm. Und es ist schon erschreckend, wie dieses System zum Vorschein kommt, auch wie diese Militärs reden. Also das ist für die teilweise wie ein Videospiel. Dann reden sie wieder davon, dass sie stolz sind, auf bei einer Eliteeinheit zu sein. Und der Film ist wirklich nicht propagandistisch. Der tritt zurück. Du kannst dir selbst ein Bild machen. Und es wäre jetzt so sehr einfach gewesen, einfach Bilder vom Gazastreifen zu zeigen als visuelles sozusagen Beweismaterial. Das macht der Film nur ganz kurz am Ende. Aber trotzdem hast du immer eine Ahnung, was da nachts im Gazastreifen passiert.
0: Es gab wohl bei diesem Film mit die längsten Standing Ovations, die es jemals gab. Bei diesem Festival etwa 25 Minuten wurde gestoppt. Das ist auch vielleicht ein Zeichen für heute Abend, für das, was da passiert. War der überhaupt im Wettbewerb oder war das außerhalb?
1: Ja, der war im Wettbewerb. Ja. Es war der einzigste Dokumentarfilm im Wettbewerb. Und das ist natürlich schwierig für eine Jury. Die Jury ist natürlich jetzt in der Zwickmühle. Der Krieg geht dort weiter. Man kann mit einem eine Auszeichnung wirklich auch ein Zeichen setzen. Mhm. Aber es geht ja auch natürlich, ist der Film jetzt wirklich formal innovativ genug, um einen großen Preis zu bekommen? Aber ja, ich kann nur gespannt sein und ich denke mir, ein Preis ist auf alle Fälle sicher mit dabei.
0: Und was wäre jetzt dein Favorit?
1: Knut, es gab meinen Überfliegerfilm, der Film, in dem jede Szene, jeder Satz, jedes Wort etwas Zwingendes haben. Und es ist der Film Possible Love von Lee Chang-dong. Und es ist ein koreanischer Film und wie der gefeierte Oscar-Film Parasite, der ja auch aus Korea kam, geht es auch hier um Klassengegensätze. Du kannst mit einem Satz die Handlung skizzieren. Eine reich verheiratete Dokumentarfilmerin dreht einen Film über einen Arbeiter in der nach einem Streik gefeuert wurde. Das ist wirklich die Handlung. Und der Film ist ein großes, erschütterndes Panorama über den Kapitalismus, seine Mechanismen, seine Brutalität. Also nicht nur in Korea. Aber der Film, die Kamera bleibt die ganze Zeit auf Augenhöhe der Figuren. Also das ist wirklich schon sehr, sehr fein gezeichnet und hat mich ziemlich mit hineingezogen. Und die Bilder begleiten mich bis heute. Und ich war eben ganz glücklich, Knut, weil ich den Regisseur Lee Chang-dong draußen gesehen habe. Und wenn er noch hier ist, ist es ein Zeichen. Er muss was, er könnte was gewinnen.
0: Die Jury hat ja viele Möglichkeiten übrigens. Ne? Nicht nur einen goldenen Löwen, ist ganz klar, wie überall gibt es ja die Möglichkeit, etwas auch zu streuen, liebe Anke. Auch wenn ich weiß, du bleibst gerne dort, kann ich alles verstehen. Ich freue mich, wenn du wiederkommst, dass wir es endlich schaffen, vielleicht auch als Feier für den goldenen Löwen mal koreanisch wieder essen zu gehen. Haben wir lange nicht mehr gemacht. Wäre ein guter anders, finde ich, Anke. Komm gut nach Hause und wir sind sehr gespannt, wie es heute Abend dann läuft. Tschüss nach Venedig.
1: Tschüss.

0: 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Wir wollen jetzt noch kurz in Venedig bleiben, denn da lief ja letztes Wochenende ein Film, der zwei Menschen zusammengebracht hat, die 15 Jahre lang nicht miteinander gesprochen haben. Die Gallagher-Brüder, Liam und Noel. Natürlich den meisten von uns bekannt und vertraut als Oasis. Mit Don't Look Back in Anger gibt es jetzt den passenden Dokumentarfilm über ihre Reunion nach 15 Jahren. Also in Venedig war die große Premiere. Grüß erstmal ganz herzlich Anna Wollner, die gerade zurückgekehrt ist aus Venedig. Ja, schön, dass du wieder da bist.
1: Hallo, lieber Knut. Ich habe dir einen Spritz mitgebracht. Ich habe ihn im Flieger leider verkippt.
0: Schade, aber schön, dass du da bist und dass wir reden können über diesen Film, der also dort die große Premiere hatte und jetzt auch bei uns im Kino zu sehen ist, was das erfreulich ist. Also wir reden jetzt nicht über irgendwelche Filme, die kein Mensch sehen kann, sondern der läuft im Kino. Und interessant ist, dass die Idee zu diesem Film ausgerechnet von Steven Knight stammt, also dem Erfinder dieser düsteren Gangsterserie Peaky Blinders und Autor des nächsten James-Bond-Films. Also da kommt schon einiges zusammen. Ja, er macht jetzt also aus dieser größten Britpop-Reunion des Jahres eine Geschichte über Brüder, über Gemeinschaft und Versöhnung. Du hast ihn auch gesprochen, also den Regisseur, hast mit Steven Knight geredet und kannst uns jetzt erstmal sagen, ja, wenn man sich das so vorstellt, also da gibt es Oasis, die Reunion, volle Stadien, also es, man hat so den Eindruck, es könnte so der klassische Musikfilm werden, ist es aber wohl nicht geworden.
1: Nein, der Film erzählt eben nicht nochmal die komplette Oasis-Bandgeschichte nach, also es kommen keine alten Weggefährten zu Wort, es gibt keine Anekdoten aus den 90ern, keine Experten, die erklären, warum Oasis wichtig waren und heute auch noch sind. Steven Knight, der interessiert sich wirklich für diesen einen Moment jetzt. Liam und Noel, die stehen wieder gemeinsam auf der Bühne und plötzlich kommen nicht nur die Fans von damals, sondern auch deren Kinder. Und selbst Noel Gallagher war offenbar völlig überrascht von der Dimension dieser Reunion und für Knight war genau das der Ausgangspunkt.
2: Sie dachten, sie würden Arenen spielen und plötzlich waren es Stadien. Es war nicht nur die Generation, die Oasis damals geliebt hat, da war die nächste Generation und sogar noch eine danach. Und ich dachte sofort, wie konnte das passieren? Diese Musik wurde 16 Jahre lang nicht beworben und trotzdem hat eine neue Generation eine Beziehung zu diesen Songs und diesen Texten entwickelt.
1: Es ist wirklich ein absolutes Phänomen für ihn.
0: Findet denn Steven Knight jetzt eine Antwort darauf, warum Oasis immer noch nach so vielen Jahren eine solche Wirkung entfalten?
1: Also nicht wirklich, also zumindest keine musikalische. Er analysiert jetzt nicht Wonderwall oder Don't Look Back in Anger. Ihn interessiert viel mehr, was passiert, wenn diese Songs gespielt werden. Und im Film sieht man wirklich ständig Menschen, die sich in den Armen liegen. Väter, Söhne, Mütter, Töchter, wildfremde Menschen. Und Oasis-Konzerte wirken in diesem Film teilweise wirklich wie Gottesdienste. Und Knight sagt, dieses kollektive Gefühl, das kennt er eigentlich nur aus zwei anderen Bereichen.
2: Die einzigen vergleichbaren

0: wunderbaren Dinge sind Fußball und Religion. Vielleicht passiert bei Musik Folgendes. Die Musik lässt dich etwas fühlen. Dann schaust du nach links und rechts und siehst, dass die anderen genau dasselbe fühlen. Also müssen wir irgendwie gleich sein.
1: Daraus zieht er einen ziemlich versöhnlichen Gedanken. Wenn wir in diesem Moment alle dasselbe fühlen, dann sind wir uns vielleicht ähnlicher, als wir es im Alltag alle glauben.
2: Im Zentrum steht ihm wirklich dieses Brüderpaar. Und was erzählt der Film jetzt über ihre Versöhnung, wie lange die auch anhalten mag? Aber es ist ja eine Versöhnung.
1: Ja, das ist tatsächlich relativ unspektakulär, beziehungsweise unglaublich spannend. Es gibt nicht diesen einen großen Moment, in dem die beiden sich gegenüberstehen, alles aussprechen und sich weinend umarmen und 15 Jahre Streit oder ja vielmehr auch 15 Jahre Schweigen erledigt sind. Beim ersten Treffen im Probenraum ist es eine totale Anspannung, weil niemand so richtig weiß, ob Liam jetzt kommt oder nicht. Dann geht die Tür auf, er stellt sich ans Mikrozelt ein, spielt ein bisschen und geht wieder. Und der Film beobachtet, wie ganz langsam wieder so eine Nähe entsteht. Und genau das fand Knight offenbar auch viel interessanter als die große Versöhnungsszene.
0: Es passiert in einer Reihe kleiner Momente, die im Nachhinein unvermeidlich wirken, es aber überhaupt nicht waren. Stück für Stück entdecken sie wieder, dass sie gleich sind, dass sie Brüder sind. Sie verlieren dieses ganze Gehabe, dieses sich etwas beweisen müssen.
1: Am Ende sitzen da eben nicht mehr zwei Rockstars, sondern zwei Brüder.
2: Anna, das hat ja offenbar sehr viel Gefühl. Also dieser Film scheint ja sehr emotional zu sein. Ich wundere mich darüber etwas, weil wir haben den Regisseur schon erwähnt. Also Steven Knight ist der Mann, der Peaky Blinders gemacht hat und der macht jetzt nach dieser düsteren Serie einen Film über Liebe und Versöhnung.
1: Ja, er will ausdrücklich einen hoffnungsvollen Film machen. Da wird Don't Look Back in Anger plötzlich auch politischer, als man bei einer Oasis-Doku erwarten würde. Für ihn ist diese Versöhnung ein Gegenbild zur Gegenwart, in der wir uns permanent voneinander abgrenzen und anschreien.
3: The world. Fractured division.
0: Wir leben in einer zerrissenen Welt. Spaltung wird gefeiert. Boshaftigkeit wird gefeiert. Menschen schreien sich anonym über ihre Tastaturen Beleidigungen entgegen. Deshalb finde ich es wichtig, dass dieser Film eine ziemlich offensichtliche Botschaft hat. Was die Welt jetzt braucht, ist Liebe.
1: Das ist natürlich hart an der Kitschgrenze, aber der Film verdient sich diesen Satz tatsächlich, weil Knight eben nicht behauptet, Oasis könnten die Welt retten. Er zeigt, dass zwei Brüder 15 Jahre lang nicht miteinander gesprochen und irgendwann stehen sie wieder nebeneinander und spielen Musik. Und wenn du irgendwann was gegen mich in der Hand haben möchtest, lieber Knut, ich habe tatsächlich in diesem Film geweint. Ich schäme mich ein bisschen dafür, aber irgendwann war das wirklich too much. Und ich denke mir einfach, wenn selbst Liam und Noel Gallagher das hinkriegen mit der Versöhnung, ist für uns vielleicht tatsächlich noch nicht alles verloren.
2: Was für ein schöner, hoffnungsvoller Schluss unseres Gesprächs, lieber Anna, obwohl ich nach wie vor mir es ganz schwer vorstellen kann, bei einem Oasis-Film in Tränen auszubrechen. Aber du hast es überzeugend geschildert. Also man kann das ja auch überprüfen. Der Film lief in Venedig, ist jetzt aber bei uns im Kino zu sehen. Und was hören wir jetzt? Selbstverständlich den Titelsong dieses Films, nämlich Don't Look Back in Anger. Vielen Dank, liebe Anna.
1: Sehr gerne.

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9: Es ist schon eine kleine Sensation, dass es diesen Film überhaupt gibt. Kit Kat Club Kings of Berlin, jetzt im Kino zu sehen. Ein Einblick in diesen legendären Club, vor allem aber liebenswerte Porträts der Menschen, für die der Club das Wohnzimmer geworden ist. Zwei von denen sind hier gleich bei mir zu Gast und der Regisseur Philipp Fussenegger über Kit Kat Club Kings of Berlin.

0: 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Wir wollen jetzt also mit einem aufregenden und sehr gut gemachten Dokumentarfilm einen Club betreten, der einen legendären Ruf hat. Und ich sag mal so, solange es keine Bilder aus diesem Club gab, und die darf es ja auch nicht geben, also man darf da nicht filmen, man muss das Handy vorher abgeben, solange ist vielleicht die Legende sogar noch größer. Solange hat man eine Vorstellung davon, was da vielleicht so abgehen könnte oder was auch nicht. Der Film nähert sich aber diesem Club, wie ich finde, in sehr respektvoller Weise und zeichnet vor allem liebevolle Porträts der Menschen, die da leben und die das als vielleicht auch eine Spielwiese ihrer Sehnsüchte, ihrer Begierden empfinden, als ein Reich der Freiheit vielleicht. Das können wir jetzt alles bereden, denn wir haben zum Glück den Schöpfer zum einen da, des Films Kit Kat Club, Kings of Berlin. Guter Bekannter hier bei Radio 1. Wir haben uns schon getroffen zu deinem tollen Film über Peaches. Also
1: Teaches of Peaches.
0: Genau, Teaches of Peaches, da war sie auch dabei. Mhm. Also ich fand das jetzt übrigens ganz logisch. Wenn jemand so einen schönen Film machen kann über Peaches, dann kriegt er auch einen Film hin über den Kit Kat Club. Also ganz herzlich willkommen, Philipp Fussenegger ist da.
1: Hallo, danke.
0: Der Film jetzt also im Kino und ich habe es ja schon ein bisschen angedeutet, für mich ist es vor allem ein Film über die Menschen. Gar nicht so sehr nur über den Club, sondern über die Menschen. Und die begrüße ich jetzt. Ich freue mich wirklich sehr, dass Protagonisten des Films bei uns sind. Das ist einmal Vicky und Marvin. Herzlich willkommen erstmal.
2: Dankeschön.
1: Hallöchen, danke.
0: Schön, dass ihr da seid. Und eure Beziehung, eure Liebe, eure Freude natürlich wird in diesem Film auch sehr deutlich. Und man kann euch auch folgen und weiß auch, was ihr da so erlebt. Also dafür erstmal ganz herzlichen Dank, dass ihr überhaupt gekommen seid und jetzt mit mir darüber sprecht. Aber natürlich, Philipp, erstmal die Frage, die stellt sich natürlich jeder, der auch nur irgendwas vom Kit Kat Club gehört hat, das ist jetzt kein Studio oder so, da wird nicht gedreht normalerweise. Wie hast du es geschafft? Was hast du da geleistet zu sagen, ich bin da wirklich offenbar auch meinen langen Zeitraum mit einer Kamera?
1: Also ich habe die Besitzer halt kennengelernt, als ich erstmal in Berlin ankam, war halt fasziniert davon. Also das, ich komme ja aus so einer christlich-sozial-patriarchal geprägten Gesellschaft aus den Alpen in Österreich, Ehe wird vorgelebt, Beziehung ist monogam und dann tauche ich so ein KitKat auf und da ist alles offen, hedonistisch, frei. Das hat mich schon sehr fasziniert. Und so habe ich die Besitzer kennengelernt und die haben dann meine Filme geguckt und man baut so langsam Vertrauen auf. Das war das Wichtigste und das haben sie mir gegeben für diesen, also dass ich drehen kann, uneingeschränkt.
0: Also das ist wirklich Wahnsinn, finde ich, dass du das geschafft hast. Auf der anderen Seite, die Einwilligung der Besitzer ist das eine, aber das andere ist ja, da tanzen hunderte Menschen, größtenteils nackt, absolut besessen. Ihr seid ja auch zu sehen, das heißt, hat nun jeder Einzelne seine Einwilligung gegeben? Muss ja so sein, ne? Sonst, wie war es bei euch zum Beispiel?
2: Genau, also man muss auf jeden Fall vorher etwas unterschreiben, dass man da dabei ist. Ja. Und man kann sich das auch wirklich gut überlegen. Das heißt, alle Personen, die da dabei sind, machen das jetzt nicht einfach so impulsiv heraus, sondern überlegen sich das gut und möchten da auch teilnehmen. Und das wird auch so abgesichert.
0: Mhm. Marvin, was war denn der Grund für euch zu sagen, wir wollen dabei sein?
3: Also zum einen ist es natürlich so, dass es schon für uns da kennengelernt haben, dass es ein Teil von unserem Leben ist und unser Wohnzimmer, wie wir so immer so schön sagen. Und wir uns dann dachten, okay, also so bei so einem Projekt, das ist natürlich spannend und hatten auch Lust, quasi mit teil zu sein und dann quasi unsere persönliche Note mit reinzugeben, weil das uns schon wichtig ist und das wieder zu spiegeln, so wie wir es fühlen. Und ich glaube, das ist schon ganz gut.
0: Das werden wir auch mal beschreiben. Das sehen wir im Film ja eben auch. Aber Philipp, mal zum Grundprinzip des Films. Also zum einen, finde ich, hast du ja wahnsinnige Szenen gedreht. Also beziehungsweise der Kameramann, der Dino Smanovic.
1: Dino Smanovic, ja.
0: Ganz fantastisch.
1: Ganz wunderbar.
0: Also das ist wie ein Mitreißender, auch durchaus ein Spielfilm manchmal, finde ich. Also wie da getanzt wird, wie der Rhythmus ist, das Licht. Das sind hervorragende Tanzszenen, die stehen auch so für sich. Und das muss man auch erstmal hinbekommen. Wie war das?
1: Ja, ich komme ja aus der fiktionalen Erzählung, ja. So, das merkt man auch bei meinen Dokumentarfilmen. Und das war uns auch wichtig, dass es keine Nacherzählung ist, weil Film schafft es, dass dich als Zuschauer mit in den Club entführt. Und das, also, dass man es emotional erlebt. Und das war so unser Ziel. Also, wir haben die Leute beobachtet, ne? Direct Cinema ist der Stil. Und wir haben dann durch so einen verspiegelten, ne? Also transparenten Spiegel gedreht. Wie die Verwandlung ist, weil ich denke, das ist so das Wichtigste eigentlich, so wenn man sich auf ein KitKat einlässt. Man verwandelt sich in eine Persona, die man gerne ist in der Nacht oder in etwas anderes, dass man sich so gerne dort auslebt. Die Gespräche, die da entstehen, haben wir aufgenommen und damit auch die Bilder, die im Club stattfinden, aufgeladen. Ne? Also so lernt man dann die Personen kennen und dann geht man mit ihnen in den Club. Das ist ganz was anderes, wie wenn man sie nur tanzen sieht. Ja.
0: Also Verwandlung ist ein schönes Wort, weil das eine ist natürlich, dass die Leute da hingehen, um Sex zu haben und zwar im Club, das habe ich jetzt auch mitbekommen, also nicht irgendwie in einer versteckten Ecke, etwa auf der Toilette. Das ist absolut verboten, wenn dann im Club, das ist das eine. Das andere aber ist eben, was du gerade sagst und das ist natürlich für einen Film vielleicht auch viel interessanter noch, diese Verwandlung eben. Wie ist das bei euch? Also wenn ihr da hingeht, seid ihr dann noch andere Personen? Wir sehen es ja ein bisschen bei euch zu Hause, ne? Erstmal, man zieht sich anders an und man geht dann hin. Ist es eine Verwandlung?
2: Schon ein bisschen, also man bleibt schon sich einer selbst, aber es ist einfach wirklich schön, wenn man dorthin geht. Man gibt ja das Handy ab und man gibt seinen Alltag ab. Und das ist wirklich wunderschön, weil man kann auch eine gewisse Kontrolle von draußen, die sich im Alltag kontrolliert, komplett abgeben. Das sieht man auch bei uns, wenn ich mich an die Leine nehmen lasse, was ja eigentlich vielleicht von außen total irre aussieht. Aber nein, es ist der komplette Kontrollverlust in einem sehr gesicherten und schönen Rahmen. Und das macht einfach Spaß. Man kann loslassen.
0: Also Marvin, man könnte es also im weitesten Sinne, da gibt es ja mal 1000 Bezeichnungen, also als eine BDSM-Beziehung beschreiben, ist vielleicht gar nicht so wichtig, welches Label das ist. Aber du hast das gerade gesagt, es ist dann auch durchaus an dem Abend ein permanentes Rollenspiel?
3: Genau, also es läuft dann schon über, ab dem Moment, wo das Halsband anliegt, ist es dann die ganze Zeit. Und es endet dann halt mit der Abnahme vom Halsband. Also es ist halt in dem Rahmen, wie wir das machen, dann halt eigentlich über wirklich den ganzen KitKat-Abend. Und es ist halt auch schön, dass halt man quasi den Raum hat, sich so frei zu entfalten und das dann auch so auszuleben, wie man es gerne will. Und das ist halt also schon eine Verwandlung, aber auch irgendwie eine Verwandlung zu einem selber. Also es ist jetzt nicht, dass man jetzt komplett was anderes vorspielt, sondern schon man selbst ist und halt die Möglichkeit hat, das überhaupt, was man vielleicht in der Gesellschaft normalerweise nicht hat, da wirklich dann auch so auszuleben.
0: Und das ist ja offenbar möglich, Philipp, ist ja auch nochmal ein Punkt. Ich habe hier also zwar einen total vollen Club mit wahnsinnig vielen Menschen, die immer viel tanzen und wild sind, aber dass man dann so eine Art von Performance dann doch abliefern kann. Also ich hatte oft bei dem Film, übrigens auch bei den Drag-Performances, das Gefühl, das ist dann schon auch Kunstausübung. Es geht ja hin bis zum Streichquartett übrigens. Natürlich sind alle nackt, die da spielen, aber es ist Streichmusik, klassische Musik, die man hört.
1: Ja, auf jeden Fall ist es eine künstlerische Ausdrucksform, auf jeden Fall, ja. Ich meine, so Räume, es ist auch schön, diese ganzen Figuren sind sehr unterschiedlich. Das ist auch der Raum. Ne? Also die haben gar nicht so viel miteinander zu tun, aber treffen sich da und sie leben ihre Sexualität selbstbestimmt, ne, und frei aus. Und das ist schon besonders, dass es sowas gibt überhaupt in dieser Welt. Das muss man sich erstmal immer wieder mal bewusst werden, weil das ist nicht normal. Ne? Wir haben uns das erarbeitet, also in unserer freien Demokratie, in der wir hier leben. Und das war mir auch wichtig, das einen Film zu machen, der vielleicht auch andere Menschen dazu inspiriert oder das noch weiter die Welt hinaustragen kann.
0: Wir reden auch gleich weiter über KitKat Club Kings of Berlin, der Dokumentarfilm jetzt im Kino.

0: KitKat Club Kings of Berlin. Der Film ist jetzt also im Kino zu sehen von Philipp Fussenegger, der ihn inszeniert hat. Bei uns zu Gast sind Vicky und Marvin, die im Film auch zu sehen sind. Und ich das Ganze direkt mal fragen kann. Ihr wart ja bei der Premiere im International. Riesige Leinwand, muss man sagen. Da habt ihr euch beide so gesehen, wie ihr euch wahrscheinlich dazu noch nicht gesehen habt. Was war das für ein Gefühl? Vielleicht doch so ein bisschen, war das eine gute Idee, dabei zu sein, oder?
1: Ich hatte am Anfang schon ein bisschen Angst, wie wird das sein, vor allem wenn man sich selbst auf einer großen Leinwand sieht. Wir hatten ja, also die Protagonistinnen hatten den Film noch nicht gesehen. Das wussten wir aber, das war so besprochen. Und wir waren schon sehr nervös, also ich zumindest. Und ich muss sagen, ich bin sehr positiv überrascht. Ich freue mich, ich finde es wunderschön eingefangen, die Szenen. Und war einfach sehr gerührt, auch dieses, unser, wie wir es immer nennen, unser Wohnzimmer so einzufangen, so gut wie es geht.
0: Marvin, bei dir?
2: Ja, also aufgeregt auf jeden Fall, war dann aber ja, sehr, sehr positiv überrascht. Ich habe mich sehr gefreut. War natürlich ungewohnt, das so auf dieser riesen Leinwand zu sehen, aber man hat ja auch ganz viele Szenen schon noch im Hinterkopf gehabt, was gedreht wurde und dann am Ende zu sehen, was dann aus diesem riesen Sammelsurium an Szenen dann wirklich zusammengetragen wurde, war echt schön. Also es war sehr begeisternd, auf jeden Fall das zu sehen.
3: Ich muss dazu sagen, viele Szenen haben sie nicht in den Film geschafft, die wirklich gut sind, die wir aufgenommen haben. Also, und die momentan werden die auf Instagram released. Ah, ja. Also über 160 Minuten werden da rausgespielt, die nicht im Film sind. Und ich lade jeden ein, noch mehr über Vicky und Marvin dort zu erfahren und wie die leben und wie die Philosophie funktioniert.
0: Wir wissen jetzt wirklich gute Sachen dabei. Wir wissen jetzt schon so viel, finde ich, Philipp. Und ich würde mal einen Begriff jetzt einführen, der vielleicht komisch klingt, wenn man über ein Sex- und auch Fetischparadies spricht. Das ist es ja, nämlich Verantwortung. Also man hat natürlich den Protagonisten und Protagonistinnen gegenüber eine große Verantwortung. Das sind teilweise auch tragische Geschichten. Das sind Geschichten von einem ja auch quälenden Begehren, von Verlusten auch, von Vergangenheiten. Also das eine ist natürlich, das toll zu zeigen und schillernd und schwarz-weiß, sehr ästhetisch. Aber das andere ist natürlich, es immer zu überlegen, was darf ich jetzt hier eigentlich machen? Wie weit kann ich gehen?
3: Natürlich, das ist ein ständiger Dialog, den wir führen. Ne? Ständig abgleichen mit dem Team auch, wie kann ich sie optimal darstellen? Also im Besten darstellen, ein authentisches Bild zu zeichnen. Natürlich ist es auch immer unser, also mein Blick oder auf die Person und das Ganze. Ich habe auch versucht, so einen Film zu machen, der nicht mit dem erhobenen Zeigefinger auf irgendwie da irgendwas moralisiert, Drogen, Exzess oder Liebe oder Freude, sondern dass der Zuschauer sich selber ein Bild machen kann. Ich versuche das halt so authentisch wie möglich das rüberzubringen oder zu erzählen. Und es ist auch ein riesiger Schatz, dass Vicky und Marvin mich mir erlaubt hat, euch darzustellen, euch zu zeigen, der Welt. Und das ist und nicht nur die Person in der Nacht, sondern auch die Arbeitspersona. Ja. Und das macht das Bild halt komplett da, weil, ja.
0: Weil es ja auch, das ist auch ein wichtiger Punkt, das hast du schon angedeutet, Vicky, ja ganz unterschiedliche Spielarten gibt, ganz unterschiedliche Menschen, die auch unterschiedliche Ideen mit hineinbringen. Und das ist zum Teil, wie ich schon mal gesagt habe, manchmal auch tragisch. Das geht auch hin an den Rand der Selbstzerstörung. Auch das lässt du ja nicht aus. Und was ich ganz wichtig fand, und das ist ein wichtiges Thema immer wieder, selbst dort, so im Reich der absoluten sexuellen Freiheit, muss man nachdenken über Übergriffigkeit, über Missbrauch, über Machtmissbrauch auch. Also diese Dinge spielen eine Rolle. Also ein gewisses Regelwerk wird schon irgendwie auch bei dir mit betrachtet oder mit reingezogen.
3: Ganz klar, also ein wichtiges Thema des Films ist auf jeden Fall Consent. Ne? Also ja heißt ja, nein heißt nein und alles andere heißt auch nein. Das sind so ganz klassisch, also Absprachen, ne? Für so einen freien Raum braucht es das. Ne? Und das muss man auch erst lernen. Ne?
0: Das ist ein wichtiges Thema, nicht das Hauptthema des Films, aber ich finde, es wird schon sehr prominent mitverhandelt, auch von den Protagonisten. Wie ist das bei euch? Also ihr seid ja da erstmal als Paar da, das ist ja schon erstmal eine Einheit. Also da schützt man sich vielleicht auch schon automatisch vor dem, was von außen kommen könnte?
1: Genau, also da ist schon ein Faktor dabei, wenn ich so eng mit Marvin in den Club gehe. Wir sind da wirklich immer zu zweit unterwegs. Trotzdem gibt es natürlich Leute, die herkommen und fragen, was wir machen. Das finde ich auch voll okay. Man kann ja auch wirklich, wie gesagt, alles fragen. Es gibt aber auch Personen, die einfach zum Beispiel auf die Kette anfassen. Und dann erklären wir schon, das geht gar nicht. Man kann einfach nicht immer jeden einfach nur anfassen, nur weil man was sieht, fasst man nicht an. Man fragt zuerst. Und wir sehen uns da auch, da wird sehr lange, da wir schon dabei sind in dem Club, sehen wir uns da auch ein bisschen als, wie soll man sagen, Botschafter dieses Consent, dass wir sagen, hey, du kannst einfach fragen und dann ist auch alles okay. Und ich muss sagen, eine wichtige Sache ist, es sind sehr oft Cis-Männer, die, die den Konsens nicht so verstehen. Es sind aber auch manchmal andere Geschlechter und es gilt einfach für jeden. Jeder muss Konsens verstehen, egal welches Geschlecht oder Sexualität.
0: Also ein ganz wichtiger Punkt. Ja. Die Kette ist ja ein Teil deines Körpers in dem Augenblick. Also deshalb sagst du, da kann man nicht einfach angrapschen.
1: Genau.
0: Also man lernt da schon einiges, finde ich, in diesem Film nicht. Jetzt noch eine Frage, die vielleicht den einen oder anderen ganz praktisch interessieren würde, weil ich sehe da immer diese endlosen Schlangen in deinem Film und da hätte ich schon überhaupt gar keine Lust mehr, also mich da anzustellen und dann auch noch abgewiesen zu werden. Mal ganz praktisch, also man sollte sich schon was einfallen lassen, um da reinzukommen oder wie viele Chancen hat man?
3: Das ist das Schöne an Berlin, dass es sowas gibt, wo man sich einfach anstehen kann, also sich verkleiden kann oder was auch immer und es probieren, ne? Ohne dass man da jetzt irgendwie einen Code braucht oder eine geheime WhatsApp-Gruppe oder so. Das ist schon, das schätze ich sehr. Was hilft, wenn man sich ein bisschen frei macht im Kopf, so, ne? Für andere Arten des Zusammenseins, ja.
0: Davon erzählt auch dieser Film genau das, was du gerade so schön beschrieben hast. Andere Arten des Zusammenseins. Kit Kat Club, wir wollen es übrigens mal nicht vergessen. Einmal kurz sagen, das basiert ja auf einem berühmten Roman und Film. Das ist ja der Club im Prinzip in Cabaret, wo alles abgeht. Ich finde das sehr schön, dass so die Geschichte der frühen 30er freien Jahre, die es ja noch waren damals, auch weiterlebt in dem Namen dieses Clubs, aber natürlich auch weiterlebt in den Menschen, die diesen Club erst lebendig machen, die ihn genießen, die ihn am Leben erhalten. Ich bedanke mich nochmal ganz herzlich, war wirklich toll, dass ihr da wart. Vicky und Marvin, danke euch. Und auf Arbeit werden euch natürlich erst viele Menschen darauf ansprechen und sagen, ach, ist interessant, was ihr da so nachts noch so alles macht.
1: Mal schauen.
0: Das kommt durchaus mit rein. Und ich bedanke mich sehr herzlich bei Philipp Fussenegger, der jetzt gerade an einem Spielfilm arbeitet. Jetzt
3: ganz genau, an meinem ersten Langspielfilm. Es wird ein Science-Fiction-Film.
0: Science-Fiction, man sollte nicht glauben. Bin ich sehr gespannt drauf.
3: Science-Fiction.
0: Schön, dann sehen wir uns hoffentlich auch wieder. Dankeschön euch. Danke.
1: Danke.

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1: 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Heute 14 Uhr Open Air im Luftschloss auf dem Tempelhofer Feld, das dann für dieses Jahr seine Pforten schließt. 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
10: Mit Alexandra Nestmann. In Berlin muss aktuell mit erheblichen Verkehrseinschränkungen in der gesamten Innenstadt gerechnet werden. Insgesamt 7 Demonstrationen sind geplant, die sternförmig durch die Stadt zum Roten Rathaus ziehen. Ein Bündnis aus Organisationen, Initiativen und Gewerkschaften hat anlässlich der Sachsen-Anhalt-Wahl dazu aufgerufen. Die Polizei ist mit 1800 Kräften im Einsatz. Auch in Potsdam und Cottbus sind Kundgebungen angemeldet. Das Regenbogenkombinat Cottbus ist erneut von Rechtsextremen angegriffen worden. Dort wurden Hakenkreuze auf Regenbogenfahnen gesprüht und die Fassade mit einer Hassbotschaft beschriftet. Das teilte die Initiative Sichere Orte Südbrandenburg mit. Das Regenbogenkombinat sei ein wichtiger Anker für die queere Gemeinschaft in Cottbus und der Niederlausitz. Es sei bereits mehrfach angegriffen worden und habe sich deshalb mit weiteren soziokulturellen Orten zu dieser Initiative zusammengeschlossen. Der weltweit größte Ölexporteur Saudi-Arabien hat eine wichtige Pipeline geschlossen. Grund sind Angriffe, bei denen mehrere Menschen verletzt und Schäden angerichtet wurden. Die Regierung spricht von einer Vorsichtsmaßnahme. Moritz Behrendt.
11: Die Pipeline führt aus dem ölreichen Osten Saudi-Arabiens zum Hafen Yanbu an der Küste des Roten Meeres. Seitdem die Straße von Hormus weitgehend blockiert ist, exportiert das Land einen Großteil seines Rohöls über das Rote Meer. Offenbar wurde die Pipeline bereits vorgestern mit Drohnen angegriffen. Abgeschossen wurden die Drohnen den Angaben zufolge aus dem Irak. Am Morgen bestätigte die irakische Regierung, dass die Angriffe von ihrem Staatsgebiet ausgingen. Es sei eine Untersuchung eingeleitet worden. Außerdem wurden 2 Grenzübergänge zum Iran geschlossen.
10: Brandenburgs Ministerpräsident Woidke spricht sich für einen Spritpreisdeckel aus, um die hohen Benzinpreise zu begrenzen. Es könne nicht sein, dass Mineralölkonzerne extra Profite machten, während Millionen Pendler wegen der zu hohen Preise verzweifelten, so der SPD-Politiker Georg Stefan Rousseff.
5: Woidke verwies darauf, dass andere Staaten in der Lage seien, die Verbraucher zu entlasten. In Luxemburg, Polen, Belgien oder in Tschechien würden die Höchstpreise regelmäßig flexibel an die Marktlage angepasst, so Woidke. Wegen der zuletzt höheren Ölpreise infolge der Entwicklung des Irankriegs sind Spritpreise in den vergangenen Tagen noch einmal deutlich gestiegen. Der von der Bundesregierung beschlossene Tankrabatt in Deutschland war Ende Juni ausgelaufen.
10: Der ukrainische Präsident Selenskyj ist zu einem Treffen mit Russlands Präsident Putin bereit, sollten beide zum G20-Gipfel in die USA eingeladen werden. Das sagte er im Interview mit der Deutschen Welle. Dieser findet im Dezember in Miami im Bundesstaat Florida statt. Die USA haben in diesem Jahr den Vorsitz der G20-Gruppe inne. Seit Beginn des russischen Angriffskriegs in der Ukraine im Februar 2022 haben sich Putin und Selenskyj nicht offiziell persönlich getroffen. Auf dem Tempelhofer Feld läuft das Festival der Riesendrachen. Drachenprofis aus ganz Deutschland und anderen Ländern zeigen ihr Können. Festivalsprecher Frank Hadamschick.
12: Wir haben insgesamt 80 Drachenpiloten hier. Die haben rund 2000 Drachen im Gepäck. Da sind sehr viele Tiere dabei, Wale, Eulen, Löwen, Bären, aber auch Comicfiguren. Ein bunter Strauß wirklich an unterschiedlichsten Motiven und unterschiedlichsten Größen.
10: Wie jedes Jahr können Besucherinnen und Besucher auch eigene Drachen mitbringen und fliegen lassen. Der Eintritt ist frei. Rund ums Feld gibt es Verkehrseinschränkungen. Unter anderem sind der Tempelhofer Damm und einige Straßen im Schillerkiez gesperrt. Außerdem halten die S-Bahnen nicht in Tempelhof, sondern fahren durch. Soweit die Radio 1 Nachrichten. 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
10: Etwas Sonne, aber meist dicht bewölkt, örtlich auch leichte Schauer, Höchstwerte 21 bis 23, in Berlin bis 22 Grad, in der Nacht Wolken und Regen bei 15 bis 12 Grad und morgen ebenfalls dicht bewölkt mit nur wenig Sonne, zeitweise etwas Regen bei 18 bis 20 Grad.
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10: Westliche A10 Richtung Dreieckwerder, zwischen Leest und Vöben gibt es einen Baustellenstau mit 20 Minuten plus und in Richtung Dreieck Havelland staut es sich abschnittsweise zwischen Dreieckwerder und Havelbrücke, ebenfalls mit insgesamt 20 Minuten Verzögerung. Stadtverkehr Berlin, wie eben gehört, Tempelhof und Neukölln, Tempelhofer Feld. Wegen des Drachenfestes ist der Tempelhofer Damm bis heute Abend zwischen Platz der Luftbrücke und Stadtring komplett gesperrt. Ebenso sind dort die Ausfahrten vom Stadtring gesperrt. Auch in der Fliegersiedlung und im Schillerkiez kommt es zu Sperrungen. Regionalbahnlinie RE1. Bis Montag früh fahren zwischen den Hauptbahnhöfen Potsdam und Brandenburg wegen Brückenarbeiten keine Züge. Ein Ersatzverkehr mit Bussen ist eingerichtet. Und Bauarbeiten bei der S-Bahn. Bis morgen Betriebsschluss fahren zwischen Halensee und Beusselstraße Ersatzbusse. Betroffen sind die Ringbahn S41, 42 sowie die S46. Und Busse fahren auch für die S1 zwischen Schlachtensee und Botanischem Garten. Zudem sind die S2, S25 und S26 zwischen Südkreuz und Anhalter Bahnhof während des Wochenendes unterbrochen. Wir wünschen gute Fahrt.
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13: Wir waren ganz normale Bürger. Wir waren aus Friesen.
14: Ich bin mit einem Transport von Berlin nach Auschwitz gekommen. Über 40 Menschen von meiner Familie sind alle ermordet worden. Mein ganzes Leben ist das oben in meinem Kopf.
15: Das war die Stimme eines wirklich unglaublichen Menschen. Albrecht Weinberg hat so viel Furchtbares in seinem Leben erlebt, hat so viele Dinge durchgemacht, so viele Menschen verloren im Holocaust. Und er war eine schwungvolle, mitreißende Persönlichkeit. Und es ist ein großes Geschenk, finde ich, dass es über diesen Mann einen Film gibt. Albrecht Weinberg, es ist immer in meinem Kopf. Und diesen Film kann man jetzt im Kino sehen. Das heißt, wir können den Mann, der im hohen, im biblischen Alter verstorben ist, jetzt auch kennenlernen, dank dieses Werkes. Und ich freue mich jetzt sehr gleich auf ein Gespräch mit der Schöpferin dieses Films hier in 12 Uhr mittags. Und damit herzlich willkommen in der zweiten Runde unserer Filmsendung. Noch immer eine Sendung für Leute, die mehr vom Kino wissen wollen.

0: Albrecht Weinberg, es ist immer in meinem Kopf, ist das Porträt eines Mannes, der über 100 Jahre alt wurde, der zurückgekehrt ist in seine fremde, in seine kalte, in seine andere Heimat, hier aber im gewissen Sinn auch wieder heimisch geworden ist. Es ist ein ungemein komplexer Film, der also das Porträt dieses Mannes zeigt, aber auch von dem erzählt, was uns eben umtreibt. Also Auseinandersetzung mit der Vergangenheit, Auseinandersetzung mit deutscher Schuld, auch mit der großen Frage, was ist Heimat? Also ich finde, all das ist in diesem Film enthalten. Ich freue mich sehr, dass eine der beiden Schöpferinnen bei uns ist. Zum einen ist es ein Film von Jesko Denz, und zum anderen ist es der Film von Güner Yasemin Balci. Diesmal herzlich Grüße. Schön, dass du da bist.
1: Ja, vielen Dank für die Einladung.
0: Und ich weiß natürlich, dass du auch eine Kollegin bist, dass du für 37 Grad arbeitest, für ZDF gearbeitet hast, dass du eine ganz tolle Autorin bist. Also dein Buch Heimatland kann ich wirklich nur jedem empfehlen. Da haben wir auch schon diese wichtigen Themen übrigens. Und du bist Integrationsbeauftragte in Neukölln. Also man kann schon sagen, du hast jede Menge zu tun. Du bist sehr vielseitig, auch Theaterautorin. Aber ich frage mich wirklich, dann so einen ganzen Film zu stemmen, also 100 Minuten lang, das muss man auch erstmal hinbekommen, diesen wunderbaren Menschen zu begleiten. Also ich gebe zu, ich war erstmal ein bisschen überrascht, als ich gehört habe, das hat sie jetzt eben auch noch geschafft. Aber da muss einen starken Antrieb gegeben haben.
1: Ja, also das ist ja in einem Zeitraum von 4 Jahren entstanden tatsächlich. Und wir haben das gemeinsam gemacht. Und man muss dazu sagen, das war für uns ja nicht nur ein Filmprojekt, sondern auch und in erster Linie die Begegnung und das Kennenlernen und die tiefe Freundschaft zu zwei Menschen, die uns einfach mitgerissen haben. Das ist wie wenn du jemandem begegnest und du weißt ab den ersten Sekunden, das ist jemand, von dem möchtest du mehr wissen. Und deshalb war das für uns richtig, also das war der Antrieb. Mhm. Wir wollten einfach viel Zeit mit Albrecht und auch mit Gerda verbringen, weil es unglaublich schön immer war auch.
0: Also man merkt, wenn man etwas machen will, dann findet man noch die Zeit.
1: Richtig.
0: Dann kämpft man auch dafür. Jetzt habt ihr schon mal eine Reportage über ihn gemacht, nicht, glaube ich, 37 Grad, gab es ja schon mal im ZDF. Jetzt also der ganze Spielfilm, wo wir ihn ja sehr genau kennenlernen. Ihr nehmt euch auch viel Zeit für seine Biografie. Vielleicht können wir die mal skizzieren. Er ist 1925 geboren worden in Ostfriesland. Und das war erstmal ein ganz normales Mittelstandsleben, also völlig...
1: Nicht mal Mittelstand, sondern das waren eigentlich also bescheidene Verhältnisse, in denen er aufwuchs tatsächlich. Mhm. Und sein Vater war Viehhändler und seine Mutter war Hausfrau und er hatte zwei Geschwister. Sie waren 3 Geschwister und haben da einfach auf dem platten Land sozusagen in dem kleinen Örtchen Rauderfehn gelebt. Mhm. Und es war eine völlig normale Kindheit eigentlich. Ja.
0: So erzählt das ja auch. Er konnte ganz wunderbar erzählen. Also er berichtet davon, von diesem Leben. Das war ihm Heimat für ihn, ganz klar. Und durch den Faschismus, durch den Rassismus der Nationalsozialisten ist er überhaupt erst mal rausgerissen worden aus dieser Normalität. Muss man sich immer mal wieder sagen. Da haben wir manchmal ein falsches Bild. Das sind ganz normale Deutsche, die ganz normal da gelebt haben.
1: Und diesen Irrsinn zu begreifen, dass da eine Familie ist, die total verwachsen und verwurzelt ist mit dem Ort, wo sie lebt, die Plattdeutsch sprechen, die Grünkohl essen, wie er sagt, die wirklich, also die sich nur in einem kleinen Moment unterscheiden, weil es dort eine Synagoge gibt, aber die ansonsten zu ihrer Nachbarschaft auch nachbarschaftliche Verhältnisse pflegen und Freundschaften haben. Das ist so ein blanker Wahnsinn, das kann man nicht fassen. Ja? Also mit Familienangehörigen, die im Ersten Weltkrieg gekämpft haben, mit Menschen, die sich als Deutsche gesehen und empfunden haben und das auch waren, Also das ist unbegreiflich. Ja.
0: Und diese Unterzeile von eurem Film, die wird da schon mal ganz deutlich. Es ist immer in meinem Kopf, also wenn sich ein 100-Jähriger erinnert, wie schlimm das war für ihn als Kind, plötzlich nicht mehr mit seinen Freunden spielen zu dürfen, plötzlich von denen auch beschimpft zu werden, da ist die Verletzung so tief aus der Kindheit, vielleicht sogar noch tiefer. Also die kommt vielleicht wieder hoch beim Erzählen. Wie war das denn, mit ihm zu reden darüber?
1: Es war wirklich auch immer, man hatte einen 100-Jährigen vor sich und gleichzeitig ein Kind. Und er hat auch immer wieder diese Position des Kindes eingenommen, weil wir konnten uns das auch nur so erklären, weil sein Leben ja ab dem Moment der Kindheit ein Ende fand tatsächlich. Das normale Leben war ja für immer ausgelöscht sozusagen. Und es war nie wieder normal danach. Mhm. Und dieses Kind in ihm, das hat einfach diese vielen Fragen mit sich genommen. Die hat er mit ins Grab genommen, weil er hat auch von seinen Eltern immer als Mama und Papa gesprochen. Und das war so bezeichnend und auch so rührend zugleich, weil dieses verletzte Kind in ihm bis zum Schluss auch einfach präsent war, sehr präsent war. Und das war auch die Erinnerung des Kindes. Er hat sich wirklich, das sind Situationen, die er uns geschildert hat, wo man die Emotionen dieses kleinen Jungen auch immer wieder noch nachspüren konnte.
0: Vielleicht hat es auch damit was zu tun, dass er ja, das zeigt ja auch, in Schulen geht, dass er mit Kindern und Jugendlichen spricht. Da kommt sicherlich auch nochmal sehr viel hoch aus der eigenen Kindheit. Aber was ich eben so wichtig finde, ist diese Perspektive, dass er die einhält und dass wir vielleicht dann doch nochmal ein bisschen besser verstehen, was das im Alltag bedeutet. Also das Grauen, die Zahlen, das haben wir alles parat. Ja. Aber einfach mal so einem Kind, einem unschuldigen Kind zu folgen und zu sagen, plötzlich schlagen die auf mich ein, ich weiß gar nicht warum.
1: Also man sieht ja sehr alte Archivaufnahmen, wo wir echt gegraben haben, von diesem Ort Rauderfehn, und man sieht dort Schulkinder aufgereiht auf einem Schulfoto. Und wenn man dann mit Albrecht darüber redet und er das wirklich auch so bildhaft beschreiben kann in den Details, dieser Moment, wo plötzlich sein Freund zu ihm sagte, also sein Freund, ja, der Hermann zu ihm sagte, mit dem er jeden Tag auf der Straße gespielt hat, ich kann nicht mehr mit dir spielen, weil du ein Jude bist. Es ist unbegreiflich. Und ab diesem Moment, wo dann diese Schraubzwinge immer enger gedreht wurde, wo sein Leben immer, immer weniger Spielraum bekam, ab diesem Moment veränderte sich ja alles für ihn. Und die Gewalt, die sich einschlich, ja, die dann plötzlich immer mehr wurde, bis zu dem Moment, wo er dann am Ende wegkam. Das ist etwas, was dann wirklich jeden Tag für ihn als Kind spürbar war. Diese Gewalt, die erlebbar wurde durch die Sprache, durch die Situation im Alltag, durch die Ausgrenzung, die üble Diskriminierung, die schlimmen Lieder, die vor seinem Haus gesungen wurden, bis hin zu dem Moment, wo Vater, Mutter, Geschwister alle in andere Richtungen kamen. Ja. Und bis zu dem Moment, wo es klar war, dass die Menschen systematisch ermordet wurden. Ja. Und das war für ihn ab dem Moment an, wo man ihm gesagt hat als Kind, du bist Jude, du kannst nie mehr mein Freund sein, jeden Tag, jede Sekunde spürbar. Man kann es sich nicht ausmalen.
0: Also er hat 40 Familienangehörige im Holocaust verloren, also fast die gesamte Familie. Auch darüber spricht er in diesem Film. Übrigens ist das ein sehr schöner Ort. Also ich kannte den natürlich gar nicht. Das ist so backsteinrot, ein bisschen holländisch. Total. Das ist schon auch wunderschön. Und dann nochmal zu überlegen, was ist da geschehen an diesem Ort eben. Das finde ich ist auch noch ein ganz besonders wichtiger Punkt in eurem Film. Also zu zeigen, es ist hier passiert, hier vor Ort und vor aller Augen. Wir reden gleich weiter über Albrecht Weinberg. Es ist immer in meinem Kopf.

0: Albrecht Weinberg, Es ist immer in meinem Kopf, ist ein Film von Jasko Denzel und von Güner Yasemin Balci, die diesen Film mit viel Liebe gemacht haben, mit sehr viel Zeit auch, die sich genommen haben für ihn und von ihm erzählen. Und das eine ist eben die Erzählung, ist das Überleben in Auschwitz, in Dora, dann noch in Bergen-Belsen. Also eine unglaubliche Leidensgeschichte, was dieser Mann durchgemacht hat, die Verluste. Das andere ist aber auch, und das ist wieder das Schöne auch an diesem Film, es ist auch eine Liebesgeschichte. Denn er ist ja zurückgekehrt nach Deutschland mit seiner sehr kranken Schwester, die über alles geliebt hat. Erstmal da schon mal die Frage, er kehrt an diesen Ort zurück und man spürt natürlich, wie viel Schmerzen, wie viel Ängste damit verbunden sind. Warum hat er das überhaupt gemacht? Warum ist er zurückgekehrt nach Deutschland, was er nie tun wollte nach dem Krieg?
1: Also als sie noch beide gesund waren und eigenständig in Amerika leben konnten, wäre das für beide nie eine Option gewesen. Weder Albrecht noch seine Schwester Friedel hätten jemals auch nur im Entferntesten darüber nachgedacht, ins Land der Täter zurückzukehren. Und später mit dem Alter und dann aber auch später mit verschiedenen Begegnungen mit Leraner Bürgern und zwar sehr engagierten Menschen einer Nachkriegsgeneration, die die Brücke nach Amerika geschlagen haben, die von sich aus die beiden gesucht haben, gefunden haben, besucht haben, sie eingeladen haben. Da gab es dann plötzlich eine Brieffreundschaft und die hat ganz fein und zart angefangen und hat sich aber kontinuierlich gehalten. Als es Albrecht mit den Augen sehr schlecht ging, er nicht mehr sehen konnte und seine Schwester nach einem Schlaganfall ein Pflegefall war, kamen diese Menschen auf die beiden zu und haben gesagt, jetzt sind wir dran, wir möchten für euch da sein, ihr müsst hierher kommen, wir werden uns um euch kümmern. Und da haben die beiden gesagt, okay, das ist wirklich eine Option.
0: Die Schwester ist dann sehr bald gestorben, aber die Pflegerin, also die ihn auch betreut hat, die Gerda, eine ganz wunderbare, finde ich, Persönlichkeit in diesem Film, sie verlieben sich. Also sie sagt das auch so schön, das hat jetzt nichts Sexuelles, sie sagt das so ganz offen, sondern das ist eine Liebe, eine ganz andere Liebe vielleicht auch. Sie nimmt ihn auch zu sich und das ist natürlich total beglückend, das zu sehen, dass es diese Gemeinschaft gibt und dass sie mit so viel Sensibilität, auch mit viel Verständnis für seine Situation, doch für ihn sorgt und die beiden damit doch nochmal glückliche Zeit erlebt haben.
1: Gerda ist wirklich eine außergewöhnliche Frau mit einem so großen Herzen und vor allem aber mit so einem klaren, glasklaren, nüchternen Verstand. Sie hat Albrecht gesehen und sie hat erkannt. Sie hat erkannt, was das für eine Geschichte ist, das ist das eine. Sie hat aber auch erkannt, was das für ein Mensch ist, der da vor ihr steht. Und da war klar, also es war für beide eine Win-Win-Situation. Ja, es war für beide eine super Bereicherung. Wenn man heute mit Gerda darüber spricht, sagt sie, dass so viel, wie die gemeinsam erlebt haben und die ganzen Gespräche, also wenn man die beiden besucht hat, hat man erstmal einen Tee bekommen und dann war man mittendrin im prallen Leben, weil die beiden sich so viel über alles ausgetauscht haben. Es hat immer sehr große Freude bereitet, dabei zu sein tatsächlich. Und das war halt ein sehr glücklicher Zufall, dass die beiden einander begegnet sind. Sonst hätten wir Albrecht nie kennengelernt und auch diese ganze Geschichte nie erfahren.
0: Es lief über sie dann die Bekanntschaft.
1: Sie hat ihn zum Reden gebracht. Er hat zuvor tatsächlich seine Geschichte nie erzählt. Man hat in Amerika geschwiegen, die Menschen, die Überlebenden waren sehr unter sich in Amerika und wenn man auf andere US-Bürger stieß, sagten die dann sehr oft, you must forget about it. Das war eigentlich der Spruch, den man ihnen entgegenschlug. Und so blieben sie unter sich mit diesen ganzen Geschichten im Kopf und als Gerda dann anfing mit ihm zu reden, öffnete er sich und ab da an war eigentlich kein Halten mehr. Und da war relativ schnell klar, die beiden gehen an Schulen, die beiden gehen zu jungen Menschen, die beiden klären auf und das haben sie dann kontinuierlich über 10 Jahre gemacht tatsächlich.
0: Also da muss ich auch noch einen ganz wichtigen Punkt

0: in diesem Film ansprechen, damit das jetzt auch nicht so klingt wie eine große Harmoniefeier, eine allgemeine Versöhnung.
1: Ja.
0: Ihr lasst euch Zeit, es wird die Biografie erzählt, ihr seid aber eben auch wirklich dabei, es ist auch ein beobachtender Dokumentarfilm. Und da gibt es eine Episode, einen Strang, der mich sehr bewegt hat, ich glaube vielen Leuten wird es so gehen, nämlich diesen sehr alten Pfarrer, der auch Wehrmachtssoldat war, Hitlerjunge war, der ihn anschreibt, das ist alles auch in Ordnung, finde ich, also auch sich dazu zu bekennen, zu seiner Biografie. Aber es kommt ein Punkt, mit dem hast du sicherlich auch viel zu tun, wenn man sich mit Erinnerungskultur beschäftigt, nämlich eine Art von Vereinnahmung oder vom Opfer zu erwarten, sondern Versöhnung, Vergebung, zu sagen, wir stehen jetzt auf der gleichen Seite und das empört ihn und das hat mich auch ja, aufgewühlt. Er weint dann auch regelrecht, er ist wütend darüber, über diesen Brief. Vielleicht kannst du das mal schildern, er wehrt sich dann eben auch gegen diese Vereinnahmung.
1: Es gibt ja häufig in der Begegnung mit Shoah-Überlebenden diesen pastoralen Anspruch der Versöhnung. Der kommt auch oft von der Gegenseite. Also das ist natürlich so einem tiefen Wunsch geschuldet, endlich jetzt mal zu versöhnen und sich einander zu verzeihen, wie auch immer das aussehen mag. Und das spürt man natürlich in dieser Begegnung, weil dieser Pastor unbedingt auch an dem Albrecht-Weinberg-Gymnasium seine eigene Geschichte erzählen wollte. Und wir waren 2 geschlagene Stunden bei diesem Vortrag dabei und hat es tatsächlich geschafft, nicht einmal auf Albrecht einzugehen und Albrechts Geschichte. Was dann natürlich auch zeigt, was für eine Selbstwahrnehmung dahinter steckt. Und das war erschütternd. Für Albrecht am allermeisten, für uns alle aber auch. Und das spürt man in dem Film auch, ja, dass da sozusagen das Täter-Deutschland, was gar nicht mehr existent ist, aber trotzdem in diesem Moment, in diesem Rahmen, in der Schulaula auf Albrecht stößt. So. Und das alles wieder aufbricht und dann im Raum steht, dass da jemand eine Versöhnung möchte und die so ein bisschen auch oberlehrerhaft vordiktieren möchte, was natürlich auch dem Zuschauer in der Regel übel aufstoßen wird. Ja.
0: Das ist dieser Wunsch nach Absolution und die ausgerechnet dann von dem Opfer einzufordern. So muss man es ja sagen.
1: Das ja, ist richtig.
0: Aber ich finde es auch wichtig, dass das mit drin ist, weil es steht natürlich auch die problematische Seite der sogenannten Erinnerungskultur. Das muss man sagen, es fehlt etwas, ich sage mal das große Wort, wie Demut. Also das vermisse ich in dem Augenblick so sehr. Jetzt habe ich ja immer wieder betont, er ist auch wahnsinnig witzig und er ist schwungvoll und er hat eine Lebensfreude, natürlich auch dank Gerda. Wie war das denn beim Arbeiten, also mit so einem alten Menschen zu drehen? Du bist eine sehr erfahrene Regisseurin. Da braucht man vielleicht doch besondere Methoden oder eine besondere Rücksichtnahme. Wie war das?
1: Also Albrecht führt eigentlich Regie. Das muss man mal ganz klar so sagen. Und wenn er sie nicht führt, führt Gerda die Regie. Und man muss da gar nicht kommen mit 4 großen Vorstellungen, wie man sich das irgendwie ausmalt, wie das jetzt gestaltet werden muss, sondern man kommt dahin, man redet kurz über den Tagesablauf und dann ist man eigentlich mitten dabei. Und es war wirklich super schwierig, auch die beiden mal dazu zu bekommen, einfach mal nichts zu sagen. Also das war, glaube ich, die größte Herausforderung für beide. Denn Albrecht musste dann auch immer ständig alles kommentieren und es war halt auch total witzig, weil er natürlich dann immer sagte, ach, sind die Berliner schon wieder da? Okay, und jetzt soll ich hier einfach sitzen und nichts sagen? Na gut, na, seid ihr immer noch da? Und es war die ganze Zeit so, ja. Und dann kamen natürlich auch mal irgendwelche Spitzen über unsere Familiengeschichte. Er wusste ja, dass wir aus Berlin angereist waren, dass wir da 2 Kinder, 2 Hunde und Sonstiges zu versorgen hatten. Und es war einfach immer, also es war wie Familie mit ihm zu sein, tatsächlich. Da bin ich ihm auch so dankbar und auch Gerda. Die haben uns quasi ab dem ersten Moment, wo wir zusammen ein paar Stunden verbracht haben, das Gefühl gegeben, ey, ihr gehört voll dazu. Wie ein Teil der Familie. Und das war natürlich ein sehr großes Geschenk.
0: Der Film ist auch ein Geschenk, finde ich. Und ich wüsste gern noch, ob er dieses Geschenk noch sehen konnte. Der ist im Mai dieses Jahres gestorben.
1: Ja, am 12. Mai ist er gestorben.
0: 101 Jahre alt ist er geworden. Kannte er den Film noch?
1: Ja, das war ein ganz großer Antrieb. Da haben wir auch versucht, wirklich alles in Bewegung zu setzen, um den Film fertigzustellen, damit er ihn sieht. Er hat den Film abgenommen in seinem Wohnzimmer. Ja, da waren wir gemeinsam, da gab es eine Filmvorführung bei ihm zu Hause. Ein sehr bewegender Moment für uns. Und dann haben wir zu seinem 101. Geburtstag, das ist auch dem Bürgermeister von Leer zu verdanken und dieser ganzen Stadt da und den Menschen, die das unterstützen, eine riesen Vorführung gehabt, praktisch vor der Kinopremiere mit über 700 Menschen und Albrecht und Gerda. Und das ist für uns alle eine bleibende Erinnerung. Da hat er ganz klar gesehen, also er hat auch gesagt dann nach dieser Vorführung, und das können jetzt alle Menschen sehen?
0: Das können alle Menschen sehen, und zwar im Kino. Der Film ist jetzt für jeden zu sehen. Also geht hin, lasst euch bewegen, lasst euch aufführen, aber lasst euch auch bestens unterhalten von diesem Menschen, der uns mitnimmt in sein Leben uns faktisch auch als Geschenk ausbreitet in dem Film. Albrecht Weinberg, Es ist immer in meinem Kopf. Bedanke mich sehr herzlich bei Güna Yasmin Balci. Schön, dass du da warst. Dankeschön.
1: Ich habe zu danken. Vielen Dank.

0: Zurückbleiben bitte.
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8: Was macht Audrey beruflich, Remy?
9: Kommunikation.
10: Stellst du uns deine Audrey irgendwann vor?
11: Police National, ich höre.
9: Naja, also, wie soll ich das sagen? Meine Puppe ist aufgewacht.
12: Ja, das war ein kleiner Ausschnitt aus der französischen Komödie Frühstücke bei Audrey. Und wir haben es schon gehört, da passieren merkwürdige Dinge mit einer Sexpuppe übrigens, die dann lebendig wird und eine ganz eigene Persönlichkeit entfaltet. Diesen Film wollen wir Ihnen noch vorstellen im Verlauf dieser letzten halben Stunde. Und noch eine weitere Komödie, das ist dann eher eine Tragikomödie, erzählt von einem sehr plötzlichen und sehr ungewöhnlichen Berufswechsel. Hirden, ein franko-kanadisches Werk, also zwei Arthouse-Perlen, wie man so schön sagt, die ganz wunderbar passen zu diesem Kinotag, den wir ja heute erleben in Deutschland. Also bleiben Sie dran. Wir haben noch zwei schöne, sehenswerte Filme für Sie.

0: Das französische Kino beeindruckt uns ja schon seit einer Weile mit seinen regelmäßigen, sehenswerten Debütfilmen junger Regisseurinnen oder auch bekannten Schauspielerinnen, die hinter die Kamera wechseln. Nun kommt Frühstück bei Audrey, der Erstlingsfilm von Sophie Beaulieu, in unsere Kinos, der sich zunächst ziemlich schräg anhört. Remy, ein Vertreter für Kunstrasen, lebt mit einer Puppe zusammen, kann man schon sagen, eine Sexpuppe, die plötzlich zu einer echten Frau wird. Hinzu kommt, dass ihm auch eine neue Kollegin auf der Arbeit sehr gut gefällt. Jörg Taschmann hat den Film gesehen und die Regisseurin interviewt. Dirk, ich grüße Sie erstmal ganz herzlich.
1: Hallo Knoll.
0: Und ich habe ja gerade so geschildert, das Beziehungsgeflecht. Also man könnte sagen, das ist schon eine ungewöhnliche Dreiecksbeziehung.
1: Also Remy wird übrigens gespielt von Vincent Macaigne, der ja schon öfter so den sympathischen, schüchternen Neurotiker im französischen Kino verkörpert hat und den man gerade auch auf Netflix übrigens sehen kann, in der langen Version von Call My Agent. Da spielt er auch mit. Mhm. Aber genug jetzt davon. Und diese Remy, der gibt vor seinen Kollegen gerne an mit seiner neuen Freundin Audrey. Wegen ihr trifft er sich auch nach der Arbeit nicht oder trinkt noch ein Glas, weil ja die Liebe noch so frisch ist, wie die männlichen Kollegen witzeln. Und dann mischt die von Cécile de France gespielte Patricia, die neuen Kollegin, noch so ein bisschen auf diesen Männerclub. Und der möchte Remy auch zunehmend imponieren. Dabei ist der Alltag dieses eigentlichen Junggesellen eher ernüchternd, denn Remy lebt mit einer Silikonpuppe zusammen, macht sich Fertigessen in der Mikrowelle warm und schaut abends Politdokus auf der Couch, wo er dann auch die Puppe Audrey platziert. Remy will dazugehören, nicht alleine sein, und insofern geht es der Regisseurin in dem Film auch um das Thema Einsamkeit.
2: La solitude, elle peut concerner tout le monde.
3: Einsamkeit kann uns alle treffen, aber sie wird durch den Druck, der in den sozialen Medien aufgebaut wird, noch verstärkt. Dort werden ja Werte wie ein perfektes Leben, die wunderbare Familie, besonders gutes Essen und außergewöhnliche Schönheit propagiert. All das gibt es im Leben von Remy nicht. Er ist ein großer Romantiker und das rettet meine Figur, denn er glaubt noch an die Liebe, aber ist dafür bisher ungeeignet und so bleibt er alleine. Daher tut er einfach so, als hätte er das perfekte Leben. So versucht er, mit dem Druck der Gesellschaft umzugehen, bis es die Frauen sind, die ihm helfen.
0: Und zu diesen Frauen gehört ja auch seine lesbische Schwester, die Remy immer anruft, wenn er in Panik verfällt. Denn, und dafür hat er einen Grund, in Panik zu verfallen, eines Tages wacht diese Puppe ja einfach auf, ist eine echte Frau und bringt das Leben von Remy besonders durcheinander. Das wird auch nicht weiter begründet, da gibt es keine Erklärung dafür, das ist ihm einfach so. Wie hat diese Überraschung auf dich gewirkt?
1: Ja, du hast es schon so ein bisschen angedeutet. Das wird so ganz nebenbei inszeniert, als wärst du das Natürlichste der Welt, dass so eine Sexpuppe dann plötzlich aufwacht, eine hübsche Blondine ist, und hat mich so ein bisschen an François Ozon damals, an Ricky erinnert, wo dieses Baby plötzlich Flügel kriegt und fliegt. Das wird auch einfach so inszeniert, als ob Babys mal so ein bisschen durch die Gegend fliegen. Und diese Audrey, wie gesagt, ist auch noch sehr wohltuend ehrlich und direkt. Die sagt, was sie denkt, aber will eigentlich auch dabei gar nicht provozieren. Dann ist sie mal bei den Eltern von Remy und sorgt dafür Unruhe. Der Vater findet sie natürlich erstmal ganz toll. Aber als sie dann anfängt, so ganz offen über ihre Periode zu sprechen oder die Schönheits-OP der Mutter anspricht, ist sie nicht mehr ganz so beliebt. Und da wird dann dieser heitere Film auch wirklich komisch und auch sehr viel tiefgründiger, als es die Story vielleicht zunächst vermuten lässt. Und die Regisseurin wusste auch sehr genau, was sie mit ihrem Drehbuch und auch was sie von ihren Schauspielern wollte.
3: Ja, es stimmt. Vincent Macaigne versteht es, einen Neurotiker sehr rührend zu verkörpern, der auch intelligent ist. Was jetzt das Schauspiel betrifft, bietet Vincent sehr viel an. Ich bin aber in der Schauspielführung sehr präzise. Das Drehbuch und die Dialoge sind bis aufs Komma genau. Ich wollte auch nichts psychologisieren. Er sollte seinen Text immer sehr direkt sprechen, dabei natürlich wirken, mit einer Direktheit, die an amerikanische Komödien erinnert.
0: Neben Vincent Macaigne, der mir wirklich sehr gut gefällt, weil er ja immer diesen sympathischen Loser so schön spielen kann, haben wir auch einen ganz großen Star, auch bei uns bestens bekannt in diesem Film, eben Cécile de France als Patricia. Das ist ja die Kollegin, die er sich auch verliebt. Wie siehst du diese Figur in diesem ja schon beschriebenen Dreieck?
1: Ja, die hat so was Schönes, Furchtloses. Die traut sich auch alles zu. Die geht mit den Männern sehr ungezwungen um. Und da gibt es eine herrliche Szene. Da sollen die beiden irgendwie einen großen Auftrag an Land ziehen. Und da muss sie dann mit, ich glaube, es sind Japaner gewesen, verhandeln, und dann kann die dann plötzlich Japanisch, und Remy fällt total durch, aber sie rockt das da ganz locker, und da ist das eben auch so eine Komödie, die auch ziemlich originell ist und die vieles eben auch hinterfragt, ne? Auch Männer-Frauen-Beziehungen, Freundschaften, Geschwisterbeziehungen, Sex und Liebe, und so hat der Film eben trotz dieses Clues, dass eine Puppe zur Frau wird, übrigens auch nie etwas Übernatürliches oder so Science-Fiction-Elemente. Es ist einfach ein sehr erfrischender Film, der eine sehr talentierte Regisseurin uns gezeigt hat. Man kann gespannt sein, wie es mit Sophie Beaulieu weitergeht.
0: Jetzt haben wir also ihr Debüt im Kino, Frühstück bei Audrey. Das war unser erster französischer Film, den wir heute hier vorgestellt haben. Jetzt kommt noch ein zweiter gleich. Das ist eine franco-kanadische Produktion, spielt aber ausschließlich in Frankreich. Wir hören aber erstmal rein in Hirten.
4: Entschuldigen Sie die Störung. Ich suche eine Stelle als Schäfer.
5: Mein Städter.
4: Klar, ich bin aus der Stadt, aber ich komme aus Quebec. Ich bin Québécois.
6: Dieser Beruf ist schwierig.
5: Du bist der Chef, hörst du? Also zeig ihn, wer der Boss ist.
7: Na los, greif zu! Ja, gleich hast du sie!
0: Ja, Jörg, wir haben ja gerade gehört, also da will jemand den Beruf wechseln und der wird auch gleich eingewiesen. Das funktioniert nicht so ganz einfach. Das ist natürlich auch Bestandteil dieses Films. Ein junger Franco-Kanadier ist das. Der war bisher in einer Werbeagentur, nun also will er Schäfer planen in Frankreich. Das ist ein Ruf, den hat er irgendwie erhört für sich selber. Er will es unbedingt schaffen und logischerweise bringt das dann auch sehr viele Probleme mit sich.
1: Der Matthias steht für so eine Generation junger Männer, die irgendwie zu früh Karriere gemacht haben und sich dann irgendwo langweilen. Ne? Und dann landet er in Arles, in Südfrankreich und verabschiedet sich auch so ein bisschen bei seiner Familie, sagt, ich bleibe jetzt erstmal hier, ich komme erstmal nicht zurück, hat sich so ein paar Bücher über Hirten gekauft, Schafhirten, kauft sich auch den Hut, den man so braucht, eine authentische Ledertasche und dann geht er in so ein Café in Arles, da sitzen die ganzen Schäfer und machen sich natürlich ein bisschen auch über den lustig. Aha, da ist wieder so ein Städter, aha, der will ein Buch schreiben und der erste Schäfer, der ihn erstmal so anheuert, entlässt ihn auch schon nach wenigen Tagen und beim zweiten lernt er dann auch wirklich so die Härte des Berufs kennen, weil dieser zweite Schäfer eben sehr jezornig ist, sehr wütend, ist unzufrieden mit sich und seinem Beruf. Und in diese Geschichte übrigens basiert auf einem Buch, ist sehr, sehr authentisch. Das hat wirklich mal ein Matthias erlebt. Insofern ist da auch gar keine Romantisierung dabei, wenn es darum geht, auch was vom Alltag dieser Schafhirten zu erzählen.
0: Also es fällt mir auf, ähnlich wie bei dem Film Frühstück bei Audrey geht es ja um Einsamkeit, geht es um Selbstfindung auch, aber ganz anders als bei der Komödie, über die wir zuerst gesprochen haben, haben wir jetzt hier bei Hirten fast nur Männer. Also wie kommt Matthias damit klar?
1: Ja, also eine einzige Frau gibt es dann doch. Das dauert aber eine Weile, bis wir die öfter mal sehen, weil er muss sich noch beim Amt eine Arbeitserlaubnis holen. Und da gibt es eine junge Beamtin, Elise, und die sagt ihm, ja, zu spät, du bist schon in Frankreich, das hättest du mal schön in Kanada machen müssen, die Arbeitserlaubnis holen. Und nun versucht er irgendwie zu sagen, ja, jetzt bin ich doch aber hier, ich kann jetzt nicht zurück nach Kanada fahren. Dann sagt sie, naja, so off the record, arbeite einfach schwarz. So sind Beamtinnen in Frankreich auch. Das finde ich sehr, sehr erfrischend, dass man auch mal solche Tipps von einer Beamtin kriegt. Und irgendwie hat zwischen den beiden gefunkt, sie haben sich irgendwie Nummern ausgetauscht und erst ist Matthias da ganz allein und dann wird er irgendwann von Elise besucht und sucht auch wieder nach einem neuen Auftraggeber, weil er alle seine Jobs bisher verloren hat und da gibt es dann eine Auftraggeberin, die will ganz bewusst ein Paar, weil sie will keinen Mann, der irgendwie frustriert ist und sie dann verlässt und auch wenn sie noch gar kein Paar sind, übernehmen sie dann 827 Schafe, die sie einen ganzen Sommer lang nehmen müssen. Und ins Tal führen müssen.
0: Ja, jetzt haben wir hier durchaus einen Bezug, den wir in Brandenburg ganz gut nachvollziehen können. Nämlich, es geht ja auch um die Angst vor dem Wolf. Gleichzeitig gibt es ja noch viele andere Nöte, die für Bauern auch hierzulande durchaus typisch sind, die sie kennen.
1: Ja, es ist eben auch ein Film, in dem der Frust der Bauern angesprochen wird. Auch der Viehzüchter natürlich in diesem Fall. Also viele fühlen sich dann auch von den Bürokraten, aber eben auch von Umweltschützern bedroht und sehen einerseits den Kapitalismus als ihren großen Feind an, aber auch eine Umweltaktivistin, die ihnen eigentlich helfen will, aber die eben auch aus der Stadt kommt und die angeblich den Wolf angeschleppt hat. Also da gibt es dann auch Verschwörungstheorien. Aber es ist ein Film, der in erster Linie eben diesen jungen Schafhirten oder dann eben auch die Elise feiert, diese beiden, die diesen Beruf erst lernen und noch lieben und wieder im Einklang mit der Natur leben wollen. Und das ist eine sehr schöne Geschichte. Hier hat übrigens auch eine Frau Regie geführt, Sophie Deraspe. Und ich nenne jetzt auch mal einfach die Namen der noch unbekannten Darsteller. Félix-Antoine Duval spielt den Matthias und Solène Rigaud ganz wunderbar die Elise. Und da entdeckt man auch mal neue Gesichter im Französischen. Kino.
0: Das ist auch wieder das Tolle in Frankreich, nicht, dass wir Woche für Woche eigentlich irgendwie neue Talente haben, neue Filme, neue Gesichter. Dann am Schluss also noch, würdest du sagen, eine klare Empfehlung, auch dieser Film jetzt eben zum Kinotag, sich mal so einen Film anzusehen und neue Talente zu entdecken.
1: Auf jeden Fall. Also das ist ein wunderbarer kleiner Film, der sehr viel mit Leidenschaft und Mut und einer Prise Naivität und etwas Unangepasstheit zwei schöne Protagonisten feiert und eben auch zeigt, man kann sein Leben ändern. Man kann auch wieder zu einer einfacheren, aber vielleicht auch erfüllenderen Lebensweise zurückfinden. Und übrigens ist es auch ein Film mit ganz, ganz tollen Bildern. Also die Landschaft spielt natürlich eine Rolle. Und wenn dann so 827 Schafe die ganzen Dorfstraßen blockieren, das hat schon was.
0: Sagt Jörg Taschmann über den Film Hirten. Bedanke mich sehr herzlich für diese beiden Empfehlungen. Also einmal hatten wir Frühstück bei Audrey und Hirten jetzt am Schluss. Dir einen schönen Tag noch. Mach's gut, lieber Jörg. Dankeschön. Tschüss.
1: Danke, Knut. Tschüss.

0: Megillito Loveless.
1: Und dies war es auch schon wieder mit Surfer Mittags, unser Filmmagazin hier auf Radio 1. Weiter geht es dann gleich mit einer neuen Ausgabe vom Weekender, heute mit Patricia Pantel. Weekender heißt viel Musik und Bundesliga. Machen Sie es gut, ein schönes Wochenende.
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16: So, und jetzt ist es gleich 14 Uhr.
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17: Nach dem Drohnenangriff auf die saudi-arabische Ost-West-Öl-Pipeline dringt Co-Chefin der Linkspartei Schwertner auf staatliche Maßnahmen gegen die vermutlich weiter steigenden Spritpreise. Während die internationale Diplomatie versage, sollten Menschen die Rechnung an der Tankstelle bezahlen, so Schwertner. Gleichzeitig verdienten Ölkonzerne Milliarden. Ähnlich hatte sich zuvor Brandenburgs Ministerpräsident Woidke geäußert. Saudi-Arabien als weltweit größter Ölexporteur hatte heute nach einem Angriff seine wichtige Ost-West-Pipeline vorübergehend abgeschaltet und dies als Vorsichtsmaßnahme bezeichnet. Moritz Behrendt.
18: Die Pipeline führt aus dem ölreichen Osten Saudi-Arabiens zum Hafen Yanbu an der Küste des Roten Meeres. Seitdem die Straße von Hormus weitgehend blockiert ist, exportiert das Land einen Großteil seines Rohöls über das Rote Meer. Offenbar wurde die Pipeline bereits vorgestern mit Drohnen angegriffen. Abgeschossen wurden die Drohnen den Angaben zufolge aus dem Irak. Am Morgen bestätigte die irakische Regierung, dass die Angriffe von ihrem Staatsgebiet ausgingen. Es sei eine Untersuchung eingeleitet worden. Außerdem wurden 2 Grenzübergänge zum Iran geschlossen.
17: US-Präsident Trump hat seinen Irland-Besuch begonnen. Zum Auftakttreffen mit dem irischen Regierungschef Martin plädierte Trump für eine Wiedervereinigung von Irland und Nordirland. Rund um den Besuch werden Massenproteste erwartet. Mareike Aden.
19: Mehrere tausend Sicherheitskräfte sind in verschiedenen Teilen Irlands im Einsatz. Zahlreiche Proteste werden erwartet, vor allem gegen Trumps Israel- und Gaza-Politik, aber auch gegen seine Umwelt- und Einwanderungspolitik. Irland gilt als eines der Israel-kritischsten Länder im Westen. Im Juli war es das erste EU-Land, das ein Importverbot für Güter aus israelischen Siedlungen in den Palästinensergebieten beschloss. Anschließend reist Trump an die irische Westküste zu seinem eigenen Golfresort im kleinen Ort Doonbeg, das er seit 2014 besitzt. Dort findet erstmals das renommierte Irish Open Golf Turnier statt. Am Sonntag will der US-Präsident die Trophäe übergeben.
17: Wer am nächsten Wochenende in Berlin Briefwahl machen möchte, sollte das jetzt beantragen. Die Unterlagen für die Abgeordnetenhauswahl müssen laut Landeswahlamt spätestens am Wahlsonntag um 18 Uhr beim zuständigen Bezirkswahlamt eintreffen. Wie man die Unterlagen beantragt, steht auf der Rückseite der Wahlbenachrichtigung. Bisher sind fast 800.000 Briefwahlscheine ausgestellt worden, ein Anteil von knapp 30%. In Berlin ist erneut auf ein Geschäft geschossen worden. Am Tempelhofer Damm wurden am Morgen mehrere Einschusslöcher in den Scheiben eines Friseurladens sowie eines benachbarten Geschäfts entdeckt. Verletzte gab es laut Polizei nicht. Gegen 7 Uhr hatten mehrere Zeugen Knallgeräusche gemeldet. Außerdem soll eine unbekannte Person in die Burgemeisterstraße geflüchtet sein. Seit Monaten gibt es in Berlin immer wieder Fälle von Schüssen auf Lokale und Geschäfte. Die Polizei hat deshalb die Sondereinheit Ferrum gegründet. In Berlin muss aktuell mit erheblichen Verkehrseinschränkungen in der gesamten Innenstadt gerechnet werden. Immer mal wieder gibt es Sperrungen. Grund: insgesamt 7 Demonstrationen sind geplant, die sternförmig durch die Stadt zum Roten Rathaus ziehen. Ein Bündnis aus Organisationen, Initiativen und Gewerkschaften hatte anlässlich der Sachsen-Anhalt-Wahl dazu aufgerufen. Die Polizei ist mit 1.800 Kräften im Einsatz. Soweit die Meldungen. 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
17: Etwas Sonne, aber oft auch dicht bewölkt. Örtlich leichte Schauer, Höchstwerte 21 bis 23, in Berlin bis 22 Grad. Kommende Nacht Wolken und Regen bei 15 bis 12 Grad und morgen dicht bewölkt. Nur ab und zu Sonne, zeitweise auch Regen bei 18 bis 20 Grad.
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17: Westliche A10 Richtung Dreieck Werder. Zwischen Leest und Vöben gibt es einen Baustellenstau mit 10 Minuten Verzögerung. Stadtverkehr Berlin, Tempelhof und Neukölln. Tempelhofer Feld. Wegen des Drachenfestes kommt es rund ums Feld zu Einschränkungen. Der Tempelhofer Damm ist bis heute Abend zwischen dem Platz der Luftbrücke und dem Stadtring komplett gesperrt. Ebenso sind dort die Ausfahrten vom Stadtring gesperrt. Und auch in der Fliegersiedlung und im Schillerkiez kommt es zu Sperrungen. Außerdem ist im Innenstadtbereich, wie eben gehört, wegen zahlreicher Demonstrationen und Fahrradkorsos mit Behinderungen zu rechnen. Kreuzberg, die Dudenstraße, ist nach einem Wasserrohrbruch zwischen Mehringdamm und Mettfesselstraße in Richtung Schöneberg gesperrt. Bauarbeiten bei der S-Bahn. Bis morgen Betriebsschluss fahren zwischen Halensee und Beusselstraße Ersatzbusse. Betroffen sind die Ringbahn S41 und 42 sowie die S46. Busse fahren auch für die S1 zwischen Schlachtensee und Botanischem Garten. Zudem sind die S2, S25 und S26 zwischen Südkreuz und Anhalter Bahnhof während des Wochenendes unterbrochen. Wir wünschen gute Fahrt.
14: Danke, Alex. 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
16: Na, dann sag ich mal, los geht's mit dem weiten, wilden Weekend mit Fußball und mit neuester Musik. Neu auf der Radio 1 Playlist Yard Act Post-Punk aus Leeds. You're gonna need a little music. Bitteschön.
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0: machen, die auch ein bisschen Musik brauchen. Absolut richtig hier beim Weekender mit Fußball-Bundesliga auf Radio 1. Yard Act, You're Gonna Need a Little Music, sollen auch live sehr großartig sein. Und Sie können das erleben. Am 14. Oktober spielen Yard Act in Berlin im Festsaal Kreuzberg natürlich. Präsentiert von Radio 1. So, und damit jetzt nochmal willkommen im Weekender mit Fußball-Bundesliga. Klingt ja ein bisschen sperrig und was das eigentlich ganz genau ist, das erkläre ich gerne nochmal. In dieser dritten Ausgabe der neuen Sendung die Idee, alles was so los ist am Wochenende und Fußball-Bundesliga sozusagen zu den zwei Teilen eines Herzens zusammenzuschalten, das jetzt die kommenden 4 Stunden hier pumpt. Das heißt konkret, gucken wir auf tolle Konzerte und Events. In etwa einer halben Stunde spreche ich zum Beispiel mit einem Teil von Mode Selector, die heute etwas ganz Neues starten, Friends and Family, ein Dayrave für die ganze Familie. Heute zum ersten Mal im Mellow Park. Um 15 Uhr geht es da los und kurz vorher sind sie nochmal hier im Weekender, um zu erzählen, was denn da so losgeht. Außerdem an diesem Wochenende die Steineflitschen-Meisterschaft. Da denkt man erstmal so, Steineflitschen, das kenne ich aus dem Urlaub am Meer oder am See. Aber das ist eine sportliche Disziplin, die ernsthaft betrieben wird. Stone Skimming, deutsche Meisterschaft, die Masters, wie das läuft, das erfahren Sie auch später hier im Weekender. Und dann, das ist ja das andere Teil vom Herz, ne? Die Fußball-Bundesliga. Natürlich sollen auch alle Freunde und Freundinnen vom Fußball zu ihrer Freude kommen. Halbzeitkonferenz und Schlusskonferenz, sowieso eine Kultinstitution, die kriegen Sie natürlich auch weiterhin hier auf Radio 1 ins Ohr. Und weil alle unsere Local Heroes entweder schon gespielt haben, Union gestern gegen Schalke, 1-3 verloren, Hertha und Cottbus in der zweiten Liga erst morgen, gucken wir trotzdem heute natürlich auf eins der Spitzenspiele. Später nach 15 Uhr, kurz vor Anpfiff, gucken wir mal, was beim SC Freiburg so los ist, beziehungsweise wie viel Angst Mönchengladbach hat heute. Mehr dazu nach 15 Uhr. Also, ich fasse zusammen. Der Ball rollt, der Stein flitscht, die Family raved und wir mittendrin und spielen auch noch. Das heißt, Sie haben hier im Weekender immer auch noch die Chance, Karten zu gewinnen für tolle Konzerte. Heute für Death Cab for Cutie, die sind am 1. Oktober in der Columbia-Halle. Und für Jill Scott, die ist auch im Oktober im Tempodrom. Also, jede Menge haben wir vor. Ich wünsche uns viel Spaß in den nächsten Stunden und Musik.
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0: in unserem Radiowohnzimmer im Bikini Berlin so alles gab, was da los war. Wie immer eine ganze Menge. Chicks on Speed waren beim Berlin Art Week Special zu Gast. Wir hatten alle drei Regisseure der neuen und auch fünften und letzten Staffel von Babylon Berlin vor Ort und im Gespräch. Und gestern Abend ist die Musikerin und Produzentin Isha aus London angereist, bevor nächste Woche ihr Debütalbum erscheint. Klar, war sie erstmal bei Radio 1 und hat auch ein bisschen live performt im Bikini. Und sie hat erzählt, dass das mit der Musik und ihr anfing, weil ihr Nachbar, als sie 15 war, ihr einen DJ-Controller geschenkt hat, mit dem sie dann quasi im Kinderzimmer gelernt hat aufzulegen. Aber hat sie dann weiter erzählt, schon eine Weile liegt ihr Fokus mehr auf dem Produzieren von Songs.
1: I mean, I've done many things, but I'm predominantly a producer, so I make all my songs in my bedroom by myself. And that's also why I've kind of got this setup and I loop everything so I can play all the instruments. So I play the bass, I play a bit of keys and I sing. And it's so special to be able to play your own songs, and that's why I've written this debut album as well. And especially as a female producer, that's so important to show, because there's not enough female producers in the scene right now.
0: Ja, witzig. Sie macht immer noch alles zu Hause im Schlafzimmer und sie macht auch alles selbst, die Instrumente und den Gesang, und betont auch nochmal, dass weibliche Produzentinnen immer noch nicht dieselbe Sichtbarkeit haben wie ihre männlichen Kollegen und dass man also auch deswegen immer wieder und immer noch mehr und doppelt so gut sein muss. Auf ihrem Debütalbum thematisiert Isha auch eine Art Selbstfindung. Wer war ich in meinen Teenagerjahren? Wer will ich in Zukunft sein? Also zog sie auch der Musik wegen auf die andere Seite des Ärmelkanals von Amsterdam nach London.
1: I think I just wanted a change of scenery. I'd lived in Amsterdam all my life, so I wanted to explore and be a new person, which is what my album is about as well. So I think London just made the most sense musically, because there's so much going on and it was just very exciting to be there.
0: Ach, man kann sagen, London macht eigentlich immer Sinn, oder? Ihr Debütalbum Feel at Home erscheint am 18. September. Vorher war ich ja bei uns im Studio 1 zu Gast, und da können Sie übrigens auch gerne mal dabei sein. Sie können sich kostenfrei Tickets auf der Radio 1 Website reservieren. Von Montag bis Freitag senden wir ja da zwischen 19 und 21 Uhr, haben immer sehr spannende Gäste, so wie eben gestern Abend Isha, und da hören wir jetzt auch noch einen der Songs, die sie da gestern zum Besten gegeben hat, live, Give Me More.

0: Isha, Give Me More, gestern zu Gast im Bikini. Das ganze Gespräch mit ihr und alles drumherum können Sie nachhören auf radio1.de oder in der ARD Sounds App oder wo auch immer Sie uns da hören. So, 14.25 Uhr, Sie hören den Weekender mit Fußball. Also, unsere Mannschaften von hier und um die Ecke spielen heute ja alle gar nicht. Union war schon gestern dran, zu Hause gegen Schalke, 1:3 verloren, dementsprechend not amused, auch Trainer Mauro Lustrinelli.
1: Das hat sicher etwas gefehlt, in jeder Richtung. Und wenn wir 0:2 in Rückstand waren, haben wir wirklich alles probiert. Und am Schluss, wir brauchen viel zu viel Aufwand, um eine Tore zu schießen. Und wir sind zu wenig diszipliniert gegen den Ball und wir lassen so einfach durch Chance, wir bekommen zu viele Tore.
0: Ja, war non buono. Hertha und Cottbus, also unsere anderen beiden Helden des Herzens, spielen erst morgen in der zweiten Liga. Mein Lieblingsspiel ist auch erst morgen, Bayern gegen Elversberg. Das sind die Geschichten, die mein Fußballherz lieben. So eine David gegen Goliath-Geschichte und eine für die Bayern wirklich auch ungewohnte Situation. Joshua Kimmich bringt's auf den Punkt.
2: Ja, die sind ja furios gestartet. Wir gehen als Underdog dahin, sind hinter Elversberg momentan. Haben, glaube ich, schon 7 Kisten gemacht, oder?
0: Ja, Joshua, hatten sie. Und sind damit 2 Punkte vor den Bayern. Das Spiel aber dann eben erst morgen. Und heute spielen aber auch zumindest Heldinnen der Herzen. Seit 14 Uhr in Köln auf dem Platz die Union-Frauen gegen Köln. Spielstand derzeit 0:0.

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3: Hello, willkommen. Ich persönlich finde es eigentlich die beste Idee, mit der Party, mit dem Dancen, schon um 15 Uhr anzufangen. Und um 22 Uhr ist dann noch Schluss. Perfekt. Was soll das? Sich die Nacht um die Ohren zu schlagen und irgendwann zombie-mäßig nach Hause zu schlurfen. Day Rave ist das Stichwort. Und Mode Selector, Berliner Produzenten und DJ-Helden, starten heute einen neuen Event, eine neue Reihe. Family and Friends. Ab 15 Uhr. Day Rave im Mellow Park in Berlin in Treptow-Köpenick. Da schalten wir gleich mal hin und lass uns mal erzählen, was da so geht beim Day Rave mit Family und Friends.

0: Neu auf der Radio 1 Playlist, She Fell in Love. On the Dance Floor, natürlich, Freedom Fry. 14.35 Uhr. Auf dem Dancefloor geht's jetzt auch, denn warum eigentlich bis abends warten mit der Party? Warum nur die Erwachsenen, wenn doch auch die Kinder mitkommen könnten? Das scheint im Trend zu sein. Neulich erst haben wir hier auf Radio 1 vom Generation Rave im Sisyphos berichtet. Jetzt legen Mode Selector nach. Mode Selector, Berliner Urgestein, Auflege, Elektro-Techno-Helden. Das kennen sie. Auch von Radio 1. Hier mit Apparat zusammen als Moderat, Bad Kingdom. Und das Königreich heute ist der Mellow Park und die Idee Family and Friends. Partystart gleich. 15 Uhr, Kinder ausdrücklich erwünscht, Erwachsene auch, müssen sich nur ein bisschen zusammenreißen. So postet Mode Selector auf Insta zumindest. Da wollen wir doch mal mehr wissen. Gleich geht's los und ich habe jetzt kurz vorher, bevor er an die Plattenteller schreitet, noch Gernot, ein Teil von Mode Selector am Telefon. Grüß dich.
1: Hallo.
0: 15 Uhr geht's los. Fühlt sich das auch komisch an? So ein bisschen wie Tanztee?
1: Was ist ein Tanztee?
0: Naja.
1: Nee, eigentlich nicht. Ich glaube auch, dass alle erst so nach und nach einkleckern. Um 15 Uhr werden ja noch nicht so viele kommen, glaube ich. Aber ich denke mal, die kommen alle um 17 Uhr.
0: Okay, warum das auch immer?
1: Weil es immer so ist. Und wir hatten irgendwie die Idee, wir hatten mal, ich weiß gar nicht, wann das war, irgendwann letztes Jahr in Berlin was gemacht und dann kam total oft so, ich würde voll gern kommen, aber ich habe keinen Babysitter.
0: Ah.
1: Und genau, und das hat irgendwie genervt so. Und dann hatten wir, letztes Jahr waren wir bei Anja Schneider im Podcast und die hat mir dann von ihrem Event erzählt, wo sie dann quasi immer von, weiß ich nicht, 15 bis 22 Uhr auch irgendwie was macht. Und da habe ich so überlegt, das macht eigentlich total Sinn so. Und ja, deswegen haben wir uns überlegt, wir machen das jetzt auch, aber wir machen das irgendwie richtig dann auch, dass dann alle ihre Kids mitbringen können, weil wir wollten halt nicht so ein altersgerechtes Ding jetzt hier machen, sondern eher was, dass die Kids mal auch vernünftig sozialisiert werden.
0: Also ein bisschen Kinderdisco.
1: Boah, das sagst du jetzt, das klingt ein bisschen fies, aber nö, also ich meine, ich spiele ja nicht extra für die Kinder irgendwas. Also als ich die Platten vorhin gepackt habe, habe ich gedacht, okay, schon krass, na gut, müssen sie jetzt durch.
0: Du bist natürlich schon da vor Ort, weil tatsächlich 15 Uhr geht's los, auch wenn sich das Partyvolk in deiner Prognose an das akademische Viertel auf Partys 2 Stunden später einschließt. Ist denn schon wer da? Also was geht schon?
1: Ja, absolut. Jetzt wird's hier gerade laut, die Anlage wird eingerauscht.
0: Ja, wir hören es gar nicht. Gut.
1: Ah, super.
0: Aber du bist da, du hörst es offensichtlich. Und ich habe vorhin gesagt, Kinder, und du hast es ja auch gesagt, Kinder willkommen. Und Erwachsene sollen sich ein bisschen zusammenreißen, habt ihr geschrieben. Was heißt denn das?
1: Naja, also wir machen ja nicht explizit hier was für Kinder, sondern wir machen was für alle sozusagen, wo Große und Kleine mal zusammen so ein Erlebnis haben können, was jetzt so ein bisschen out of the box ist, was jetzt nicht irgendwie so ein Rave ist, aber irgendwie doch und irgendwie kein Familienfest, aber irgendwie doch und kommen ja natürlich auch viele ohne Kinder und ja klar, ich meine, was passiert auf so einem Rave, ne? Ich meine, irgendwann...
0: Also Day Race,
1: ne?
0: Heißt nicht Day Drinking und auch nicht Day Droging, sondern einfach nur Day Raving. Im besten Fall als Vorbilder.
1: Ja, ich sag mal so, Rave ist ja ein ganzheitlicher Begriff, ne? Von daher gehören ja viele Sachen mit rein, von daher.
0: Ja, wir lassen die Lücke. Ihr macht das ja im Mellow Park, weil da auch eure Wurzeln liegen. Nimm uns mal zurück zu den Wurzeln. Warum ist denn der Mellow Park besonders für euch?
1: Also ganz am Anfang von Mode Selector, da haben Shari und ich mal in einem Jugendzentrum gearbeitet, im Tonstudio, den Allende Club. Und der war in Köpenick. Und daraus, aus dieser Crew sozusagen von damals, ist dann der Mellow Park entstanden. Es war halt immer so viel mit Street Art und Graffiti, Skateboard, BMX, sowas alles. Und die Jungs kennen wir halt immer noch, die sind jetzt auch Herren mittlerweile und die haben halt diesen wirklich grandiosen Ort hier geschaffen und wir kamen irgendwie bis jetzt nicht auf die Idee, hier mal was zu machen, weil es total sinnvoll ist. Es ist direkt am Wasser, an der Spree. Es ist alles da, was man will. Man kann Beachvolleyball spielen. Es ist ein Basketballcourt da. Es gibt einen geilen Pool zum Skaten. Eine Bar, Foodtrucks. Das ist irgendwie eigentlich ein bisschen so wie früher. Also ein bisschen wild,
2: also
1: sag ich mal.
2: Es wird eine große Spätsommersause heute. Neue Sachen sind ja immer neu und man weiß nicht, wie es wird. Bist du auch ein bisschen aufgeregt oder gespannt, was dieser Tag so bringt?
1: Ich freue mich total, weil wir spielen ja heute nur Vinyl und das macht man ja heutzutage nur noch ganz selten. Das ist ja wie so ein Boutique-Teil in unserer Musikwelt geworden, dass dann, wenn mal einer Vinyl spielt, dann ist das immer so was ganz Besonderes. Und ich habe über die Jahre halt trotz der Digitalisierung immer Platten gekauft. Ich habe nie aufgehört, Platten zu kaufen. Und das zahlt sich jetzt total aus. Also heute geht es richtig in die DNA. Ich habe 3 Kisten bei, die sind so, es fängt, ja, es gibt so eine Hitkiste, ne? dann gibt es eine Dubstep-Spaß-Basskiste und dann gibt es eine Kiste, wo wir unsere Street Credibility mit aufrechterhalten. Und genau. Also, und Shari fängt an, er macht so sein eigenes Ding. Also ich wollte dich jetzt nicht unterbrechen, ich erzähle mir mal ganz kurz hier, damit du kurz erkläre, wie das hier heute läuft. Also Shari macht so sein eigenes Ding, der fängt um 15 Uhr schon an. Und spielt so seine Musik, die er so spielen will. Wahrscheinlich wird es sehr krude Ambient-Musik sein und alle ein bisschen so in so einen Chill-Modus angepasst. Und dann haben wir eine ganz tolle Künstlerin hier, Anna Z heißt sie. Die spielt ein Modular mit ihrem riesen Modularsystem ein Live-Set und danach lege ich auf Vinyl und Shari kommt bestimmt noch mit dazu. Und dann bis zum Schluss, bis um 10.
2: Und zwischendurch kommen die Kinder und wünschen sich Songs bei euch. Viel Spaß.
1: Nee, Musikwünsche, also das werden wir nie machen. Das wird eine Sache sein, die werde ich niemals machen. Auch nicht für Kinder.
2: Viel Spaß auf jeden Fall. Fall gerne. Und ein Teil von Mode Selector kurz vor dem Start des neuen Formats Family and Friends, ein Day Rave. Grüße die andere Hälfte. Grüße an Shari.
1: Ach ich.
2: Und 15 Uhr geht's los. 22 Uhr ist Schluss. Wie gesagt, Kinder erwünscht und Erwachsene sollen sich zusammenreißen. Und von euch haben wir auch neue Musik, die es jetzt hier im Radio gibt. Aorta, was müssen wir wissen, um diesen Song absolut genießen zu und verstehen zu können?
1: Ihr müsst einfach nur richtig laut machen.
2: Ja, macht mal laut. Danke.
3: Ei, ei, ei, ei.
2: Tschüss.
1: Ciao.

Mode Selector. Heute ab 15 Uhr im Mellow Park für die ganze Familie. Danach sind sie auch auf Europatour. Warum also nicht am 19. September nach Thessaloniki zum Festival oder im November nach Irland? In Deutschland sind sie nur noch am 8. Oktober in Nürnberg, am 9. in Erfurt und am 12. in Hamburg.

0: 14.50 Uhr, Weekender mit Fußball-Bundesliga. Jetzt haben wir an diesem Wochenende ja so einen Spieltag, an dem unsere Local Heroes gar nicht aktiv sind. Union hat gestern gegen Schalke zu Hause 1:3 verloren. Analyse von Kapitän Rani Kadira.
1: Einfach zu viele Gegentore. Punkt aus. Wir verlieren gerade gewissermaßen unsere große Stärke, indem wir zu viele Gegentore bekommen. In der Bundesliga ist es verdammt schwer, Tore zu schießen. Und du kannst dich jedes Mal im Rückstand hinterherlaufen und versuchen, das mit unserer großen Bier-Mentalität dann auch zu drehen.
0: So sieht's aus. Und in der zweiten Liga spielen Hertha und Cottbus erst morgen. Hertha auswärts gegen Osnabrück und Cottbus auch auswärts gegen Karlsruhe. Aber die Union Frauen, die spielen ja heute in Köln. Insofern, ja, keine Local Heroes im Einsatz, aber die Lokalheldinnen. Seit 14 Uhr läuft die Partie und mein Redakteur Bruno hat's schon verfolgt. Wie steht's denn da gerade für die Union-Damen?
2: Ja, die Unionerinnen wollen heute in Köln unbedingt ihren Fehlstart in der Saison vergessen machen. Und aktuell sieht's da leider eher schlecht aus. Sie liegen 1:0 zurück. Mhm. Und ein Problem ist augenscheinlich die Offensive. Denn in den letzten 3 Spielen konnte nur einmal gejubelt werden. Und das auch nur als Ergebniskosmetik beim 1:4 gegen den gerade so dominanten FC Bayern. Eine Hoffnung ist auf die Trendwende. Die langjährige Bremerin Lina Hausicke ist am sogenannten Deadline Day, also kurz vor Schluss des Transferfensters, noch zu den Unionerinnen gewechselt. Allerdings hat die auch noch nicht so richtig gezündet. Wir hoffen das Beste, würde ich sagen.
0: Ja, Bruno, vielen Dank. Wir beobachten auch alles und mehr Fußball nach 15 Uhr hier.

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0: Super Freak, Stone City Band and Rick James um 15 Uhr.
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0: mit Alexandra Nestmann. In Berlin demonstrieren tausende Menschen gegen Rechtsextremismus und für gesellschaftlichen Zusammenhalt. Insgesamt 7 Demonstrationszüge gehen durch die Stadt. Die Polizei ist mit 1800 Kräften im Einsatz. Immer wieder gibt es in der Innenstadt kurzfristige Sperrungen. Auch in vielen anderen Städten sollten Demos stattfinden, unter anderem in Cottbus und Potsdam. Anlässe sind der AfD-Wahlsieg in Sachsen-Anhalt und die bevorstehenden Wahlen in Berlin und Mecklenburg-Vorpommern. In Berlin hat es erneut an mehreren Stellen Schüsse gegeben. Nach einem versuchten Tötungsdelikt in der Nacht zu gestern in Adlershof bittet das Landeskriminalamt um Hilfe von möglichen Zeugen. Im Bereich Dörpfeldstraße, Marktplatz, Adlershof, Anna-Segers-Straße sollen 17 Schüsse gefallen sein. Mehrere Personen und Autos waren in den Vorfall verwickelt. Ein Mann wurde getroffen und ins Krankenhaus gebracht. Der zweite Fall ereignete sich heute am frühen Morgen in Tempelhof. Axel Hoffmann.
2: Am Tempelhofer Damm wurden am Morgen mehrere Einschusslöcher in den Scheiben eines Friseurladens sowie eines benachbarten Geschäfts entdeckt. Verletzte gab es nach Polizeiangaben nicht. Zeugen hatten gegen 7 Uhr Knallgeräusche gemeldet. Außerdem soll eine unbekannte Person in die Burgemeisterstraße geflüchtet sein. Seit Monaten gibt es in Berlin immer wieder Schüsse auf Lokale und Geschäfte. Die Polizei hat deshalb bereits die Sondereinheit Ferrum gegründet.
0: Das Regenbogenkombinat Cottbus ist erneut von Rechtsextremen angegriffen worden. Dort wurden Hakenkreuze auf Regenbogenfahnen gesprüht und die Fassade mit einer Hassbotschaft beschriftet. Das gab die Initiative Sichere Orte Südbrandenburg bekannt, die unter anderem wegen solcher Übergriffe entstanden ist. Die Polizei ermittelt. Das Regenbogenkombinat versteht sich als Schutzort für die queere Gemeinschaft in Cottbus und der Niederlausitz. Im vorigen Jahr hatte es dort gebrannt. Nach dem Drohnenangriff auf die saudi-arabische Ost-West-Öl-Pipeline dringt die Co-Chefin der Linkspartei Schwertner auf staatliche Maßnahmen gegen die vermutlich weiter steigenden Spritpreise. Während die internationale Diplomatie versage, sollten Menschen die Rechnung an der Tankstelle bezahlen, so Schwertner. Gleichzeitig verdienten Ölkonzerne Milliarden. Ähnlich hatte sich zuvor Brandenburgs Ministerpräsident Woidke geäußert. Georg Russeff.
3: Woidke verwies darauf, dass andere Staaten in der Lage seien, die Verbraucher zu entlasten. In Luxemburg, Polen, Belgien oder in Tschechien würden die Höchstpreise regelmäßig flexibel an die Marktlage angepasst, so Woidke. Wegen der zuletzt höheren Ölpreise infolge der Entwicklung des Irankriegs sind Spritpreise in den vergangenen Tagen noch einmal deutlich gestiegen. Der von der Bundesregierung beschlossene Tankrabatt in Deutschland war Ende Juni ausgelaufen.
0: Saudi-Arabien hatte heute nach Drohnenangriffen die wichtige Ost-West-Pipeline geschlossen, die seit der Hormuz-Blockade große Mengen Öl transportiert hatte. Es wird erwartet, dass die Exporte aus Saudi-Arabien jetzt deswegen runtergehen. Der ukrainische Präsident Selenskyj ist zu einem Treffen mit Russlands Präsident Putin bereit, sollten beide zum G20-Gipfel in die USA eingeladen werden, das sagte er im Interview mit der Deutschen Welle. Dieser Gipfel findet im Dezember in Miami im Bundesstaat Florida statt. Die USA haben in diesem Jahr den Vorsitz der G20-Gruppe. Der Kreml hat nach eigenen Angaben noch keine Entscheidung getroffen, ob Putin nach Miami reist. Soweit die Radio 1 Nachrichten. 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
0: Bis zum Abend meist trocken und nur noch ganz selten Schauer. Dafür jetzt etwas mehr Sonne. Höchstwerte 21 bis 23, in Berlin bis 22 Grad. In der kommenden Nacht Wolken und ab und zu Regen bei 15 bis 12 Grad. Und morgen viele Wolken, wenig Sonne, zeitweise Regen bei 18 bis 20 Grad.
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0: Von den Brandenburger Fernstraßen haben wir aktuell keine Störungsmeldungen. Stadtverkehr Berlin. Auf dem Stadtring Richtung Treptow haben wir 15 Minuten plus zwischen Schmargendorf und Albuinstraße sowie weitere 10 Minuten am Autobahnende. In Richtung Wedding sind es 10 Minuten zwischen Gradestraße und Kreuz Schöneberg. 20 Minuten mehr auf der A103 am Kreuz Schöneberg Richtung Sachsendamm. Und voll ist es auch in der Innenstadt wegen mehrerer Demonstrationen. Unter anderem führt eine Stern-Demo zum Roten Rathaus in Mitte. 16 Uhr ist dort die Abschlusskundgebung. Weitere Staus gibt es wegen des Drachenfestes auf dem Tempelhofer Feld. Der Tempelhofer Damm ist bis 20 Uhr gesperrt. Auch die Ausfahrten vom Stadtring sind dort geschlossen. Länger dauert es außerdem auf der Invalidenstraße Richtung Mitte, auf der Holzmarktstraße in beiden Richtungen sowie auf der Hermann- und Karl-Marx-Straße Richtung Rudow. Radio 1 wünscht Ihnen gute Fahrt.
4: Danke dir.
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4: Und in dieser halben Stunde starten wir so richtig in den dritten Spieltag der ersten Liga, wobei Union ja schon gestern gestartet ist und mit 1:3 auf der Nase gelandet ist, verloren gegen Schalke. Also gucken wir uns gleich mal eins der heutigen Spiele ein bisschen genauer an, haben das Glücksrad gedreht und rausgekommen ist. Alle Augen gleich auf die Partie Freiburg-Gladbach.
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1: Freud und Leid liegen im Europaparkstadion in Freiburg heute ganz nah beieinander. Einerseits Freud bei den Freiburgern. Die mussten dieses Jahr schon zweimal im Confed Cup ran, einmal im DFB-Pokal und zweimal in der Liga-Bilanz. 5 Spiele, 5 Siege. Und Leid beim heutigen Gegner Borussia Mönchengladbach, die zumindest in der Bundesliga einen ordentlichen Fehlstart hingelegt haben. 2 Spiele, 2 Niederlagen. Und mittendrin steht unser Reporter Daniel Günther. Hallo Daniel.
2: Liebe Grüße ins Studio.
1: Erstmal zu Freiburg, also zur Freud. Die sind voll in der Spur, oder?
2: Ja, absolut. Der SC Freiburg ist im Flow. Du hast es gesagt, Top-Bilanz bisher in dieser Saison. Und es ist halt wie so oft in Freiburg, man ist entspannt, wenn es gut läuft. Man ist relaxed, wenn es mal nicht läuft. Also hier in Freiburg ist keiner mega euphorisch, aber die sind natürlich alle super zufrieden hier.
1: Und Gladbach, also Leid, da brennt nämlich schon früh in der Saison der Baum, kann man so sagen. Zu Hause zum Beispiel gegen Aufsteiger Elversberg verloren, 7 Gegentore in 2 Partien. Wie will Trainer Eugen Polanski da Ruhe reinbringen?
2: Also er setzt heute zumindest mal ein bisschen auf Routine. Die Youngsters, die letzte Woche gegen Elversberg noch in der Startelf standen, mit Moja, mit Ngefak und Lukas Ulrich, die sind alle erst einmal auf der Bank. Und die erfahreneren Spieler wie ein Kevin Stöger oder ein Robin Hack, die sollen dann halt so ein bisschen Stabilität womöglich reinbringen in das Spiel von Borussia Mönchengladbach. Und dann gibt es noch ein Startelf-Debüt auf der linken Seite, verteidigt bei der Borussia heute. David Herold, der kam ja vor der Saison vom KSC.
1: Gladbach hat jetzt unter der Woche viel Aufarbeitung und Fehlerdiagnose betrieben. Die Essenz, einiges läuft ganz gut bei uns. Die Patzer von Einzelnen haben uns das Genick gebrochen. Gab es da Einzelgespräche und Schimpfe?
2: Ja, ganz sicher gab es die Einzelgespräche und Schimpfe gab es ja auch vom Kapitän Tim Kleindienst direkt nach der Niederlage gegen Elversberg. Was hat er gesagt? Die Jungs gucken zu viel TikTok. Das kam nicht bei allen wirklich gut an, wurde so ein bisschen zurückgepfiffen, Tim Kleindienst. Aber eines ist klar, 7 Gegentore in den ersten beiden Spielen, das ist deutlich zu viel. Und daran muss man ansetzen. Man braucht einfach Stabilität. Und eines haben die beiden Spiele auch gezeigt. Bei einem Negativerlebnis bekommt die Borussia Probleme. Auch das muss sich ändern.
1: Genau, also Freiburg kann da heute eigentlich mit relativ breiter Schulter reinmarschieren. Was könnte denn denen noch entgegenwirken? Denn man muss ja auch sagen, Freiburg ist so ein Angstgegner von Gladbach, haben seit über 20 Jahren nicht im Breisgau gewonnen.
2: Ja, genau.
1: Was könnte die Freiburger heute trotzdem noch zum Taumeln bringen?
2: Naja, das klingt ja alles so verführerisch leicht. Ne? Ich kann mich nicht erinnern, dass Borussia Mönchengladbach mal mehr Favorit gegen Gladbach war als heute. Und genau da liegt natürlich die Gefahr. Und wer Julian Schuster, den Trainer des SC Freiburg, kennt, der weiß, der wird seine Mannschaft gewarnt haben. Und eines ist klar, auch der SC Freiburg muss immer ans Limit gehen, um Spiele zu gewinnen. Aber diese Grunddemut, die steckt eigentlich in jedem Spieler der Freiburger drin.
1: Okay, was ist dein Tipp?
2: Also ich halte mich mal an die Fakten. Und ja, wir haben ja schon darüber gesprochen, dass der Trend eindeutig auf Seiten des SC Freiburg liegt. Und so lege ich mich mal fest, dass der SC Freiburg mit 2:0 gewinnt. Sollte es dazu kommen, dann wäre es ein Startelf-Rekord der Freiburger. Die ersten 3 Spiele in einer Saison haben sie bislang noch nie gewonnen.
1: Und eins ist gewiss, nach dem Spiel werden wir es wissen. Vielen Dank. Gleich 15.30 Uhr Anpfiff, SC Freiburg, Borussia Mönchengladbach. Daniel Günther, unser Mann im Europaparkstadion. Danke dir, schönen Nachmittag.
2: Dankeschön.

0: Tinelli?
1: Ich glaube, ja, am Schluss ist immer ein Mix von verschiedenen Sachen. Oder? Der erste und letzte Tor, es kommt immer ein Spieler frei, wo eigentlich sollte nicht. Oder? Das sind Sachen, wo trainieren wir regelmäßig und im Moment gelingt einfach noch nicht, wie wir wollen. Aber Fakt ist, dass auch wir verlieren fast zu einfach den Ball, auch wenn wir nicht unter Druck sind. Und dann geben wir viele Möglichkeiten, den Gegner zu kontern und dann bist du immer natürlich im Stress.
0: Im Moment gelingt es einfach noch nicht, aber wir wollen. Gleich ab 15.30 Uhr Borussia Dortmund, SC Paderborn 07, TSG Hoffenheim gegen den VfB Stuttgart, SC Freiburg gegen Borussia Mönchengladbach, da haben wir gerade schon ein bisschen mehr drüber gehört, FC Augsburg gegen Bayer Leverkusen, auch sicherlich spannend, Augsburg das erste Mal in der Vereinsgeschichte auf dem ersten Tabellenplatz, Mainz 05 gegen Eintracht Frankfurt und dann heute Abend um 18.30 Uhr noch der erste FC Köln gegen Werder Bremen und morgen haben wir dann noch RB Leipzig gegen den Hamburger SV und ein bisschen das Spiel der Herzen, SV 07 Elversberg gegen Bayern München. Die Helden der zweiten Liga, also unsere Helden der zweiten Liga, Hertha und Cottbus, die spielen auch erst morgen. Die Heldinnen unserer Herzen, die spielen heute schon, die Union Frauen, da gerade 2:0 gegen Köln. Also ja, läuft auch leider nicht so. Und dann steht ja heute noch ein anderes wichtiges Sportereignis auf dem Plan. Die Basketball-WM der Frauen. Nach dem grandiosen Sieg gegen Europameister Belgien steht das deutsche Team heute ab 16.30 Uhr im Halbfinale gegen Frankreich. So großartig, wie die spielen. Und auch großartig insgesamt für den deutschen Basketball, sagt Svenja Brunkhorst, ehemalige Nationalspielerin, Manager für Mädchen- und Frauenbasketball bei Alba und Basketball-WM-Botschafterin.
2: Ja, unglaublich viel. Ich glaube, wir reden die ganze Zeit von dem Momentum im Frauenbasketball, aber auch im deutschen Basketball allgemein. Natürlich mit dem WM-Titel der Männer, unserem Erfolg 2024, 25, dann wieder die Männer mit dem Europameistertitel und jetzt ist 26. Ja, eine Heim-WM, es kommt alles zusammen. Der Fokus war davor schon extrem auf diese WM und dass die so abliefern, dass sie so ein Turnier spielen, diese Welle weiterreiten, das ist, glaube ich, für den deutschen Basketball, glaube ich, ja, wir kommen gar nicht aus dem Strahlen raus.
0: Deutschland heute ab 16.30 Uhr im Basketball-WM-Halbfinale gegen Frankreich. 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
8: Um 15.29 Uhr, also fast halb.
9: Bis zum Abend meist trocken, nur noch ganz selten Schauer, dafür jetzt etwas mehr Sonne. Bei Höchstwerten zwischen 21 und 23, in Berlin 22 Grad. Die Nacht dann mit Wolken und Regen bei 15 bis 12 Grad. Und morgen dicht bewölkt, wenig Sonne, zeitweise etwas Regen, Höchstwerte 18 bis 20 Grad.
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9: Von den Brandenburger Fernstraßen haben wir keine Störungsmeldungen. Stadtverkehr Berlin auf dem Stadtring Richtung Treptow haben wir 15 Minuten plus zwischen Schmargendorf und Albuinstraße sowie weitere 10 Minuten am Autobahnende. In Richtung Wedding sind es 10 Minuten zwischen Gradestraße und Kreuz Schöneberg. 20 Minuten plus gibt's auf der A103 am Kreuz Schöneberg Richtung Sachsendamm. Und voll ist es auch in der Innenstadt wegen mehrerer Demonstrationen. Unter anderem führt eine Sterndemonstration zum Roten Rathaus in Mitte. Weitere Staus gibt es wegen des Drachenfestes auf dem Tempelhofer Feld. Der Tempelhofer Damm ist bis 20 Uhr gesperrt und auch die Ausfahrten vom Stadtring sind dort geschlossen. Länger dauert es auch auf der Petersburger Straße Richtung Landsberger Allee, auf der Hermann- und Karl-Marx-Straße Richtung Rudow und auf der Rudolf-Rühl-Allee Richtung Biesdorf. Wir wünschen gute Fahrt.
8: Danke dir, Alex.
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8: Herzlich willkommen. Also bei uns heißt es Steine flitschen. Man kann aber auch Steine titschen sagen oder auf Englisch Stone Skimming. Mit einem möglichst flachen Stein, also den so werfen, dass er möglichst oft auftitscht beziehungsweise elegant übers Wasser flitscht. Morgen startet in Berlin tatsächlich die deutsche Meisterschaft im Steine titschen. Ist eine ernsthafte sportliche Disziplin und darüber spreche ich gleich mit dem Chef Steineflitscher.

0: Tuckercarls Memories um 15.34 Uhr im Weekender mit Fußball-Bundesliga. Aber jetzt geht's um Steine. Gemacht hat es vermutlich jeder schon mal, aber vermutlich noch nicht unter Wettkampfsbedingungen Steine flitschen lassen. So ein typisches Kinderding eigentlich. Man steht am Ufer und challenged, wer am besten wirft und welcher Stein am häufigsten titscht. Also so ist es bei uns zumindest. Es ist aber in der Tat eine ernstzunehmende und ernstgenommene Sportart mit Vereinen, mit Wettkämpfen. Es gab gerade erst die Weltmeisterschaft und wir haben in Berlin einen der umtriebigsten Vereine in der Region und die richten morgen die dritte deutsche Meisterschaft, die Titscher Masters aus. Da wollen wir mehr wissen. Organisator der Berliner Titscher Masters und Leiter der Titscher Abteilung des THC Franziskaner FC ist Sebastian Naumann und der ist jetzt bei mir am Telefon. Hallo Sebastian.
1: Hallihallo, schönen guten Tag.
0: Wenn man 10-mal das Wort Titschen hintereinander gesagt hat, bekommt es auch irgendwie so eine absurde Bedeutung, oder?
1: Ja, irgendwie schon. Da müsste man eigentlich mal einen Zungenbrecher draus bauen.
0: Der Titscher titscht den Titschingstein, ja genau. Wie und warum wurde eigentlich so ein lässiges Urlaubssteine flitschen zu einem Leistungssport?
1: Ja, die Geschichte ist da irgendwie, fängt ja irgendwie in der Kindheit an, wie du es gerade erzählt hast. Und dann irgendwie steht man dann ein bisschen älter wieder am Wasser und wirft einen Stein und denkt, lass doch mal einen Wettbewerb draus machen mit vielleicht mehreren Leuten. Und ja, irgendwie ist es dann immer weitergewachsen, diese Idee. Und ja, jetzt haben wir die deutsche Meisterschaft zum dritten Mal.
0: Wahnsinn. Bei uns in der Familie war immer die wichtigste Regel, wer schafft die meisten Ditches? Wie sind denn die offiziellen Regeln beim Steinetitschen oder Stone Skimming?
1: Hier bei uns ist es so, dass man ein gültiger Wurf ist, wenn er dreimal aufkommt. Quasi zwei Hüpfer und dann wird er gewertet und dann geht es bei uns um die Länge. Also wie weit quasi der Stein geworfen wird, bis er dann versinkt am Ende.
0: Das heißt, selbst wenn einer schafft 18 Mal titschen, wenn einer weitergeworfen hat, ist der mit 18 Mal, kriegt er nicht mal ein Fleißbähnchen.
1: Na, der kriegt bestimmt Applaus und ein schönes Oh, toll gemacht. Aber ja, am Ende ist es dann so, kann man dann mit 4-mal aufkommen, dann doch einfach viel weiter kommen als mit 18-mal.
0: Ja.
1: Ja.
0: Was ist denn die beste Wurfhand dabei? Also gibt es auch sowas wie Vorhand und Rückhand oder so?
1: Habe ich noch nicht von gehört. Also werfen eigentlich alle Vorhand und die Rechtshänder werfen mit rechts, die Linkshänder mit links. Insofern gibt es Rechtshändersteine und Linkshändersteine. Aber ja, da kann ich eigentlich nur sagen, genau, den richtigen Stein finden. Eine Rückhand habe ich noch nicht gesehen.
0: In Berlin trainiert ihr seit dem letzten Jahr im Prinzenbad. Natürlich zu Zeiten, wenn da kein Badebetrieb ist, sonst kriege ich ja noch jemand einen Stein an den Kopf. Ist das denn eigentlich die gleiche Herausforderung, wie an einem See Steine zu titschen?
1: Ja, das sind irgendwie in dem ist natürlich super, dass wir da erstmal unsere Steine wieder rausholen können. Und im Schwimmbad ist man genau auf der Wasserhöhe, auf der Wasserkante. Das ist beim See oder beim Steg manchmal so ein bisschen anders. Da wirft man weiter von oben rauf. Das hat natürlich so ein bisschen Einfluss auf die Flugbahn und da wird es dann schon wieder nerdig. Aber wir haben da so ein bisschen Laborbedingungen irgendwie und ist für uns genauso gut. Eigentlich für uns noch besser, wie gesagt, weil wir in Berlin keine Steine haben oder neue Steine finden, ist es natürlich schön, dass wir die da wieder rausbekommen aus dem Becken.
0: Ja, genau. Das Wurfgerät ist ja in so einem See dann einfach mal verschwunden. Wo kriegt ihr denn eigentlich eure Sportgeräte her? Ich meine, man geht ja nicht in Laden, wo es die perfekten Flitschesteine gibt.
1: Ja, wir sammeln die an der Ostsee oder zuletzt in Österreich oder Slowenien oder bringen auch welche von der Weltmeisterschaft aus Schottland mal eine Handvoll mit und werfen dann hier wieder ganz entspannt an einem See. Dann sozusagen hebt man sich das auf für später und hat dann so eine kleine Steinsammlung zu Hause. Zumindest habe ich sie.
0: Ein Rucksack voll Steine. Jetzt zum dritten Mal die Masters, also die deutsche Meisterschaft. Wie viele Teams kommen denn dann da, um gegen euch oder gegeneinander überhaupt anzutreten?
1: Na, zuerst einmal ist es ein Einzelwettbewerb. Da tritt jeder für sich an und wir haben, ich glaube, vielleicht 80 Deutsche und so 30, 40 internationale Teilnehmer. Und dann kühlen wir bei den besten Deutschen dann den deutschen Meister. Und da die Internationalen doch auch recht stark sind, quasi eigentlich viel besser als wir. Wir machen das noch nicht so lange, sag ich mal, wie die in UK oder anderswo. Gibt es dann wahrscheinlich einen internationalen Gewinner des Turniers und auch den deutschen Meister.
0: Aber sag nochmal, wie ernst wird das genommen? Also wenn du sagst, wir machen das noch nicht so lange und die sind uns wirklich sportlich da um einiges voraus, ist das, kommt da schon so eine Verbissenheit mit rein oder ist das eher ein lustiger Event, wenn so eine Meisterschaft stattfindet?
1: Na, ich finde ja auch immer genau dieser Moment, wo es dann irgendwie um was geht und dann trotzdem Spaß dabei haben, das finde ich, das macht, glaube ich, dieses Event aus. Also da wollen schon alle irgendwie den Titel haben und der eine nimmt es ernster und der andere oder die andere nicht. Aber am Ende haben dann irgendwie alle Spaß am Stein ins Wasser werfen und wer am weitesten kommt, hat am Ende das Lachen auf seiner Seite, aber die meisten anderen feiern dann auch einfach einen guten Wurf von anderen mit.
0: Und man muss sagen, also wenn du sagst, die anderen sind besser, ihr wart gerade auf der Weltmeisterschaft wirklich gar nicht so schlecht dabei. Die Kids haben Trophäen gewonnen und die Herrenabteilung sogar Platz 3 von 20 Teams. Jetzt die deutschen Masters, die finden morgen im Freischwimmer in Kreuzberg statt. Das ist ja dann wieder so ein Freigewässer. Wie wird das da ablaufen? Kann da Publikum dabei sein oder besteht die Gefahr, dass die was an den Kopf kriegen?
1: Es kann auf jeden Fall Publikum dabei sein. Wir haben hier ein Abwurfplateau und das Publikum ist recht geschützt, sage ich mal. Natürlich muss man ein bisschen aufpassen und gucken, dass man da irgendwie nicht sich in die Wurfbahn da begibt. Aber da werden wir aufeinander aufpassen. Und deswegen ist ja eigentlich, wir haben ein schönes Platz für einen Freischwimmer gefunden. Das Wasser ist hier super glatt und geschützt. Auch so von Wind geschützt. Das ist eigentlich angenehm.
0: Bringt jeder sein eigenes Wurfgerät mit oder gibt es da so, damit keiner irgendeinen Vorteil hat, so einen genormten Stein, mit dem alle werfen müssen?
1: Nee, bei unserem Turnier ist es so, dass wir nur Naturstein, unbearbeiteten Naturstein akzeptieren. Und insofern haben natürlich Vereinsfreunde sich auch schon mal eigene Steine gemacht oder welche besorgt. Aber unbearbeiteter Naturstein. Und es gibt hier einiges an Steinen. Wir haben heute, ich weiß nicht, wie viele Tüten hergebracht. Und aber jeder, der sozusagen Steine mitbringen mag, kann auch seine eigenen nutzen. Da haben wir keine Beschränkung, Größe oder Dünne oder Dicke oder Gewicht. Das ist total egal.
0: Wenn du sagst, es ist ein Einzelwettbewerb, kann denn jetzt ein kurz entschlossener Amateursteineflitscher auch noch einsteigen eigentlich in die Masters?
1: Leider dies Jahr nicht mehr. Die Starterplätze sind leider seit vorgestern jetzt alle vergeben und da kann jeder gern zum Zuschauen kommen, aber beim Teilnehmen geht dann erst wieder ab nächstes Jahr.
0: Ah, ich lieb's jetzt schon. Morgen finden in Berlin im Freischwimmer die deutschen Masters, die Titscher-Meisterschaften statt. Um 12 Uhr geht's los. Mit dabei natürlich Sebastian Naumann, Mitinitiator und Herz der Berliner Titching Community. Vielen Dank und genau, was sagt man? Sagt man gut Flitsch?
1: Kann man auch sagen, ich habe immer gut Titsch hier gehört.
0: Gut Titsch.
1: Genau.
0: Gut Titsch. Tschüss, danke dir.
1: Ich danke. Tschüssi.

0: Smidley featuring Lucy Dacus Capstone. Und Sie sind bei Radio 1 am Samstagnachmittag um 4:10. Weekender mit Fußball-Bundesliga. Also gucken wir doch mal da drauf. Gleich nach 16 Uhr gibt es natürlich auch die Fußball-Bundesliga-Halbzeitkonferenz. Aber gucken wir auf den Spielstand gerade. Borussia Dortmund gegen Paderborn 1:0 für Dortmund. Hoffenheim, VfB Stuttgart auch 1:0. Freiburg, Borussia Mönchengladbach, da steht es noch 0:0. Augsburg, Bayer Leverkusen ebenfalls noch 0:0. Und Mainz gegen die Eintracht, also Frankfurt, 0:1. Werfen wir auch schon mal einen Blick voraus auf Hertha. Man reibt sich ja die Augen. 5 Siege aus 5 Spielen, einmal DFB, 4-mal schon in der Bundesliga, der zweiten, heute ja 5. Spieltag. Und Hertha muss da erst morgen ran, Sonntag, in und gegen Aufsteiger Osnabrück. Hertha-Trainer Stefan Leitl.
1: Wir treffen auf einen Aufsteiger, der schon jetzt auch durch die letzten Ergebnisse, glaube ich, eine Euphorie erzeugen konnte. Sie werden sehr intensiv spielen, sie werden unangenehm sein. Es kommt ein Gegner, der auch in der Systematik ein bisschen anders spielt als die letzten Wochen. Deswegen bin ich auch sehr gespannt, wie wir uns dann verhalten.
0: Ja, also alle. Dazu kommt, dass Hertha ja personell so ein bisschen umplanen muss, weil Paul Seguin ja gelb-rot gesperrt ist.
1: Das musst du immer einplanen über eine Saison hinweg, ob sperren oder auch mal eine Verletzung. Wir werden das sehr gut kompensieren und werden trotzdem in der Statik unseres Spiels versuchen, gleich zu bleiben. Wir werden uns und wollen uns auch nicht großartig ändern und es wird ein 1:1-Tausch geben. Kandidat Nummer 1 ist Pascal Clemens, der auch jetzt in den letzten Wochen immer für Paul dann in die Mannschaft kam und so wollen wir es dann auch angehen.
0: Hertha also morgen gegen Osnabrück und würde ja durchaus erfreuen, wenn der Lauf so weitergeht. Gleich nach 16 Uhr hier die Halbzeitkonferenz der heutigen Spiele in der ersten Bundesliga, also holst du schon mal die ganze Familie zusammen.

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0: So, jetzt ist es fast 16 Uhr.
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0: mit Alexandra Nestmann. Wegen des steigenden Preises an den Tankstellen gibt es neue Forderungen nach einem Spritpreisdeckel. Die Co-Chefin der Linkspartei Schwertner forderte gezielte Entlastungen. Wären die internationale Diplomatie versage, sollten Menschen die Rechnung an der Tankstelle bezahlen. Gleichzeitig verdienten Ölkonzerne Milliarden, so Schwertner. Ähnlich hatte sich zuvor Brandenburgs Ministerpräsident Woidke geäußert. Saudi-Arabien hatte heute nach Drohnenangriffen die wichtige Ost-West-Pipeline geschlossen, die seit der Hormuz-Blockade große Mengen Öl transportiert hatte. Es wird erwartet, dass die Exporte aus Saudi-Arabien jetzt deswegen runtergehen. Die Länder der BRICS-Gruppe haben bei ihrem Gipfeltreffen in Indien die Akteure im Konflikt im Nahen Osten zur größten Zurückhaltung aufgerufen. Die Staatengruppe sei tief besorgt über die Eskalation, heißt es in einer Erklärung. Die BRICS-Länder, darunter China, Russland, Indien und Brasilien, wollen außerdem mehr Mitsprache in der Welt. Lena Bodewein.
2: Außerdem fordert BRICS eine Reform des UN-Sicherheitsrates. Indiens Ministerpräsident Modi als Gastgeber des Gipfels drängt in seiner Rede darauf, dass die Staaten des globalen Südens eine gleichberechtigte Rolle im Regelwerk der Weltordnung einnehmen. China und Russland, die schon jeweils einen ständigen Sitz im UN-Sicherheitsrat haben, wollen vor allem Indien und Brasilien in ihren Reformforderungen unterstützen. Die BRICS-Länder repräsentieren gemeinsam etwa die Hälfte der Weltbevölkerung.
0: In Berlin hat es erneut an mehreren Stellen Schüsse gegeben. Nach einem versuchten Tötungsdelikt in der Nacht zu gestern in Adlershof bittet das Landeskriminalamt um Hilfe von möglichen Zeugen. Im Bereich Dörpfeldstraße, Marktplatz Adlershof, Anna-Segers-Straße sollen 17 Schüsse gefallen sein. Mehrere Personen und Autos waren in den Vorfall verwickelt. Ein Mann wurde verletzt ins Krankenhaus gebracht. Der zweite Fall ereignete sich heute am frühen Morgen in Tempelhof. Axel Hofmann.
3: Am Tempelhofer Damm wurden am Morgen mehrere Einschusslöcher in den Scheiben eines Friseurladens sowie eines benachbarten Geschäfts entdeckt. Verletzte gab es nach Polizeiangaben nicht. Zeugen hatten gegen 7 Uhr Knallgeräusche gemeldet. Außerdem soll eine unbekannte Person in die Burgemeisterstraße geflüchtet sein. Seit Monaten gibt es in Berlin immer wieder Schüsse auf Lokale und Geschäfte. Die Polizei hat deshalb bereits die Sondereinheit Ferrum gegründet.
0: In Berlin demonstrieren Tausende gegen Rechtsextremismus und für gesellschaftlichen Zusammenhalt, aber auch für Menschenrechte, Klimaschutz und eine soziale Politik. Die Polizei sprach von 13.000 Menschen. Wegen der Stern-Demo gibt es zahlreiche Verkehrseinschränkungen. Wer in der Innenstadt unterwegs ist, muss immer wieder mit kurzfristigen Sperrungen rechnen. Auch in vielen anderen Städten sollten Demos stattfinden, unter anderem in Cottbus und Potsdam. Nach dem AfD-Sieg in Sachsen-Anhalt bringen Bundesjustizministerin Hubich und Kanzleramtschef Frey den sogenannten Bundeszwang ins Gespräch. Frey nannte das als letztes Mittel gegen eine womöglich verfassungsfeindlich agierende Landesregierung. Der Bundeszwang ist im Grundgesetz vorgesehen. Demnach kann die Bundesregierung mit Zustimmung des Bundesrats einem Bundesland und seinen Behörden Weisungen erteilen. Hubich rief außerdem Beamte in Sachsen-Anhalt auf, sich rechtswidrigen Weisungen einer möglichen AfD-Landesregierung zu widersetzen. Ein Beamter könne sich nicht darauf zurückziehen, dass er nur tue, was ihm gesagt wurde. Mit etwas Glück kann man heute für 5 Euro ins Kino. Deutschlandweit ist Kinofest. In Berlin und Brandenburg machen etwa 50 Kinos mit. Jan Busche.
4: 5 Euro für alle Filme auf allen Plätzen. Damit werben viele Häuser heute und morgen. Kleine Lichtspielhäuser sind dabei, aber auch mittelgroße und große Multiplex-Kinos. Schon in den letzten Tagen hat es einen großen Andrang auf die Tickets gegeben. In manchen Häusern sind die Karten für große Blockbuster heute am Samstagabend schon weg. Auf dem Programm stehen in einigen Kinos nicht nur aktuelle Filme, sondern auch Previews, also Filme, die an diesem Wochenende vor ihrem offiziellen Start gezeigt werden.
0: Und soweit die Radio 1 Nachrichten. 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
0: Bis zum Abend jetzt meist trocken, dafür mehr Sonne und nur noch wenige Schauer. Höchstwerte 21 bis 23 in Berlin, 22 Grad. Kommende Nacht Wolken und Regen bei 15 bis 12 Grad. Und morgen dann dicht bewölkt, nur wenig Sonne, zeitweise Regen oder kurze Schauer bei Höchstwerten zwischen 18 und 20 Grad.
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0: A13 Berlin Richtung Dresden in Höhe Duben gibt es Behinderungen an einer ungesicherten Unfallstelle. Stadtverkehr Berlin, auf dem Stadtring Richtung Treptow haben wir 15 Minuten plus zwischen Schmargendorf und Albuinstraße sowie weitere 10 Minuten am Autobahnende. In Richtung Wedding sind es 10 Minuten zwischen Geradestraße und Kreuz Schöneberg, 20 Minuten mehr auf der A103 am Kreuz Schöneberg Richtung Sachsendamm und ein paar Staus gibt es auch noch in der Innenstadt, wie eben gehört, wegen mehrerer Demonstrationen. Länger dauert es auch wegen des Drachenfestes auf dem Tempelhofer Feld. Der Tempelhofer Damm ist bis zum Abend gesperrt und auch die Ausfahrten vom Stadtring sind dort geschlossen. Es staut sich außerdem auf der Petersburger Straße Richtung Landsberger Allee, auf der Hermann- und Karl-Marx-Straße in beiden Richtungen und auf der Rudolf-Rühl-Allee Richtung Biesdorf. Radio 1 wünscht Ihnen gute Fahrt.
5: Danke dir, Alex.
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5: Herzlich willkommen im weiten, wilden Weekend. Ist ja auch ein interessanter Sportsamstag heute. In einer knappen halben Stunde, in 25 Minuten, müssen ja auch die Basketballfrauen im WM-Halbfinale gegen Frankreich auf den Platz. Um 16.30 Uhr geht's da los. Und wir schalten hier gleich erstmal zu denen, die den Ball treten. Gleich the one and only legendäre Fußball-Bundesliga-Halbzeitkonferenz. Natürlich.

0: Moscow Man und Tom Sanders in Stereo senden wir auch. Sie sind bei Radio 1 im Weekender mit Fußball-Bundesliga. Ein Blick auf die Frauen. Union hat in Köln gespielt. Das Spiel ist vorbei und die Frauen haben leider verloren. 3:0 gegen Köln. Gucken wir mal auf die Spielstände in der ersten Herren-Bundesliga. Borussia Dortmund, Paderborn 1:0 nach wie vor. TSG Hoffenheim gegen Stuttgart auch noch immer 1:0. Freiburg, Borussia Mönchengladbach. Da haben die Freiburger ordentlich reingetan. 2:0 derzeit. Augsburg gegen Bayer Leverkusen 0:1 und Mainz gegen Frankfurt auch 0:1. Soweit die Stände jetzt und dann hauen wir uns doch mal direkt rein in die Stadien. Mal sehen, wo wir als erstes landen. Also los geht's.
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2: Drei Top-Chancen genutzt gegen Bredlow mit rechts das Ding reingemacht und deshalb führt Hoffenheim. Stuttgart hat mehr vom Spiel, gewinnt zwei Drittel der Zweikämpfe, aber muss seit ein paar Minuten ohne den Mittelfeldmann, ohne Angelo Stiller auskommen, der sich verletzt hat. Yannick Spalt mit der 47, der Junge am Ball und der muss jetzt für Ordnung sorgen. Ordnung gibt's in Mainz gegen Frankfurt.
3: Ja, und zwar durch Schiedsrichter Felix Zweier. Kontermöglichkeit für die Mainzer über den schnellen Geraldo Becker. Und der ist an der Strafraumgrenze, zieht in den Strafraum rein, ist im Strafraum und dann kriegt er den Zupfer vom mit zurückgehalten Rafael Onyedika. Und das war hauchdünn, meiner Meinung nach, auch im 16er. Wird bestimmt nochmal von Benjamin Brandt überprüft. Die Mainzer jetzt mal alle versammelt in der Coachingzone, rund um die Coachingzone von Urs Fischer. Ich glaube, es wird nochmal alles gecheckt und ich melde mich. Gibt noch eine gelbe Karte übrigens für Onyedika. Auf jeden Fall mal Eddie, beziehungsweise, wo waren wir? Genau, bei Philipp. Wir werde ich gleich nochmal.
2: Und die Hoffenheimer versuchen jetzt wieder ein bisschen Druck auszuüben, sind seit der Wechsel oder seit des Wechsels Stiller raus, Spalt rein, deutlich stärker geworden. Die Stabilität im defensiven Mittelfeld hat dann doch ein bisschen gelitten, so scheint es beim VfB Stuttgart, der davor bis auf den Gegentreffer das Spiel eigentlich im Griff hatte, ohne ganz oft zwingend zu werden. Die Dreierkette der Stuttgarter dazu hinten anfällig. Also bin gespannt, was Sebastian Hoeneß sich da überlegt in der Pause. Pečinović heute vorne mit Demirović drin, sucht jetzt wieder eine Anspielstation, findet aber keine. Hoffenheim steht sehr stabil. Und wie stehen die Leverkusener mit ihrer Führung gegen Augsburg?
4: Absolut stabil, absolut ballsicher, klar überlegen. Ich bin sowas von enttäuscht vom Auftritt der Schwaben als Tabellenführer gegen Leverkusen. In der letzten Saison hat man ja zweimal gewinnen können. Jetzt mal Hennes Behrens, der Neuzugang, spielt jetzt im Mittelfeld auf Michael Gregoritsch. Bitte.
3: Entscheidung gefallen, Benjamin Brandt hat nochmal gecheckt in Verbindung mit Felix Zweier. Elfmeter bleibt bestehen und das heißt Nadim Amiri, der Kapitän gegen den neuen Keeper der Eintracht, Noah Atubolo. 43. Minute, Mainz bislang ohne richtig echte Torchance und Atubolo hüpft auf der Linie auf und ab. Anlauf, Adeyemi, Amiri rüft an und Atubolo hält! Atubolo hält! Rein in die rechte Ecke, der war auch nicht gut geschossen, die Riesenchance für Mainz zum Ausgleich dahin. Nadim Amiri, völliger Frust beim Mainzer Kapitän und die Faust geht hoch bei Noah Atubolo. Er ist da, wenn man ihn braucht, kann er heute beweisen im Rhein-Main-Duell. War auch wirklich überhaupt nicht präzise geschossen. Bleibt hier bei 1:0 für die Frankfurter. Abnormal nach Augsburg zu Ediens.
4: Mit dem Ballbesitz für die Gäste im Mittelfeld mit Ezequiel Fernandes. Rückpass auf den Neuen aus Argentinien, Facundo Medina. Dann langer Schlag von Alex Garcia auf die linke Außenbahn. Miguel ist durch, Kofane lauert, aber Finn Dahmen ist unten in seinem 100. Bundesligaspiel. Begräbte den Ball ganz sicher, war bei diesem 0:1 chancenlos, auf dem falschen Fuß erwischt bei diesem Beinschuss gegen Matsima. Nächstes Foulspiel diesmal von Kofane im Rückpasslaufen gegen Noah Kai Banks. Es gibt Freistoß für die Augsburger nach 44 Minuten. Leverkusen hochverdient mit 1:0 vorne und Detlef Lindner, was macht denn den SC Freiburg aktuell so stark?
5: Diese Geschlossenheit, dieser Team-Spirit, diese Jungen, die nachkommen, da haben wir einen Höhler, einen Kübler, einen Christian Günther, den Kapitän, einen Griffo. Da sagen dann viele, das sind die alten auf der Bank und daran erkennt ihr schon, Das sind alles große Namen, aber die spielen momentan nicht in der ersten Elf. Da sind andere nachgerückt, wie ein Treu, wie ein Makengo, wie ein Engelhardt, der ja über Gladbach kam, von Como ausgeliehen war. Und Gladbach konnte ihn nicht zahlen und plötzlich ist er dann in Freiburg. Und er macht das 1:0 ohne Jubel, behält sich da wirklich den Jubel vor, hält sich bedeckt nach dem Nikolas-Fehler. Scherndecke, jetzt aber nochmal Scherndt auf der linken Seite, wenn über links. Das ist immer mit viel Geschwindigkeit dann auch tatsächlich. Allerdings jetzt der Rückpass auf Lienhardt. Und die Gladbacher, sie brauchen Taktgeber, sie brauchen einen Chef Kleindienst da vorne, nimmt nicht den Einfluss. Er ist manchmal sehr aggressiv. Eine Minute Nachspielzeit, auch in dieser Partie hat schon gelb gesehen. Einmal die Faust von Treu, als er gegen ihn so toll verteidigt hat. Der Abwehrspieler, vielleicht bald auch Nationalspieler, der sehr aggressiv spielende Freiburger in der Defensive. Und Lienhardt jetzt zurück zum eigenen Keeper Newback raus. Der hat wenig zu tun. Also 2:0 die Führung, vollkommen verdient für die Freiburger. Und die Führung auch Dortmund gegen Paderborn für Dortmunder Geschmack.
6: Tor in Mainz, 2:0 Eintracht Frankfurt, so schnell kann es gehen und kein Jubel bei Jonathan, Johnny Burkhardt, dem Ex-Mainzer, hat so lange hier gespielt, so erfolgreich und Mainz 05 kassiert quasi die Klatsche für den vergebenen, für den schwachen Elfmeter von Nadim Amiri. Klärungsversuch der Mainz am eigenen 16er, einfach rausgedroschen und Frankfurt ist giftiger bei dieser Restverteidigung, bei den zweiten Bällen und im Zweikampf Gruber gegen Burkhardt setzt sich der Frankfurter Stürmer richtig stark durch, mit der Brust angenommen, einmal vorgelegt und dann mit der Spitze quasi vorbei an Robin Zentner aus 13 Meter zentral, keine Chance und kurz vor der Pause wird es ein richtig bitterer Nachmittag aktuell, deutet sich zumindest so an in diesem Rhein-Main-Duell für Mainz 05. Nochmal zurück nach Freiburg.
5: Und hier in dieser Sekunde Halbzeitpfiff von Richard Hempel, 28 Jahre, erster Bundesliga-Einsatz, alles richtig gemacht. Freiburg verdient zur 2:0, geht in die Halbzeit hinein. Mönchengladbach muss sich was einfallen lassen, so werden sie hier in Freiburg keine Chance haben. Burkhardt Hupe, Dortmund gegen Paderborn, jetzt aber.
7: Ecke für die Dortmunder beim Stande von 1:0 für den BVB, wird von den Paderbornern nicht sauber geklärt, ist immer noch im Fünfer, jetzt im Tor! Und der Gerassi, so lässig staubt er den ab. Und Paderborn schlägt sich selbst heute Nachmittag. Beim ersten Tor waren sie schon maßgeblich beteiligt. Und jetzt beim zweiten lassen sie den Gerassi komplett aus den Augen. Die Ecke nicht gut verteidigt. Der Kopfball von Korda wird zur Kerze, kommt dann gerade wieder runter. Und dann 2, 3 Fehler. Gerassi wartet am Fünfer. Und ich glaube, er steht wieder mit der Fußspitze zu weit vorne im Abseits. Ein Abseitstor von Gerassi ist schon kassiert worden. Ich glaube, auch das wird zurück. Genommen worden. Also aus dem laufenden Spiel war es nicht genau zu erkennen. Aber in der Zeitlupe, die habe ich gerade gesehen, da war es doch relativ deutlich. Ich glaube, der wird gleich einkassiert. Aber bevor es soweit ist, nochmal Hoffenheim, Stuttgart mit Philipp Sommer.
2: Es gibt eine Diskussion um ein Handspiel oder ein vermeintliches Handspiel im Strafraum eines Stuttgarters. Ich hätte es so gesehen, dass zuerst Lemperle bzw. Loschek den Ball am Arm hat im Strafraum der Stuttgarter und dann ein Stuttgarter bei einem Schussversuch, aber kein absichtliches Handspiel. Und deshalb zuckt Svenja Blonski da auch nicht groß, der Schiedsrichter. Und es bleibt beim 1:0. Aber noch hat er die Hand oben, nochmal kurz rückversichern mit Köln. Aber jetzt wird weitergespielt. Ja, Burkhardt, bitte.
7: Der Treffer ist tatsächlich zurückgenommen worden. Der zweite Abseitstreffer von Gerassi. Wieder war es ganz knapp, aber wieder war es die richtige Entscheidung. Jetzt wieder Hoffenheim Stuttgart.
2: Ja, also ganz klar, zuerst das Handspiel von Loschek und dann erst der Kontakt am Arm von Finn Jelsch. Also das sollte eigentlich keine Frage sein, aber es wird immer noch nicht weitergespielt. Svenja Blonski hat offenbar ein bisschen Traffic auf dem Ohr mit dem Kölner Keller und Christian Ilzer, der steht da unten mit den Armen verschränkt, tippt jetzt mit seinen Zeigefingern an die Schläfe und jetzt guckt sich ja Blonski das Ganze tatsächlich nochmal an, erstaunlicherweise, und wird dann gleich eine Entscheidung treffen. Es ist eine Situation an der Kante des Strafraums, ein Schuss eben von Adam Loschek, dem Torschützen für Hoffenheim, dem aber vorher beim Jonglieren mit dem Ball der Ball an die eigene Hand springt und dann zieht er danach mit links ab, dann springt der Ball Spalt an die Hand und deshalb wollen die Hoffenheimer Elfmeter. Aber für mich ist eben die erste Aktion wichtiger, aber so klar scheint es Jablonski nicht zu sein. Der steht nämlich immer noch da oder den Schiedsrichter nicht zu sein. Und konferiert mit den Kollegen im Kölner Keller. Was ist absichtlich, was nicht? Die Körperfläche ist vergrößert des Stuttgarters. Und jetzt meldet sich Sven Jablonski zu Wort.
8: Eine Handspielsituation im Strafraum wurde überprüft. Der Reinhard der Bilder hat den Stürmer zum ersten Mal in der Hand gespielt. Daher kein Strafstoß, sondern direkt ein Freistoß für Stuttgart.
2: Also, ich weiß nicht, ob Sie es verstehen konnten. Genauso ist es. Handspiel zuerst der Hoffenheimer. Kein Elfmeter, ab nach Augsburg.
4: Ja, hier wird der Rasen mittlerweile bewässert. Halbzeitpause, Leverkusen führt mit 1:0. Ratlose Gesichter bei den Augsburgern, vor allem bei Trainer Manuel Baum. Und wir gehen zu Burkhard Tobe, Dortmund, Paderborn. Da müsste auch schon Halbzeit sein.
7: Ja, ich mach's ganz kurz. Dortmund führt hochverdient zur Pause mit 1:0 gegen gut mitspielende Paderborner Silva. Bislang der einzige Torschütze. Und lange Gesichter en masse gibt's wahrscheinlich in Mainz bei Flo Winkler.
3: Absolut. Frustlevel ganz weit hoch bei Mainz 05. 0:2 aus ihrer Sicht im Rhein-Main-Duell gegen Eintracht Frankfurt. Geht aber aus Gästesicht komplett in Ordnung. Eine gewisse Effektivität. Und dazu Nadim Amiri, der ein sicherer Elfmeterschütze, jetzt vergibt in der 43. eben diese Chance zum vermeintlichen Ausgleich. 2:0 also hier für die Gäste und wird noch gespielt in Hoffenheim.
2: Ja, es wird jetzt gerade nicht mehr gespielt. Der Abpfiff dieser ersten Hälfte durch

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7: Um 16.30 Uhr mit Alex. Bis zum Abend meist trocken, nur noch ganz selten Schauer, dafür jetzt etwas mehr Sonne. Höchstwerte 21 bis 23 Grad in der Nacht, dann Wolken und etwas Regen bei 15 bis 12 Grad. Und morgen am Sonntag viele Wolken, etwas Sonne, zeitweise aber auch Regen. Und die Höchstwerte morgen 18 bis 20, in Berlin 19 Grad.
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7: A13 Berlin Richtung Dresden in Höhe Duben gibt es Behinderungen an einer ungesicherten Unfallstelle. Stadtverkehr Berlin. Auf dem Stadtring Richtung Treptow gibt es 20 Minuten Stau zwischen Schmargendorf und Albuinstraße und weitere 10 Minuten am Autobahnende. In Richtung Wedding sind es 10 Minuten zwischen Gradestraße und Kreuz Schöneberg. 20 Minuten plus auch auf der A103 am Kreuz Schöneberg Richtung Sachsendamm. In der Innenstadt gibt es noch einige Staus wegen Demonstrationen und wegen des Drachenfestes auf dem Tempelhofer Feld. Dort ist der Tempelhofer Damm bis 20 Uhr gesperrt. Auch die Ausfahrten vom Stadtring sind geschlossen. Betroffen sind unter anderem Columbiadamm, Ringbahnstraße, Hermann- und Karl-Marx-Straße und auch die Bereiche rund um Alex und Cottbuser Tor. Noch eine Meldung zur Regionalbahnlinie RE1. Bis Montag früh ist der Zugverkehr zwischen den Hauptbahnhöfen Potsdam und Brandenburg wegen Brückenarbeiten unterbrochen. Dafür fahren Ersatzbusse. Wir wünschen Ihnen gute Fahrt.
8: Danke dir.
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8: Herzlich willkommen. Halbzeitpause beim Fußball. Also Zeit für uns, gleich eine Runde ein bisschen selber zu spielen. Ist hier sozusagen auch erste Liga, denn es geht um 1A Konzertkarten. Und zwar gleich um welche für Death Cab for Cutie. Die sind am 1. Oktober live in der Columbia Halle präsentiert von Radio 1. Also gleich schön aufmerksam sein.

0: Stella, Charmed, um 16.35 Uhr. Jetzt geht's um Tickets und zwar für Death Cab for Cutie. Die spielen am 1. Oktober in der Columbia-Halle. Und nachdem das letzte Jahr, also 2025, ja ganz im Zeichen stand des 20-jährigen Jubiläums von ihrem Durchbruchsalbum Plants, aber sie Deutschland irgendwie bei der dazugehörigen Tour irgendwie vergessen haben, gibt's jetzt für alle Death Cab for Cutie-Fans und Fans dieser Alternative-Rock-Poeten gute Nachrichten. Die veröffentlichten nicht nur vor kurzem ihr erstes Album seit 4 Jahren, I Built You a Tower, sondern sie kommen diesmal auch für Konzerte zu uns. Wie gesagt, am 1. Oktober in der Columbia-Halle, präsentiert von Radio 1. Tickets gibt's im Vorverkauf für 38 € oder sie gewinnen jetzt einfach bei diesem Spiel.
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0: Altgediente Weekender-Fans kennen dieses Spiel. Es gibt ein Original und jemanden, der es gecovert hat. Und die sind so vermuschelt. Und es sind populäre Interpreten. Ich würde von Ihnen gerne wissen, den Originalsong, den Originalinterpret und den Coverinterpret. Also 3 Sachen müssen Sie wissen. Welcher Song ist das? Wer hat's erfunden und wer hat's gecovert? Ohren auf und aufgepasst.

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Death Cab for Cutie Pep Talk.

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0: Und eine der ersten, die durchgekommen ist, ist Andrea. Hallo, guten Tag.
2: Ja, hallo.
0: Was treiben Sie so an diesem spätsommerlichen Samstag?
2: Ich sitze gerade im Garten und trinke Kaffee.
0: Ach, guck an. Das heißt, es gibt nichts mehr zu ernten und Sie können sich schon ausruhen? Oder was für ein Garten ist es?
2: Ja. Nee, wir haben auch was angepflanzt, Tomaten und so. Die muss man noch ernten. Aber ansonsten ganz entspannt.
0: Was geht in diesem Jahr besonders gut bei Ihnen im Garten?
2: Meine Kübelpflanzen. Ach, die so sehen wunderbar aus.
0: Okay, weil ich habe Äpfel. Äpfel ohne Ende. Habe ich auch gerade gelesen, in ganz Brandenburg eine Apfelernte zum Niederknien offensichtlich.
2: Ach echt?
0: Ja.
2: Bei uns nicht. Ja, ja.
0: So, jetzt haben wir die Spannung auf fast den Höchststand getrieben. Wir hören uns das nochmal an, das Covermix, okay?
2: Ja. Gut. Mhm.

0: Andrea, was sagen Sie? Unsere ja, drei gesuchten also, Dinge. Titel.
1: Der Titel ist Jolene.
0: Dann, wer hat's erfunden?
1: Das war die wunderbare Dolly Parton.
0: Und wer hat's gemopst oder gecovert?
1: Das waren die White Stripes.
0: Oh Mann! Gesagt, die wunderbare Dolly Parton ist ja traurigerweise am 25. August, also gerade erst gestorben.
1: Ja,
0: waren Sie Fan von Dolly?
1: Naja, Fan ist jetzt übertrieben, aber es hat mich auch traurig gemacht,
0: absolut,
1: als sie gestorben ist. Ich fand sie schon gut, ja.
0: Ist so eine Künstlerin, die man, ja, das stimmt, wahrscheinlich würde man nicht so richtig Fan, aber die man so im Herzen hat, weil sie irgendwie auch so, die so authentisch, so bei sich, so eine coole Socke war.
1: Ja, genau, genau. Sie war einfach eine Type. So.
0: Aber zu Konzert am 1. Oktober für Death Cab for Cutie. Wen nehmen Sie da mit, Andrea?
1: Na, ich muss mal gucken. Ich denke mal meinen Mann.
0: Ist das einer, den man gut mitnehmen kann auf Konzerte?
1: Ja, ja? Doch, kann man schon. Ja, ja, ja, auf jeden Fall.
0: Also der wippt auch ein bisschen mit und steht da nicht nur so steif rum.
1: Ja, ja, ja, na klar. Ja, er muss sich jetzt wahrscheinlich erstmal mit der Band vertraut machen, aber das gefällt ihm sicherlich schon.
0: Ein bisschen Hausaufgaben an Andreas Mann und dann am 1. Oktober muss er mitsingen können, nämlich.
1: Ja, genau.
0: Also, viel Spaß. Was hast du heute noch vor?
1: Ich gehe heute ins Kino. Heute ist ja der Kinotag.
0: Richtig, die 5 Euro, die in den vielen.
1: Ja, ja.
0: Und
1: ja.
0: Was guckt ihr?
1: Ich gucke heute mit meiner Mama Vaterland im Delphi.
0: Das ist der Film, wo es um die Manns geht.
1: Genau, genau, der ist das, ja.
0: Der ist ja nicht so lang. Da kann man danach noch was Schönes machen. Ich glaube, der geht ja fast nur ein bisschen über eine Stunde. Viel Freude auf jeden Fall. Viel Freude auch bei dem Konzert am 1. Oktober. Und jetzt noch dranbleiben, damit wir nochmal alle richtigen Daten aufnehmen können. Und, Andrea, du kannst jetzt noch entscheiden, aber eigentlich auch nicht ganz wirklich, welche Version wir denn jetzt hören. Ich bin für Dolly.
1: Ich auch, auf jeden Fall.
0: Sind wir uns da einig. Danke fürs Mitspielen.
1: Okay, tschüss. Danke. Tschüss.
0: Dolly Parton und Jolene.

Jolene, Dolly Parton. 16.47 Uhr, Sie hören Radio 1. 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

0: Blue Oyster Cult, Don't Fear the Reaper um 16:56 Uhr. Wir gucken mal wieder auf die Spiele der ersten Bundesliga. Einiges los heute, auch viel Aufregung. Borussia Dortmund, SC Paderborn 1:0. Aber man muss sagen, zwei Tore von Girassi waren aberkannt worden wegen Abseits. TSG Hoffenheim, VfB Stuttgart, da steht es 1:1. Da gab es auch Gehässel. Kurz vor Ende der letzten, also der ersten Halbzeit, rund um einen Elfmeter, den die Hoffenheimer gefordert haben. Aber nach VAR-Überprüfung hat der Schiri, den Namen habe ich mir gemerkt, der wurde sehr häufig genannt. Svenja Blonski hat dann nur einen Freistoß gegeben. SC Freiburg gegen Borussia Mönchengladbach, da steht es 2:0. Man kann auch sagen, die einen sitzen ganz schön im Keller. Gladbach hat noch kein Spiel gewonnen in dieser, ja, noch jung, aber dennoch Saison. FC Augsburg gegen Bayer Leverkusen 2:1. Es stand kurz mal 2:2, aber auch nach VAR-Überprüfung wurde das Tor der Leverkusener aberkannt. Das heißt, Augsburg hat die Chance, die gute Chance, die Spitze zu verteidigen, die Tabellenspitze. Und dann gibt's noch den noch Mainz 05 gegen Eintracht Frankfurt, da steht es derzeit 0:3 und Mainz ist traurig. So, das ist der Tabellenstand derzeit und jetzt starten wir in das samstägliche Vergnügen. Ich mache den Satz nochmal. Und jetzt starten wir in ihr samstägliches Vergnügen und tauchen ein in die Stadien dieser Republik. Die Bundesliga-Schlusskonferenz. Wir geben ab an die Stadien gleich nach der Werbung.
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0: So, jetzt aber, wir geben ab in die Stadien.
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10: Das Ding ist sehr, sehr wackelig. Detlef Lindner, Freiburg gegen Gladbach, die lauern quasi darauf auf den Ausgleichstreffer, um dann Tabellenführer zu werden.
11: Ja, stabil, was Freiburg hier absolviert. Stabil, 2:0 die Führung gegen Borussia Mönchengladbach. Die Gladbacher in der Abwehr hauen den Ball einfach nur mal blind raus. Ich meine, zu 10, Tim Kleindienst nicht mehr mit dabei. Was für eine Leistung von Kleindienst. Viel Aggressivität oder auch Frust drin. Da steigt er im Mittelfeld, Lienhardt auf die Füße. Schiedsrichter steht direkt daneben. Ja, und wenn du wiederholt faulst und es einfach nicht lässt, dann bekommst du Gelb-Rot. Ball fliegt jetzt der Freiburger hinein, an die Box hinein. Der Gladbacher, die Verteidiger, aber stehen alle im und am eigenen Strafraum. Herum noch einmal die Flanke von der linken Seite. Grifo ist gekommen, herein, ganz parade. Kopfball nach Freiburger Flanke. Nikolas ist da. Und die Gladbacher müssen aufpassen, letzte Saison Schmerzpatient. Sie müssen aufpassen, dass sie in dieser Saison nicht der chronische Schmerzpatient werden. Und ich schaue mal herunter auf Eugen Polanski. Ist er der Richtige? Ist er der richtige Therapeut? Kann er Hand auflegen? Hat er Ideen? Hat er die Kreativität? Hat er die Disziplin als Trainer weiterzumachen in Gladbach? Ich weiß nicht. Heute scheint es nicht gut zu gehen. Dann kommt Mainz und dann Länderspielpause. Und dann wird bei der Borussia sicherlich eine Entscheidung fallen müssen. Eckball kommt hinein, die Freiburger noch einmal. Nikolas hat einen Patzer gehabt im ersten Abschnitt. Hat aber auch klasse gegen Suzuki gehalten, hat den Ball runtergepflückt. Also, die Borussia am Scheideweg. Ja, viele Verletzte. Heute die Leistung, als sie noch zu elf waren, naja, so ein bisschen saftlos. Aggressivität und unbedingt wollen sieht anders aus, auch wenn man in der Anfangsphase richtig gut war. Borussia Dortmund, Burger Tube gegen Paderborn. Ich warte ja da auf den nächsten Treffer. Du hast schon so viele Andeutungen gemacht.
12: Ja, aber im Moment sieht es nicht danach aus, denn Paderborn hat den Ball und Paderborn hat noch was vor in diesem Spiel. Liegt ja nur mit 0:1 zurück, aber der Aufsteiger wartet eben auch weiterhin auf den ersten Saisontreffer bei der dritten Bundesliga-Teilnahme seiner Geschichte. Kommt jetzt mit Batista Meier, der ist gerade eingewechselt worden, dann der Ball ins Zentrum hinein. Aber da streckt der Schlotterbeck, der Comebacker des Nachmittags, ganz lässig den Fuß raus und wehrt diesen tiefen Ball ganz locker ab. Eben gerade eine Grätsche von Schlotterbeck, fast ein Spagat am eigenen 5-Meter-Raum. Auch das sah richtig gut aus und völlig frei von Schmerzen. Jetzt haben die Dortmunder vielleicht mal eine Kontergelegenheit mit Girassi. Der legt raus auf die linke Seite. Da ist Svensson, der hat ein bisschen Platz, strebt da in Richtung Strafraum und verliert den Ball aus den Augen und dann auch von den Füßen. Paderborn geht dazwischen, schneller Konter. Batista Meier ist da. Das ist ein hochveranlagter Spieler beim FC Bayern München ausgebildet worden und dann so ein bisschen durch die Fußballprovinz getingelt. Und jetzt ist der Angriff auch schon wieder zu Ende. Bleibt hier beim knappen 1-0 für Borussia Dortmund. Es bleibt dabei, Frankfurt wird heute wohl in Mainz gewinnen, Florian Wiechert.
13: Genau, weil nichts zu sehen ist von dieser hessischen Halbzeitflatter.
14: Riesenchance für Stuttgart. Dennis Under frei vor dem Tor. Bisschen weit außen. Kann natürlich abschließen. Will ihn noch mal in die Mitte legen. Da ist einer mitgelaufen. Aber dem legt er den Ball in den Rücken. Und deshalb diese Chance verpufft. Sorry, Flo, du wieder.
13: Jawohl, hier beim 3-0. Wie gesagt, die Erklärung ganz simpel. Die Frankfurter haben das Tempo, die Schärfe, diese Offensive und diese Gier. Anders als noch gegen Augsburg zu Hause oder bei Union Berlin, wo es nach der Pause gar nicht mehr lief, wo sofort bei Rückschlägen alles zusammenbrach. Hier nicht. 3-0 die Führung. Zweimal Uzun, einmal Burkhardt, der gerade ausgewechselt wird, für jetzt Younes Ebnutalib in der Partie. Das Ganze vor den Augen vom Bundestrainer, von Jürgen Klopp, der hier in die alte Heimat zurückgekehrt ist, zu Mainz 05. Schaut sich das Spiel an. Der ein oder andere kann Kandidat hier auf der Wiese wird ein bisschen genauer unter Beobachtung genommen. Mainz hat viel den Ball, weiß aktuell aber offensiv überhaupt nicht gefährlich damit umzugehen, bis auf den Pfostenschuss eben von Dani Da Costa. Vielleicht jetzt mal die Mainzer nochmal über eben Da Costa auf der rechten Außenbahn. Wird aber sofort wieder weggedrängt vom 16er. Auch defensiv die Mannschaft von Adi Hütter, der jetzt mal beide Daumen nach oben zeigt, der Österreicher. Das funktioniert bislang richtig, richtig gut in diesem Rhein-Main-Duell. 75. Minute läuft, hier scheint eigentlich alles klar zu sein. Anders aber, Philipp, habe ich das gehört bei dir. Hoffenheim gegen Stuttgart.
14: Die Riesenmöglichkeit für Dennis Undav, der da ganz frei den Ball bekommt im 16-Meter-Raum. Von wem? Natürlich von Joscha Wagnermann. Wenn es gefährlich wird bei Stuttgart, dann über die rechte Seite über Joscha Wagnermann, den Topscorer in dieser Saison mit 2 Toren, 1 Assist bislang in den 2 ersten Saisonspielen. Und jetzt gibt es einen Unterbruch. Foul an Wouter Borcha. Und wir haben auch einen Comebacker, nicht so einen Prominenten wie du, Burka Tupe, in Dortmund mit Nico Schlotterbeck, sondern wir haben Koki Machida, der japanische Innenverteidiger, der gerade eingewechselt worden ist, über ein Jahr nach seinem Kreuzbandriss am ersten Spieltag der Vorsaison, jetzt wieder in der Bundesliga angekommen. Also die Hoffenheimer versuchen, ihn dicht zu machen mit Machida. Ab nach Freiburg.
15: Tor in Freiburg, Igor Matanovic, der steht einfach cool an der Box und macht das 3:1 für den SC Freiburg. Spielertraub an der Eckfahne, Frust brutal bei Borussia, nur noch zu 10, kann es noch schlimmer kommen, 0:3 zurück, es läuft nichts, überhaupt nichts, nada, 0, die Fans schwenken noch die Fahne, die 3.500, aber sie merken es, auch nach fast 25 Jahren kannst du beim SC Freiburg offenbar nicht gewinnen. 3:0 Matanovic, der doppelte Matanovic hat getroffen und Freiburg damit wohl der Sieger, wenn hier kein Wunder geschieht. Augsburg gegen Leverkusen hätte Endes.
16: Ja, ein Wunder wäre ein 2-2 aus Sicht der Leverkusen nicht. Die machen Dampf, die geben Gas. Sie hatten 2 Riesenchancen durch Fernandes und vor ein paar Sekunden durch Patrick Schick. Aber im Abschluss nach wie vor zu unpräzise. Jetzt Wechsel bei den Schwaben. Merkömür kommt rein und Lungu Söl, Neuzugang aus Belgrad, der südkoreanische WM-Spieler. Er wird jetzt auf der linken Seite Platz nehmen bei den Leverkusern. Carmen Terrier Tillmann, davor bereits Doué und Schick. 2-1 für die Schwaben. 77 Minuten durch, 13 Minuten noch. Nachspielzeit wird sicherlich auch satt geben. Denn Schiedsrichter Daniel Siebert musste ja aufgrund des VAR ein bisschen unterbrechen. Langer Schlag von Finn Dahmen über 60, 70 Meter auf die rechte Seite der Leverkusener Abwehrhälfte. Erstmal mit dem Kopf geklärt, dann Noah Kai Banks ins Mittelfeld rein. Auf Alexis Claude-Maurice, der ist eingewechselt worden für Ibrahimovic auf der rechten Seite. Der erste Ballkontakt von Söhl, aber Ball erstmal geklärt. Spannung pur hier in Augsburg in diesem Spiel des Tabellenführers gegen die Leverkusener. Spannung auch noch ein bisschen in Dortmund bei Burkhard Hupe.
12: Naja, auf jeden Fall. Es steht ja nur 1-0 für den großen Favoriten aus Dortmund durch das frühe Tor von Fabio Silva. Der ist nicht mehr mit dabei. Auch Nico Schlotterbeck hat vorzeitig Feierabend. Und für ihn kommt ein anderer Comebacker zurück auf den Rasen beim BVB, nämlich Rami Benzebaini. Und die Dortmunder sind unterwegs.
15: In Freiburg! Wieder da Treffer für den SC Freiburg. Es heißt 4-0 gegen Borussia Mönchengladbach. Der doppelte Engelhardt nach dem doppelten Matanovic. Engelhardt, der Ex-Gladbacher, lang zu aus 16 Metern. Diesmal auf verhaltener Jubel am ersten Treffer. Hat er sich den noch unterdrückt aus Respekt vor der Borussia. Und jetzt jubelt er verhalten zumindest. Macht eine klasse Partie. Und ein Stadion flippt aus. Freiburg führt. Die Partie ist entschieden. 4-0. Dortmund, Burkhard, bitte.
12: Ja, die Dortmunder lassen es weiterhin gemächlich angehen. Also die sind nicht drauf und dran, hier den SC Paderborn in Grund und Boden zu spielen. In der zweiten Hälfte gab es 2 Top-Gelegenheiten für die Dortmunder. Die haben sie nicht genutzt. Paderborn offensiv nicht mehr so aktiv wie über weite Strecken der ersten Hälfte. Aber nach wie vor natürlich alles drin für den Aufsteiger hier in Dortmund. Knappes 1-0 für den BVB. Für Frankfurt in Mainz gibt es heute auch was zu feiern, Florian Winkler.
13: Absolut. Sie hoffen auf den ersten Sieg in dieser Saison, auf die ersten 3 Punkte. Und vor allen Dingen, wenn das noch ein 3-0 wird, vor allen Dingen nach 7 Gegentoren zuletzt in 2 Spielen, auch das mit der berühmten weißen Weste. Frankfurt steht defensiv richtig gut. Von Mainz wundert man sich ein bisschen, was in der Offensive alles heute nicht so funktioniert hat. Jetzt geht es nochmal schnell bei Frankfurt über die rechte Seite, über Elias Baum. Fast auf Höhe der Eckfahne, lässt den Ball aber austrudeln. Gibt gleich einen Eckball. 3-0 hier für Frankfurt, 79 Minuten rum. Spannender ist definitiv im Kreichkorb für den Zug.
14: Ecke für den VfB Stuttgart. Kopfball auf das Tor. Nicht in das Tor von Finn Jeltsch, der nicht genug Druck hinter diesen Kopfball bekommt. Aus 10 Metern 2-1 die Führung für die Hoffenheimer nach dem Doppelpack von Adam Lozek. Die Hoffenheimer zeigen also die Reaktion, wollen heute die Führung nicht noch mal herschenken, wollen jetzt endlich die ersten 3 Punkte holen. Und die Stuttgarter im Moment tun sich sehr schwer gegen sehr reif agierende Hoffenheimer. So hat es ja auch Christian Ilse, der Coach, gefordert, dass man in solchen Spielsituationen reifer sein muss. Im Moment sieht das ganz gut aus. Angeführt von diesem Adam Lozek, der wirklich wie aufgezogen spielt da vorne, gerade schon wieder sich durchsetzt im Zweikampf gegen Finn Jeltsch und zumindest einen Einwurf rausholt. 20 Meter von der Stuttgarter Grundlinie entfernt. Wieder Lozek am Ball als erste Anspielstation. Flanke kommt in die Mitte. Da ist die Möglichkeit. Da muss Bredlo raus mit einer Faust. Klärt erstmal und Bilal Elkanus befreit. Ab nach Dortmund, Burkhardt.
12: Und ein Tänzchen an der Eckfahne. Felix Metscher. 2-0 für den BVB. Ein wunderbarer Treffer. Mit dem rechten Fuß erzielt, aus höchster Geschwindigkeit abgegeben und dann über den linken Innenpfosten hinein ins Glück. Und Dortmund erzielt also hier in der 81. Spielminute das 2-0. Und wir gehen nach Augsburg, wo es auch noch spannend ist gegen Bayer Leverkusen, Eddie Endes.
16: Absolut, 9 Minuten vor dem Ende. Es gibt ein Wettschießen um die Tabellenführung. Freiburg momentan auf der 1 aufgrund der besseren Tordifferenz gegenüber Augsburg. 8+, Augsburg 7+, aber hier zählt eigentlich nur der Sieg für den FC Augsburg. Und er wäre fast schon eine Sensation, denn Leverkusen ist spielerisch die bessere Mannschaft. Ein Angriff nach dem anderen. Aber ist das eine gute Idee? Gegen Brackelmann 1,96, gegen Matsima 1,93, gegen Banks 1,92. Hohe Bälle in den Strafraum zu bringen, denn die köpfen alles raus, was da kommt. Nächster Ball mit Doué. Der neue auf Massa könnte vielleicht schießen, wird wieder sofort geblockt auf Schick. Das ist zu eng und dann raus mit Hanno, Masenko und Gregoric. Wie im Eishockey. Scheibe raus aus dem eigenen Drittel Richtung Flecken und der sofort wieder in die Füße von Tapsoba. Nächste Möglichkeit im Mittelfeld mit Alex Garcia, der blondierte Spanier, auf die rechte Seite zu Moussa Diabé. Dieser flinke, schnelle, trippelstarke Außen, aber ist ein bisschen abgetaucht. Und jetzt der nächste Befreiungsschlag mit Hennes Behrens. Kein konstruktives Spiel der Augsburger. Es geht nur noch darum, irgendwie die Zeit runterzuspielen. Ja, und in Freiburg, glaube ich, kann man jetzt auch einen Screenshot machen.
11: Das kann man, wenn es so bleibt. Ich meine, du hast es schon gesagt, Augsburg und Freiburg, der Kampf um die Tabellenspitze an diesem Spieltag, da kann ein oder das andere Tor natürlich entscheiden, aber bleiben wir dabei. Es ist eine sehr gute Leistung des sehr stabil in dieser Saison spielenden SC Freiburg, die schon wieder gegen 10 Gladbacher kommen. Goto, der japanische Nationalspieler, auf die rechte Seite rübergelegt, Schussspitzer Winkel, aber dann am Kasten vorbei. Irene ist gekommen bei den Freiburgern. Was für eine Bank, was für eine Breite, was für eine Tiefe. Davon kann Eugen Polanski 0-4 zurück. Der Trainer von Borussia Mönchengladbach im weißen T-Shirt, schwarze Hose. Äußerlich ganz, ganz entspannt. Aber das Gesicht, wenn ich da reinschaue, ganz verspannte Gesichtszüge, die Anspannung dort, die Dynamik des Spiels, vielleicht auch alles, was da in seinem Kopf vorgeht, ist nach außen zu spiegeln, ist zu sehen. Also bei ihm funktioniert da innen drin eine ganze Menge, gehen ihm viele Gedanken rum, ist ja ganz klar. Kein Krachertransfer in dieser Saison, so viele Verletzte, Fragezeichen im Mittelfeld, weil Leopold, der Neuzugang aus 96, verletzt ist. Wer ist der Taktgeber? Das die Fragen für die nächste Woche oder die nächsten Wochen. Bleibt er Trainer? Kommt jemand Neues? Und wackelige Defensive. Heute wird es schief gehen. 0-4 der Rückstand gegen den SC Freiburg. Dortmund gegen Paderborn, Burkhard Hupe. Gibt es da noch Torchancen und Tore?
12: Ich glaube, wenn, dann wahrscheinlich nur zugunsten von Borussia Dortmund. 2-0 die Führung für die Schwarz-Gelben. 84. Minute läuft. 17:13 am dritten Spieltag. Freiburg 9, Augsburg 9, Dortmund 9. Hallo FC Bayern, da wächst vielleicht ein bisschen Konkurrenz heran, unerwartete Konkurrenz. Wir wollen es doch alle hoffen, dass das möglichst lange so weitergeht, dass da Mannschaften oben sich breit machen, die man vielleicht nicht erwartet. Dortmund hat man natürlich erwartet und Gerasi muss man auch immer erwarten. Der nimmt jetzt schon wieder Fahrt auf, ist am Strafraum, legt dann noch einmal quer auf Sabitzer, Schipper hat die Latte, Nachschussmöglichkeit, Gerasi kommt nicht heran. Dieser Gerasi macht ein super Spiel heute Nachmittag. Zwei Abseitstore, stand Millimeter zu tief, hat er erzielt. Hat das Tor das erste vorbereitet und hatte weitere große Möglichkeiten. Selbst auf dem Fuß, selbst vorbereitet. Starke Leistung von Serou Gerasi.
11: In Freiburg.
12: Und das Tor in Freiburg.
11: Tor in Freiburg. Es war wohl Eggestein. 5-0 für den SC Freiburg gegen Borussia Mönchengladbach. Ich sage nichts mehr dazu. Burkhard weiter.
12: Mit meinen Eindrücken hier erstmal wieder am Ende in der 85. Minute. Dortmund führt mit 2-0. Mainz gegen Frankfurt. Die Mainzer schleppen sich auch über die Ziellinie, Flo.
13: So ist es. Und die Frankfurter tragen voller Stolz diese drei Punkte in den Händen. 5 Minuten noch, plus ein bisschen Nachspielzeit. Adi Hütter hat viel richtig gemacht, vor allem taktisch. Hat wieder auf Dreierkette gestellt. Kapitän Robin Koch dadurch so ein bisschen gestärkt da im Zentrum dieses Dreierabwehrverbunds. Und er hat richtig gut funktioniert gegen Mainz 05. Wenig zugelassen. Also was Mainz heute offensiv gezeigt hat, im Vergleich zu diesem sensationellen, berauschenden 5-0 gegen den HSV letzte Woche. Nichts zu sehen im eigenen Stadion. Klappt's mit dem Spiel nach vorne nicht so richtig beim FSV, bei der Mannschaft von Urs Fischer, der gerade nochmal gewechselt hat. Otto Ruoppi, der 20-jährige Finne drin, dafür der Kapitän der Mainzer. Raus, Nadim Amiri, Elfmeter verschossen. Kein guter Tag für den Nationalspieler vor den Augen des Bundestrainers, vor Jürgen Klopps Augen. 86 Minuten ab rum und bleibt er dabei. Spannung, wie kommt der VfB und kommt er nochmal zurück in Hoffenheim, Philipp?
14: Das ist die große Frage. Es ist das Spiel des Offensivüberfluss. Und zwar auf beiden Seiten. Das haben wir gerade serviert bekommen. Dundav kam ja schon rein. Elkanus kam rein bei Stuttgart. Gerade noch Sauer und Leveling von der Bank. Bei Hoffenheim Fisnik Aslani und André Kramaric. Ja, den gibt es auch noch. Beide Teams wollten ja Spieler verkaufen, Offensivspieler. Im Sommer Fisnik Aslani bei Hoffenheim war schon fast in Leipzig, dann gab es Probleme mit dem Knie. Und bei Stuttgart Leveling fast schon in Rom, aber eben jetzt alle noch da und deshalb ganz viel Offensive. Zum Beispiel mit Leo Sauer, der marschiert jetzt ans linke 16er-Eck, kann den Ball in die Mitte bringen, verstolpert den Ball aber. Und Ozan Kabak ist da, Sauer setzt nach, holt nochmal den Ball zurück. Feiner Trick von ihm, wird von Kabak getreten bzw. gefoult und deshalb gibt es einen Freistoß für Stuttgart. 8 Meter von der Grundlinie entfernt, von der ganz linken Seite. Bilal Elkanus steht am Ball, kann ihn mit rechts zum Tor hinschlagen. Fast alle Hoffenheimer versammelt an der 5-Meter-Kante. Dort ist die Linie, wo keiner drüber soll. Elkanus hebt den Arm, kommt zum Tor hingeschlagen. Da ist Chapeau, kriegt aber keinen Druck drauf. Baumann hat ihn. Es bleibt beim 2:1 für Hoffenheim. Weiter nach Augsburg gegen Leverkusen. Eddie Endres.
16: Gleiches Ergebnis, 2:1. Die Augsburger vielleicht jetzt mit Mert Kömür eingewechselt worden. Spielt rechts raus auf den Koreaner Söhl. Der geht nicht ins Dribbling und legt den Ball dann in den Rücken. In den Rücken von Keitel und Kontermöglichkeit für Leverkusen. Aber ganz schwach gespielt. Und wer heute Abend richtig Bock hat auf die Fußball-Bundesliga, die Sportschau nicht vergessen, ab 18 Uhr. Und dann miterleben, wie der Österreicher Gregoritsch kurz nach der Pause den Doppelpack gepackt hat und die Augsburger in Führung gebracht hat und vielleicht zum besten Saisonstart in der Vereinsgeschichte geschossen hat. Aber dafür brauchen sie noch 2 Minuten. Aktuell wäre es der 3. Sieg in Folge zum Saisonstart und der 3. Sieg in Serie gegen das große Team, gegen die Werkself aus Leverkusen. Also eine super Geschichte, zumindest aus Sicht des FCA. Bitte für Carles Martinez nach dem 2:3 in Elversberg droht heute hier die nächste Auswärtspleite. Aber noch ist es nicht so weit. Und Detlef Lindner, der sieht heute ein schützenfester Freiburger.
11: Ja, auch weil Borussia Mönchengladbach Tim Kleindienst nach Gelb-Rot wiederholt ein Foulspiel verloren hat.
16: Tor in Augsburg und nichts wird's wohl mit dem 3. Sieg in Folge, weil Patrick Schick nach einem ganz scharfen Pass in den Fünfer die Hacke hinhält und keine Chance für Finn Dahmen. Und damit in der 89. Minute doch das 2:2. Es ist ein verdientes 2:2. Bitte.
11: Schnell nach Mainz, das 1:3. Philipp Tietz, der Top-Torjäger aus dem langen Eck, kommt da raus von der linken Seite, schießt dann dementsprechend auch flach rechts rein. Keine Chance für Artubolo. 1:3, ab nach Dortmund.
17: In Dortmund, 3:0 für den BVB. Felix Metscher, spät eingewechselt in der 2. Hälfte. Jo, das war heißer Scheiß, zeigt er an, was für ein schönes Tor. Seitfallzieher, 4-5 Meter Torentfernung und Dortmund macht hier alles klar. Führt jetzt also mit 3:0. Hoffenheim gegen Stuttgart, da ist noch Spannung drin, Philipp.
14: Wimmer nimmt Tempo auf gegen 3-4 Stuttgart. Da wird aber gestoppt tatsächlich Mitte der Hälfte. Und weiter geht's für Stuttgart mit Dennis Undaff. Der ist schon in der gegnerischen Hälfte. Verzögert aber erstmal und dann wird er gestellt. Und der Ball geht erstmal in den Seiten aus. Einwurf für den VfB Stuttgart von der rechten Seite knapp hinter der Mittellinie. Geht erstmal zurück zu Grischa Prömel. Der Rückkehrer, der hier lange in Hoffenheim gespielt hat. An der Seite von Yannick Spalt seit der 35. Minute, als Angelo Stiller raus musste. Verletzungsbedingt nicht Karasor gebracht wurde, sondern der junge Spalt, der eine Minute Bundesliga in den Knochen hat. Hat es aber gut gemacht. Ganz viele Pässe zum Mann gebracht und sich sehr oft aus Drucksituationen befreit. Der 19-jährige Österreicher, der im defensiven Mittelfeld für den VfB dort lange Zeit gespielt hat in dieser Partie. Stuttgart jetzt mit einer Ecke direkt vor dieser Stuttgarter Wand. Ganz viel Weiß mit rotem Brustring und die Fankurve ganz in Rot. Ecke kommt von Maximilian Mittelstädt von der linken Seite. Mit dem linken Fuß geschlagen an den 5-Meter-Raum. Da geht Finn Jeltsch hoch. Ball ist immer noch in der Luft und dann springt Wouter Bocher dazwischen und kann erstmal klären. Und Freiburg und die Hoffenheimer klären und können einen Freistoß jetzt bekommen für dieses Foul an Fisnik Aslani. Freistoß für Hoffenheim bleibt beim 2:1, ab nach Augsburg.
16: Und Augsburg kommt noch mal in der Nachspielzeit. 5 Minuten sind draufgepackt worden am Strafraum. Ribeiro, der Portugiese, versucht ins Dribbling reinzukommen, aber zunächst steht da in der Abwehr ganz sicher Malik Tillman, der Amerikaner, kann den Ball im eigenen Strafraum klären und schlägt ihn dann nach vorne. Aber die Schwaben drängen jetzt noch mal nach diesem späten Ausgleich von Patrick Schick, der also schon wieder getroffen hat im dritten Saisonspiel. Rückpass auf Matsima im Mittelkreis und dann nächster Anlauf mit den Augsburgern, mit Kömür, quer abgelegt. Kömür, 18 Meter freie Schussbahn und Flecken ist unten, muss nachfassen und hat den Ball vor Ribeiro, bleibt also beim 2:2. Spannend diese Schlussphase zwischen dem FC Augsburg und Bayer Leverkusen. Am Ende wurde ein Unentschieden, wäre die gerechteste Lösung. Detlef Lindner, beim Sieg der Freiburger gibt es keine Fragezeichen.
11: Nein, Freiburg Tabellenführer, 10:1, Tore, 9 Punkte. Und das ist klar, dieses 5:0 gegen 10 Mönchengladbacher. Die Gladbacher haben aufgegeben. Zukunft, oh je, würde ich sagen. Gegen Mainz spielen, dann Länderspielpause. Und dann stehen spätestens dann Entscheidungen an bei Borussia Mönchengladbach. Zum Beispiel, wer sitzt auf der Trainerbank? Polanski oder jemand ganz anderes? Zum derzeitigen Tabellenzweiten Borussia Dortmund, Burkhard Hupe gegen Paderborn.
17: 3:0 steht es, 19 Tore am Samstagnachmittag, die Rappelkiste, Fußball-Bundesliga und das Schöne.

0: nach Hoffenheim zu Philipp.
1: Ja, und hier gibt es 4 Minuten obendrauf. Eine davon ist abgelaufen. Es gibt einen Einwurf für Hoffenheim. Direkt neben Sebastian Hoeneß steht Valentin Gendré. Der wirft den Ball weit nach vorne. Chapeau wirft sich dazwischen, köpft ihn Richtung Pečinović. Der kann sich aber nicht durchsetzen. Und Kabak, der da wirklich alles weggegrätscht hat in den letzten 20 Minuten, haut den Ball wieder über den ganzen Platz. Wimmer nimmt den Schlag von Bredlo auf. Jetzt gibt es Platz für Kramaric. Der ist am 16-Meter-Raum, könnte schießen, flankt aber auf Wisnik Aslani. Aber Mittelstädt fliegt rein und kann den gerade noch über das eigene Tor klären. Gibt einen Eckball für die TSG Hoffenheim. Und jetzt sind es noch 2 Minuten und 30 auf der Uhr in dieser Nachspielzeit. Die Hoffenheimer, ganz blau gekleidet hinter dem Stuttgarter Tor. Die hüpfen, die feiern, die singen, die träumen davon, dass die TSG diesen Sieg diesmal ganz festhält und er ihnen nicht wieder aus den Fingern glitscht. Dieser Dreier, den sie so dringend benötigen in Hoffenheim. Gehen wir noch mal ganz kurz nach Augsburg. Die Ecke nehmen wir vielleicht noch mit. Die Borja bringt an den 16-Meter-Raum, wird aber geklärt. Ab nach Augsburg gegen Leverkusen.
2: Chance für Leverkusen. Eckball in der letzten Minute der Nachspielzeit. Moussa Diaby, nur 1,71 groß, aber völlig frei aus 10 Metern. Aber Ball schwirrt über den Querbalken und Finn Dahmen lässt sich jetzt Zeit. Wird ein bisschen am Arm von Daniel Siebert. Schiedsrichter aus Berlin, 42 Jahre jung, war ja bei der WM dabei. Langer Schlag auf die rechte Seite, nochmals zum Südkoreaner Söhl, der da allerdings von Miguel gestoppt wird. Und dann pfeift er noch nicht ab. Ich dachte gerade, es wäre der Schlusspfiff gewesen. Nein, nochmals dieser Einwurf für Leverkusen. Tief in der eigenen Hälfte, vielleicht die letzte Aktion mit Douet. Auch er neu in der Mannschaft. Der Neuzugang aus Frankreich, 10 Meter vor der Mittellinie rechts rausgelegt. Auf Benzegir, versuchte Flanke und Hennes Behrens schmeißt sich jetzt in die Flugbahn rein. Offiziell sind die 5 Minuten rum. Nochmals Douet mit der Flanke Richtung 11-Meter-Punkt. So unsauber geklärt von Tapsoba, zurückgespielt und eigentlich müsste er jetzt abpfeifen. Ball nach vorne, Benzegi im Strafraum, Ball nach innen, wird nochmal gefährlich. Und jetzt ist Feierabend. 2-2, packendes Spiel. Bitte Detlef Winkler in Freiburg.
3: Spiel schon lange zu Ende. Starke Freiburger besiegen chancenlose Gladbacher mit 5:0. Freiburg Tabellenführer, weiter nach Dortmund, Burkhardt.
4: Auch hier Feierabend, 3:0 gewinnt der BVB gegen den SC Paderborn. Der Aufsteiger war nur eine Halbzeit imstande, auf Augenhöhe mitzuspielen. In Durchgang 2 spielte nur Schwarz-Gelb. Ein herausragender Gissi, Rigiassi und ein Doppeltorschütze Felix Metscher machen hier den 3:0-Erfolg für Dortmund perfekt. Mainz gegen Frankfurt ist auch zu Ende, da jubeln allerdings die Gäste, Florian Winkler.
5: Da jubelt Eintracht Frankfurt mit einem lächelnden, einem strahlenden Adi Hütter. Das schmeckt besonders gut. Der erste Saisonsieg, die ersten 3 Punkte nach einem sehr holprigen Start. 3-1-Sieg hier gegen Mainz 05 in Rhein-Main-Duell. Und das Ganze natürlich hoch verdient. Ab nach Aufnahme
1: für Philipp. Riesenchance für Stuttgart, gerade durch Leo Sauer, der den Vertikal-Steckpass bekommt. Aber Baumann kriegt da irgendwie noch die Hand dazwischen. Es sollte jetzt noch eine einzige Ecke geben für den VfB Stuttgart, die nach Spielzeit ist abgelaufen. Wieder von der linken Seite. Maximilian Mittelstädt. Alle sind sie im 16-Meter-Raum. Auch der ganz in grün gekleidete Fabian Bredlo, der Keeper, ist mit dabei. Alle springen hier auf. Ball kommt in die Mitte, an den 5-Meter-Raum. Kopfball drüber! Drüber! Nochmal Ecke, sagt Jablonski. Nochmal Ecke, die Hoffenheimer können es nicht fassen. Kabak geht nochmal raus, aber Jablonskis Entscheidung steht. Nochmal Ecke für Mittelstädt. Offenbar nochmal ein Hoffenheimer dran gewesen an dieser Ecke. Die Stuttgarter Fans wedeln mit den Schals. Mittelstädts Ball kommt an den 5-Meter-Raum. Hohe Flugkurve, Chapeau vorbeigeköpft. Und jetzt sollte es doch vorbei sein. Jetzt sollte doch der erste Dreier stehen für die TSG Hoffenheim. So ist es. Sie sinken zu Boden auf die Knie und sie bejubeln den ersten Saisonsieg. 2:1 gewinnt die TSG Hoffenheim dank des Doppelpacks des wie aufgezogenen Adam Losche gegen den VfB Stuttgart, der nur Mittelstädtstor dagegen setzen kann. Und ich glaube, wir sind überall durch. Das war sie, die Bundesliga-Konferenz.
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3: Hello, hello.

0: Musik von Uchiyara, Hello, Hello, so klingt sie solo, ist aber auch neue Gitarristin von Bilderbuch, also da hören wir sie dann auch bald. 17.35 Uhr und ich werde jetzt nochmal, komme meiner Chronistenpflicht nach. Der dritte Spieltag der ersten Bundesliga ist rum und wir fassen nochmal zusammen. Borussia Dortmund gegen Paderborn hat 3:0 die Dortmunder gewonnen. Hoffenheim, VfB Stuttgart 2:1, damit der erste Saisonsieg von Hoffenheim. Freiburg und auf der anderen Seite, die wahrscheinlich wahnsinnig erschöpft und traurig, geradezu verzweifelt seienden Gladbacher, 5:0. Sind schon fast Basketballverhältnisse. FC Augsburg gegen Bayer Leverkusen 2:2 und Mainz 05 gegen Eintracht Frankfurt 1:3. Damit wären jetzt Freiburg an der Tabellenspitze, also jetzt, heute, morgen kommen ja noch Spiele. Auf Platz 2 Dortmund, Augsburg ist auf die 3 gerutscht. Union, gucken wir mal nach hinten an die Tabelle, hat ja gestern gegen Schalke 1:3 verloren und ist damit auf Platz 16 in der Tabelle, nur noch negativ getoppt durch den Hamburger HSV, also den HSV, aber die spielen morgen ja noch, insofern die haben noch. Und Gladbach, die sitzen richtig im dunklen Keller. So, morgen also noch Leipzig gegen Hamburg und das Spiel der Herzen, Elversberg, Bayern München. Bisschen, David gegen Goliath und für die Bayern ungewohnt, kleines Stadion in Elversberg, passen nur 10.000 Leute rein, stocken auf, aber erst zum nächsten Jahr hin. Insofern, ja, übersichtlich und auch ungewohnt aufgrund des Starts in die Saison, konstatiert auch Joshua Kimmich.
1: Ja, die sind ja furios gestartet. Wir gehen als Underdog dahin, sind hinter Elversberg momentan, haben glaube ich schon 7 Kisten gemacht, oder?
0: Ja. Außerdem morgen auch noch zweite Liga, da gucken wir besonders auf die Vereine unserer Region. Energie Cottbus spielt in Karlsruhe und Hertha spielt in Osnabrück. Jetzt noch Blick auf den Basketball, da läuft das Spiel gerade noch. Deutschland gegen Frankreich bei der Basketball-WM der Frauen. Unfassbaren Lauf haben die deutschen Damen da bisher hingelegt. Gegen Europameister Belgien gewonnen, aber jetzt eben das Halbfinale gegen Frankreich vor der Brust, durchaus ein Brocken. In der Tat, nah an einem Wunder wäre es, aber warum nicht? Es lief ja bisher auch wunderbar. Spielstand derzeit 54:43 für Frankreich, aber mein Gott, kann ja alles noch passieren. Heute Abend 20 Uhr dann das zweite Halbfinale Spanien-USA. Wenn Deutschland gegen Frankreich verliert, ist ja immer noch der Platz, das Spiel um Platz, um Bronze möglich. Wir spielen auf jeden Fall auch gleich. Album auf Speed zu gewinnen, Karten für ein großartiges Konzert. Sperren Sie gleich die Ohren auf.

0: um 17.40 Uhr. Und bei uns geht's jetzt in den letzten 20 Minuten um Tickets für Jill Scott. Die spielt bei uns in der Region. Sie ist auf To Whom This May Concern Tour. Es ist mir unglaublich wichtig, den Menschen in jeder Stadt einzigartige Erlebnisse zu bieten, sagt Jill Scott über ihre Live-Shows und mixt Jazz, Rhythm and Blues und Soul, wie eben gehört, zusammen. Jetzt ist sie am 6. Oktober im Tempodrom in Berlin, dreifache Grammy-Gewinnerin, und Sie können sich Karten kaufen für 82 Euro oder Sie gewinnen einfach jetzt.
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0: Und um die Karten für Jill Scott für das Konzert am 6. Oktober zu bekommen, müssten Sie jetzt erkennen, um welches Album es geht. Ein ganzes Album, und zwar komprimiert auf 30 Sekunden. Wie heißt die Platte und von wem ist sie? Das sind die beiden Fragen, die Sie beantworten können müssen. Bitte sehr.

Ein ganzes Album in 30 Sekunden. Also, wie heißt die Platte und von wem ist sie? 0331 70 99 111 ist die Nummer. Und während Sie anrufen oder noch rätseln, spielen wir Musik von Jill Scott natürlich. Die, um die es geht, wo Sie nämlich hingehen können. Run, run, run. Na, na, na.

0: Los, Jill Scott, am 6. Oktober im Tempodrome. Sie können dabei sein, wenn Sie die richtige Lösung für unser Spiel wissen.
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0: Hallo Mona, herzlich willkommen.
2: Ja, guten Tag.
0: Guten Tag. Wie war denn der Tag bisher? Was haben Sie so gemacht?
2: Naja, ein bisschen Klatschhilfe macht zu Hause, wie so ist, auch am Samstag.
0: Ist das immer so? Am Samstag ist Aufräumtag?
2: Ja, so ein bisschen. Und mit dem Hund draußen war ich.
0: Na, der muss ja jeden Tag. Oder
2: so sieht's aus. Auch nur sonst? Nee, der muss jeden Tag, aber der ist nicht jeden Tag bei mir. Den habe ich im Schläge.
0: Und, okay. Und wenn Aufräumen ist, dann nur Sie alleine oder wird da noch jemand herangezogen oder putzen Sie um alle rum?
2: Also heute wird, es ist im Wesentlichen schon so, dass ich um alle rumputze, aber heute ist auch ja keiner weiter da, weil mein Kind irgendwie Kinderschminken macht auf dem Dorf und genau.
0: Um alle rumputzen. Na.
2: Ja.
0: Es gehören ja immer zwei dazu, ne?
2: Ja, wobei, wie gesagt, heute bin ich alleine, also.
0: Mona, meine Liebe, wollen wir nochmal hören. Album auf Speed, ein Album in 30 Sekunden zusammen, komprimiert, zusammengefasst. Heute geht's um dieses hier.

0: irgendeiner Stelle haben Sie gewusst, um welches Album es geht. Was sagen Sie?
1: Ja, es ist Radiohead, Okay Computer.
0: Sie haben sowas von recht. Gab es so eine Stelle, wo Sie wussten, ah, jetzt weiß ich es wirklich?
1: Ja, tatsächlich. Ich bin mir gerade nicht sicher, ob die jetzt in der richtigen Reihenfolge spielt. Wo wurden die in der richtigen Reihenfolge gespielt?
0: Ja.
1: Ja, dann doch relativ früh, also als diese Melodie von Paranoid Android kam. Und das ist ja relativ früh auf dem Album.
0: Das heißt, Radiohead-Fanin?
1: Naja, nicht so wirklich, aber das ist schon wirklich ein sehr, sehr, sehr schönes Album. Habe ich damals auch gekauft, als es rausgekommen ist.
0: Und das Wissen über dieses Album hat Sie jetzt zu Jill Scott Tickets gebracht. Kennen Sie die schon?
1: Ich freue mich total. Nein, überhaupt nicht. Ich habe das gerade zum ersten Mal gehört, aber finde es super und bin mir ziemlich sicher, dass das ganz schön toll wird.
0: Finde ich auch. Also hat man gleich Bock gehabt, hinzugehen. Wer darf denn dann mit am 6. Oktober?
1: Das weiß ich tatsächlich noch nicht. Da muss ich mal erstmal gucken.
0: Diese Kinderschminketochter?
1: Eventuell. Kann durchaus passieren.
0: Aber genau. Nur, wenn sie auch mal mitputzt, ne?
1: Ja, genau. Genau, sehr gut. Das ist jetzt mal dokumentiert hier im Radio. Sehr gut.
0: Mona, vielen Dank fürs Mitspielen. Und wir hören einen Song aus dem Radiohead-Okay-Album Karma Police. Ich wünsche Ihnen noch einen schönen Samstag. Und
1: Dank.
0: Noch dranbleiben, damit wir noch genau alle Daten aufnehmen können, okay?
1: Jawohl.
0: Tschüssi.
1: Tschüss.

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5: So, und das war's mit dem Weekender, mit Fußball-Bundesliga und mit mir. Mein Name ist Patricia Pantel. Schön war's mit Ihnen. Hier geht's gleich weiter mit dem Medienmagazin mit Theresa Sickert. Wir hören uns morgen wieder bei den Sonntagsfahrern, wenn Sie mögen. Und einen schönen Samstagabend wünsche ich in jedem Fall.
6: Und damit, meine Damen und Herren, beenden wir unsere Sendung Sport und Musik. Auf Wiederhören und guten Abend.

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2: Um 18 Uhr mit Tobias Möck. Guten Abend. Eine Woche vor der Abgeordnetenhauswahl haben in Berlin tausende Menschen gegen Rechtsextremismus und für gesellschaftlichen Zusammenhalt demonstriert. Die Polizei schätzt die Zahl der Teilnehmer auf etwa 13.000. Die Organisatoren hatten im Vorfeld mit 30.000 Menschen gerechnet. Axel Hofmann, RBB 24.
3: Unter dem Motto Zeit, dass sich was dreht, waren 7 Demonstrationszüge von verschiedenen Stadtteilen aus zum Roten Rathaus nach Mitte gezogen. Dort stand anschließend eine gemeinsame Abschlusskundgebung auf dem Programm. Parallel dazu fanden in dutzenden deutschen Städten ähnliche Demonstrationen statt, unter anderem in Potsdam und Cottbus.
2: Eine Woche vor der Berliner Abgeordnetenhauswahl hat sich der BSW-Spitzenkandidat King von der AfD distanziert. Er sagte dem RBB, die inhaltlichen Schnittmengen seien überschaubar. Die Androhung der sogenannten Remigration lehne er ebenso ab wie die AfD-Pläne bei der Mieten- und Sozialpolitik. King bekräftigte, dass der Volksentscheid Deutsche Wohnen und Co. enteignen umgesetzt werden müsse. Das werde aber bis zu 3 Jahrzehnte dauern, damit der Haushalt nicht kippe. Die weltweiten Öl- und Benzinpreise drohen weiter zu steigen. Der größte Ölexporteur Saudi-Arabien hat als Reaktion auf Drohnenangriffe eine wichtige Pipeline stillgelegt. Über die sind bisher trotz der Blockade der Straße von Hormus noch große Mengen Öl geliefert worden. Aus Kairo Moritz Behrendt.
4: Offenbar wurde die Pipeline bereits vorgestern mit Drohnen angegriffen. Es habe Verletzte und materielle Schäden gegeben, teilte das Außenministerium in Riad mit. Am Morgen bestätigte die irakische Regierung, dass die Angriffe von ihrem Staatsgebiet ausgingen. Im Irak sind mehrere pro-iranische Milizen aktiv. Die Pipeline führt aus dem ölreichen Osten Saudi-Arabiens zum Hafen Yanbu an der Küste des Roten Meeres.
2: In der indischen Hauptstadt Neu-Delhi hat ein Gipfeltreffen der BRICS-Staatengruppe begonnen. Im Nahostkonflikt rufen die Staaten zu maximaler Mäßigung auf und lehnen Zwangsvertreibungen aus Gaza klar ab. Die Konflikte dort sind Hauptthemen des Treffens. Es geht auch um Handels- und Energiefragen. Zu den inzwischen 11 BRICS-Mitgliedern gehören neben Russland auch China, der Iran und Saudi-Arabien. Am 3. Spieltag der Fußball-Bundesliga gibt es folgende Ergebnisse. Dortmund-Paderborn 3:0, Hoffenheim-Stuttgart 2:1, Freiburg-Mönchengladbach 5:0, Augsburg-Leverkusen 2:2, Mainz-Frankfurt 1:3 und am Abend spielt Köln noch gegen Bremen. Soweit die Nachrichten. 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Das Wetter. Bis zum Abend aufgelockert, aktuell in Berlin um 22 Grad, in Brandenburg zwischen 20 in Fürstenberg und 22 Grad in Doberlug-Kirchhain. Morgen kaum Sonne und zeitweise etwas Regen bei Höchstwerten um 20 Grad. Die Zeit, es ist 18.03 Uhr.
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2: Vorsicht auf der A11 Stettin Richtung Berlin. Zwischen Wandlitz und Bernau Nord gibt es Behinderungen durch ein Pannenauto. In weiten Teilen Berlins fließt der Verkehr normal. Staus gibt es vor allem noch wegen des Drachenfestes auf dem Tempelhofer Feld. Der Tempelhofer Damm ist bis 20 Uhr gesperrt. Auch die Ausfahrten vom Stadtring sind dort geschlossen. Auf der A100 gibt es deshalb stockenden Verkehr in beiden Richtungen. Länger dauert es unter anderem auch auf der Katzbach bis zur Bölkestraße, auf dem Kolumbiadamm sowie der Hermann- und der Karl-Marx-Straße. Vorsicht in Moabit an der Kreuzung Altmoabit und Gotzkowski-Straße sind die Ampeln außer Betrieb. Bei der S-Bahn wird gebaut. Bis morgen Betriebsschluss fahren Busse zwischen Halensee und Beuße-Straße. Betroffen sind die Ringbahnlinien S41, 42 sowie die S46. Busse fahren auch für die S1 zwischen Schlachtensee und Botanischem Garten. Zudem sind die S2, 25 und 26 zwischen Südkreuz und Anhalter Bahnhof unterbrochen.
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5: Es ist das erste Mal in der Geschichte der Bundesrepublik, dass eine rechtsextremistische Partei eine realistische Chance bekommen könnte, eine Landesregierung zu führen. Mit diesem Ergebnis muss die politische Landkarte Deutschlands neu vermessen werden. Friedrich Merz war angetreten, um die Umfragewerte der AfD zu halbieren. Stattdessen hat er seine Partei in eine Abwärtsspirale gezogen und die SPD gleich mit. Dass es so weit kommen konnte, ist auch das Versagen aller anderen Parteien. Über Jahre haben sie zugesehen, wie das Vertrauen in politisches Handeln mehr und mehr gesunken ist. Und sie haben zugelassen, dass die AfD die Ängste und Sorgen der Menschen zu ihrem politischen Kapital machte. Ja, sie haben vor der AfD gewarnt. Aber sie haben keine überzeugenden Antworten gefunden, warum die Menschen im Land stattdessen sie wählen sollten. Das Vertrauen in die Demokratie und ihre Institutionen schwindet im Rekordtempo. Diese Mehrheit für die AfD ist deshalb nicht nur der Sieg einer Partei. Es ist ein brutales Eingeständnis der politischen Niederlage ihrer Gegner. Auf Kosten einer freien und gleichen Gesellschaft.
6: So hat die Chefredakteurin des Mitteldeutschen Rundfunks, Christine Bohmann, etwas gekürzt die Wahl in Sachsen-Anhalt in den Tagesthemen vom 6. September kommentiert. Die AfD ist die mit Abstand stärkste Partei geworden und das wird auch großen Einfluss darauf nehmen, wie öffentlich-rechtliche Medien in Sachsen-Anhalt künftig arbeiten können. Wie geht's mit dem MDR in Sachsen-Anhalt weiter? Das beschäftigt uns gleich. Wir sind Helden von Jan Blind, Mini-Magazin bei Radio 1.

0: Wie geht es weiter für den Mitteldeutschen Rundfunk in Sachsen-Anhalt? Auch nach der Wahl hat der AfD-Spitzenkandidat Ulrich Siegmund noch einmal den Plan seiner Partei, den Medienstaatsvertrag für das Land Sachsen-Anhalt zu kündigen, bekräftigt. Wir haben in der Sendung vom 29. August darüber ausführlich berichtet, was das konkret bedeuten würde. Sie können die Sendung auch immer noch in der ARD-Sounds-App hören. Ich spreche jetzt mit Tim Herden, dem Direktor des MDR-Landesfunkhauses in Magdeburg, über die Bedeutung dieser Wahl für die journalistische Arbeit des MDR. Hallo, Herr Herden.
1: Schönen guten Tag.
0: Wie ist denn die Stimmung unter den Mitarbeitern des MDR in Sachsen-Anhalt nach dieser Wahl aktuell?
1: Na, die ist schon angespannt, erstmal durch das Wahlergebnis. Und natürlich gibt es auch eine Betroffenheit im Haus, weil eben im Raum steht die Kündigung der Staatsverträge für alle öffentlich-rechtlichen Medien und natürlich damit auch den MDR-Staatsvertrag. Aber auf der anderen Seite leisten wir eben jetzt auch unseren Job. Wir machen eben die Berichterstattung über die Folgen der Wahlen, wie jetzt also auch die Regierungsbildung möglicherweise stattfinden könnte. Und wir versuchen auch sehr stark, die Stimmung in diesem Land über unsere Ausspielwege zu transportieren, weil ich glaube, es gibt auch sehr große Verunsicherung unter den Bürgern im Land, wie es jetzt weitergeht. Und es gibt ja keine klaren Mehrheitsverhältnisse. Und wir versuchen auch diese Fragen mit unserer Berichterstattung zu beantworten.
0: Der öffentlich-rechtliche Rundfunk gerät ja mit dem Wahlergebnis vom letzten Sonntag auch weiter unter Druck. Also ich habe es gerade schon gesagt, die AfD in Sachsen-Anhalt möchte daran festhalten, die Medien- und Rundfunkstaatsverträge zu kündigen, auch ohne absolute Mehrheit. Was bedeutet das für die Berichterstattung oder könnte das bedeuten für die Berichterstattung aus und über Sachsen-Anhalt?
1: Für uns bedeutet das momentan erstmal, dass wir weiter unseren Job machen. Wir müssen berichten und da halten wir uns einfach an die Regeln des öffentlich-rechtlichen Rundfunks. Wir berichten hier aus Sachsen-Anhalt, für Sachsen-Anhalt, was ist. Und das tun wir praktisch vor allem eben im Interesse unserer Nutzerinnen und Nutzer, die von uns erwarten, dass sie auf die wichtigsten Fragen, die sie selber haben, zu der Situation Antworten bekommen. Und wir müssen die AfD dabei genauso behandeln wie alle anderen Parteien. Das wird durch das Grundgesetz geregelt. Das ist einfach das Parteienprivileg. Und da gibt es keine Änderungen in der Berichterstattung, wie wir sie vor dem Wahltag gemacht haben und wie sie in unserem Wahlkonzept festgeschrieben war, sondern das bleibt einfach genauso gleich der Anspruch, den wir als öffentlich-rechtliches Medium hier erfüllen.
0: Vor der Wahl hat der MDR mit geplanten Programmausfällen im Radio und auch im Fernsehen und auch mit schwarzen Kacheln auf Social Media darauf aufmerksam gemacht, was fehlen würde, wenn der Staatsvertrag unter anderem mit dem MDR gekündigt werden würde. Inwiefern machen Sie jetzt nach der Wahl die nun eventuell auch kommenden Herausforderungen des MDR weiterhin auch zum Thema Ihrer Berichterstattung?
1: Ich glaube, momentan sind wir nicht das Thema für die Menschen hier in Sachsen-Anhalt. Ich glaube schon, dass es in den politischen Diskussionen und auch Sendungen, wie wir sie jetzt hier gerade führen, ein Thema ist. Aber ich glaube, dass wir, wenn wir jetzt uns zu stark zum Thema machen würden als öffentlich-rechtlicher Rundfunk und den Problemen, an den Bedürfnissen der Menschen hier im Land vorbeisenden würden. Und deshalb haben wir diese Aktion jetzt erst einmal eingestellt und machen da auch nichts weiter. Wir werden natürlich weiter darauf aufmerksam machen, vor allem in Off-Air-Veranstaltungen, wenn wir unterwegs sind mit Programmdialogen beziehungsweise auch bei Previews von Sendungen und so weiter, werden wir das Thema anschneiden. Wir versuchen auch weiter mit den Menschen darüber hier in Sachsen-Anhalt ins Gespräch zu kommen. Aber wir werden erstmal diese Unterbrechung, die Sendepause und das Schwarzbild nicht weiter fortsetzen.
0: Tim Herden, Direktor des MDR-Landesfunkhauses Sachsen-Anhalt, über die Bedeutung der Wahl für die Arbeit des MDR. Wir sprechen gleich noch weiter. Nach einem Song, James Vincent McMorrow, Me and.

0: Tim Herden, Direktor des MDR Landesfunkhauses in Sachsen-Anhalt, ist immer noch bei mir im Medienmagazin zu Gast. Wir sprechen darüber, was das starke Abschneiden der AfD in Sachsen-Anhalt für den mitteldeutschen Rundfunk bedeutet. Herr Herden, Christine Bohmann, die Chefredakteurin des MDR, hat in einem Kommentar in den Tagesthemen Friedrich Merz und die etablierten Parteien für den Aufstieg der AfD mitverantwortlich gemacht. Wo sehen Sie eine Mitverantwortung des MDR, wenn Sie in Ihrem Programm der AfD, die in Sachsen-Anhalt ja als gesichert rechtsextrem gilt und ihren Positionen Sendezeit eingeräumt haben, auch wenn sie das müssen?
1: Aber wir müssen ja der AfD Sendezeit einräumen. Wir müssen über die AfD berichten. Die AfD ist geschützt, wie kann ich nochmal wiederholen, durch das Parteienprivileg des Grundgesetzes. Das Parteienprivileg schützt die AfD. Also wir müssen jede Partei gleich behandeln. Die AfD ist nicht verboten. Sie ist sozusagen, auch dass sie rechtsextremistisch eingestuft ist, spielt für die Berichterstattung keine Rolle. Wir müssen über die AfD genauso berichten wie über alle anderen Parteien. Natürlich auch über ihre Positionen, über ihre Wahlziele. Und das haben wir getan. Wir haben über alle Parteien, eben auch inklusive der AfD, entsprechend der abgestuften Chancengleichheit in der Vorbereitung der Landtagswahlen berichtet. Und da können wir uns jetzt auch nicht einschränken. Da gibt es überhaupt keinen Grund dazu. Da würden wir uns selber widersprechen, dass wir die Meinungsvielfalt in diesem Land auch transportieren wollen und transportieren müssen. Und dazu gehört eben die AfD. Die AfD, das kann man jetzt positiv oder negativ sehen, ist eben immer noch, ist keine verbotene Partei. Es gibt kein Verbot der AfD. Und deshalb müssen wir einfach auch unseren Auftrag gegenüber der AfD erfüllen und müssen eben einfach auch sie in der Berichterstattung genauso vorkommen lassen wie die anderen Parteien. Das ist die Diskussion, die man darüber führt, dass man der AfD weniger Sendezeit einräumt. Die ist einfach nicht rechtskonform und deswegen ist sie für uns auch nicht, sozusagen können wir da auch nicht dagegen verstoßen.
0: Dass die AfD stattfinden muss in den öffentlich-rechtlichen Medien, ist natürlich richtig. Die Frage ist aber, wie findet sie darin statt? Also darüber kann man ja schon diskutieren. Sehen Sie da Fehler oder sind Sie der Meinung, Sie haben das auf die bestmögliche Art und Weise gemacht, wie man das eben hätte tun können im Vorfeld dieser Wahl?
1: Ich glaube, wir haben das sehr gut gemacht und dafür bekommen wir auch sehr viele positive Kritiken für die Gesprächsführung, zum Beispiel durch unsere beiden Moderatoren, Susanne Reichenbach und Gunnar Breske in den Wahlarenen, auch die Interviews mit den Spitzenkandidaten der einzelnen Parteien und ja auch mit Ulrich Siegmund. Auch dafür haben wir positive Kritiken bekommen, wie wir dort mit den Spitzenkandidaten und eben auch der AfD umgegangen sind. Und wir haben kritische Nachfragen gestellt, was der Auftrag des öffentlich-rechtlichen Rundfunks ist, zu den Forderungen aus den Wahlprogrammen der AfD. Wir haben die AfD, also zum Beispiel auch in einer Reportage von Thomas Datt, was würde sich verändern durch die AfD, haben wir auch klar beschrieben, was die Ziele der AfD sind. Aber wir müssen natürlich auch auf einen Nutzer, wir können nicht die Nutzer belehren darüber, sondern wir müssen den Nutzern auch die Gelegenheit geben, sich selber ein Bild davon zu machen, was sie von der AfD denken, halten oder sonst was wollen, weil das einfach das Ziel des, unser Auftrag auch ist, dass die Meinungsbildung in diesem Land vorangetragen wird, aber nicht, dass wir die Meinungsbildung permanent beeinflussen.
0: Rund um die Wahl gab es auch vermehrt Angriffe auf Journalistinnen und Journalisten, was auch auf den AfD-Wahlkampf zurückgeführt worden ist. Wie schützen Sie Ihre Kolleginnen und Kollegen?
1: Wir schützen natürlich unsere Kolleginnen und Kollegen, wenn wir den Eindruck haben, dass sie gefährdet sind bei Reportereinsätzen und stellen ihnen dann zum Beispiel Personenschützer zur Seite, die sie eben bei Dreharbeiten auch schützen.
0: Ist das neu für Sie?
1: Das tun wir schon länger. Im Endeffekt auch seit der Zeit, dass ich hier in Sachsen-Anhalt bin als Funkhausdirektor, das ist jetzt 4 Jahre her, waren wir immer in der Situation, dass es zu gefährlichen Situation bei Veranstaltungen kommen könnte. Und wir haben dann dieses Mittel auch schon früher eingesetzt.
0: Tim Herden, Direktor des MDR-Landesfunkhauses Sachsen-Anhalt, über die Bedeutung der Wahl für die Arbeit des MDR. Was mit dem MDR passieren würde, sollte es tatsächlich so weit kommen, dass der Medienstaatsvertrag mit dem MDR gekündigt wird. Darüber haben wir in der Sendung vom 29. August ausführlich berichtet. Die Sendung gibt's immer noch in der ARD-Sounds-App zu hören. Wie Journalistinnen und Journalistischen kritisch über die AfD berichten können, das beschäftigt uns hier im Medienmagazin gleich noch weiter. Wir holen uns die Empfehlung eines Politikwissenschaftlers ein. Und hören aber erstmal noch ein bisschen Musik zum Runterkommen von Agnes Obel.

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1: Und der Frage, tragen die Medien eine Mitverantwortung für das Wahlergebnis der AfD in Sachsen-Anhalt? Wie eine gelungene Berichterstattung über die AfD aussehen kann und wie sie nicht aussieht, das beschäftigt mich gleich hier im Medienmagazin. Also bleiben Sie dran, nur ein Song.

0: Dudley Barnett, Wonder hier im Medienmagazin bei Radio 1. Wir haben es auch dank Ihnen geschafft. Das hat Sachsen-Anhalts AfD-Spitzenkandidat Ulrich Siegmund am Montag gegenüber der Presse in der Bundespressekonferenz in Berlin gesagt. Und dass wir in Anführungszeichen Systemmedien mal ein Danke von der AfD erhalten, also das hätte ich nicht gedacht. Aber es wirft natürlich auch Fragen auf. Und es gibt auch Stimmen wie beispielsweise die Europäische Rabbinerkonferenz, die sagen, die Medien tragen auch eine Mitverantwortung am Wahlerfolg der AfD. Wie also berichten über die Partei? Das will ich jetzt mit Kurt Schmelzle besprechen, Politikwissenschaftler an der Freien Universität Berlin, der sich genau mit diesem Thema schon etwas länger beschäftigt. Hallo, Herr Schmelzle.
1: Hallo, Frau Sickert.
0: Aktuell wird auch die Rolle der Medien beim starken Abschneiden der AfD in Sachsen-Anhalt diskutiert. Beispielsweise die Europäische Rabbinerkonferenz sieht eine Mitverantwortung der Medien. Und auch die AfD selbst hat sich sogar bedankt, weil die Presse ihnen dabei geholfen hätte, diesen Erfolg zu erlangen. Wie schätzen Sie das ein?
1: Ich fürchte, da ist etwas dran. In der Forschung ist es so, dass vor allem zwei Mechanismen diskutiert werden, durch die die Berichterstattung über die Radikalrechte zu ihrem Erfolg beiträgt. Und die Stichworte, die hier relevant sind, sind Normalisierung und Salienz. Bei der Normalisierung, das ist ja auch sozusagen Stichwort, das wir aus der medialen Debatte schon kennen, geht es darum, dass radikal rechte Parteien und ihre Forderungen, etwa die Forderung nach Remigration, als legitime Forderung innerhalb des demokratischen Pluralismus dargestellt werden und damit ihr Stigma verlieren. Also dass es nicht mehr Forderungen sind, die irgendwie dazu führen, dass man sagt, mit diesen Leuten wollen wir nichts zu tun haben, dass es ein Tabu gibt, sondern dass, wenn sie einfach neben anderen Forderungen wie die Forderung, dass man irgendwie die Steuern erhöhen sollten, ganz normal diskutiert werden, führen sie dazu, dass dieses Stigma abgebaut wird und das Tabu bröckelt. Und das ist etwa der Fall, wenn zum Beispiel diese Remigrationsforderungen einfach diskutiert werden, als wäre es eine sonst wie beliebige politische Forderung. Und der zweite Mechanismus, der wichtig ist, ist Salienz. Salienz bezeichnet die relative Bedeutung eines Themas in der öffentlichen Debatte. Ein gutes Beispiel ist der Bundestagswahlkampf 2025, wo nach meinem Empfinden eigentlich über kein anderes Thema als über das der Migration gesprochen wurde. Und nun ist es so, dass diese Themen halt für die Parteien unterschiedlichen Wert haben. Die Parteien besitzen sozusagen Themen. Und wenn über das Thema der einen Partei, Migration zum Beispiel von der AfD, unverhältnismäßig viel gesprochen wird, dann zahlt das auf ihr Konto ein. Hätten wir einen Bundestagswahlkampf gehabt, der zum Beispiel sich um Fragen vom Klimawandel gedreht hätte.
0: Ja, Klima war kein Thema mehr.
1: War kein Thema mehr. Das hätte wahrscheinlich einer anderen Partei geholfen. Und insofern, die Themen, die gesetzt werden und auch das Framing für diese Themen, also über Migration kann man ja aus verschiedenen Perspektiven reden, demografischer Wandel, Migration ist ganz wichtig für unsere Gesellschaft, oder man redet über so etwas wie in Anführungsstrichen Ausländerkriminalität. Und je nachdem, welche Themen ins Zentrum gerückt werden, zahlt das auf die Konten der Parteien unterschiedlich ein. Und ich habe den Eindruck gehabt, dass wir jetzt sowohl in Sachsen-Anhalt als auch im Bundestagswahlkampf unverhältnismäßig viel über die Themen gesprochen haben, die der AfD nützen.
0: Schauen wir doch mal auf den öffentlich-rechtlichen Rundfunk. Also in den Wahlkampfsendungen beim MDR beispielsweise war die AfD eingeladen. Auch beim NDR wurde der AfD-Spitzenkandidat interviewt, also im Vorfeld der Mecklenburg-Vorpommern-Wahl. Und auch beim RBB wird jetzt eben, wir wählen ja auch bald hier in Berlin, die AfD wieder Sendezeit bekommen in so einem Spitzeninterview unter anderem. Die Öffentlich-Rechtlichen dürfen keine relevanten Parteien ausschließen, wenn es um die Berichterstattung geht. Also man kann jetzt nicht sagen, wir berichten jetzt nun gar nicht über die AfD. Gleichzeitig, und auch das haben Sie ja schon angesprochen, kann ja genau diese Präsenz rechtsextremer Positionen auch normalisieren. Was bedeutet das aus Ihrer Perspektive für den journalistischen Umgang mit so einer Partei? Also beispielsweise in einem Spitzengespräch. Was könnte ein öffentlich-rechtlicher Sender dort vielleicht anders, besser, gut machen?
1: Ich plädiere für sowas, das habe ich mal normalisierungsbewussten Journalismus genannt. Das ist also ein Journalismus, der sich über diese beiden Mechanismen, die ich gerade genannt habe, Normalisierungseffekte und Salienzeffekte bewusst ist und das mit einkalkuliert in seiner Berichterstattung. Und das kann dann dazu führen, dass man zum Beispiel nochmal darüber nachdenkt, ob man tatsächlich immer die Themen, die einem von der AfD zum Beispiel vorgesetzt werden, auch tatsächlich so ins Zentrum der Berichterstattung stellt oder ob man da mal bewusste Kontrapunkte setzt und versucht mal ein Interview zu führen mit AfD-Vertreterinnen über etwa das Klimathema oder sonstige Themen, aber nicht immer nur über ihre Themen, über die sie sprechen wollen. Es geht jetzt auch nicht darum, sozusagen starken Gegenthemen zu setzen. Das ist die Aufgabe von den anderen Parteien und nicht des Journalismus. Aber
0: vielleicht Positionen zu entlarven, oder?
1: Ja, Position zu entlarven und selber einfach souverän zu bleiben darüber, worüber man denkt, es wichtig wäre zu berichten und sich das nicht diktieren zu lassen. Und das Zweite ist, dass man sich die Normalisierung bewusst macht und nur weil die AfD radikale Position vertritt, muss man die nicht dann auch sozusagen als einfach Teil des Pluralismus akzeptieren, sondern jedes Mal sagen, also diese Forderung nach Remigration wird von führenden Verfassungsrechtlern etwa als verfassungswidrig wahrgenommen. Und es nicht einfach zu akzeptieren, wie die Forderung nach irgendwie einer Steuererhöhung oder Senkung oder so etwas.
0: Das sind die Sendungen für das erwachsene Publikum auf der einen Seite. Nun war die AfD beispielsweise auch beim KiKA zu Gast. Auch dort gab es ein Spitzengespräch mit dem AfD-Spitzenkandidaten aus Sachsen-Anhalt, Ulrich Siegmund. Und in Sachsen-Anhalt ist wohlgemerkt auch der Landesverband der AfD als rechtsextrem eingestuft worden. Wie bewerten Sie so ein Interview in einer solchen Sendung? Ist das das richtige Format, also jemandem aus der AfD so viel Platz einzuräumen?
1: Also ich muss sagen, das hat mich wirklich schockiert. Das scheint mir eine der sozusagen journalistischen größten Fehlleistungen der letzten Jahre im Umgang mit der AfD gewesen zu sein. Aus zwei Gründen. Das eine ist, dass natürlich jemanden in einer Kindersendung auftreten zu lassen, ist sozusagen, besser kann man nicht normalisieren. Damit zeigt man sozusagen, dass es eine Haltung, die wir sozusagen überhaupt keine Vorbehalte haben, womit man auch Kinder und Jugendliche konfrontieren kann. Und das allein sozusagen ihn in so einen Kontext zu stellen, ist für mich einfach ein Inbegriff von Normalisierung. Das ist das eine. Aber was ich vielleicht sogar noch schlimmer fand, ist, wie das gemacht wurde. Weil das Interview wurde ja nicht von Journalistinnen geführt, sondern von einer Jugendlichen, die da so als Kinderreporterin sozusagen mit Ulrich Siegmund sprechen sollte. Und die hat das natürlich sehr engagiert gemacht und ihr Bestes gegeben. Aber damit hat, glaube ich, die Reaktion gezeigt, dass sie gar nicht mehr sozusagen Interesse daran hat, in die Auseinandersetzung zu gehen, sondern hat das an eine dritte Person abgeladen, weil man sich selber sozusagen nicht in diesen Konflikt begeben wollte und hat dann eine 17-Jährige mit Ulrich Siegmund das Interview führen lassen und damit gleichzeitig versucht sozusagen den KiKA aus der Kontroverse zu halten, weil die kritischen Fragen musste dann die Jugendliche stellen. Und das muss ich sagen, hat mich richtig schockiert.
0: Es gibt ja nun unterschiedliche Arten von Berichterstattung. Also es gibt die Berichterstattung im fortlaufenden politischen Alltagsgeschäft über Parteien und es gibt eben natürlich eine Wahlkampfberichterstattung, die unter Umständen auch anders aussieht. Was würden Sie empfehlen, wie sollten Medien in der jeweiligen Situation mit der AfD umgehen?
1: Ja, also ich denke, man muss im Wahlkampf ist natürlich ein anderes Geschäft als die Hintergrundberichterstattung, die man sozusagen über den ganzen Wahlzyklus macht. Im Wahlkampf ist es aber auch wichtig, sich vielleicht nicht so sehr treiben zu lassen, sondern trotzdem mal die grundsätzlichen Fragen anzusprechen. Und das ist, glaube ich, so eine Gefahr, dass man im Wahlkampf dann häufig sich sozusagen von dem Horse Race, wird das auf Englisch genannt, also sozusagen, wer liegt jetzt vorne, welche Koalitionsoption gibt es und sowas treiben lässt. Und das führt natürlich auch wiederum dazu, dass diese Andersartigkeit der Partei und vor allem ihrer Forderung nicht so sehr im Zentrum stehen. Und auch hier würde ich sagen, sozusagen Reflexion über die Rolle, die man hat, über die Aufgaben vor allem des öffentlich-rechtlichen Rundfunk, die sich ja nicht nur in der objektiven Berichterstattung und in dem Informationspflicht sozusagen erschöpfen, sondern auch eine ganz wichtige Rolle haben für die Bewahrung der Demokratie, sowohl in der Geschichte des öffentlich-rechtlichen Rundfunks als auch in dem rechtlichen Auftrag, der etwa im Medienstaatsvertrag niedergeschrieben ist.
0: Politikwissenschaftler Kurt Schmelzle darüber, wie Medien gerade auch im öffentlich-rechtlichen Kontext über die AfD berichten sollten. Wie die AfD sich selbst inszeniert hat, und zwar auf TikTok. Darum geht's gleich.

0: The Liminianas featuring Laurent Garnier. Saul hören Sie hier bei Radio 1 im Medienmagazin. Die AfD nutzt die Social-Media-Plattform TikTok im Wahlkampf, so auch wieder in Sachsen-Anhalt. Und das macht sie gut, zumindest wenn man auf die Reichweite und die gezielte Ansprache von jungen Wählerinnen und Wählern schaut. In Sachen TikTok-Reichweite macht der AfD niemand etwas vor. Azadeh Kakavand ist Medienforscherin am Forschungsinstitut für gesellschaftlichen Zusammenhalt und hat im Vorfeld der Wahl die Präsenz der Parteien auf TikTok analysiert. Jetzt erzählt sie uns, was sie herausgefunden hat. Hallo Frau Kakavand.
1: Hallo.
0: Die AfD kommt in ihrer Untersuchung auf knapp 21 Millionen TikTok-Aufrufe, die CDU trotz deutlich mehr Videos nur auf 1,9 Millionen im Vergleich. Was macht denn die AfD auf der Plattform offenbar erfolgreicher als die anderen Parteien?
1: Also ich glaube, zuerst mal ist es wichtig zu sagen, dass Sichtbarkeit nicht unbedingt gleich Erfolg ist. Aber es spielt natürlich auch zusammen, dass mehr Leute den Auftritt sehen und sich das einprägt. Grundsätzlich ist der Aufbau von Plattformen wie TikTok ein Firmengeheimnis. Das heißt, wir wissen nicht genau, wie die Funktionsweise von den Algorithmen ist und die verändern sich immer wieder. Das heißt, selbst wenn wir jetzt Erkenntnisse von vor 2 Jahren haben, heißt das nicht, dass wir das heute jetzt genauso wieder anwenden können. Aber wir wissen, dass AfD-Akteure schon lange auf TikTok aktiv sind und Ressourcen nutzen und dadurch FollowerInnen gewonnen haben. Und das könnte ein Faktor für höhere Aufrufzahlen sein.
0: Das heißt, es ist also für Parteien von Vorteil, nicht nur im Rahmen des Wahlkampfs ordentlich Alarm in Anführungszeichen auf TikTok zu machen, sondern kontinuierlich eigentlich die Plattform zu bespielen, um dann eben, wenn es drauf ankommt, schlagkräftiger in Anführungszeichen zu sein?
1: Auf jeden Fall. Parteien sind da nicht anders als InfluencerInnen, die auch immer mit dem Algorithmus interagieren müssen und immer weiter posten müssen, damit sie weiter Beachtung finden.
0: Ein Großteil dieser Reichweite der AfD, die geht ja auf einzelne, besonders erfolgreiche Accounts zurück. Und ist die enorme TikTok-Reichweite der AfD also tatsächlich eine Stärke der Partei als solches oder vor allem eine Stärke einzelner politischer Influencer?
1: Einzelne Kandidierende haben eine sehr hohe Reichweite, das sehen wir auch. Vor allem der Spitzenkandidat Ulrich Siegmund hat eine höhere Reichweite als zum Beispiel auch Alice Weidel. Aber auch andere Kandidaten der AfD haben Beiträge, die besonders viel angesehen wurden. Auf TikTok können einzelne Videos viral gehen, also viel Aufmerksamkeit bekommen, auch wenn der Account sonst gar nicht so bekannt ist. Also dann ist es ein einzelnes Video, was extrem viel geguckt wurde und das spielt dann in diese Reichweite eines Accounts natürlich rein.
0: Und was macht so ein Ulrich Siegmund, der ja offenbar sogar erfolgreicher ist als Alice Weidel, zumindest auf TikTok, anders als andere Politiker, eben auch in der AfD?
1: Also wir haben den schon im Bundestagswahlkampf auch gesehen als sehr präsent auf der Plattform. Da hat er auch eins der Top 300 gesehenen Videos gepostet, obwohl er ja gar kein politisches Amt im Sinne von Ministerpräsident oder so hatte und nur für Sachsen-Anhalt steht. Also das war schon eine sehr starke Leistung. Und was er macht, ist, er personalisiert stark, er ist fast immer zu sehen, er spricht oft in die Kamera, auch emotionalisiert, was dann Leute mitnimmt. Er hat aber auch wirklich professionell dynamisch geschnittene Videos und nutzt klassische populistische Strategien, wir gegen die Rhetorik, ganz viel gegen Migranten. Und was spannend ist jetzt im Wahlkampf, ist zu beobachten, was auf seinen Videos ist. Da ist eine starke Verknüpfung von Offline- und Online-Wahlkampf mit Videos von Marktplätzen und so Volksfeststimmung, dass Behauptungen mit Fehlinformationen und Wahlversprechen, die rechtlich gar nicht umsetzbar sind, dabei sind. Das wird auf TikTok aber nicht eingeordnet. Also kann er sehr viel behaupten und ob das am Ende umsetzbar ist, ist eine andere Frage. Was wir auch bei der AfD so ein bisschen sehen, auch wenn wir das jetzt nicht explizit weiter quantifiziert haben, ist, dass die AfD KI-Inhalte benutzt, also KI-Videos, nicht unbedingt Siegmund, aber was er dann wieder teilt und andere PolitikerInnen, ja, KI-generierte Inhalte auch nutzt.
0: Und was man ja sagen kann, also diese Emotionalisierung, die Sie auch angesprochen haben, die funktioniert ja auf den Plattformen, nicht nur bei TikTok, aber eben auch bei TikTok ja sehr gut. Was sagt denn Ihre Untersuchung jetzt darüber aus, warum denn die AfD-Inhalte, vielleicht eben genau wegen dieser Emotionalisierung, so besonders gut funktionieren, also Reichweite erzielen? Und welche Rolle spielen eben die Logiken der Plattform dabei?
1: Also unsere Untersuchung kann dazu keine definitive Aussage treffen, weil wir uns ja nur angucken, wie viel wurden die Beiträge gesehen. Aber so aus der Beobachtung ist es grundsätzlich so, dass alle Social-Media-Plattformen Geld damit verdienen, dass die Menschen Zeit darauf verbringen. Das heißt, diese Nutzungszeit, die Menschen mit dem Smartphone verbringen und TikTok angucken, die soll maximiert werden, weil die Plattform dadurch Geld verdient. Und die AfD beherrscht das ganz gut. So Videos zu machen, die dann halt weiter geguckt werden, wenn die weiter geguckt werden, dann wird das wieder vom Algorithmus anderen Leuten vorgeschlagen und dadurch kumuliert sich das so.
2: Einige Experten sehen ja auch in der enormen Reichweite der AfD bei TikTok einen Grund für den Wahlerfolg. Wie bewerten Sie das?
1: Kausale Schlüsse sind auch hier schwierig von unserer Untersuchung, weil Wahlentscheidungen auch einfach super komplex sind und wir nur TikTok untersucht haben. Das ist eine sehr beschränkte Aussagekraft, einfach weil der Wahlkampf nicht auf das Internet beschränkt ist und TikTok wiederum nur ein kleiner Teil der sozialen Medien im Internet ist. Die Aufrufe, die wir gemessen haben, können auch einfach von überall herkommen. Also die können aus Sachsen-Anhalt kommen, aber auch aus anderen Bundesländern oder aus dem Ausland. Das können wir nicht sagen. Dafür kriegen wir keine Daten. Aber der Reuters Digital News Report erfasst Nachrichtennutzung in vielen Ländern, auch in Deutschland. Und der sagt, circa 19% der Befragten in dem Report in Deutschland nutzen TikTok und 7% auch, um Nachrichten zu konsumieren. Das ist gar nicht mal so viel. TikTok ist aber bei jungen Menschen beliebt. Das kann aber nicht den Wahlerfolg generell in Sachsen-Anhalt jetzt erklären.
2: Wir brauchen also insgesamt noch mehr Informationen darüber, wie TikTok im Wahlkampf tatsächlich funktioniert. Azadeh Kakavand vom Forschungsinstitut Gesellschaftlicher Zusammenhalt hat uns erzählt, wie die AfD TikTok im Wahlkampf eingesetzt hat. Und das war's für heute vom Medienmagazin bei Radio 1. Hier geht's gleich weiter mit der Tanzhalle. Tanzen Sie sich ins Wochenende rein. Das war's von mir. Wir hören uns im Radio und sehen uns im Netz. Machen Sie's gut.

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2: Um 19 Uhr mit Tobias Möck. Guten Abend. Eine Woche vor der Abgeordnetenhauswahl haben in Berlin tausende Menschen gegen Rechtsextremismus und für gesellschaftlichen Zusammenhalt demonstriert. Die Polizei schätzt die Zahl der Teilnehmer auf etwa 18.000. Die Organisatoren sprechen von 32.000 Menschen. Axel Hofmann, RBB 24.
3: Unter dem Motto Zeit, dass sich was dreht, waren 7 Demonstrationszüge von verschiedenen Stadtteilen aus zum Roten Rathaus nach Mitte gezogen. Dort stand anschließend eine gemeinsame Abschlusskundgebung auf dem Programm. Parallel dazu fanden in Dutzenden deutschen Städten ähnliche Demonstrationen statt, unter anderem in Potsdam und Cottbus.
2: Eine Woche vor der Berliner Abgeordnetenhauswahl hat sich der BSW-Spitzenkandidat King von der AfD distanziert. Er sagte dem RBB, die inhaltlichen Schnittmengen seien überschaubar. Die Androhung der sogenannten Remigration lehne er ebenso ab wie die AfD-Pläne bei der Mieten- und Sozialpolitik. King bekräftigte, dass der Volksentscheid Deutsche Wohnen und Co. enteignen umgesetzt werden müsse. Das werde aber bis zu 3 Jahrzehnte dauern, damit der Haushalt nicht kippe. In Deutschland hält eine große Mehrheit Kanzler Merz nicht mehr für den geeigneten Mann im Amt. Wie aus einer Online-Umfrage des Instituts INSA für Bild hervorgeht, halten 78% der Befragten Merz nicht mehr für den richtigen Kanzler. Selbst unter den Unionswählern sprechen sich knapp 60% gegen Merz aus. Angesichts der hohen Preise an den Tankstellen mehren sich die Forderungen nach einem Spritpreisdeckel. Die Co-Chefin der Linken, Schwertner, sagte, die Übergewinne der Ölkonzerne müssten abgeschöpft und Menschen mit kleineren Einkommen gezielt entlastet werden. Brandenburgs Ministerpräsident Woidke sagte, dass andere Staaten in der Lage seien, die Verbraucher zu entlassen. Lasten. Georg-Stefan Rosef, RBB 24.
4: In Luxemburg, Polen, Belgien oder in Tschechien würden die Höchstpreise regelmäßig flexibel an die Marktlage angepasst, so Woidke. Wegen der zuletzt höheren Ölpreise infolge der Entwicklung des Irankriegs sind Spritpreise in den vergangenen Tagen noch einmal deutlich gestiegen.
2: Die deutschen Basketballerinnen haben den Einzug ins WM-Finale verpasst. Die Auswahl musste sich dem Favoriten Frankreich mit 64-86 geschlagen geben. In der Fußball-Bundesliga hat Dortmund seine Siegesserie fortgesetzt. Der BVB besiegte Paderborn 3-0. Außerdem spielten Hoffenheim-Stuttgart 2-1, Freiburg-Mönchengladbach 5-0, Augsburg-Leverkusen 2-2 und Mainz-Frankfurt 1-3. Soweit die Nachrichten. 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Das Wetter. Aktuell in Berlin um 22 Grad, in Brandenburg zwischen 20 in Angermünde und 22 Grad in Baruth. Nachts von der Prignitz schauerartiger Regen, 15 bis 12 Grad, morgen kaum Sonne, zeitweise Regen, um 20 Grad. Die Zeit, es ist 19.03 Uhr.
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2: Vorsicht in beiden Richtungen auf der A2. Zwischen Lenin und Netzen befinden sich Personen auf der Straße. In großen Teilen Berlins fließt der Verkehr normal. Staus gibt es vor allem noch wegen des Drachenfestes auf dem Tempelhofer Feld. Der Tempelhofer Damm ist bis 20 Uhr gesperrt. Auch die Ausfahrten vom Stadtring sind dort geschlossen. Auf der A100 gibt es deshalb dichten Verkehr. Länger dauert es unter anderem auch auf der Katzbach bis zur Wölkestraße, auf dem Kolumbiadamm sowie auf der Hermann- und der Karl-Marx-Straße. Vorsicht in Pankow an der Kreuzung Breite Straße und Neue Schöne Holzer Straße sind die Ampeln außer Betrieb. Bei der S-Bahn wird gebaut, bis morgen Betriebsschluss, fahren deshalb Busse zwischen Hallensee und Beußelstraße. Betroffen sind die Ringbahnlinien S41 und 42 sowie die S46. Busse fahren auch für die S1 zwischen Schlachtensee und Botanischem Garten. Zudem sind die S2, S25 und S26 zwischen Südkreuz und Anhalter Bahnhof während des Wochenendes unterbrochen. Wir wünschen Ihnen gute Fahrt.
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6: Herzlich willkommen, Sven Regener. Guten Abend, guten Abend. Vielen Dank, guten Abend. Vielen Dank. Danke, danke, danke. Willkommen am 23. Dezember 1980. Alle sind wieder da. Im ausverkauften großen Sendesaal des RBB. Frank Lehmann, den wir alle Herr Lehmann nennen. Sein großer Bruder Manfred, der in Berlin von allen Freddy genannt wird. Die kluge und pragmatische Chrissy und deren Mutter Kerstin aus Stuttgart. Der Konzeptkünstler H.R. Ledigt und der mehrfache Kneipenbesitzer Erwin Kecherle und nicht zu vergessen Karl Schmidt. Sven Regener, Frankie und Freddy ist jetzt der 7. Roman aus dem Herrn Lehmann-Kosmos. Der erste Herr Lehmann erschien im August 2001, das heißt seit 25 Jahren. Können Ihre Leserinnen und Leser immer wieder zurückkehren zu diesen Figuren ins West-Berlin der 80er Jahre? Wie ist das für Sie, zurückzukehren zu diesen Figuren?
7: Ja, das ist ein großer Spaß eigentlich. Also, weil das ist für mich so eine Parallelwelt, in die man dann so eintaucht und guckt, was passiert. Und im Grunde genommen wächst das ja viel aus sich selbst heraus. Also als ich hatte ja, das ist ziemlich lange, es ist ja schon her, dass ich Der kleine Bruder geschrieben habe. Da kommt ja Frank Lehmann zum Beispiel einfach nach West-Berlin das allererste Mal, sucht seinen Bruder, findet ihn nicht oder erst ganz am Ende, nach vielen Widrigkeiten, findet er ihn in diesem Medikamentenprobandenprojekt am Kudamm. Und da unterhalten die sich ja so. Und wie immer, auch im richtigen Leben, löst sich ja vieles nicht. Also das ist völlig klar, dass beide ein bisschen ratlos sind. Der eine, weil er da jetzt gefunden wurde, ausgerechnet von seinem Bruder. Und der andere, weil er nicht weiß, was er davon halten soll, sondern eigentlich diesen Bruder, seinen großen Bruder aufsuchen wollte, um ihn um Rat zu fragen. Und weil er glaubt, dass dieser Bruder ihm irgendwie eine Stütze sein kann und stellt fest, dass der völlig von der Rolle ist und der Psychopharmaka an sich selbst ausprobiert bekommt. Und da gibt es diesen schönen Satz am Ende, so, was ich sage, so, das also quasi so verschieben und sagen so, naja, ich komme dann ja, wieso gehst du nach New York? Und ja, ich komme dann ja erstmal raus, dann ist ja erstmal Weihnachten. So. Na, und das ist so, was man dann so sagt, wenn es irgendwie, wann ist es da? Also ich denke mal, das ist so im November, so 6., 7., 8., 9., ja, 10. November, schätze ich mal. Da ist ja erstmal Weihnachten, was natürlich eigentlich überhaupt nichts aussagt. Aber beide erstmal so beruhigt. Ja, es ist ja erstmal Weihnachten und so. Und dann ergibt sich fast von selber, dass man das ja irgendwann mal klären muss. Der kommt also einen Tag vor Weihnachten da raus. Und was passiert dann? Wie geht das dann jetzt weiter mit den beiden? Zwischendurch bei Wiener Straße und Litterstelle besucht er seinen Bruder immer mal. Der ist aber jetzt nicht super, also wie er hier das auch mal formuliert, da kann er noch nicht unbedingt in ganzen Sätzen sprechen. Deshalb ist auch klar, dass er auch da das immer wieder verschiebt auf diesen Punkt. Und der ist eben jetzt erreicht. Jetzt ist der Moment, in dem sozusagen auf den er die ganze Zeit eigentlich, wegen dem er eigentlich nach Berlin gegangen ist. Ja.
6: Wir haben das ja alles verfolgt. Wir durften das alles verfolgen in 25 Jahren. Ich habe neulich mal gelesen, Herr Lehmann ist entstanden aus einer Kurzgeschichte, die Sie einer Freundin zum Geburtstag geschenkt haben. Dann haben Sie Herrn Lehmann geschrieben, gemerkt, dass Sie schreiben können und dann den Roman geschrieben, den Sie eigentlich immer schreiben wollten, Neue Fahr Süd. Ist das einigermaßen richtig wiedergegeben?
7: Ja, kann man sagen. Es ist so, dass ich habe 1980 91, das weiß ich, weil ich eben den danach diese Kurzgeschichte einer Freundin zum 30. Geburtstag geschenkt habe und ich wusste, dass sie 1961 geboren war. Deshalb war das klar, dass das wohl 91 gewesen ist. Habe ich diese Geschichte geschrieben. Sie ist erschienen in einem Bremer Literaturmagazin namens Der Salmoxis-Bote, das ein Freund von mir, Germa Grimsen, gemacht hat, der auch ein Autor ist. Und das hat mich dann die ganzen Jahre nicht losgelassen, weil ich über diese Geschichte diese Figur entdeckt habe. Und die Figur, bei mir kommen die Ideen für diese Romane über die Figuren. Und das war mir bei dem gleich klar, also so wie der ist und auch in dieser Verschrobenheit und diesem Kauzigen und aber wie er auch diesem Tapferen, wie er sich wehrt und kämpft und an alle Richtungen alles ausprobiert und so weiter, dass er mich sehr interessiert und dass es Spaß machen würde, damit zu schreiben. Und auch die langen verschachtelten Sätze habe ich da entdeckt bei dieser Geschichte. Dass ich dachte, ich habe natürlich vorher auch schon versucht, Literatur zu schreiben. Ich muss aber sagen, dass ich immer gedacht habe, was man so erzählt bekommt oder auch dann so denkt, man muss so schreiben wie manche, die man auch gut findet, die sehr knapp schreiben, sehr, sehr nüchtern oder sehr klar in kurzen Sätzen irgendwie, der ganze Kram. Und dann habe ich aber festgestellt, dass es bei mir ganz anders war. Dass es erst anfing, Spaß zu machen, auch für mich dann zum Lesen und so. Wenn das diese Art von Satzmelodie bekommt, die man da in dieser ersten Geschichte, die dann eben das erste Kapitel von Herr Lehmann wurde, die Sache mit dem Hund nämlich, dass das mein Ding ist, wie das klingt, wie das, was der Rhythmus, den das hat, und auch das in gewisser Weise so ein Tempo in den Gedanken, das fand ich gut. Das ist natürlich eine Ermutigung, weil letztendlich ist es ja schon so. Und das habe ich ja vorher erlebt, man versucht einen Roman zu schreiben, man weiß, das wird ein oder zwei Jahre dauern. Das sind ein oder zwei Jahre des Lebens, wo man sich damit rumquält und es kann immer passieren, wie es mir auch passiert ist, dass man zwischendurch denkt, nee, sorry, das ist wohl Quatsch jetzt, das bringt's nicht.
8: Ist es noch beim siebten Roman, ist es da noch Qual? Das Schreiben?
7: Nein, das ist keine Qual. Das ist, also wie gesagt, dadurch, dass ich das entdeckt habe, wie es mir am besten liegt zu schreiben. Ich sage nicht, dass andere das so machen müssen, aber das ist meine Art, Prosa zu schreiben. Macht das gerade am Anfang total Spaß. Auch da, wo noch alles offen ist. Das ist wie im richtigen Leben. Am Anfang, wo noch alles offen ist, macht das echt viel Spaß. Und man kann sich auch noch vorstellen, wie das alles so werden soll und so später. Und dann und deshalb ist es zum Beispiel möglich, so ein Buch, ich habe es angefangen, ich weiß noch, das war ungefähr vor zwei Jahren ungefähr, habe ich das erste Kapitel geschrieben und dann habe ich gedacht, das ist ja toll, und so, bin ich ja schon wieder reingekommen und so. Und dann sind das Romane, die nicht, also dieser Roman zum Beispiel, auch Herrn Lehmann, die habe ich nicht vorher geplottet, also so vorkonzipiert, sondern aus sich selbst heraus wachsen lassen, aus dem ersten Kapitel immer so weiter wachsen lassen und nur mit so einer groben Idee dessen, also hier, Freddy kommt aus dem Dings, was passiert? Und was sagen die anderen? Ja, was müssen die tun? Und so. Und das geht relativ lange gut, aber ich habe eigentlich immer bei jedem Roman, den ich geschrieben habe, bis jetzt, außer bei vielleicht bei Glitterschnitter und bei Wiener Straße, weil ich die vorkonzipiert hatte, hatte ich immer irgendwann so auf der Hälfte das Problem, dass ich einfach nur völlig ohne sowas nicht mehr weiterkomme. Und dann habe ich immer angefangen, mir dann wenigstens mal jetzt zu überlegen, wie man das jetzt auch mal zu Ende bekommt. Also was, ne? Also sonst fuchert das in alle Richtungen und so. Und überlege ich, was ich auf jeden Fall gerne noch möchte, was passieren sollte und so. Aber wichtig ist halt, dass man sich dabei auch nicht zu sehr die Hände bindet, sondern dass man versucht, trotzdem aufgrund dessen, was in diesen Kapiteln bisher passiert ist, einfach, dass aus den Dingen heraus, die da passieren, andere Dinge passieren. Mhm. Ja.
8: Dieser Roman, Frenkie und Freddy, spielt an einem einzigen Tag, eben dem 23.12.1980. War das von Anfang an klar? War das Konzept? Ein Tag, ein Roman?
7: Nee, ich hatte das eigentlich viel weihnachtlicher geplant. Ich dachte eigentlich, dass sie dann irgendwie noch so Weihnachten feiern vielleicht. Ich wusste nicht genau. Also es hängt ja dann davon ab, also ob es attraktiv ist. Plötzlich macht das jetzt Spaß. Ich bin nicht der Meinung, dass es gut ist. Also für mich ist das nicht gut, wenn ich jetzt das Gefühl habe, ich schreibe an so einem Roman und es wird irgendwann so, wo ich was abarbeite. Also ich habe mir was vorgenommen und das muss ich jetzt abarbeiten, obwohl es eigentlich für mich eigentlich nicht mehr so richtig attraktiv ist. Das macht nicht so einen Spaß. Dann denke ich mal, kann ich auch schwer erwarten von den Leuten, dass sie das später dann lesen und sich da durcharbeiten. Also das finde ich jetzt irgendwie so, das ist nicht mein Verhältnis zur Kunst. Ich glaube, dass es auch ohne Beipackzettel und ohne sozusagen Quälerei, wenn man Glück hat, gut gehen kann in der Kunst. Aber das heißt nicht, dass man es den Leuten einfach macht oder so. Aber man muss sich halt einlassen auf die Sachen. Aber man darf die Leute nicht langweilen und auch sich selber nicht. Und wenn ich dann merke, ich arbeite hier nur was ab, weil ich glaubte immer, das müsste jetzt passieren, aber eigentlich ergibt das gar keinen Sinn mehr, dann macht man es natürlich nicht. Wie kam ich jetzt drauf? Ich bin abgeschweift.
8: Das Konzept, ob das von Anfang an klar war. Ein Tag.
7: Ach so, ja, also ich dachte eigentlich, ja, vielleicht feiern sie noch Weihnachten, vielleicht fahren sie noch nach Bremen und sind dann, treffen da die Eltern. So. Habe ich alles gedacht. Und ich will ja auch gar nicht den Schluss dieses Buches jetzt hier vorwegnehmen, aber so ist es eben nicht gekommen. Sondern es ist dieser eine Tag, weil ich irgendwann merkte, dass es eigentlich genau dem entsprach, wie ich diese Leute auch sah. Dann war das auch erzählt, weil es geht ja um das Verhältnis dieser Leute zueinander. Die Chrissy zum Beispiel spielt ja eine, also das Ding heißt Frankie und Freddy, aber es hätte genauso gut Frankie, Freddy und Chrissy heißen können. Das wäre aber nicht so griffig gewesen, fand ich. Es gibt ja auch diesen schönen Song Frankie and Johnny. Da habe ich immer gedacht, Frankie und Freddy, da bin ich mal auf der richtigen Spur. Und ja, was sich das eben auch so ergeben hat, auch dadurch, dass er eben der Manfred hieß und dann wurde der Freddy genannt und der hieß Frankie. Also das hat sich alles im Laufe dieser Romane erst ergeben. Ich bin schon wieder abgeschweift.
8: Nein. Ich würde sagen, wir spannen das Publikum nicht länger auf die Folter und hören jetzt den Anfang des Romans. Ich würde vorher aber noch einmal gucken, ich glaube, es sind ja nur Fans. Wie heißt das erste Kapitel des neuen Romans?
7: Stimmt, ja, da oder? Haben ja einige das Buch schon gekauft, wa?
8: Brauchen Sie gar nicht mehr vorlesen.
7: Nee, ich immerhin. Mal sehen, was passiert.

Vielen Dank. Kapitel 1. O weh, o weh, o weh. O weh, o weh, o weh, dachte Frank Lehmann. Das hatte neulich eine Figur in einem Comic gesagt, in dem er geblättert hatte. Das war am Stand für gebrauchte Comics und Groschenhefte in der Markthalle in der Eisenbahnstraße gewesen. Er hatte den japanischen Comic wahllos aufgeschlagen und da hatte das ein Fischer ausgerufen, dessen Schiff leckgeschlagen war. Das Wasser war in physikalisch äußerst unwahrscheinlicher Weise als hohe Fontäne in sein Schiff eingedrungen und der Fischer hatte neben der Fontäne gestanden, die Hände an die Wangen geschlagen und o weh, o weh, o weh gerufen. Wie das wohl auf Japanisch geschrieben wird, fragte sich Frank Lehmann in einem kurzen, zerstreuten Augenblick, um sich von seinem eigenen o weh, o weh, o weh abzulenken, aber vergeblich, denn so war ihm nun einmal zumute, auch wenn es bei ihm nicht ganz so schlimm war wie bei dem Fischer, der immerhin Gefahr lief zu ertrinken. Von so etwas Drastischem konnte bei Frank keine Rede sein, aber auch er war in keiner einfachen Lage. Der Opel Kadett, den er seit Wochen nicht mehr benutzt hatte, sprang nicht an. Das war schlecht. Er wollte seinen großen Bruder abholen, am Kudamm. Er hatte es ihm versprochen. Ich komme mit dem Auto, mit dem Kadett, hatte er seinem großen Bruder versichert. Um 11 Uhr bin ich da. Aber o weh, o weh, o weh, jetzt sprang der Opel Kadett nicht an. Und das war seine Schuld, weil er in den letzten Wochen nie mit dem Opel Kadett gefahren war. Wer kommt denn auch auf die Idee, in dieser Stadt Auto zu fahren, dachte Frank. Der nur deshalb eins genau dieses Auto überhaupt von seinem Bruder geschenkt bekommen hatte, weil es auch aus dessen Sicht keinen vernünftigen Grund gab, in West-Berlin mit dem Auto zu fahren. In Berlin brauche ich kein Auto, hatte sein Bruder gesagt. Das war damals in Bremen gewesen und jetzt auch schon 2, 3 Jahre her. Frank wusste es nicht mehr so genau. Er hatte damals gerade seinen Führerschein gemacht. Wie alt war er jetzt? 20? Nein, 21 schon, aber egal. Jedenfalls lebt er jetzt selber seit ein paar Wochen in West-Berlin und schon sprang der Wagen nicht mehr an. Das eine Mal, dass er das blöde Ding wirklich benutzen wollte, ließ es ihn im Stich. Sein Bruder, das wusste Frank, würde das verstehen. Es war eben so, dass kein Schwein in West-Berlin ein Auto brauchte. Auch Frank nicht. Kein Wunder, dass das Ding immer nur in der Reichenberger Straße herumgestanden hatte und jetzt die Batterie leer war. Es war bitterkalt und überhaupt ein fieses Wetter. Sowas halten Menschen vielleicht noch aus, dachte Frank. Autobatterien aber nicht. Vor allem, wenn sie alt sind. Obwohl, wer weiß, dachte Frank, wer weiß, wie es den alten Menschen geht. Vielleicht gehen die auch bei einem solchen Wetter kaputt. Sind auch bei denen die Batterien alle wahrscheinlich öfter, als man denkt, dachte Frank. Aber egal, rief er sich zur Ordnung und kam zum gedanklichen Hauptthema zurück. Sein Bruder würde es verstehen, nur machte das die Sache nicht unbedingt besser. Verständnis ist nicht alles, dachte Frank. Es war doch immerhin als Erleichterung und Trost gemeint gewesen, als Frank seinem Bruder versprochen hatte, ihn aus dem Pillenprojekt, also aus dem psychopharmazeutischen Versuchsdingens im Kudamm-Hotel mit dem guten alten Opel Kadett abzuholen. Da war Verständnis seitens dieses Bruders keine Milderung der Umstände. Es war richtig und gut gewesen, ihm das zu versprechen, gerade weil es ungewöhnlich und eigentlich bescheuert war, zum Kudamm mit dem Auto zu fahren. Aber besondere Lage, besondere Maßnahme, dachte Frank. Sein Bruder war seelisch noch nicht ganz auf dem Posten, irgendwie wackelig drauf vom Pillenprojekt. Da wollte Frank ihm eine U-Bahn-Fahrt ersparen. Taxi war auch keine Option. U-Bahn schlimm, aber die Taxifahrer, hatte sein Bruder neulich gesagt, als Frank ihn mal wieder besucht hatte und er, also der Bruder, schon so weit wiederhergestellt war, dass er in ganzen Sätzen reden konnte, sind die Allerschlimmsten, so hatte er das gesagt. Das packe ich nicht, von so einem Taxi-Arschloch durch die Stadt geschleudert zu werden. Dafür bin ich noch nicht bereit. Deshalb das mit dem Opel Kadett, aber nun sprang das Ding nicht an. Ein kurzes Röcheln, dann war Schluss. Auch die 1, 2 Kontrollleuchten, die beim Anlassen sonst immer leuchteten, waren gleich wieder erloschen. O weh, o weh, o weh. Eine Fontäne wäre jetzt schön, dachte Frank etwas albern. Eine Fontäne aus Motoröl, die würde jetzt hier gut reinpassen, dachte Frank. Man dreht den Zündschlüssel, der Anlasser röchelt und dann kommt eine Motorölfontäne aus dem Beifahrersitz. Das wäre stark, dachte er. Und auch nicht unwahrscheinlicher als die Fontäne, die aus dem leckgeschlagenen Fischerboot aufgestiegen war. Aber auch nicht hilfreich, dachte er. Nichts an seinen Gedanken war hilfreich. Das Wetter war übel. Super arschkalt, hatte sein Freund und Mitbewohner Karl Schmidt es vorhin genannt. Super arschkalt und immer noch verdammt versmockt. Aber auch gut, weil kein Schnee, hatte Karl Schmidt gesagt. Und versmockt war es allerdings. Ein dichter gelber Nebel, der beißend nach dem Schwefel der Braunkohle roch, die hier überall verfeuert wurde, verpestete die Luft. Und obwohl die Sonne schien, wurde es nicht warm und nicht hell. Die Sonne machte nur den Himmel irgendwie gelb. Wie eine gelbe Haube lag der Himmel über der Stadt. So etwas hatte Frank überhaupt noch nicht erlebt. In Bremen, wo er herkam und wo er bis vor ein paar Wochen noch gewohnt hatte, gab es so etwas nicht. In Bremen ist immer Wind und frische Luft und der ganze Scheiß, dachte er. Man nimmt sowas für selbstverständlich, bis es das nicht mehr ist, dachte er. So wie hier, wo die Leute dauernd husten und krank werden, zum Beispiel Chrissy.
Auch sie eine Mitbewohnerin von Frank. Die lag jetzt hustend und rotzend und schlecht gelaunt im Bett. Und er, Frank, hatte sich auch noch in sie verliebt, was die Sache nicht besser machte. Nichts gegen die Liebe, dachte Frank, als er die Reichenberger Straße hinunterlief und in die Olauer Straße einbog. Die Liebe ist sicher eine Himmelsmacht, dachte er. Aber gerade jetzt und dann ausgerechnet Chrissy? Lieber nicht darüber nachdenken, dachte er jetzt, wo das Auto nicht anspringt und der Bruder aus der Klapse kommt. Beziehungsweise dem Pillenprojekt, das ja eher keine Klapse ist, dachte Frank. Bloß weil sie Klapsenmedikamente ausprobieren, sind sie ja nicht selber gleich eine Klapse, dachte er. Sie machen das ja gerade an Gesunden, aber egal, dachte Frank. Jetzt, wo das Auto nicht anspringt, kann die Liebe eine Himmelsmacht sein, wie sie will. Hier hilft sie nicht, hier hilft nur noch die U-Bahn, dachte Frank. Denn auch ohne Auto musste er irgendwie seinen Bruder abholen, ihm irgendwie auf der Fahrt mit der U-Bahn oder einem Taxi beistehen. Aber vorher wollte er noch kurz nach Hause und seinen Mitbewohner Karl Schmidt um Rat fragen. Vielleicht kann man hier irgendetwas auf die Schnelle hinkriegen, dachte er. Da kriegt man auf die Schnelle gar nichts hin, sagte sein Freund Karl Schmidt. Denn das war ja mittlerweile ein Freund. Nach nur wenigen Wochen ein richtiger Freund, dachte Frank verwundert. Einer, auf dessen Rat man hört, dessen Hilfe man annimmt, dem man seine Sorgen anvertraut. Außer die Sache mit Chrissy natürlich, dachte er. Das würde nur für Gelächter und Unglauben sorgen. Sie wohnten ja alle zusammen in dieser Wohnung über dem Café Einfall, in deren Küche er jetzt saß. Ihm gegenüber am Küchentisch sein Freund Karl Schmidt, außerdem eine sehr übel gelaunte, rotgesichtige, rauchende und pausenlos naseschneuzende Chrissy. Und Franks dritter Mitbewohner, H. erledigt, der nicht einmal aufgeblickt hatte, als Frank hereinkam, sondern nur immer weiter auf einem Stück Papier herumkritzelte.

Karl hatte einen Job als Schneeräumbereitschaftsmann. Oder wie immer man das nennen sollte, angenommen, genialer Job, hatte er gesagt. Man kriegt ein Auto und jeden Monat Geld, auch wenn es nicht schneit. Und wenn es schneit, kriegt man noch mal extra Geld. Und Weihnachten muss man nicht zu seinen Eltern nach Westdeutschland. Und Silvester muss man nicht mit den ganzen Feieridioten saufen, sondern kann sich immer mit der Schneeräumscheiße rausreden, hatte Karl gesagt. Und jetzt gab er sich einen Ruck, stand auf und sagte, also okay, ich fahre dich, holen wir Freddy ab. Da wollte ich sowieso gerne mitkommen. Ich weiß nicht, ob ihm das so recht ist, wenn da welche mitkommen, sagte Frank. Das war gelogen. Er wusste ganz genau, dass es seinem Bruder überhaupt nicht recht war, wenn jemand mitkam. Komm bloß alleine, hatte sein Bruder gesagt. Ich sehe die anderen noch früh genug und ich will die hier nicht haben. Ich weiß nicht warum, hatte er angefügt, aber so sieht's aus. Ich will die hier nicht haben. Schon der Gedanke macht mich nervös, hatte Franks Bruder gesagt. Und so musste Frank sich entscheiden, ob er seinem Bruder eine U-Bahn-Fahrt oder die Gesellschaft von Karl Schmidt zumuten sollte. Ganz klar dachte Frank eine Wahl zwischen Skylla und Charybdis. Und er war froh, neulich dieses Buch von Chrissy gelesen zu haben. Eine für Jugendliche zugerichtete Version der Odyssee war es gewesen. Eigentlich unter Niveau und deshalb, wie Frank dachte, gerade richtig. Es war so viel zu bedenken in letzter Zeit, fand Frank. Da konnte man sich wenigstens bei der Lektüre mal einen schlanken Fuß machen, hatte er in Gedanken eine Formulierung seiner Mutter aufgenommen. Die sagte dauernd so etwas, schlanker Fuß, Baum und Borke, Jacke wie Hose. Aber egal, Frank entschied sich nun in Sachen U-Bahn versus Schneeauto mit Karl für Letzteres. Mal ehrlich, dachte er, Karl Schmidt muss Freddy eh aushalten, wenn er hier wohnt. Eine Stunde früher oder später ist dann auch egal. Du wirst sehen, der freut sich, sagte Karl. Der freut sich einen Ast ab, wenn wir ihn zu zweit abholen. Das ist doch viel lustiger, sagte er. Ich weiß gar nicht, wie das die nächsten Tage gehen soll, sagte Chrissy und hustete und drehte sich eine Zigarette dazu. Wird Freddy dann bei dir im Zimmer schlafen? Im Grunde genommen ist es ja Freddys Zimmer, sagte Karl. Frankie hat das Zimmer doch nur bekommen als Vertretung für Freddy. Eigentlich hat Erwin doch nicht Frankie, sondern Freddy umgesetzt, nur eben in der Gestalt von Frankie. Das kommt mir irgendwie ziemlich religiös gedacht vor, sagte Karl erledigt und sah von seinem Zettel auf. Ein Körper versetzt in Vertretung eines anderen Körpers. Wie wenn der Sohn Gottes als Mensch auftritt, also in Menschengestalt und dann transzendiert oder so. Da muss ich noch drüber nachdenken. Bist du katholisch, sagte Karl. Ja, aber eher so halb, sagte HR. Mein Vater war evangelisch, deshalb musste ich ins Internat zu den Jesuiten. Das war meiner Mutter sehr wichtig, aber ich habe bei denen nicht so viel über Religion gelernt, wie ich mir heute manchmal wünschen würde. Es ist mein Zimmer und irgendwie auch seins, sagte Frank. Siehst du, das meine ich. Er ist Gott, aber auch Mensch. Er ist Gott, aber auch dessen Sohn. So denken nur richtig gute Theologen, sagte HR und widmete sich wieder seinem Zettel. Egal, sagte Frank, er kriegt mein Zimmer und ich schlafe bei HR. Genau, aber im Stockbett, sagte HR. Oben oder unten kannst du dir aussuchen. Stockbett, das ist aber auch Geschmackssache, sagte Karl. Ist es nicht, sagte HR. IKEA-Kinderstockbett, was Besseres gibt es nicht. Und man kann die Füße hinten raushängen lassen. Man muss sie nur unter das Geländer bringen. Können wir da mal fahren, sagte Frank. Ich würde ja auch gerne mitkommen, sagte HR, aber da ist auch das Malen nach Zahlen-Ding, das ich fertig machen muss, oder jedenfalls Marco. Der ist ja wie ein Huhn bei Gewitter, da muss man ständig aufpassen, dass der bei der Stange bleibt. Ich würde auch gerne mitkommen, sagte Chrissy. Ich mag ihn doch schließlich auch, den Freddy. Owe, owe, owe, dachte Frank. Freddy ist noch angeschlagen und du bist erkältet, gab er zu bedenken. Da ist eine gemeinsame Autofahrt vielleicht nicht so gut. Ich meine, für euch beide nicht. Für dich nicht, weil es im Auto so kalt ist und für Freddy nicht, weil, klar, komm ruhig mit, unterbrach ihn Karl Schmidt, seelenruhig und völlig unautorisiert, wie Frank fand. Freddy freut sich, da bin ich sicher. Einerseits freute sich auch Frank, dass Chrissy mitkam. Wenn schon Liebe, denn schon Liebe, dachte er. Aber richtig in den Kram passte es ihm nicht. Er war hier noch ein bisschen ein Außenseiter. Chrissy, Karl und HR hatten schon früher mit seinem Bruder zusammengewohnt, während er, Frank, erst vor ein paar Wochen überraschend und unangekündigt zu Besuch gekommen war, ohne seinen Bruder Manfred, den hier alle immer Freddy nannten, anzutreffen. Der war da schon im Pillenprojekt verschwunden. Frank hatte Freddys Platz in der WG angenommen, seine Mietschulden bezahlt, sich seine Sachen angezogen beim Umzug der WG in eine neue Wohnung geholfen, eine Arbeit im Café Einfall gefunden und jetzt gehörte er zwar irgendwie dazu, zumal sein Bruder nach Weihnachten für ein Jahr nach New York übersiedeln wollte, aber heute kam Freddy aus dem Pillenprojekt raus und Frank hatte die Fahrt vom Kudamm bis nach Kreuzberg, wo sie wohnten, dafür nutzen wollen, mit seinem Bruder schon mal ein paar Dinge zu besprechen. Dafür war bei Franks Besuchen im Pillenprojekt Hotel nie Gelegenheit gewesen.

weil sein Bruder viel zu labil von den Pillen gewesen war, auch als sie schon dabei gewesen waren, das Medikament wieder auszuschleichen, wie sie es nannten. Gerade da war sein Bruder äußerst labil gewesen. Jetzt ging es ihm besser, davon ging Frank jedenfalls aus. Die konnten ihn ja wohl kaum entlassen, wenn er noch so labil wäre wie vor einer Woche, als Frank ihn das letzte Mal gesehen hatte. Aber egal, auf jeden Fall gab es eine Menge zu besprechen. Und Frank hatte eigentlich vorgehabt, das während ihrer Autofahrt quer durch die Stadt zu tun. Da konnte er Chrissy nicht gebrauchen. Karl Schmidt noch weniger, dachte er. Obwohl andererseits, dachte Frank, während er mit Chrissy und Karl die Reichenberger Straße hinunter zu der Citroën Kastenente ging, die Karls neuer Arbeitgeber ihm für seinen Job gegeben hatte. Wer weiß, ob es nicht doch gut ist, dass die beiden dabei sind. Denn wenn Freddy noch so drauf ist wie vor einer Woche, dachte er, dann wäre etwas Beistand nicht falsch. Karl öffnete die Hecktüren der Kastenente und sagte, einer muss hinten rein. Ich nicht, sagte Chrissy, ich bin erkältet. Und da hinten ist garantiert nicht geheizt. Was Frank in seiner Verliebtheit bezaubernd asozial fand. Also kletterte er freudig hinten in die Kastenente hinein und nahm in einem Durcheinander von Schneeschaufelstraßenbesen, Arbeitshandschuhen und groben dicken Arbeitsjacken auf einem Eimer mit Streusalz Platz. Zwischen dem Laderaum und den beiden Sitzen von Fahrer und Beifahrer war eine Trennwand mit einem Loch darin, durch das man sich unterhalten konnte. Das wird nicht geheizt, ist kein Argument, sagte Frank. Ich glaube, es ist überall gleich kalt im Auto. Ja, stimmt, sagte Chrissy. Sie drehte sich um. Willst du tauschen? Nein, nein. Hier vorne ist es wärmer, sagte Karl und warf den Motor an. Hier kommt die heiße Luft zuerst an. Der Motor lief und es wurde verdammt laut im Auto. Halte dich gut fest da hinten, schrie Karl und fuhr los. Freddy, wir kommen. Vielen Dank.

0: 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Wir sind bei der Deutschlandpremiere von Sven Regners neuem Roman Frankie und Freddy und amüsieren uns prächtig, freuen uns ein weiteres Mal an der ganz speziellen Komik von Sven Regners Texten. Komisch meint ja lustig, aber auch seltsam, da steckt doch was Bemerkenswertes hinter. Wir haben gerade gehört, Frank Lehmann hat die Odyssee gelesen. Wir haben wahrscheinlich alle die Odyssee gerade gesehen, die Geschichte der Irrfahrten des Troja-Zerstörers Odysseus in der Verfilmung von Christopher Nolan. In welcher Weise, Sven Regner, hat Ihnen die Odyssee des Homer, also einer der Urtexte der europäischen Literatur, als Vorlage gedient? Wir sind im Radio, ja. Der Gesichtsausdruck allein.
1: Ich habe daran, also die Odyssee ist natürlich die Mutter aller Irrfahrten. Also wenn immer man von einer Irrfahrt spricht, kann man auch von einer Odyssee sprechen als Metapher für alle anderen Irrfahrten. Ja. Überall, wo sich Leute verlieren, kreuz und quer durch irgendetwas durchmarodieren müssen, kann man auch von einer Odyssee sprechen. Dass das hier vorne sogar vorkommt, also mit dieser für die Jugend, das war eigentlich reiner Zufall. Also weil diese Sache mit Skylla und Charybdis hat mir eigentlich gefallen. Das ist nun mal aus der Odyssee, dann würde man eben darauf dann referieren. Das habe ich dann gemacht. Aber ich habe nicht gedacht so. Mir war schon klar, dass es ein Roman mit viel Bewegung ist, dass sie viel durch die Stadt fahren unter besonderen Bedingungen. In diesem Fall Schneesturm, Verkehrschaos, Dunkelheit, West-Berlin, das ganze Ding, also U-Bahn überfüllt, der ganze Kram und eben das und gleichzeitig mit diesem wackeligen Bruder und so, also das, und was sie da erleben und so, das ist schon klar, das ist so eine Art von Geschichte ist das. Und das ist immer, wie wenn man von so einer Art von Geschichte spricht, hat es immer was mit der Odyssee zu tun, aber ich habe es mir nicht speziell überlegt oder so.
0: Ich setz noch mal nach. Die berühmteste literarische Adaption dieses Stoffes, der Odyssee, ist James Joyce' Roman Ulysses. Der gilt als Meilenstein der modernen Literatur. Er spielt an einem einzigen Tag, den 16. Juni 1904. Kurt Tucholsky schrieb 1927 anlässlich der ersten deutschen Übersetzung des Ulysses von James Joyce, das Buch sei wie Liebigs Fleischextrakt, also ein Maggi-Würfel. Man kann es nicht essen, aber es werden noch viele Suppen damit zubereitet werden. Wie viel Joyce-Extrakt ist denn bei Ihnen eingerührt, Sven Regner?
1: Ich weiß es nicht. Ich habe es natürlich gern gelesen. Ich habe in der deutschen Übersetzung, auf Englisch hätte ich mir das, glaube ich, nicht zugetraut. Und das ist ein tolles Buch. Es gibt aber zum Beispiel ja auch, also wenn es um Skylla und Charybdis geht, zum Beispiel von Stefano D'Arrigo, Hornikus Orca zum Beispiel, so ein monumentales Werk von 1100 Seiten oder was, das eigentlich nur an dieser Meerenge der Straße von Messina spielt, wo sie am Ende des Zweiten Weltkriegs und so. Man kann immer, ich denke mal, wenn man so eine Geschichte erzählt, gibt es immer tausend Verweise. Ich kann sagen, dass James Joyce hat einen ganz eigenen Stil und eine ganz eigene Art, die Dinge zu machen. Und da ist immer nicht immer der entscheidende Unterschied. So wie man eben auch keine Verwechslungsgefahr zwischen dem Ulysses von James Joyce und der Odyssee von Homer besteht. Insofern denke ich mal, ich fände es auch schwierig, also mir sowas vorzunehmen. Ich fand es immer schon auch, es ist ein bisschen wie mit der Band, in der ich spiele. Wenn wir eine neue Platte aufgenommen haben, immer so, lass uns mal gucken, dass wir diese Platte so ein bisschen in die Richtung mehr machen und so. Das kann man sich vornehmen, aber dann kommt am Ende doch die Songs, die man hat und die spielt man auf die Weise, wie man es eben tut und die einem selber entspricht. Und am Ende kommt dann eben eine Element of Crime-Platte bei raus. Und so ist es hier auch ein bisschen. Also ich finde, dass eine Geschichte, wo die Leute kreuz und quer, es gibt auch diesen einen Film von Martin Scorsese zum Beispiel, wo der dann nachts durch New York läuft und diese ganzen Sachen ihm passieren. Es gibt tausende solcher Geschichten und das ist eine davon. Und entscheidend ist natürlich auch dann, wie man sie erzählt, welche sprachlichen, stilistischen Mittel, was für Personen das sind, in welcher Lebenslage die sind. Und so. Das ist auch bei Ulysses viel wichtiger. Bei Ulysses würde ich auch nicht sagen, da geht es auch nicht darum, in irgendeiner Form das nachzuerzählen. Was ich aber gut finde, sind diese für die Jugend bereinigten Fassungen von diesen ganzen Büchern. Robinson Crusoe und so. Auch zum Beispiel Cervantes hier mit Don Quixote. Das ja fast unlesbar ist, also im Original, weil es so wahnsinnig lang ist und auch offensichtlich auch größtenteils ein Privatvergnügen. Da gibt es dann auch die für die Jugend bereinigten. Und dass sowas eine Rolle spielt, gerade bei Leuten in dieser Generation und in dem Alter dann auch, dass sie sich daran auch erinnern, an der Schwelle zum Erwachsenensein. Das finde ich eigentlich, das ist mir eigentlich interessant. Deshalb, so kam ich drauf.
0: Ja. Aber man sieht mal bei der Gelegenheit, wie groß der literarische Kosmos ist, aus dem Sven Regener schöpft und was er mit vibrieren lassen kann in seinen Texten.
1: Ja. Und das ist immer die große Gefahr, ich habe neulich mal zu jemandem gesagt, warum denn immer diese gleichen Figuren? Da habe ich gesagt, naja, es ist wie bei Walt Disneys lustigen Taschenbüchern, das sind auch immer die gleichen Figuren. Also ich kann auch anders, also zur Not.
0: Aber ich hab gedacht, das wäre doch mal eine Doktorarbeit. Sven Regners Frankie und Freddy im Vergleich zu Ulysses. Wahrscheinlich das größte Vergnügen überhaupt, hier eine Doktorarbeit zu schreiben. Die vergeben wir jetzt hier. Hand hoch, wer möchte die schreiben? Ja, Sie im Radio sehen das nicht, aber circa 500 Hände sind im großen Sense. Die Figuren reden die ganze Zeit. Aber vieles geben die eigentlich nicht preis. Vor allen Dingen selten ihre Gefühle, ihre Seelenzustände. Es ist doch sehr seltsam, dass Manfred da an diesem Testprogramm für Antidepressiva teilnimmt, vordergründig, um Geld zu verdienen, das er braucht, um nach Weihnachten, will er nach New York gehen, da als Künstler durchstarten. Aber Antidepressiva können doch eigentlich nur an Menschen getestet werden, die Depressionen haben. Ob und warum Manfred wirklich Depressionen hat, wird nicht geklärt. Warum denn nicht?
1: Weil die das nicht so sehen. Die sagen, es gibt irgendwann so eine Unterhaltung darüber, wo jemand sagt, naja, die probieren es ja gerade nicht an Depressiven, sondern eher an Gesunden. Weißt du, in diesem Fall ging es eigentlich um die Nebenwirkungen, sagt er dann zum Beispiel. Ja, nur um die Nebenwirkungen zu gucken, ob das jetzt, kriegt man davon Herzrasen, wird man davon dicker oder sowas irgendwie. Das kann sein, kann nicht sein. Ich kann das nicht beurteilen. Solche Sachen müssen halt einfach gemacht werden, wenn man neue Medikamente, so die Zulassung, gehört das dazu. Da kann man irgendwie schlimm finden oder so, aber am Ende ist dann irgendjemand da. Und es gibt tatsächlich Sachen, wo man extra sagt, okay, jemand, der unter Schuppenflechte leidet, den suchen wir, weil dann können wir dieses neue Medikament gegen Schuppenflechte, ob die dann weggeht oder so. Es gibt sicher dann noch andere Probanden. Ich bin kein Experte dafür, aber es kann auch sein, es gibt keinen Hinweis darauf, dass sowas bei ihm diagnostiziert wurde. Aber ich glaube, dass was mir wichtiger war, was diesem ganzen Buch, die sich da durchziehen oder unterliegende, unterschwellige Schwermut, die über der ganzen Situation steht, gar nicht so sehr deswegen, sondern weil die beiden hier an dem Punkt sind, wo sie merken, dass alles, was bisher war, zu Ende geht. Was das ihre Familie, der Frank hat seine Familie, seine Eltern auch verlassen, so wie der große Bruder weit vorher, aber jetzt auch sie sich eigentlich für immer trennen. Der Bruder geht an einen anderen Kontinent und wir reden jetzt über 1980, da konnte man nicht mal eben schnell nach New York fliegen oder so, das war undenkbar. Und also und Frank geht auch davon aus, dass sein Bruder nie wieder zurückkommt, so wie er eben das auch mit Berlin erlebt hat, wo er auch sagte, ich gehe ja nur für ein paar Jahre, aber da war auch klar, dass er nicht mehr, war ihm auch relativ schnell klar, der kommt nicht mehr wieder. Das heißt, dass es sowas wie der letzte Abschied, so ein großer Abschied auch ist. Und dass natürlich das alles einfärbt. Und natürlich für mich sind das sehr lebendige Menschen. Und ich, nach meiner Erfahrung, es gibt auch Menschen, die einfach sagen, ich möchte jetzt mit dir über meine Probleme reden und ich habe folgendes Problem mit dem, was du hier machst. Aber so sind diese Leute nicht.
0: Ja.
1: Sondern die sind, wie die meisten anderen Leute, diese ganzen Dinge zeigen sich in den Subtexten, in dem, wie sie über ganz andere Dinge vielleicht reden. Ja. Dass der ältere Bruder zum Beispiel West-Berlin dauernd schlecht macht.
0: Ja.
1: Ja, also sagt man, das ist alles Mist hier, alles sterbende Stadt und so. Das natürlich damit zusammenhängt, dass er diese Stadt gerade ja auch verlässt. Er reißt sich die gerade aus dem Herzen, um auf einen anderen Kontinent, in eine ganz andere Stadt zu gehen, die für ihn das nächste Level ist. Und das ist natürlich ein schwieriger Prozess auch für ihn. Und diese ganzen Dinge kommen da zusammen. Und das ist, Das ist wichtig. Und das Wackelige des Bruders, was mit diesen Medikamenten einhergeht, man weiß ja gar nicht genau, welche Art von Psychopharmaka waren das. Worauf sollen die, haben die das mit Angststörungen zu tun? Haben die was irgendwie, sonst einfach nur Stimmungsaufheller? Was haben die für Nebenwirkungen, also unerwünschte Wirkungen? Diese ganzen Sachen. Insofern, ja, ich glaube, das ist wie im richtigen Leben. Viele Dinge bleiben auch im Dunkeln. Es ist nicht so, dass man, ich mag es auch nicht, wenn man, also ich bin kein großer Freund davon, was meine eigenen Werke betrifft, alles am Ende aufzulösen und dann wissen alle genau Bescheid, was Phase ist oder so. Ja. Sondern dass eigentlich man so Dinge für eine Zeit ins Licht taucht und dann verschwinden die auch wieder. Und das ist mein Zugang zu diesem Paralleluniversum.
0: Jetzt, bleiben wir doch aber nochmal bei dem, was nicht ausgesprochen wird. Bleiben wir bei den Gefühlen. Es gibt diese eine Stelle. Manfred hat nicht mitbekommen, dass in der Zeit, wo er im Testprogramm war, John Lennon erschossen worden ist. Und dann heißt es, es ist okay zu weinen darüber, dass John Lennon gestorben ist, sogar als Mann. Und wenn wir über die Gefühle sprechen oder darüber, warum die Figuren nicht darüber sprechen, fange ich mal an zu rechnen. Frank Lehmann wird am 9. November 1989, erzählt in Frank Lehmann, in Herr Lehmann, 30 Jahre alt. Deshalb fangen die Leute ja an, ihn Herr Lehmann zu nennen, weil er 30 geworden ist. Sprich, er ist am 9. November 1959 geboren. Das heißt, seine Eltern sind wahrscheinlich in den 30er Jahren geboren, Kriegskinder. Der Vater ist in diesem Buch immer nur als Schweigender anwesend. Nur die Mutter spricht mit Frankie und Freddy am Telefon. Inwieweit zeigt Ihr Buch nicht auch ein Porträt der 80er Jahre in Dialogform, worüber in der Bundesrepublik gesprochen und worüber auch geschwiegen wurde in den 80er Jahren und wie das die Generation Herr Lehmann geprägt hat?
1: Ja, das ist schwer zu sagen. Ich kann nur sagen, das ist eben auch was oft im Zusammenhang damit auftaucht, warum ich auch gerne mit diesen Figuren mich beschäftige. Ich schreibe gerne, ich habe festgestellt, dass es mir sehr liegt und dass mich das sehr interessiert, über dieses Alter zu schreiben von Leuten zwischen 20 und 30 oder 20 und 25 in diesem Fall. Deshalb sind das eben jetzt tatsächlich schon 5 Romane, Neue Versüht, Der kleine Bruder, Wiener Straße und so weiter. Und dieser ist der 5. davon. Weil ich glaube, dass es eine ganz zauberhafte Lebensphase ist. Eine ganz interessante, aber auch sehr schwierige Lebensphase. Weil viele denken, die Pubertät ist schlimm, das ist auch so. Aber hier ist nochmal was anderes, weil hier müssen Entscheidungen gefällt werden, die große Tragweite haben können. Man muss sich viele Dinge abschminken, Türen schlagen zu, aber gleichzeitig steht trotzdem, da habe ich das Gefühl, das Leben ist auch noch offen. Und dieser komische Schwebezustand, in dem die beiden da sind, das interessiert mich. Nun ist es so, ich selber bin Jahrgang 1961. Wie man drauf ist mit 20, kann ich besser beurteilen, wenn das 1981 oder 80 spielt, wie wenn es heute spielt. Das würde mir, ich würde mich schwer damit tun, ein bisschen übergriffig finden. Außerdem bin ich der Meinung, dass es immer ganz gut ist, wenn man zu der Zeit, in der eine Geschichte spielt, von der man erzählt, ein bisschen Abstand hat. Mhm. Weil man einen anderen Blick auf die Zeit und auch auf das Geschehen hat. Auch auf das Ambiente einen anderen Blick hat. Der distanziertere Blick ist da sehr hilfreich, um eigentlich auch für eine bestimmte Art von Realismus. Deshalb hat sich das so ergeben. Er wird 30. Ich habe tatsächlich dieses erste Kapitel 91 geschrieben, nicht? Also da war ich ja selber gerade erst 30 geworden und eben mit dieser Freundin, die ich das geschenkt habe, dann auch. Und dann war das aber so, dass ich das eben dann und das auch 89 gelegt habe und dann die letzten Tage von West-Berlin sozusagen, das letzte halbe Jahr von West-Berlin, weil ich es interessant fand, dass in dieser Geschichte im ersten Kapitel er schon sagt, dass der Himmel hinten über Ost-Berlin schon ganz hell wurde. So hat man natürlich vor allem gedacht, wenn man in West-Berlin lebte. Klar. Aber das war das eben alles Ost-Berlin da. Und dass das meinte ich damit. Dinge ergeben sich einfach, so wie im richtigen Leben. Es kann es auch in der Literatur sein, dass sich Dinge dann einfach ergeben. Und wenn der dann eben davor dann eben zur Bundeswehr geht, dann ist der also dann 20 oder was. Und dann ist das halt irgendwie so und so viele Jahre früher. Das ist eben 1980.
0: Das Tolle ist ja, und da trifft sich ja quasi diese Form, diese Odyssee, genau mit dem, was Sie beschrieben haben. Mit 20 weiß man noch nicht, wohin der Lebensweg geht. Und Deswegen wirken ja vielleicht auch die Figuren, vielleicht kann man sich auch so gut damit identifizieren, weil man sich daran zurückerinnert, wie es war. Wir machen weiter mit der Odyssee. Jetzt sind wir zurück im Westen, genauer gesagt am Wittenbergplatz. Da soll Azi Fazi, ein ehemaliger Studienkollege von Freddy, auftauchen. Dieser Azi Fazi war auch im Testprogramm und hat die Tasche von Freddy aus der Klinik mitgenommen. Die Tasche, ohne die Freddy nicht nach New York aufbrechen kann, weil darin ist das Flugticket und darin ist ein Personalausweis. Wir hören jetzt also, wie die Odyssee weitergeht, bei der sich die Figuren natürlich ständig darüber in den Haaren haben, welcher Weg und welches Verkehrsmittel das Beste wäre. Und bei aller Jagd nach der verlorenen Tasche nicht vergessen, es ist der 23.12.1980, der Tag vor Weihnachten, und es schneit und schneit. Und was das für Berlin heißt, wissen wir alle.
1: Okay. Vielen Dank. Kapitel 13. Die Saxophonisten. Am Wittenbergplatz standen die Autos in einem Stau, der bis zum Kudamm-Horizont reichte, und hupten fröhlich durcheinander. Frank konnte seinen Bruder gerade noch davon abhalten, zur anderen Straßenseite zum KDW rüberzugehen und zu gucken, was die im Schaufenster hatten. »Wir sollten da aber hin«, sagte Freddy. »Hör doch mal auf, wir müssen zu Fuß weiter, wir haben schon genug Zeit verloren. Lohnt sich aber«, sagte Freddy. »Weihnachtsschaufenster KDW, legendär, kannst du jeden fragen.« »Falsche Idee, falsche Straßenseite«, sagte Frank. »Hör jetzt mal auf, Freddy, ehrlich. Ich fange langsam an, mir Sorgen zu machen.« »Ich würde mir an deiner Stelle mal lieber Sorgen um das Schneeschipp-Genie Karl Schmidt machen«, sagte Freddy und streckte eine Hand nach den Schneeflocken aus. »In dessen Haut möchte ich gerade nicht stecken.« Sie stapften den Towns hinunter und die Weihnachtsbeleuchtung spielte mit dem vom Himmel fallenden, tanzenden Schnee ihre Spiele. Es hatte etwas Zauberhaftes, wie alles vollgeglitzert wurde, fand Frank. Und er sagte zu Freddy, um ein bisschen Gemeinsamkeit herzustellen, »Weißt du noch die Weihnachtsdeko in der Berliner Freiheit?« »Welche Weihnachtsdeko denn?« »Auf diesen Vordächern, die da rundum gingen, da hatten sie an der Vorderseite immer so einen Schlitten und so Rehe und sowas. Ich weiß nicht, waren das nicht eher Weihnachtszwerge, so Bambi und Wichtel und sowas?« »Ja, sage ich doch, Weihnachtsdeko«, stimmte Frank zu. »Ich hatte die eigentlich auch vergessen. Als wir klein waren, war das voll der Hit. Da bin ich mich immer total drauf gefreut, weil dann war bald Weihnachten und ich mochte auch die Sachen, die man da sah. Zwerge, Bambi, Schlitten und die Berliner Freiheit, die Fahr. Das alles war plötzlich so anders dadurch, nur mit dem bisschen Deko. Aber verglichen mit dem hier war das ja wohl der letzte Scheiß. Ich meine schon allein von der Beleuchtung her. Hatten die Wichtel bei uns überhaupt eine Beleuchtung?« »Keine Ahnung, aber als wir klein waren, war alles der Hit und Weihnachten sowieso. Und heute ist alles, was als wir klein waren, der Hit war, der letzte Scheiß«, sagte Freddy. »Das hier auch.« »Finde ich nicht, ich finde das stark.« »Weil du es zum ersten Mal siehst, das ist bei der ganzen Stadt so, dann wohnst du ja ein paar Jahre und das meiste davon nervt nur noch. Obwohl, wir hätten uns das Schaufenster vom KDW angucken sollen. Das sind wirklich ambitionierte Freaks, die das machen, ehrlich mal.« »Hat mir neulich einer aus der schwulen Szene erzählt, dass sie da eine ganz klare Reihenfolge der Bewunderung haben. Ganz oben die Lufthansa-Stewards, dann die Modedesigner und dann schon kommen schon die Schaufensterdekorateure vom KDW.« »Was du alles weißt«, sagte Frank. »Außerdem, wieso Lufthansa? Die dürfen hier doch gar nicht herfliegen.« »Keine Ahnung, vielleicht deshalb.« Sie kamen an den Breitscheidplatz, da war ein Weihnachtsmarkt aufgebaut und davor eine Schneeballschlacht zugange. Männer und Frauen in ihren 20ern bewarfen sich mit Schneebällen. »Schau dir die Junkies an«, sagte Freddy. »Das sind doch keine Junkies«, sagte Frank, »nie im Leben. Klar sind das Junkies. Junkies würden sich doch nicht mit Schnee bewerfen. Die haben doch für sowas gar keinen Sinn. Die denken doch immer nur an Heroin.« »Ja, kann sein«, sagte Freddy, »dann sind das wohl eher so Hippies.« »Freddy, mal ehrlich«, sagte Frank und ging mit ihm in den Weihnachtsmarkt hinein. »Wieso hast du die Tasche mit deinem Pass im Hotel vergessen? Was ist los mit dir und diesem New York-Scheiß?« »Man erkennt sie an den Hosen«, sagte Freddy. »Junkies tragen immer diese engen Hosen, da muss es irgendwo Spezialgeschäfte für geben.« »Freddy, ich habe dir eine Frage gestellt.« »Lass gut sein, Frankie, mit dem Psycho-Scheiß brauchst du mir nicht zu kommen. Manchmal vergisst man eben Dinge und ja«, rief er nach einer Weile. »Ja, ja, natürlich ist das nicht leicht, Frankie. Das ist ein anderer Kontinent, verdammt nochmal. Es wäre auch leichter, wenn du nicht hierher gekommen wärst.« »Warum das denn?« Sie waren jetzt mitten im Gedränge des Weihnachtsmarktes und es ging nur sehr langsam weiter. Wieso gehen wir denn hier lang, sagte Freddy. Warum sind wir um den beschissenen Weihnachtsmarkt nicht einfach herumgegangen? Ich meine, da muss man ja kein Fortbewegungsgenie sein, um zu wissen, dass man mitten durch einen Weihnachtsmarkt viel schlechter vorankommt als drumherum. Wieso wäre es leichter, wenn ich nicht hier wäre? Ach Mann, Freddy schaute labil aus der Wäsche. Seine Unterlippe zitterte und er zog die Augenbrauen so weit hoch wie möglich, wie um ein Weinen zu unterdrücken. Ist doch klar, ich meine, er wedelte mit der Hand in der Gegend herum. Ich meine, warum geht man hierher? Und warum wieder weg? Wie weit ist das alles von Bremen weg? Zwei Grenzen dazwischen, Frankie. Und du kannst den ganzen Tag nur mit Typen zu tun haben, die genauso sind wie du, die auch Kunst machen oder Scheiße bauen oder was weiß ich. Und du musst mit denen alles frisch Berliner nicht einmal reden. Außer du brauchst eine U-Bahn-Fahrkarte und du hast kein Kleingeld und keinen Bock, schwarz zu fahren. Neulich bin ich mal zu so einem mit einer U-Bahn-Station gegangen und habe einen Fahrschein gekauft und mit einem Zehner bezahlt. Und der hat gesagt, haben Sie es nicht kleiner? Und ich habe gesagt, wenn ich es kleiner hätte, wäre ich nicht hier, dann wäre ich am Automaten. Ich meine, so ein Idiot. Du lenkst ab, Freddy. Das kam alles ziemlich kurzfristig hin, war einer abgesprungen und dann haben die mir das angeboten. Ich meine, ein Jahr New York, da muss man ja irre sein, wenn man das nicht annimmt. Ja klar, aber was hat das mit mir zu tun und dem, dass ich hier bin? Du lenkst schon wieder ab. Ich dachte eigentlich, sagte Freddy, dass sie einen heimlichen Abgang machen. Dass ich einen heimlichen Abgang mache. Den Scheiß am Kudamm noch, dann tschüss Leute und alles easy. Und dann kommst du hier an und stellst einem dauernd Fragen. Und siehst einen da bei den Medikamentenquatsch. Wer will bei sowas schon Zuschauer haben? Und dann kommt alles wieder hoch. Ich meine, da waren zwei Grenzen zwischen hier und Bremen. Da ist alles leicht zu entscheiden. Hier hat man keine große Vergangenheit. Und eine Zukunft auch nicht. Man kommt, macht mit, man geht easy. Und wer sich hier eine Zukunft verspricht, hat auf Sand gebaut. Hier ist alles wackelig, Freddy. Das ist eine sterbende Stadt. Naja, vielleicht auch nicht. Ich will mich nicht zum Propheten machen. Und die Leute hier, die Eingeborenen, die sind irgendwie auch geil und knüppelhart. Die sind irgendwie scheiße gut auch. Keine Ahnung, wie ich dir das erklären soll. Neben ihnen standen zwei ältere Frauen. Beide hatten einen Steingutbecher mit Glühwein in der Hand, schauten sie an und hörten zu. Ist irgendetwas? Sagte Frank. Nee, ja nichts, sagte die eine Frau. Ich hab nichts gehört. Du? Wandte sie sich an die andere Frau. Nö, sagte die, alle Paletti, trink hier nur meinen Glühwein. Sie guckte in ihre Tasse. Schnell austrinken, bevor er kalt wird, sagte sie und nahm einen Schluck. Hinter den beiden zwischen einem Stand mit Lebkuchen und einem mit Erzgebirge Sachen fing auf einer kleinen Bühne eine Band an zu spielen. Es waren alles Saxophonisten. Und sie spielten eine seltsam schräge Version von O Tannenbaum. Guck mal, sagte Freddy und zeigte auf einen der Saxophonisten, da ist Spooky. Hey, Spooky, rief er. Obwohl Spooky natürlich nicht antworten konnte. Spooky hatte den Mund voller Saxophon und die Augen geschlossen. Und auf Freddys Hey, Spooky, öffnete er nur kurz die Augen und schloss sie gleich wieder und blies, was das Zeug hielt. Ebenso wie seine Mitspieler. Es war laut, etwas schräg und irgendwie jazzig, was sie da machten. Und die Frau mit dem Glühwein sagte, auweia, das schöne Lied. Lass uns weitergehen, sagte Freddy. Die Leute kamen von allen Seiten und drängten sich gegen sie. Und von oben kam der Schnee und langsam schoben sie sich vorwärts. Und hinter ihnen tönte ein schräges O-Tannenbaum. Und es wurde jetzt auch wirklich langsam dunkel. Wie spät konnte es sein? Frank hatte keine Uhr. Irgendwie 2 Uhr oder 3, dachte er. Es wird schon dunkel, das kann nicht sein. Wird es schon dunkel, rief er Freddy hinterher, den er Gefahr lief, im Gedränge zu verlieren. Denn Freddy hatte ein besonderes Geschick, sich durch die Leute hindurchzuschlängeln, dass Frank abging. Frank stieß dauernd mit ihnen zusammen. Freddy glitt dagegen geschmeidig durch die Zwischenräume. Das konnte man nur bewundern. Er läuft mir davon, dachte Frank. Mal ist er langsam, mal ist er schnell, mal ist er labil, mal hat er die große Klappe. Mal ist er sentimental, mal zynisch. Das ist nicht der Freddy, den ich gewollt habe, dachte Frank. Aber dann sah er, während er Freddy langsam im Gewühl davoneilen sah, dass dies die letzten Tage mit seinem Bruder sein würden für eine... Dachte er, während er Freddy langsam im Gefühl davoneilen sah, dass dies die letzten Tage mit seinem Bruder sein würden für eine lange Zeit, vielleicht für immer. Denn er glaubte nicht, dass Freddy nach dem einen Jahr New York zurückkommen würde. Das mit Berlin war ja genauso gewesen, als Freddy damals weggegangen war, vor vielen Jahren. Ich bin ja nur ein paar Jahre weg. Ich meine, HDK, hatte er gesagt. Das muss man schon machen, aber das ist ja nur für ein paar Jahre. Wer weiß, hatte er gesagt. Aber Frank, der damals noch klein gewesen war, oder sich jedenfalls in der Rückschau als damals noch klein empfand, war trotzdem nicht so naiv gewesen, zu glauben, dass er je wiederkommen würde. Freddy hatte sich für die Bremer HFG beworben und für die HDK in Berlin und er war von beiden angenommen worden. Aber natürlich hat er sich für Berlin entschieden. Berlin ist das große Ding, hatte er zu Frank gesagt. Und Frank hatte gleich geschnallt, dass Freddy niemals mehr zurückkommen würde. Und jetzt war New York das große Ding und Frank war klar, dass Freddy für immer dort bleiben würde. Und nun entschwand er im Gedränge und im Schneegestöber und Frank wurden die Beine schwer und ebenso das Herz. Ich sollte ihn laufen lassen, dachte er in einem kurzen, schwachen Moment. Ich sollte einfach zurückgehen und mir die komische Version von O Tannenbaum anhören und diesen Spooky fragen, wieso sie das mit so vielen Saxophonen spielen und woher er meinen Bruder kennt, dachte Frank. Und es war ihm wie neulich bei dem Typen in dem Film, der seinen Freund auf Nimmerwiedersehen im Schneegestöber verschwinden sah, irgendwas mit Polarexpedition. Das war auch traurig gewesen. Aber, dachte Frank leicht verwirrt, Hauptsache einer überlebt, Hauptsache einer kommt durch. Besser als wenn beide scheitern. Aber da war Freddy auch schon bei ihm und zog ihn am Arm. Wo bleibst du denn, rief er, mein Visum wartet. Und er lachte und zog Frank am Arm durch das Gedränge und das Schneegestöber und den immer leiser werdenden Sound der Weihnachtslieder-Saxophon-Band. Und Frank dachte, egal was ist, wenn einer von uns beiden abschlafft, dreht der andere auf. Und das, dachte Frank, muss irgendetwas zu bedeuten haben. Aber er kam nicht drauf. Er war viel zu abgeschlafft und irgendwie war es ihm dann auch egal. Vielen Dank.
0: Vielen Dank, Sven Regner.
1: Vielen Dank.
0: 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All das geschieht in Sven Regners Roman Frankie und Freddy. Das Buch ist erschienen im Galliani Verlag. Es gibt auch eine komplette Einlesung von Sven Regner als Hörbuch erschienen bei Roof Music Tacheles. Als wir klein waren, war das voll der Hit. Kommt in dieser Szene nicht alles zum Ausdruck, was das Verhältnis vom großen Bruder Freddy zum kleinen Bruder Frankie ausmacht? Der Große erklärt dem Kleinen die Welt, pass mal auf, so ist Berlin. Der Große gibt seine Schwächen zu, der Kleine sagt, egal, Ansprüche, das ist nicht der Freddy, den ich gewollt habe. Aber wir sind ja erst bei der Hälfte des Buches.
1: Ja, da gibt es noch eine Menge mehr. Es ist ja so, dass die, ich glaube, das kommt schon eine neue Versöhnung. Es ist ja, gibt's ja diesen Moment, wo der Freddy, das muss man alles hier nicht wissen, wenn man dieses Buch liest. Das steht schon in seinem eigenen Recht. Aber es ist schon so, dass die beiden haben schon eine besondere Beziehung auf eine Weise. Die sind zusammen aufgewachsen. Das ist eben das, was man macht. Man kann sich seine Freunde aussuchen, aber nicht seine Verwandten. Und das sind nun mal Brüder. Und das ist ein besonderes Verhältnis, das man nicht ablegen kann. Man kann nicht einfach sagen, ich habe keinen Bruder oder so. Man kann man machen, aber das ist hat dann auch was Zwanghaftes. Und ist auch eigentlich nur eine extreme Reaktion auf dieses besondere Verhältnis. Und ich glaube, dass das aufzuspüren und das auch in dem, wie sie dann anfangen, auf ihre Vergangenheit, auf ihre Eltern, über ihre Eltern zu sprechen. Was machen sie Weihnachten? Sollen sie da hinfahren? Sollen sie lieber in Berlin bleiben? Die Mutter, die anruft, wer spricht mit ihr? Was sagen wir ihr? Was hat sie gesagt? Diese ganzen Dinge. Was ist mit unserem Vater? So, diese ganzen, und dann eben, und das kommt bei diesen, gut, das ist jetzt unterrepräsentiert, aber Chrissy, die meiste Zeit dann dabei ist in der zweiten Hälfte des Buches, lockt dann noch ganz andere Sachen aus ihm raus. Mm. Allein schon ein schöner Satz, was seid ihr eigentlich für bescheuerte Muttersöhnchen, dass ihr immer eure Mutter anrufen müsst und so. Diese ganzen Dinge, also das ist der Versuch letztendlich eben von beiden, also sowohl von Freddy wie auch von Frankie, weil man sieht, dass auch den Freddy das bewegt, dass sein Bruder da gekommen ist und ihm diesen ganzen, er wollte das eigentlich so einen kalten Abgang machen, so ganz schnell so durch die Tür wischen und jetzt wird das so ein Riesending und da müssen sie irgendwie mit klarkommen und das fand ich von Anfang an, insofern habe ich mich eigentlich so relativ früh schon, vor vielen Jahren schon auf dieses Buch irgendwann mal gefreut.
0: Tja.
1: Ja. Aber weil die sind ja auch alle ganz anders. Ich meine, hier geht es wirklich immer um diese Brüder und so. Ne? Und das ist einfach dann mal was anderes.
0: Mein Bruder hat mich vor 2 Wochen hier in Berlin besucht. Dann habe ich, der lebt noch in Oberhausen, wo wir herkommen. Ich hatte vorher das Buch gelesen und habe gedacht, verdammt, der Sven Regner hat das so gut dargestellt, wie komplex das Verhältnis zu dem Menschen ist, dem man eigentlich am nächsten ist. Da muss man nur so einen Satz sagen, war wie, weißt du noch, als wir klein waren. Was da alles passiert. Und dass das alles so lustig ist, ja, ist ja auch, Aristoteles hat gesagt, Lachen ist ein Zeichen des Wiedererkennens. Wir erkennen vieles darin wieder, aus den Verhältnissen, die wir haben. Und sie haben am lautesten gelacht, als es vorhin hieß mit dem Schneeauto, da müssen wir wenigstens nicht zu unseren Eltern nach West-Berlin zu Weihnachten fahren. Nochmal zur Odyssee. Die von Frankie und Freddy beginnt in Kreuzberg, wo die Figuren ja alle zusammen in der WG in der Wiener Straße wohnen, direkt über den Café Alfheim. Dann geht's zum Kudamm. Sie holen Manfred, genannt Freddy, ab, zurück nach Kreuzberg. Dann stellt Freddy fest, dass er die Tasche vergessen hat, mit den Dokumenten, die es nicht weitergeht. Also zurück zum Kudamm, haben wir gerade gehört. Dann steht da noch so ein Abstecher zum Roseneck im Raum. Zurück zum Kudamm, Tasche nicht da, zurück nach Kreuzberg. Dann Spur in den Wedding, weiter nach Schöneberg, dann wieder Kudamm. Wie ist eigentlich die Route zustande gekommen?
1: Ja, das ist es ist ganz seltsam. Ich habe auch überlegt, dass ich offensichtlich von dieser Route Kudamm, also Kreuzberg, Kudamm und zurück relativ besessen bin. Ja, es kommt in vielen Büchern vor. Jetzt dadurch, dass sich das jetzt so ergeben hat, ergibt sich zum Beispiel auch bei Herrn Lehmann der Widerwille, den er hat, seine Eltern am Kudamm zum Beispiel aufzusuchen, und wie er da, wie er auch der Widerwille und die Wahl, die verschiedenen Wahl der Verkehrsmittel und so. Ergibt da auch einen Sinn, weil ich glaube, dass dieses Beharrungsvermögen auch in einer bestimmten Subkultur und in einem bestimmten, Area von Berlin, sozusagen, bestimmten Areal, bestimmten Gegend zu bleiben und eben nicht sich das andere an, dass es auch, dass es dann bei Herr Lehmann, also 9 Jahre später, deutlich verfestigt ist, während es hier eher so ist, dass da ist eben der Bruder, da muss ich eben dahin. Und ich glaube, dass diese, für mich war wichtig, also auch das wechselnde Personal. Also, dass das es gibt 1, 2, 3 Mal, dass sie zum Kudamm, dann noch 4. Mal zum Breitscheidplatz. Ja, dann gibt's den Wedding, das Schöneberg. Ja, ich weiß auch nicht. Das ist, worüber ich mich gefreut hatte, das ist auch so ein, ich muss auch sagen, das war so ein Vergnügen, man erfüllt sich ja auch so manche heimlichen Wünsche. Bei so einem Roman, und meistens oft sind das Dinge, die man erzählt, die man sonst gar nicht erzählen würde, die man auch so nicht erlebt hat, anders erlebt hat, aber die man dann verpackt in diese Geschichte erzählt.
0: Wir hören zu.
1: Ja, aber von so einem Wunsch wollte ich gerade nicht erzählen. Ich wollte von dem Wunsch erzählen, dieses Bild nochmal aufzuleben zu lassen, wie es war mit diesen Zügen, mit diesen U-Bahn-Zügen, ja, unter Ost-Berlin hindurch zu fahren, unter der Hauptstadt der DDR hindurch zu fahren, um auf der anderen Seite im Wedding wieder aufzutauchen.
0: Das machen und die, müssen ja, die wollen zu einer Diskothek in Wedding und müssen dann eben diese Geister, müssen die U-Bahn nehmen und fahren durch diese Geisterzüge.
1: Ja, da haben wir sie alle, die Heinrich-Heine-Straße, Alexanderplatz, alles zugemauerte Bahnhöfe sozusagen, wo diese U-Bahn, U8 natürlich durchfährt, und das hat sich so ergeben, dass sie eben in diesen Wedding fahren, und da habe ich mich total gefreut, dass ich das mal beschreiben konnte, weil das diese Art von, komischerweise, also bei allen, die das gefahren sind, also das war nie lustig, da lang zu fahren, das hatte immer was leicht Beklemmendes, man merkte, dass es viele Leute bedrückte. Und dass man plötzlich letztendlich auf etwas zurückgeworfen wurde, was man natürlich, und das darf man nicht vergessen, zum Leben in West-Berlin gehört eine ganz, ganz ungeheure Verdrängungsleistung. Man lebt ja ummauert, man kann aus dieser Stadt nicht raus. Wenn man jetzt in Schöneberg lebte, war es einfacher. Es gab da nirgendwo die Mauer innerhalb Schönebergs. Mhm. Aber in Kreuzberg 36 war die sozusagen an jeder Ecke. Dresdner Straße plötzlich, bumm, die Mauer. Engelbecken, bumm, die Mauer. Überall war die Mauer. Oberbaumbrücke, die Spree, alle, Mauer, Mauer, Mauer. Und diese Verdrängungsleistung setzte sich sozusagen so ein, sobald man sich umdreht, hat man sie versucht zu vergessen. Aber diese Fahrt unten durch mit diesen zugemauerten, abgedimmten, dunklen U-Bahnhöfen, auf denen manchmal patrouillierende Grenzsoldaten zu sehen waren, das war wirklich beklemmend. Und da war ich nicht der Einzige. Das hat immer was ganz Spezielles gehabt. Ich glaube auch, man hat die Linie 9 eigentlich nur gebaut, um das den Leuten auch zu ersparen. Nein, das ist eine Umgehungslinie. Also man kommt mit der Linie 9 eben auch in den Wedding, und die ist relativ spät gebaut worden. Und ich glaube, das ging auch darum, dass viele Leute auch solche sich nicht getraut haben, da zu fahren, weil sie zum Beispiel in der DDR noch gesucht wurden, weil sie vielleicht als Staatsfeinde gehalten, weil sie Republikflüchtige waren oder Fluchthelfer, solche Leute, und die einfach da nicht fahren konnten oder auch einfach aus Angst da nicht gefahren sind. Das darf man nicht vergessen. Die Linie 6 hatte noch diesen einen Halt in der Friedrichstraße. Straße, muss man dazu sagen. Da haben die Leute vom Risiko dieser Punk-Kneipe damals, die auch in diesem B-Movie von Mark Reeder vorkommt, ja, da haben die immer ihren Schnaps gekauft. Die haben immer, wenn der Schnaps alle war, haben sie einen in die S-Bahn, die war nebenan gleich die Yorkstraße, in die S-Bahn geschickt, der sollte dann dahin fahren und den neuen Schnaps holen. Ja. Den Wodka, den konnte man auf dem Bahnsteig im Intershop kaufen, ohne einreisen zu müssen. Ja.
0: Für diejenigen, die an ihrer Doktorarbeit schreiben, Sven Regner und Homer Ulysses und so weiter, denken Sie mal dran, Odysseus steigt in den Hades hinab, um mit den Toten Kontakt aufzunehmen. Hier fahren wir durch Geisterbahnhöfe. Man sagt ja immer wieder, die Stadt wird in so einem Roman...
1: Ja, klasse irgendwie, ne? Also,
0: die Stadt wird zur Hauptfigur. Wie haben Sie sich das Berlin dieser Zeit vergegenwärtigt? Wir haben ja gerade gehört, Weihnachtsschaufenster KDW, Geisterbahnhöfe. Jetzt haben Sie wieder angefangen, von dieser Kneipe zu erzählen. Es gibt die Pizzeria Petit Europe, die da. Haben Sie das alles nach 45 Jahren noch so gut in Erinnerung?
1: Ja, ich habe diese Gegend in Schöneberg, wo die da rumlaufen, da habe ich mal gewohnt. Meine erste Wohnung in Berlin, ich bin 82 nach West-Berlin gekommen, die war da in der Hohenfriedbergstraße. Und die Sache, deshalb kann ich die Gegend natürlich sehr gut. Das sind einfach so Tricks, die man hat. Dann brauche ich nämlich keine großen Gedanken zu machen. Ich kann mich, und man darf eins nicht vergessen. Erstmal, ich habe sehr gutes Gedächtnis. Das muss ich einfach mal sagen. Das klingt ein bisschen angeberisch, aber es ist so. Manchmal trügt es auch, ist klar. Aber das ist dann eben, ist egal. Mir scheint das trotzdem wahr zu sein, was ich mich da erinnere. Und das andere ist halt aber auch der Umstand, dass man in dem Alter ja auch noch so stark zu beeindrucken ist. Jeder wird sich erinnern, das wird auch wissen, also bei mir sind die letzten 20 Jahre viel mehr in so einem, was anderem zusammengeschnurrt, als damals mit 20, 21 in so eine Stadt zu kommen, das war super beeindruckend, also im Guten wie im Schlechten, und man hat so viele Dinge erlebt, die für einen so neu waren, dass sich das natürlich alles recht tief eingebrannt hat. Deshalb fallen mir natürlich diese Romane auch, also diese fünf eigentlich, sind mir relativ leicht gefallen, auch der mit der Bundeswehr, das war so anders und absurd als mein ganzes bis dahin gelebtes Leben, dass es sich alles total tief eingebrannt hat. Ich könnte heute noch alle Dienstgrade der Bundeswehr ja sagen. Ja, in der richtigen Reihenfolge mit Dienstgradgruppen und was die auf den Schulterklappen haben, könnte ich machen. Ich weiß nicht warum, weil man das damals wissen musste. Und ich war 19 oder was. Also deshalb denke ich mal, Das it goes with the territory, wie der Engländer sagt. Das ist einfach, weil das eben so eine Zeit war, in der ich auch sehr einfach zu beeindrucken war.
0: It goes with the territory, das ist ein guter Hinweis, weil mit dieser aus der Landschaft heraus, es ist ja nicht nur so, dass ihre Figuren aufeinander reagieren in den Dialogen, sondern das Tolle, und da kommt ja sowohl der Spaß als auch sozusagen der Drive in der Handlung her, sie müssen ja reagieren auf die äußeren Umstände. Mhm. Das Auto springt nicht an. Karl Schmidt muss irgendwo hin. Es schneit die ganze Zeit. Ja, das ist ja, die müssen sich quasi durch die Stadt kämpfen. Dann auch, was wir gerade gehört haben, was total lustig ist, aber die Konfrontation dieser Leute, die aus Bremen, die jetzt hier, mit der Berliner Urbevölkerung. Da merkt man, was für eine Kluft zwischen denen eigentlich besteht.
1: Ja, wenn man sich erinnert, was es damals für eine erbitterte Konfrontation eigentlich war, man darf ja nicht vergessen, die Stadt, die Leute dort haben einfach wahnsinnig viel schlimme Sachen mitgemacht und waren natürlich entsprechend auch traumatisiert. Nicht nur eben durch die ganze Nazi-Zeit und den Krieg, sondern eben dann auch durch alles, was da weiter passierte, während man überall woanders das alles schon ausblenden konnte. Dann dieser Mauerbau, vorher die Luftbrücke, der ganze Kram. Und dann ist es auch so, dass die Leute sind ja scharenweise weggezogen. Es war ja wirklich eine sterbende Stadt, die immer weiter überalterte. Und was dann passierte war, dass eben plötzlich junge Leute dahin gezogen sind und das für sich entdeckt haben. Und denen war das total Schnurzpiepe. Und die waren auch völlig ignorant gegenüber dem, was die anderen, was denen da so, was sie an Verletzungen hatten. Und aber umgekehrt eben auch. Wir reden in der, über eine Stadt, die, die was wie, wie, wo Landespolitik so gemacht wurde, dass eine Landesregierung abgewählt wurde wegen Busspuren auf dem Kudamm. Ich meine, muss man sich mal klar machen, wo man eine Autobahnplanung hatte, wo heute das der Oranienplatz wäre ein Autobahnkreuz geworden. Das hat man ernsthaft geplant. Heute kann man sich den Wahnsinn Schlangenbader Straße, so kann man sich alles noch angucken. Haus des Rundfunks hier, versuchen Sie hier über die Straße zu kommen. Das ist der Verkehrstraum der 60er und 70er Jahre der Westberliner Politik. Man fragt sich bloß, wo wollen die denn mit dem Auto hinfahren, wenn da keiner mehr wohnen kann, weil da die Autobahn ist? Das war immer die große Frage. Und das hat ja die ganze Stadt damals gespalten. Der Aufstieg Kreuzbergs und vor allem Kreuzbergs zu einem Immigrantenviertel und einem Viertel für junge Leute, Freaks, auch sterbendes Viertel mit verfallener Wohnstruktur, Wohninfrastruktur, hing damit zusammen, dass es eigentlich dem Untergang geweiht, weil man wollte die große Teile von Kreuzberg abreißen zugunsten eines Autobahnbaus, der direkt an die Mauer führen sollte. Ja, die Gegenwart ist immer gegenüber der Vergangenheit arrogant. Das ist mir schon klar. Man darf sich da auch nicht, man muss sich klar machen, dass man natürlich das heute anders sieht. Nur ist es eben so, dass vieles davon sonst gar nicht zu verstehen ist. Diese auch diese politische unfassbar harte Konfrontation, aber auch grundsätzlich gilt natürlich für Berlin und das gilt auch für das heutige Berlin und das galt auch für das Berlin schon der 20er Jahre ist, dass seit der Gründung von Groß-Berlin haben nie die Mehrheit der Menschen, die in der Stadt wohnte, als Geburtsort Berlin gehabt. Mhm. Es sind immer ungefähr die Hälfte der Leute Zugezogene gewesen. Ja. Und das hat immer auch die Stadt geprägt. Und heute spricht man wieder davon, von wegen innerhalb des S-Bahn-Rings, außerhalb des S-Bahn-Rings. Aber ich glaube, dass es wichtig ist, dass man sich trotzdem, dass man sich da verständigt. Und dass man, und dazu kommt natürlich noch Ost und West und so. Das ist klar. Aber ich glaube, dass man in West-Berlin schon gemerkt hat, also wo das hinführt, wenn man sozusagen völliges gegenseitiges Unverständnis zweier völlig sozusagen einander gegenüber ignoranten Bevölkerungsteile ist. Und das spiegelt sich in diesen Sachen da auch wieder. Aber was ich auch toll finde, ist, dass Freddy eben als Abschiednehmender das auch dann moderiert und auch sagt so, ja, aber sind die Leute auch ganz toll, wenn man sich überlegt, was die, wie die, wie cool die eigentlich da mit allem klarkommen. Und das sind dann diese Leute, die dann sagen, ja, also ich habe nichts gehört, mir ist egal. Also das ist ja auch bewundernswert. Und das kommt da hoffentlich auch raus, glaube ich.
2: No, aber es kommt noch mehr, weil zum einen erstmal sei nochmal Kurt Tucholsky zitiert, der mal gesagt hat, die Hälfte der Berliner ist sowieso aus Breslau. Und dann, was ja sozusagen, wo ihre Romane, bei, so lustig sie sind, die enthalten ja auch ein kleines utopisches Moment. Man spricht immer weiter miteinander. Man hört nicht auf und wenn man einen Konflikt hat, was auch immer, wenn man abgelenkt ist, das ist ja, die hören nicht auf und die hören nicht auf, miteinander zu sprechen. Das ist ja doch eigentlich toll.
1: Ja, finde ich auch. Ja, es ist aber auch für den Roman doof, wenn die dann einfach aufhören zu sprechen. Also.
2: Ja, so wird das nichts mit der Literaturprofessur. So, wir hören jetzt gleich noch mal eine Szene und jetzt möchte ich noch mal einmal einen Blick nehmen in die Werkstatt, Schreibwerkstatt von Sven Regner. Wir lernen jetzt eine Figur kennen, die bisher noch nicht vorgekommen ist, und zwar Olli. Das ist sowas wie der rettende Engel. Den treffen die da. Wir haben ja gerade gehört, die Batterie des Kadett ist kaputt und irgendwann fährt der Wagen überhaupt nicht mehr. Dann kommen die so an eine Tankstelle, da steht irgendwie so ein Typ rum, hat so ein Arbeitsoverall an und die beiden geben dem nicht nur 100 Frank und Manfred geben dem nicht nur 100 Mark, sondern auch den Kadettschlüssel irgendwie so einem Typen, damit er die Batterie auswechselt. Und ich dachte, den Typen Olli, den Huni und den Kadett sehen wir nie mehr wieder, aber tatsächlich repariert er den.
1: Ja, das ist richtig. Und Das hat Jaron Lanier, so ein Theoretiker, das mal gesagt hat, letztendlich funktionieren natürlich Gesellschaften auch nur, also relativ freie Gesellschaften, die nicht so restriktiv sind, nicht so autoritär, funktionieren nur, wenn man auf dem Strom aus Liebe schwimmt und auch ein gewisses Grundvertrauen mitbringt. Und das, glaube ich, ist ein wichtiger Punkt, weil dieser, und gleichzeitig ist aber auch so, dass ja auch die Leute, die hinter der Kasse dieser Tankstelle sind, auch sagen, na, Olli ist schon Jutta, dem kannst du das Geld, das macht ja schon und so. Also dass das insofern, und man weiß, sie wissen, dass der sowieso immer da abhängt, wo soll er denn hingehen? Also nicht. Also, und dazu in West-Berlin so ein Autoclown, also einen alten Kadett und dann so what? Ich meine, ehrlich mal. Ja. Also, die 100 Mark sind eigentlich attraktiver, finde ich.
2: Aber er baut, er ist doch eigentlich sowas wie ein Weihnachtsengel.
1: Naja, es gibt von Frank Schulz diesen schönen Begriff, die Sehnsucht des Laien, einmal ein Wörtchen mitreden können. Und der Olli ist einfach jemand, der eigentlich wahrscheinlich keine Arbeit hat und der auch nichts, und der ist aber irgendwie, hat sich mit diesen Tankstellenleuten angefangen und steht da immer rum. Und redet mit den Leuten und so, und die sagen, ja, ist eine gute Seele, das ist schon okay, wenn er euch nervt, sagt er Bescheid, dann sagen wir ihm, na so. Und jetzt kann er mal sich nützlich machen und freut sich total und macht das. Das ist natürlich super. Aber er ist auch ein Freak, ne? Ist klar.
2: Wir haben am Anfang ja schon gehört, es gibt einen Bezug zu Comics. An einer Stelle heißt es, Weihnachten ist mein Kryptonit. In Anspielung auf die Superman-Comics, wo Bruchstücke von dem explodierten Heimatplaneten Krypton Superman seine Stärke rauben. Das zeigt ja, wie Popkultur manche Sachen auf den Punkt bringen können. Die Heimat raubt uns die Stärke. Das Thema des Buches ist Heimkehren. Nach Hause kommen, eine Heimat haben. Das wird immer wieder durchgekaut. Aber wenn man das an sich ranlässt, wo ist denn mein Zuhause? Geht das ja tief rein. Ist Weihnachten auch für Sie ein Kryptonit, Sven Regner?
1: Naja, es ist zumindest eine Zeit, glaube ich, die, ob man sich dem entzieht oder nicht. Also das ist eben ähnlich. Also es kann sehr zwanghaft sein, zu sagen, ich fahre Weihnachten auf die Malediven. Na klar, aber warum fährst du gerade Weihnachten? Also, ne, also, ja, warum jetzt ausgerechnet Weihnachten? Natürlich, um dem zu entfliehen. Auch das ist natürlich eine klare Reaktion auf eine hochemotionale Angelegenheit. Und Weihnachten hat traditionell eben dieses Familiending. Und darum ist auch Einsamkeit an Weihnachten eine andere Einsamkeit als, sagen wir mal, am 13. September oder so. Und weil jeder über seine Kindheit oder zumindest in Deutschland sehr viele Menschen über ihre Kindheit mit dieser Art von Festen, es gibt eigentlich in jeder Kultur diese Art von Familienfesten, die sehr stark mit Familie verbunden sind und mit der Umgebung, mit der man lebt. Und sowas ist eben für diese Jungs eben Weihnachten. Und das eben, wie generell immer bei Kids dieses Alters, die in einer anderen Stadt leben, was mache ich? Fahre ich nach Hause zu meiner Familie, zu meinen Eltern, die ja meist dann noch leben, oder was mache ich? Und andere sagen, wie Carl Schmitt, von dem man dann später erfährt oder in anderen Büchern erfährt, dass er eine ganz andere Kindheit und Jugend hatte und auch eine andere Art von Familienleben oder nicht Familienleben, der sagt so, ich bin doch froh, jetzt habe ich diesen Job, dann brauche ich mir keine Gedanken mehr darum zu machen. Aber natürlich ist auch da, der sentimentale Gehalt ist einfach stark. Es ist sowas wie so ein Gefühlsverstärker in jede Richtung. Und jeder muss sich dem irgendwie stellen. Und es gibt ja einfachere und schwierigere Wege. Diese beiden haben es nicht immer ganz leicht, glaube ich. Frankie und Freddy. Und die Chrissy ja auch nicht. Die, wo es ja auch die ganze Zeit darum geht, was sie und ihre Mutter, was da eigentlich los ist und wie sie das jetzt miteinander und so. Und das ist auch ein wichtiger Punkt, glaube ich. Denn ja, für die Mutter vor allem auch, weil die für sie natürlich, das kommt in den anderen Büchern vor, die Kerstin, weil sie natürlich gerade diesen Punkt erlebt, wo das Kind, das die große Rolle spielt in den letzten 18, 19 Jahren, der absolute Mittelpunkt allen Seins und Handelns war, plötzlich weg ist. Und was ist dann noch? Was bleibt dann noch?
2: Tja. Ja. Ich betrachte forthin Ihre Bücher, Sven Regner, als Gefühlsverstärker. Wir hören jetzt zum Schluss noch ein Stück aus der Berliner Odyssee von Frankie und Freddy. Die beiden haben jetzt zwei neue Begleiter. Wie gesagt, Olli und Chrissy. Wir erinnern uns bei Chrissy an das Stichwort Himmelsmacht. Frank ist ja in die verliebt. Sie ist aber nicht nur liebenswert, sondern auch geerdet, pragmatisch, schlau und leider stark erkältet. Weshalb sie Grippetabletten genommen hat, von denen es heißt, die wirken so stark, weil da Speed drin ist. Bitte, okay. Sven Regner.
1: Kapitel 21, Bourgeoise Knalltüten. Sie nahm Olli ein Stückchen mit. Er wollte zwar nur zum Kotti und ab da die U-Bahn nehmen, aber als Frank ihn darauf hinwies, dass es wirklich nur ein Katzensprung war, sagte er, dass er nicht gut zu Fuß sei. Mein Knie ist voll hinüber. Das glaubt ihr nicht, wie das hinüber ist. Man sieht mir dit nicht an, wechselte er ins Dialektische. Aber dit ist sowas von hinüber. Ich glubbet ja selber nicht. Und wie zum Beweis humpelte er einmal um das Auto herum und sagte dabei, und außerdem, wenn ihr nur in die Admiralstraße wollt, wäre ein Auto ja auch nicht nötig. Könnte man ja auch zu Fuß hierhin so gesehen, sag ich mal. Und dann war auch Freddy wieder bei ihnen mit zwei Päckchen Zigaretten in der Hand und einem Feuerzeug, das ihm der Mann an der Kasse geschenkt hatte. Weil Weihnachten ist, sagte Freddy ehrlich, hat er gesagt, weil Weihnachten ist. Und Olli sagte, der Rüdiger ist eine alte Seele, sag ich mal. Und sie stiegen ins Auto und Freddy verteilte eine Runde Zigaretten an alle. Es waren tatsächlich Eckstein-Zigaretten. Sowas hatte Frank noch nie geraucht. Und schon als sie in der Reichenberger Straße waren, hatte Frank keine Lust mehr auf die Eckstein-Zigarette. Und er sagte, das ist typisch für dich, Freddy, dass du dich belatschern lässt von egal wem und immer irgendeinen Scheiß machst, der dann auch wirklich nur Scheiß ist. Ich meine, ehrlich mal, Eckstein? Nummer 5, ergänzte sein Bruder mit erhobenem Zeigefinger, selber rauchend und zugleich auch husten. Nummer 5. Eine gute Arbeiterzigarette, eine ehrliche Arbeiterzigarette, hat der Mann an der Tanke gesagt. Wusste ich aber schon. Eckstein, Overstolz, Reval, das sind die proletarischen Marken. Aber davon verstehst du nichts, Frankie, sagte er. Ja, aber von selber wärst du auch nicht drauf gekommen, den Scheiß zu kaufen, beharrte Frank. Das ist typisch für dich. Du machst jeden Quatsch mit, nur weil es einer sagt. Du kannst nicht einfach Nein sagen. Der DAAD bietet dir auf den letzten Drücker ein bescheuertes Stipendium in New York an und du sagst gleich zu. Irgendwie erzählt dir einen von Medikamentenversuchen mit und viel Geld und du gleich kopfüber rein. Wie damals am Baggersee. Wieso damals am Baggersee? Ich rauche überhaupt nicht, sagte Olli, der seine Zigarette nicht angezündet hatte. Einer von euch kann mal eine Zigarette haben. Ich will die, Jani. Willst du die haben? Fragte er Chrissy. Ich mag die auch nicht, sagte Chrissy und reichte ihre Zigarette nach vorne, wo sie direkt neben Freddys Gesicht vor sich hinqualmte. Nimm mal, Freddy, schmeiß die mal raus. Ich mag die nicht. Weil ihr alle keine Ahnung habt, sagte Freddy und kurbelte die Scheibe herunter. Draußen schneite es wieder stärker und die Flocken wehten ins Auto. Weil ihr voll die bourgeoisen Knalltüten seid, die nur so intellektuellen Scheiß wie Gauloises oder Winston oder so rauchen. Aber an einer guten, ehrlichen Arbeiterzigarette habt ihr kein Interesse. Das ist doch auch nur so K-Gruppengequatsche, sagte Frank, der gar nicht wusste, warum er sich plötzlich so aufregte und immer wütender auf Freddy wurde, obwohl doch klar war, dass er ihn nur auf die typische Freddy-Art verscheißern wollte. Oder vielleicht gerade deshalb? Auch nur so Kram, den du erzählst, weil andere es erzählt haben. Ich meine, das mit dem Kunstding war doch, ja, nee, nein, das eigentlich, ja, ja, ja, sagte Freddy scharf. Nein, das passt da nicht rein, machte Frank einen schnellen Rückzieher. Aber das mit New York und den Antidepressiva da, das ist genau das, was ich meine. Das ist doch alles Eckstein Nummer 5 mit anderen Mitteln. Mein lieber Bruder, sagte Freddy, ich verstehe kein Wort von dem, was du sagst oder sagen willst. Das mit New York, das ist doch auch nur wegen dem, was die Leute sagen, versuchte es Frank noch einmal, obwohl er merkte, dass ihm der Gedanke, der hinter seinen Worten lag, schon wieder zu entgleiten drohte. Worauf hat er noch einmal hinausgewollt? Es ist ein komischer Tag geworden, dachte er. Ihm war von der Zigarette auch schwindelig. Ich bin immer noch nicht so weit mit dem Rauchen, dass mir davon nicht mehr schwindelig wird, dachte er. Und abhängig bin ich auch nicht. Das bringt dann doch gar nichts. Und er kurbelte auf seiner Seite auch das Fenster herunter, um seine Zigarette hinauszuwerfen und plötzlich war ordentlich Durchzug. Und Freddy, der gerade Chrissys Zigarette rauswarf, musste erleben, dass er durch den Wind wieder herein und auf seinen Schoß geweht wurde. Und er fluchte und Frank, der auf der Lee-Seite saß, warf schnell seine Zigarette raus und fuhr dann rechts ran, weil die Schneeflocken um seine Augen herumwirbelten und

0: Jetzt bitte nicht, dass es in der Kunst egal ist, was die Leute sagen. Für den Künstler vielleicht, für seinen Erfolg aber nicht. Und sage bitte auch nicht, dass es für einen Künstler egal ist, wo er wohnt und was er erlebt und wie er mit was für Leuten zusammenkommt. Denn von all dem hast du so viel Ahnung wie ein Schwein vom Fliegen. Das habe ich vorhin gesagt, das mit dem Schwein und dem Fliegen, rief Christi von hinten. Das hast du geklaut. Lieber gut geklaut als schlecht selbst ausgedacht, sagte Freddy. Außerdem habe ich ja schon viel früher gesagt. Okay, sagte Frank, der nun tatsächlich ein bisschen beschämt war, weil er zwar glaubte, recht zu haben, es aber nicht nur nicht beweisen, sondern noch nicht einmal den dahinterliegenden Gedanken auf den Punkt bringen konnte. Man geht unvorbereitet in einen Kampf und ruckzuck ist die Lippe dick, erinnerte er sich an einen Spruch, den sein Bruder immer gemacht hatte, wenn sie sich als Kinder gestritten und Freddy ihm mit der Hand gedroht und gesagt hatte, ruckzuck ist die Lippe dick. Freddy war als großer Bruder zwar im Grunde okay und auch meistens sehr loyal, aber deshalb noch lange nicht immer gewaltfrei unterwegs gewesen. Und wieso Baggersee, sagte Freddy. Frank drehte sich um und sagte zu Olli, der hinter seinem Sitz eingezwängt war, da vorne ist die U-Bahn-Station, ist es okay, wenn ich dich hier rauslasse? Und Olli sagte, ja klar. Und Frank stieg aus und klappte die Lehne des Fahrersitzes nach vorne. Und Olli hatte noch mehr Mühe, aus dem Auto rauszukommen, als er zuvor gehabt hatte, sich dort hineinzuzwängen. Ach, oh nein, warte mal, jetzt aber kannst du mal, so ging das in einem fort, während Olli langsam mit Kopf und Oberkörper aus dem Auto herauswuchs. Es war ein bisschen wie eine Geburt, der Opel kreiste und gebiert einen Olli, dachte Frank. Und hielt Olli eine Hand hin, damit er sich festhalten konnte, wegen so lange, wie er brauchte, um ein Bein auf die Straße zu kriegen. Scheiße, aua, nee, nee, warte mal, dit hier, ah, aha, so ging es in einem fort. Christi fing tatsächlich irgendwann an, ihn von hinten zu schieben. Langsam, langsam, dann hatten sie ihn so weit draußen, dass er Frank entgegenfallen und ihn beinahe unter sich begraben konnte. Aua, mein Knie, jetzt ist das, warte mal. Und dann entfaltete er sich langsam zwischen Autotür und Asphalt zu seiner ganzen Größe, während hinter Frank auf der Reichenberger Straße die Autos vorbeifuhren und sie beide mit Matsch und Kot bespritzten und der Schnee einen lautlosen Tanz aufführte. Der Wind wirbelte ihn umher, eigentlich schön, dachte Frank. Aber der Schnee, wie alles Schöne, stets gefährdet, dachte er, eben noch tanzen, dann schon Matsch. Vielen Dank, sag mal, sagte Olli und humpelte in Richtung U-Bahn-Eingang. Er winkte ihn noch einmal kurz zu und verschwand unter der Erde. Als Frank wieder im Auto saß, sagte Freddy auf eine sehr angriffslustige Art, das mit dem Baggersee, das will ich jetzt aber mal wissen. Da hast du dir das Steißbein gebrochen, sagte Frank. Ach das, weil einer gesagt hat, vom Steg zu springen sei kein Problem und das Wasser tief genug und du gleich, ja super, und dann Steißbein gebrochen. Ach das. Ja, Eckstein Nummer 5 mit anderen Mitteln. New York genauso. Aber wenigstens bin ich nicht kopfüber reingesprungen, sondern mit einer Arschbombe. Bedenke das, lieber Bruder. Hör mal mit der Streiterei auf, sagte Christi von hinten. Das ist ja voll doof und langweilig. Das ist doch alles so Bruderscheiß. Ja nun, sagte Freddy, jetzt bist du hier zusammen mit zwei Brüdern unterwegs. Was erwartest du? Dass ihr euch mal ein bisschen zusammenreißt. Da vorne ist ein Tannenbaumstand. Den sollten wir uns merken. Da holen wir uns nachher noch einen Baum. Meinetwegen, sagte Freddy, aber vielleicht lieber morgen. Wieso das denn? Weihnachtsbäume sind am Heiligabend immer viel billiger, weil sie weg müssen. Da sind die Verkäufer ganz klar unter Druck. Die Bäume, die sie nicht verkaufen, müssen sie sonst mitnehmen und irgendwo wegschmeißen, ist doch klar. Da sind die doch voll desperat unterwegs. Das ist noch die Frage, wer desperater unterwegs ist, sagte Chrissy. Der den Baum am Heiligabend verkaufen will oder der am Heiligabend noch auf den letzten Drücker einen braucht? Wo wollen wir jetzt noch mal hin, sagte Frank, der plötzlich einen Blackout hatte. Admiralstraße 35, sagte Christi, wegen Raimund, den wollten wir fragen. Das ist aber mal typisch für euch beide, so Sachen wie mit dem Baggersee von früher, wisst ihr noch. Aber was wirklich wichtig ist, das könnt ihr euch nicht merken. Das ist nicht richtig, sagte Freddy, ich weiß jedenfalls noch genau, dass das Nummer 36 war und nicht Nummer 35. Doch Nummer 35, wegen 5 mal 7. Hauptsache, ihr wisst auch die Namen am Klingelschild, sagte Frank. Dann kann man beide Nummern durchchecken. Oh weh, sagte Freddy, wie heißen die denn nochmal mit Nachnamen? Jetzt sag aber nicht, du weißt das nicht, sagte Christi empört. Woher soll ich das denn wissen? Ich meine, hallo Ferdi reicht doch. Wer sagt denn schon, hallo Ferdi Müller? Ferdi Müller, sagte Christi triumphierend, jetzt weiß ich wieder. Ferdi heißt Müller mit Nachnamen. Das ist doch Quatsch, dachte Freddy. Das hast du dir gerade ausgedacht. Oder eigentlich nicht, oder eigentlich ich. Nein, der heißt Müller mit Nachnamen, hat Raimund mal gesagt. Wieso sollte der das sagen? Die sind doch zusammen. Hat er aber, Herr Müller, so neckisch eher. Okay, sagte Frank, also Nummer 35 oder 36 und vielleicht Müller mit Nachnamen.
1: Moment.

0: Er startete den Wagen. Das wird schon. Das wird schon, sagte Freddy. Ruhig auch mal ein bisschen Optimismus hier. Vielen Dank.
1: Ja, genau in diesem Sinne. Vielen Dank. Sven Regner.
0: Vielen Dank. Thomas Böhm.

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2: Um 21 Uhr mit Tobias Möck. Guten Abend. Eine Woche vor der Abgeordnetenhauswahl haben in Berlin tausende Menschen gegen Rechtsextremismus und für gesellschaftlichen Zusammenhalt demonstriert. Die Polizei schätzt die Zahl der Teilnehmer auf etwa 19.000. Die Organisatoren sprechen von 32.000 Menschen. Axel Hofmann, RBB 24.
3: Unter dem Motto Zeit, dass sich was dreht, waren 7 Demonstrationszüge von verschiedenen Stadtteilen aus zum Roten Rathaus nach Mitte gezogen. Dort stand anschließend eine gemeinsame Abschlusskundgebung auf dem Programm. Parallel dazu fanden in Dutzenden deutschen Städten ähnliche Demonstrationen statt, unter anderem in Potsdam und Cottbus. Anlässe dafür waren der jüngste AfD-Erfolg in Sachsen-Anhalt sowie die anstehenden Wahlen in Berlin und Mecklenburg-Vorpommern.
2: Der BSW-Spitzenkandidat King hat sich eine Woche vor der Berliner Abgeordnetenhauswahl von der AfD distanziert. Er sagte dem RBB, die inhaltlichen Schnittmengen seien überschaubar. Axel Walter, RBB 24.
4: Die Androhung der sogenannten Remigration lehnt King ebenso ab wie die AfD-Pläne bei der Mieten- und Sozialpolitik. Darüber hinaus bekannte sich King zur Umsetzung des Volksentscheids Deutsche Wohnen und Co. enteignen und damit zur Vergesellschaftung großer Wohnungskonzerne. Allerdings veranschlagt er dafür einen Zeitraum von bis zu 3 Jahrzehnten.
2: In Deutschland hält eine große Mehrheit Kanzler Merz nicht mehr für den geeigneten Mann im Amt. Wie aus einer Online-Umfrage des Instituts INSA für BILD hervorgeht, halten 78% der Befragten Merz nicht mehr für den richtigen Kanzler. Selbst unter den Unionswählern sprechen sich knapp 60% gegen Merz aus. Mitte vergangenen Jahres waren dem Bericht zufolge insgesamt noch über 30% mit der Arbeit des Kanzlers zufrieden. Das Regenbogenkombinat in Cottbus ist wieder angegriffen worden. Vergangene Nacht haben Unbekannte Hakenkreuze auf mehrere Regenbogenfahnen vor dem Kulturzentrum gesprüht und Hassbotschaften auf die Fassade geschrieben. Geschäftsführer Müller sagte dem RBB, er fordere von der Stadt Cottbus Kameras im Außenbereich, um das Regenkombinat besser zu schützen. Im vergangenen Jahr hatte ein Feuer das Gebäude beschädigt. Russland hat ein Treffen von Staatschef Putin mit dem ukrainischen Präsidenten Selenskyj beim diesjährigen G20-Gipfel in den USA ausgeschlossen. Kremlsprecher Peskow sagte, das sei unmöglich. Er bekräftigte damit die russische Position, dass eine Begegnung nur in Moskau stattfinden könne. Selenskyj hatte sich zuvor in einem Interview zu einem Treffen mit Putin in Miami im Dezember bereit erklärt. Soweit die Nachrichten. Weitere Meldungen aus Berlin und Brandenburg auf rbb24.de. Das Wetter. Aktuell in Berlin um 17 Grad, in Brandenburg zwischen 14 in Klettwitz und 18 Grad in Lenzen. Nachts von der Prignitz schauerartiger Regen bei 15 bis 12 Grad. Morgen kaum Sonne, zeitweise Regen um 20 Grad. Die Zeit 21.03 Uhr.
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2: Um 22 Uhr mit Thorsten Altenhöhner. Guten Abend. Eine Woche vor der Abgeordnetenhauswahl haben in Berlin tausende Menschen gegen Rechtsextremismus und für gesellschaftlichen Zusammenhalt demonstriert. Bei der sogenannten Stern-Demo führten verschiedene Demozüge zum Roten Rathaus. Markus Latton.
3: Unter dem Motto »Zeit, dass sich was dreht« hatte das Protestbündnis tausende Menschen mobilisiert. 7 Demozüge mit verschiedenen thematischen Schwerpunkten sowie mehrere Fahrradkorsos waren aus unterschiedlichen Richtungen zum Roten Rathaus gestartet. Bei der dortigen Kundgebung positionierten sich die Redner gegen die Alternative für Deutschland und riefen unter anderem zu einem Verbot der Partei auf. Laut Berliner Polizei nahmen knapp 19.000 Menschen an der Demonstration teil. Die Veranstalter sprechen von über 30.000. Zu Zwischenfällen sei es nicht gekommen.
2: Auch in Hamburg, München, Leipzig und anderen Städten nahmen zehntausende Menschen an den Demonstrationen teil. Eine Woche vor der Berliner Abgeordnetenhauswahl hat sich der BSW-Spitzenkandidat King von der AfD distanziert. Er sagte dem RBB, die inhaltlichen Schnittmengen seien überschaubar. Axel Walter.
4: Die Androhung der sogenannten Remigration lehnt King ebenso ab wie die AfD-Pläne bei der Mieten- und Sozialpolitik. Darüber hinaus bekannte sich King zur Umsetzung des Volksentscheids Deutsche Wohnen und Co. enteignen und damit zur Vergesellschaftung großer Wohnungskonzerne. Allerdings veranschlagt er dafür einen Zeitraum von bis zu 3 Jahrzehnten.
2: Das Vergleichsportal Verivox erwartet, dass die Gaspreise für private Haushalte deutlich steigen. Als Gründe nannte das Portal die Nahostkrise, aber auch den geringen Füllstand der deutschen Gasspeicher. Laut Bundesnetzagentur sind diese aber ausreichend gefüllt. Eva Huber.
5: Bei der Gasversorgung sieht der Chef der Bundesnetzagentur Klaus Müller Deutschland gut gewappnet für den kommenden Winter. Die Speicher sind zu rund 55% gefüllt. Das ist zwar deutlich niedriger als in den vergangenen Jahren um diese Zeit, aber schon jetzt ist etwas mehr Gas in den Speichern, als im ganzen letzten Winterhalbjahr daraus entnommen wurde, sagte Müller der deutschen Presseagentur.
2: In der Fußball-Bundesliga hat Dortmund seine Siegesserie fortgesetzt. Der BVB besiegte Paderborn mit 3:0. Außerdem spielten Köln-Bremen 1:1, Hoffenheim-Stuttgart 2:1, Freiburg-Mönchengladbach 5:0, Augsburg-Leverkusen 2:2 und Mainz-Frankfurt 1:3. Die deutschen Basketballerinnen haben den Einzug ins WM-Finale verpasst. Die Auswahl musste sich dem Favoriten Frankreich mit 64:86 geschlagen geben. Sie spielen damit morgen in Berlin um Bronze. Soweit die Nachrichten. Mehr Informationen auf rbb24.de. Das Wetter in der Nacht zieht von der Prignitz her schauerartiger Regen heran bei 15 bis 12 Grad. Morgen kaum Sonne, zeitweise etwas Regen bei 19 bis 21 Grad. 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
1: Fjodor Dostojewski. Menschenliebe. Wer den lebendigen Gott von Angesicht zu Angesicht sehen will, soll ihn nicht am leeren Firmament seiner Gedankenwelt suchen, sondern in der Menschenliebe.
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2: Um 23 Uhr mit Thorsten Altenhöhner. Guten Abend. Eine Woche vor der Abgeordnetenhauswahl haben in Berlin tausende Menschen gegen Rechtsextremismus und für gesellschaftlichen Zusammenhalt demonstriert. Bei der sogenannten Sterndemo führten verschiedene Demozüge zum Roten Rathaus. Markus Latton.
3: Unter dem Motto »Zeit, dass sich was dreht« hatte das Protestbündnis tausende Menschen mobilisiert. 7 Demozüge mit verschiedenen thematischen Schwerpunkten sowie mehrere Fahrradkorsos waren aus unterschiedlichen Richtungen zum Roten Rathaus gestartet. Bei der dortigen Kundgebung positionierten sich die Redner gegen die Alternative für Deutschland und riefen unter anderem zu einem Verbot der Partei auf. Laut Berliner Polizei nahmen knapp 19.000 Menschen an der Demonstration teil. Die Veranstalter sprechen von über 30.000. Zu Zwischenfällen sei es nicht gekommen.
2: Auch in Hamburg, München, Leipzig und anderen Städten nahmen zehntausende Menschen an den Demonstrationen teil. Eine Woche vor der Berliner Abgeordnetenhauswahl hat sich der BSW-Spitzenkandidat King von der AfD distanziert. Er sagte dem RBB, die inhaltlichen Schnittmengen seien überschaubar. Axel Walter.
4: Die Androhung der sogenannten Remigration lehnt King ebenso ab wie die AfD-Pläne bei der Mieten- und Sozialpolitik. Darüber hinaus bekannte sich King zur Umsetzung des Volksentscheids Deutsche Wohnen und Co. enteignen und damit zur Vergesellschaftung großer Wohnungskonzerne. Allerdings veranschlagt er dafür einen Zeitraum von bis zu 3 Jahrzehnten.
2: Das Vergleichsportal Verivox erwartet, dass die Gaspreise für private Haushalte deutlich steigen. Als Gründe nannte das Portal die Nahostkrise, aber auch den geringen Füllstand der deutschen Gasspeicher. Laut Bundesnetzagentur sind diese aber ausreichend gefüllt. Eva Huber.
5: Bei der Gasversorgung sieht der Chef der Bundesnetzagentur Klaus Müller Deutschland gut gewappnet für den kommenden Winter. Die Speicher sind zu rund 55% gefüllt. Das ist zwar deutlich niedriger als in den vergangenen Jahren um diese Zeit, aber schon jetzt ist etwas mehr Gas in den Speichern, als im ganzen letzten Winterhalbjahr daraus entnommen wurde, sagte Müller der deutschen Presseagentur.
2: In der Fußball-Bundesliga hat Dortmund seine Siegesserie fortgesetzt. Der BVB besiegte Paderborn mit 3:0. Außerdem spielten Köln-Bremen 1:1, Hoffenheim-Stuttgart 2:1, Freiburg-Mönchengladbach 5:0, Augsburg-Leverkusen 2:2 und Mainz-Frankfurt 1:3. Die deutschen Basketballerinnen haben den Einzug ins WM-Finale verpasst. Die Auswahl musste sich dem Favoriten Frankreich mit 64:86 geschlagen geben. Sie spielen damit morgen in Berlin um Bronze. Soweit die Nachrichten. Mehr Informationen finden Sie auf rbb24.de. Das Wetter in der Nacht zieht von der Prignitz her schauerartiger Regen heran bei 15 bis 12 Grad. Morgen dann kaum Sonne, zeitweise etwas Regen bei 19 bis 21 Grad.
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6: Hallo und willkommen zu Kaleidoskop. Was Sie hören, ist neue Musik von The Dorothy Column, dem legendären Projekt aus Manchester, benannt nach Buenaventura Durruti, einem spanischen Anarchisten bzw. seiner Miliz, der Kolonne Durruti, mit der er eine der zentralen Figuren im spanischen Bürgerkrieg der 30er Jahre wurde. Gegründet wurde Dorothy Column das musikalische Projekt 1978 vom legendären Anthony Wilson, Gründer und Impresario von Factory Records. Sehr schnell wurde The Dorothy Column aber zum Soloprojekt von Gitarrist Vinnie Riley. Musik von ihm, seinem Projekt und seinen vielen Beteiligungen an Alben und an Aufnahmen anderer Bands und Musiker aus Manchester. Hier heute bei Kaleidoscope. Echoes in the Memory heißt dieses Stück von seinem neuen Album Renaissance. Wiedererwachend, und das ist ein Album nach sehr langer Zeit, ein neues Album von The Dorothy Column. Vinnie Riley hat sich nach einer Serie von Schlaganfällen zurück ins Leben und an die Gitarre gekämpft. Hier kommt noch ein Stück vom neuen Album The Dorothy Column mit Your Shadow at Evening.

Harrier, Dreams the Dream hieß dieses Stück. Der Track stammt aus einer Theaterproduktion, für die Vinnie Reilly die Musik geschrieben hat. Aufgeführt 2003 in Glasgow. Eine Adaption von Hesses Steppenwolf. 2008 dann als Album Treatise on the Steppenwolf von The Dirty Column veröffentlicht. Am Gesang zu hören war hier Carolyn Allen von der Band The Wake. Label-Kollegen von Vinnie Reilly und The Dirty Column bei Factory Records in den 80er Jahren. Und auf ihren Aufnahmen hat Vinnie Reilly auch ab und zu als Gastmusiker mitgewirkt. Hier kommt ein Stück vom 85er Album Here Comes Everybody, The Wake mit O Pamela.

sehr langen französischen Titel dieses Songs, muss ich nie nochmal wiederholen, den haben Sie jetzt hier oft genug gehört. Das ist außerdem eine Serge Gainsbourg-Coverversion von Joël Lemaire und Flus, eine Band aus Belgien, auf deren Album Pick Me World aus 1981 Vinnie Riley auch beteiligt war. War bei dem gerade gehörten Stück nicht so unbedingt zu hören, aber bei diesem hier, das sind nochmal Joël Lemaire und Flus mit Chameleon.

aus dem Jahr 1985, das waren Quando Quango mit ST. Gegründet wurde die Band 1980 in Rotterdam von Mike Pickering und den Geschwistern Gonny und Renier Rietveld. Mike Pickering war dann später in der legendären Hacienda in Manchester als DJ aktiv und in den 90ern dann sehr erfolgreich mit seinem Projekt M. People. Erschienen ist das Album Pigs and Battleships 1985. Natürlich bei Factory Records und an den Aufnahmen im Studio beteiligt war auch Vinnie Riley. Hier kommt noch ein Stück von diesem Album mit Vinnie Riley an der Gitarre. Das sind Quando Quango mit Genius.

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Er sieht zwar mit seinem Pilzkopf aus, als ob er nur die Beatles hört, aber offensichtlich war Vinnie Riley auch gerne in Manchester in der Hacienda zum Tanzen. Hier zwei Dance-Tracks, die er Anfang der 90er produziert hat. For Cinnies, das gerade gehörte Stück vom Album Red Shoes aus dem Jahr 1992. Und das Stück hier kommt aus dem Jahr 91, The Dorothy Column mit dem Together-Mix.

Aus dem Jahr 1991, The Dorothy Column mit The Together Mix, im selben Jahr auch bei Factory Records veröffentlicht. Das nächste Stück vom Album England Made Me, Cath Carroll mit Subtitled.

aus dem Jahr 1991, Cath Carroll, subtitled vom Album England Made Me, und an diesem Album als Gitarrist und Drumprogrammierer beteiligt Mark Bryden. Und 2 Jahre nach dieser Zusammenarbeit hat er dann mit einer gewissen Roisin Murphy diese Band hier gegründet.

Der Matthew Herbert Remix für Sing It Back von Molokor. Zum Schluss der ersten Stunde nochmal ein Beispiel für diesen typischen meditativen, sphärischen Gitarrensound von Vinnie Riley. Noch ein Track von dem Theater-Soundtrack The Treatise of Steppenwolf, das Interlude. Hier ist nochmal The Dirty Column. Nach Nachrichten geht's hier weiter mit Kaleidoskop.

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2: Um 0 Uhr mit Thorsten Altenhöhner. Guten Abend. Nach dem Wahlerfolg der AfD in Sachsen-Anhalt hat es bundesweit zahlreiche Demonstrationen gegen Rechtsextremismus gegeben. Kundgebungen fanden in Berlin, Hamburg, Leipzig und zahlreichen weiteren Städten statt. Katrin Schierwagen.
3: Allein in Hamburg sprachen die Veranstalter von 25.000 Teilnehmern. Hier, aber auch an zahlreichen anderen Orten, forderten die Demonstrierenden die Prüfung eines AfD-Verbotsverfahrens. Die AfD wird bundesweit vom Verfassungsschutz als Verdachtsfall beobachtet. Mehrere Landesverbände gelten sogar als gesichert rechtsextrem.
2: In Deutschland hält eine große Mehrheit Bundeskanzler Merz nicht mehr für den geeigneten Mann im Amt. Wie aus einer Online-Umfrage des Institutes INSA für Bild hervorgeht, halten 78% der Befragten Merz nicht mehr für den richtigen Kanzler. Selbst unter den Unionswählern sprechen sich knapp 60% gegen Merz aus. Mitte vergangenen Jahres waren dem Bericht zufolge insgesamt noch über 30% mit der Arbeit des Kanzlers zufrieden. In der indischen Hauptstadt Neu-Delhi hat ein Gipfeltreffen der BRICS-Staatengruppe begonnen. Im Nahostkonflikt rufen die Staaten zu maximaler Mäßigung auf und lehnen Zwangsvertreibungen aus Gaza klar ab. Aus Neu-Delhi, Lena Bodewein.
4: In einer gemeinsamen Erklärung haben die BRICS-Staaten ihre große Besorgnis über die Krise im Nahen Osten zum Ausdruck gebracht. Sie haben für einen multilateralen Ansatz plädiert, der nationale Standpunkte respektiere. Sowohl Iran als Kriegspartei im Konflikt am Golf als auch Saudi-Arabien sind Mitglieder im BRICS-Forum. Daher war der Weg zu einer gemeinsamen Erklärung schwierig.
2: Das Regenbogenkombinat in Cottbus ist wieder angegriffen worden. In der Nacht zu Samstag haben Unbekannte unter anderem Hakenkreuze auf mehrere Regenbogenfahnen vor dem Kulturzentrum gesprüht. Geschäftsführer Müller sagte dem RBB, er fordere von der Stadt Cottbus Kameras im Außenbereich, um das Regenbogenkombinat besser zu schützen. Im vergangenen Jahr hatte ein Feuer das Gebäude beschädigt. Die Betreiber gehen von Brandstiftung aus. In der Fußball-Bundesliga hat Dortmund seine Siegesserie fortgesetzt. Der BVB besiegte Paderborn mit 3:0. Außerdem spielten Köln-Bremen 1:1, Hoffenheim-Stuttgart 2:1, Freiburg-Mönchengladbach 5:0, Augsburg-Leverkusen 2:2 und Mainz-Frankfurt 1:3. Die deutschen Basketballerinnen haben den Einzug ins WM-Finale verpasst. Sie verloren gegen den Favoriten Frankreich mit 64:86. Heute spielen sie in Berlin um Bronze. Soweit die Nachrichten. Mehr Informationen auf rbb24.de. Das Wetter. Bis zum frühen Morgen teils schauerartiger Regen bei 15 bis 12 Grad. Tagsüber kaum Sonne. Zeitweise etwas Regen bei 19 bis 21.
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5: Willkommen zurück. Weiter geht's mit Musik von Vinnie Riley, a.k.a. The Dorothy Column. Renaissance heißt sein neues Album. Wiedererwacht, das trifft auch auf die Karriere von Dorothy Column zu. Das erste Album mit neuer Musik seit über 15 Jahren. Hier kommt noch ein Stück davon, The Dorothy Column mit Scammer.
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Skammer vom neuen Album von The Rutty Columns. Es gibt ja einige legendäre künstlerische Plattencover. Mir fallen gerade die beiden von Andy Warhol ein. Das Banana-Cover für The Velvet Underground und das Reißverschluss-Cover für Sticky Fingers. Und auch das Debütalbum von The Rutty Columns aus dem Jahr 1980 gehört in diese Sammlung, denn The Return of The Rutty Columns war damals in eine Hülle aus Sandpapier verpackt. Besonders schön für den Rest der Plattensammlung. Von diesem Album hier kommt auch das wohl bekannteste Stück von The Rutty Columns, Sketch for Summer.

Einen sehr erfolgreichen Beginn seiner Solokarriere hatte Morrissey auch Vinnie Riley zu verdanken, mit dem er 1987 sein Debütalbum geschrieben und zusammen aufgenommen hat. Das war Break Up the Family vom Morrissey-Album Viva Hate. Hier kommt noch ein Stück ganz vom Anfang der Karriere von Dorothy Cullum aus dem Jahr 1980. Produziert vom legendären Martin Hannett, Produzent von Joy Division und vielen anderen Factory Artists. The Dorothy Cullum mit Self-Portrait.

Vom Produzenten Martin Hennett war hier am Anfang der Sendung schon die Rede. Das war Musik von seinem Studioprojekt, den Invisible Girls. Martin Hennett hat in den Jahren 79 bis 81 eigentlich alle Factory-Platten produziert, war außerdem als Produzent damals für OMD, die Buzzcocks oder auch U2 tätig. Die Invisible Girls wurden auch nochmal zu einer richtigen Band beim Album für die Sängerin Pauline Murray und dort wurde auch Vinnie Riley als Gitarrist Teil dieses Studio-Projekts. Vom Album von Pauline Murray und den Invisible Girls kommt hier ein Stück Animal Crazy.

Am Anfang dieser Stunde hatte ich Ihnen ja vom Cover des Debütalbums von The Dorothy Column erzählt, das damals in der ersten Auflage aus Sandpapier gefertigt war. Und weil die Presswerke damals diese Cover nicht produzieren konnten oder vielleicht auch wollten, musste das Factory Records selbst übernehmen. Und unter anderem die Mitglieder von New Order haben diese Cover aus Sandpapier damals von Hand geklebt. Vielleicht auch als Dank dafür. Auf alle Fälle, auch weil der Song so ähnlich klang, war das gerade The Dorothy Column mit New Order Tribute. Und hier sind New Order aus dem Jahr 1985 von ihrem Album Low Life. Kommt dieses Stück Sooner Than You Think.

Ein Song, den ich mit dem dazugehörigen Album wahrscheinlich an die hunderte Mal gehört haben muss, weil es dieses Album damals relativ schnell nach der Erstveröffentlichung als polnische Pressung im polnischen Kulturzentrum in der Karl-Liebknecht-Straße in Berlin zu kaufen gab. Sooner Than You Think vom Album Low Life New Order aus dem Jahr 1985. Hier ist nochmal The Dorothy Column mit einem Stück vom Album Fidelity aus dem Jahr 1996. Dorothy Column mit Grace.

Too Good To Live hieß dieses Stück. Das war nochmal Kath Carroll von ihrem Album England Made Me aus dem Jahr 1991, erschien bei Factory Records. Ein Jahr vorher hat Vinnie Riley sein Album Obey the Time als Dorothy Column natürlich auch bei Factory Records veröffentlicht. Davon kommt dieser Track Contra Indications und damit verabschiede ich mich von Ihnen für dieses Mal. Machen Sie es gut, bis nächste Woche. Ciao, ciao.

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2: Um 1 Uhr mit Thorsten Altenhöhner. Guten Morgen. Nach dem Wahlerfolg der AfD in Sachsen-Anhalt hat es bundesweit zahlreiche Demonstrationen gegen Rechtsextremismus gegeben. Kundgebungen fanden in Berlin, Hamburg, Leipzig und zahlreichen weiteren Städten statt. Katrin Schierwagen.
3: Allein in Hamburg sprachen die Veranstalter von 25.000 Teilnehmern. Hier, aber auch an zahlreichen anderen Orten, forderten die Demonstrierenden die Prüfung eines AfD-Verbotsverfahrens. Die AfD wird bundesweit vom Verfassungsschutz als Verdachtsfall beobachtet. Mehrere Landesverbände gelten sogar als gesichert rechtsextrem.
2: In Deutschland hält eine große Mehrheit Bundeskanzler Merz nicht mehr für den geeigneten Mann im Amt. Wie aus einer Online-Umfrage des Institutes INSA für Bild hervorgeht, halten 78% der befragten Merz nicht mehr für den richtigen Kanzler. Selbst unter den Unionswählern sprechen sich knapp 60% gegen Merz aus. Mitte vergangenen Jahres waren dem Bericht zufolge insgesamt noch über 30% mit der Arbeit des Kanzlers zufrieden. In der indischen Hauptstadt Neu-Delhi hat ein Gipfeltreffen der BRICS-Staatengruppe begonnen. Im Nahostkonflikt rufen die Staaten zu maximaler Mäßigung auf und lehnen Zwangsvertreibungen aus Gaza klar ab. Aus Neu-Delhi Lena Bodewein.
4: In einer gemeinsamen Erklärung haben die BRICS-Staaten ihre große Besorgnis über die Krise im Nahen Osten zum Ausdruck gebracht. Sie haben für einen multilateralen Ansatz plädiert, der nationale Standpunkte respektiere. Sowohl Iran als Kriegspartei im Konflikt am Golf als auch Saudi-Arabien sind Mitglieder im BRICS-Forum. Daher war der Weg zu einer gemeinsamen Erklärung schwierig.
2: Das Regenbogenkombinat in Cottbus ist wieder angegriffen worden. In der Nacht zu Samstag haben Unbekannte unter anderem Hakenkreuze auf mehrere Regenbogenfahnen vor dem Kulturzentrum gesprüht. Geschäftsführer Müller sagte dem RBB, er fordere von der Stadt Cottbus Kameras im Außenbereich, um das Regenbogenkombinat besser zu schützen. Im vergangenen Jahr hatte ein Feuer das Gebäude beschädigt. Die Betreiber gehen von Brandstiftung aus. In der Fußball-Bundesliga hat Dortmund seine Siegesserie fortgesetzt. Der BVB besiegte Paderborn mit 3:0. Außerdem spielten Köln-Bremen 1:1, Hoffenheim-Stuttgart 2:1, Freiburg-München-Gladbach 5:0, Augsburg-Leverkusen 2:2 und Mainz-Frankfurt 1:3. Die deutschen Basketballerinnen haben den Einzug ins WM-Finale verpasst. Sie verloren gegen den Favoriten Frankreich mit 64:86. Heute spielen sie in Berlin um Bronze. Soweit die Nachrichten. Mehr Informationen auf rbb24.de. Das Wetter bis zum frühen Morgen, teils schauerartiger Regen bei 15 bis 12 Grad, tagsüber dann kaum Sonne, zeitweise etwas Regen bei 19 bis 21 Grad.
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5: So soll das sein. Hallo.

doch noch ein Synthesizer-Solo am Schluss. Alles richtig gemacht, würde ich sagen. Vielen Dank, Sam Evian aus Brooklyn, New York, aus seinem 2021er Album Time to Melt. Mit der Hilfe von Hannah Cohen, die hier zu hören war, an den Vocals. Und damit herzlich willkommen zu einer neuen Ausgabe der Radio 1 Late Night Lounge. Wir haben noch gar nicht an dieser Stelle über das neue Album von Graham Coxon gesprochen. Castle Park, so heißt es. Überall anders natürlich schon weit gefeiert. Und ich mag Graham Coxon ja vor allen Dingen auch deswegen, weil er da wegkommt, wo ich auch herkomme, aus dem Weserbergland. Geboren 1969 in Rinteln und von da aufgestiegen zum Blur-Gitarristen und mit der Finder des Britpop. Fantastisch. Das neue Solo-Album Castle Park, daraus hören wir auf Radio 1 All Rage.

Bödö, so hieß das Album 2024 von Céline Desberg, französisch-mongolische Harfenistin, tatsächlich, von der haben wir hier gehört, Ohne Pareil. Und das hieß Laura Misch aus dem neuen Album Lithic auf Radio 1 mit Jealousy.

Musik aus dem Werner Herzog Klaus Kinski Film Agir, der Zorn Gottes. Ja, hier die Musik von Popol Vuh, deutscher Krautrock-Band, in der Radio 1 Late Night Lounge. Wird abgelöst von Laura Misch. Das Album ganz neu, glaube ich auch fast komplett gespielt mittlerweile in der Radio 1 Late Night Lounge. Album heißt Lithic und dieser Track Mythic.

Das ist nochmal der wunderbare Track Al Lark von Roan aus seinem tollen Walflüster-Album Megaptera. Megaptera, das lateinische Wort für Buckelwal, oder? Oder das Griechische? Auf jeden Fall der Fachausdruck. Gibt einen Film dazu, wo Roan Kontakt aufnimmt, versucht es mit Walen und Delfinen im Meer, mit seinen Synthesizern. Und das hat er vertont. Schönes Album, sehr abwechslungsreich. Nicht alles ist so ruhig wie das, was wir gerade gehört haben. Al Lark von Roan. Das hier ist allerdings sehr ruhig. Das Drei-Track-Album Grandmother Jew von Laura Morgan und der Yorkshire Modular Society. Der Track heißt Held Voice. Auch das hören Sie auf Radio 1.

Ja, es ist der wunderbare Duke Pearson, der uns hier erlöst hat von diesem überlangen Track von Laurel Morgan and the Yorkshire Modular Society, mit einem Track, der auch einen Erlöser feiert, nämlich Cristo Redentor, so heißt der Track, der Klassiker von Duke Pearson aus dem Jahr 1969. Und ich gehe mal gleich auf die Suche, da gibt es noch mehr schöne Versionen, die alle ein bisschen ähnlich klingen, aber hey, genialer Track, da kann man auch nicht viel dran verändern. Das neue Album von Graham Coxon habe ich dabei, es heißt Castle Park, freue mich immer wieder drüber, dass Graham Coxon aus Rinteln kommt und wir wahrscheinlich schon auf demselben Zeltplatz waren, denn Rinteln, das war genauso ein Sehnsuchtsort für Teenager. Ja, weiß gar nicht mehr warum. Es gab einen See und einen Zeltplatz. Na und? Und einen Eiskaffee. Okay, also hier ist Graham Coxon mit Isn't It Funny?

Ja, das passiert eigentlich immer bei diesem Track, dass der irgendwann da mal weg ist und der DJ irritiert zum Mikrofon greift. Und dann geht das aber noch so eine halbe Minute ein bisschen chaotisch weiter hier bei Carlos Nino and Friends aus dem 2021er Album More Energy Feels Current. Haben wir gehört, Please Wake Up. Und hier nochmal Graham Coxon von Blur mit Melodie pure Christine aus dem neuen Album Castle Park.

Das war Obsessions Étoile Neuron von Andro aus dem Album Club Salon Théâtre auf Radio 1. Und das hier ist eine neue Platte von Dionysav, erschienen auf White Lab Rex. Das Album heißt Mississippian, der Track daraus Cotton.

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4: Um 2 Uhr mit Thorsten Altenhöhner. Guten Morgen. Der ChatGPT-Entwickler OpenAI verschiebt wegen der aktuellen Sicherheitsbedenken bei künstlicher Intelligenz seinen Börsengang. Auch andere KI-Firmen in den USA wollen bei ihren Entwicklungen stärker auf die Bremse treten. Gabi Biesinger.
5: Seit Wochen gibt es große Sorgen um Risiken künstlicher Intelligenz, die vor allem von Hacking-Attacken durch KI-Software ausgelöst wurden, die sich in Testläufen selbstständig gemacht hatte. Die Debatte wurde in den vergangenen Tagen noch von einem Forscher der KI-Firma Anthropic angeheizt, der mit einer drastischen Warnung zurücktrat. Die größten Entwickler künstlicher Intelligenz handelten unverantwortlich und spielen mit unserem Leben, betonte der junge Mann namens Jacob Coxon.
4: Die Ukraine erwartet eine Fortsetzung der Verhandlungen über eine Friedenslösung mit Russland und unter Vermittlung der USA im kommenden Monat. Man bereite sich auf den Oktober vor, sagte der Stabschef von Präsident Selenskyj Budanow im Gespräch mit Journalisten. Er bestätigte, dass damit Unterredungen im Dreierformat gemeint seien. Ein genaues Datum oder den Ort der Treffen nannte er aber nicht. Auch Kreml-Sprecher Peskow hatte zuletzt in einem Interview erklärt, der Kreml gehe davon aus, dass die USA, Russland und die Ukraine den Dialog in absehbarer Zeit fortsetzen könnten. Die dänisch-ägyptische Regisseurin May El-Tuchri ist beim Filmfestival in Venedig mit dem Goldenen Löwen für ihren Film Woman Unknown ausgezeichnet worden. Die Hauptdarstellerin Mathilde Arcel bekam den Preis als beste Schauspielerin. Lisa Weiß.
6: Der Preis für den besten Schauspieler geht an den US-Amerikaner John Malkovich für seine Rolle als todkranker CIA-Agent im Film Wild Horse 9. Den großen Preis der Jury bekommt Possible Love von Lee Chang-dong. Und den Spezialpreis der Jury erhält ein Film, der ebenfalls als Favorit für den Goldenen Löwen gehandelt wurde. NASA, ein Dokumentarfilm, in dem israelische Geheimdienstmitarbeitende auf den Dächern von Tel Aviv anonym über Mechanismen hinter israelischen Luftangriffen auf Gaza berichten und dass zivile Opfer immer in Kauf genommen worden seien.
4: In der Fußball-Bundesliga hat Dortmund seine Siegesserie fortgesetzt. Der BVB besiegte Paderborn mit 3:0. Außerdem spielten Köln-Bremen 1:1, Hoffenheim-Stuttgart.